0: Ja, ihr hört es an der Musik. Es ist wieder kurz nach 21 Uhr. 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Und jetzt sind noch ganz viele Menschen bei uns im Studio. Die lokalen Leidenschaften sind noch da geblieben, weil wir jetzt gleich auf einen Geburtstag anstoßen. Und Lukas unterstützt mich und Bastian heute in der Sendung ganz fleißig mit ganz vielen Themen. Und jetzt kriegen wir erst einmal ein kleines Geburtstagsständchen. Ja, da kommt es auch schon.
1: Ja. Happy Birthday zum Geburtstag. In 3, 2,

0: Ja, Happy Birthday, Uschi. Wir stoßen natürlich standesgemäß auf Uschi mit Asbach Cola an, ihr Lieblingsgetränk, für das sie in der ganzen Stadt bekannt war. Es war nicht immer leicht, was Uschi alles für uns getan hat.
1: Das war nicht nur das Asbach, der nicht leicht war. Uschi hat schon einiges von uns verlangt.
0: Ja. Ja, Uschis unendlicher Zorn.
2: Was ist das immer, wenn man was erkämpfen will?
0: Ja, genau. Wenn sie irgendwas gar nicht gemacht hat, dann war das aber schon ganz unendlicher Zorn. Dann Gnade Gott, wie man so schön sagt. Ja, wie habt denn ihr euch eigentlich Uschi kennengelernt? Einfach nur durch die Nachbarschaft im Sendeprogramm oder gab es davor oder danach schon irgendwie so?
1: Wir haben ja einen riesen Segway gebaut eigentlich. Between My Head and My Heart spielen, Between My Head and Heart spielen am 9.12. oder 8.12., dem Mittwoch, beim Weihnachtswahnsinn der Radio Gays und der lokalen Leidenschaften. Das heißt, wir sind wieder live im Mutzclub.
0: Genau,
1: und werden eine große Veranstaltung machen, die Uschi immer kongenial zusammen mit Lisa moderiert hat. Uschi wusste nie, was passiert. Es war völlig egal. Es stand plötzlich jemand vor ihr, den sie anmoderieren musste oder befragen musste, wusste keine Ahnung, wer das war. Selbst wenn sie sich selber eingeladen hatte, wusste Uschi nicht, wer das war und warum die jetzt plötzlich auf der Bühne steht. Diesen Wahnsinn wollen wir uns natürlich weiterhin behalten. Das heißt, wir werden natürlich den Weihnachtswahnsinn im Mutzclub dann im Dezember mit euch feiern, auch in Angedenken von Uschi, weil die immer besonders viel Farbe und Form da reingebracht hat. Es war immer wirklich ganz, ganz toll. Ja, und so haben wir uns, das ist der Weihnachtswahnsinn, das war eigentlich der erste große Verbindungspunkt. Das war gleich 2010, da war Lisa noch gar nicht da, dass wir uns so gut mit den Radio Gays verstanden haben, die nach uns gesendet haben, dass wir gesagt haben, lasst uns doch zusammen Weihnachten feiern. Und dann haben wir tatsächlich die beiden Stunden zusammengelegt und hier im Studio alles abgedunkelt und eine erste Lichterkette, das war ja alles viel, viel kleiner, 2010 aufgebaut und haben dann gemeinsam den Weihnachtswahnsinn gefeiert. Und das war 2010 und dann 2011 warst du, glaube ich, schon dabei beim zweiten Weihnachtswahnsinn. Da hat auch die Band von deinem Mann mal gespielt. Das war auch noch hier im Studio und ja, seitdem war das einfach mit allen Radio Gays eine tiefe Freundschaft, die uns bis in die Jury vom CSD gespült hat, die Lisa, und mich ins Helferteam für den CSD. Und das ist auch wieder so ein Ding, wo man einfach merkt, Uschi zieht einen einfach mit.
0: Ja, die hat immer schön verbunden und ja, hat natürlich auch spalten können.
1: Ja.
3: Tatsächlich war es ja so, ich war immer da und wahnsinnig viel im Sender. Und gerade zu den Zeiten, als dann meine beiden Kinder klein waren, wusste ich, Uschi ist da und ich kann die im Zweifelsfall mitbringen. Und ich habe Uschi meine beiden Kinder in den Arm gedrückt. Und es sah einfach entzückend aus, wenn sie in Vollmontur, quasi ein Baby auf dem einen Arm, mein Sohn auf der anderen Seite. Und hat sie einfach gesagt, nee, überhaupt kein Problem, alles easy. Dann habe ich so 10 Minuten später nochmal rausgeguckt. Bis dahin saß das eine Kind vor YouTube und das andere hatte sie unterm Arm geklemmt. Aber hat sich eisern weiter darum gekümmert, damit ich Sendung machen konnte. Ich fand es großartig.
0: Sehr schön.
1: Hat sich irgendwelche einschlägige Schwulenseiten angeschaut?
3: Nein, sie hat
1: mit Kontaktanzeigen und allem.
3: Nein, es war kindgerecht. Also sie hat sich echt bemüht im Rahmen ihrer Möglichkeiten. Es war süß.
0: Ja, ich kann mir das also so wunderbar vorstellen, Uschi im vollen Outfit als Glucke.
2: Wallenden Kleid.
3: Es gibt tolle Fotos davon.
0: Ja, wir haben es ja gerade schon gesagt, gestern wäre sie 69 Jahre alt geworden, ist leider schon 2022 verstorben, einen Tag vor dem Valentinstag, war für uns alle, für den Sender, für die Community, für uns auch als Freunde ein großer Verlust, aber es ist so ein wahnsinnig tolles Erbe, was wir von ihr bekommen haben, also nicht nur die Sendung, sondern einfach auch die ganze Community. Wenn ich jetzt schaue, gestern ist die Einladung, oder vorgestern war schon die Einladung zum Regenbogenhaus gekommen für einen Förderverein. Das ist auch so ein Uschi-Kind, das sie vielleicht ja nicht mehr miterleben konnte, aber immer mit angestoßen und angetrieben hat und ja letztlich dann umgesetzt hat.
2: Ja, noch auf die Wege gebracht hat und
0: Ich kann mich noch zu gut erinnern, als du das erste Mal die Co-Moderation bei ihrem berühmten Polit-Talk gemacht hast. Einen wie Espenlaub zitternden Co-Moderator, der gefühlt ungefähr ein Fünftel von Uschi ausgemacht hat. Ja. Also von der körperlichen Größe.
3: Ja, wegen dem ballenden Mantel.
0: Ja, ja.
3: Pelz, immer.
0: Und ja, und von dem her war das eigentlich immer ein interessantes Zusammentreffen. Vor allem auch, wenn sie dann einmal wieder, also sie hat ja leidenschaftlich gern streiten können. Also ich kann mich erinnern, HelferInnen-Essen war immer eine ganz große Herausforderung. Das hat entweder ein wunderbares, rauschendes Fest geben können oder ist im wahnsinnigen Streit geendet und macht euch einen Scheiß doch allein und ist zornig davon gezogen. Und ja, aber 5 Tage später war alles wieder gut und es war nie irgendwas. Also es war dann alles wieder gut. Ja, nicht nachtragen. Das ist das Schöne, zumindest wenn man sich irgendwo auf einer gewissen Ebene begegnet.
1: Ja, das war, bei Uschi war es halt einfach so. Das war ja nie böse gemeint.
0: Ja.
1: Also nur gegenüber Leuten mit der falschen Einstellung, die wir ja kennen. Und aber wenn man auf der richtigen Seite stand, dann ja, war es einfach nur eine Ermutigung, sich ein bisschen mehr zu engagieren. So kann man das sehen. Jeder Anschiss war nur die Ermutigung, mehr
0: genau
1: zu machen. Aber ja, wie du schon sagtest, der Zorn von Uschi, der konnte, der hat so weit nachgehalten, dass die Politik auch viel auf Uschi gehört hat. Ne?
0: Ja, und allein nur durch ihre Anwesenheit haben sich einfach gewisse Dinge in irgendwelche Richtungen bewegt, was man vorher vielleicht nicht für möglich gehalten hat. Wenn ich mich erinnere, wie wir unseren Polit-Talk gehabt hatten, was heißt Polit-Talk, unser OberbürgermeisterInnen, KandidatInnen sozusagen Sendung hier bei Radio Z vor, das ist ja schon wieder 6,5 Jahre her, wo damals König das erste Mal angetreten ist. Und da hätte ich mir nie vorstellen können, dass wir unter dem Oberbürgermeister König irgendwie da in Sachen queeren Rechten vorankommen. Aber das hat sich wirklich absolut in Wohlgefallen aufgelöst. Und da, glaube ich, können wir ganz viele Stücke da auf Uschi schreiben, was sie da einfach vorangetrieben hat.
3: Und man darf ja auch nicht vergessen, dass sie tatsächlich die erste Person war, die es als Drag Queen geschafft hat, als Stadträtin zu werden. Das muss man ja erstmal aushalten.
0: Ja.
3: Nürnberger Stadtrat, ich meine, König in allen Ehren, der bemüht sich wirklich, ansonsten ist es ja immer noch ein sehr konservativer Teil von Bayern.
0: Ja, ja.
3: Und mittendrin Uschi Unsinn, die sagt, selbstverständlich bin ich hier Stadträtin. Und alle außenrum haben genickt und haben es hingenommen. Und allein, dass das vorangetrieben worden ist, ist ja Wahnsinn.
0: Sie hat auch immer ganz großen Wert darauf gelegt, dass sie zu jeder Stadtrats- und Sitzung im Fummel kommt. Da hat sie also irgendwie Fraktionssitzung oder was, da war sie nicht so kleinlich, aber Stadtratssitzung musste geschminkt im Kleid und in voller Montur sein. War natürlich leider dann auch immer mit Corona Abstandsregeln und bla bla bla, also wie sie eigentlich ihre komplette Zeit im Stadtrat hat sie unter Corona erlebt und war dann nie wirklich irgendwie so, ja, wie man sich das so vorstellt. Aber wenn ich dann andere WegbegleiterInnen anschaue, die Marion Greta von auch aus der CSU-Fraktion, wie Feuer und Flamme die plötzlich war, obwohl sie ja eigentlich aus einer ganz anderen politischen Richtung kommt. Und das macht eine gewisse Strahlkraft einfach von ihr aus. Und da können wir alle nur davon lernen. Ja, was man immer musikalisch bei Uschi hören durften, andere sagen mussten.
1: Das war nicht ausgedrückt.
0: War immer und immer wieder am Ende der CSD-Sendungen: Wir tanzen unterm Regenbogen, und den hören wir jetzt als nächstes.

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2: Genau, ihr habt's gehört. Wir sind spendenfinanziert und brauchen Unterstützung, damit wir weiter eure Lieblingssendungen machen können hier auf Radio Z 95.8. Und ja, genau. Ich war mal wieder als Außenreporter unterwegs beim CSD Erlangen. Letzte Woche hat es nicht geklappt, aber jetzt habe ich einen kleinen Bericht für euch da. Habe ich es geschafft, das zusammenzuschneiden. Ich habe mal wieder alle Reden mit aufgezeichnet. Und genau, jetzt müssen wir mal kurz das Fenster schließen. Ich habe wieder alles mit aufgezeichnet und mir die Highlights rausgepickt, die wichtigsten Aussagen. Ja, es war ein wunderbares Wetter, es waren sehr viele Leute, es gab keine Zwischenfälle. Also der CSD Erlangen vor 2 Wochen war rundum gelungen.
3: Ich konnte leider nicht da sein, ich hatte ganz was Wichtiges, ich hatte erst Hochzeitstag.
2: Oh, ja, das ist wichtig.
3: Ja,
2: ja, wir haben dich schon vermisst. Ja, war sehr buntes Treiben und genau, einen kleinen Eindruck, den bekommt ihr jetzt.
3: Ja, dann machen wir da mal Ton ab, dass wir auch den richtigen haben.
2: Der 7. CSD in Erlangen ist zwar schon fast 2 Wochen her, aber auch wenn die Bearbeitung der Aufnahmen etwas länger gedauert hat, möchte ich euch dennoch einen kleinen Eindruck von der Abschlusskundgebung vermitteln. Den ersten Redebeitrag gab Erlangens Bürgermeister Christian Lehrmann, gefolgt von Make Your Town Queer, den OrganisatorInnen des CSD Erlangen, vertreten durch Iris und Sina.
4: Ja, liebe Community, liebe Allies, liebe Menschen hier auf unserem Erlanger Schlossplatz, vielen Dank, dass ihr alle da seid. Vielen Dank, dass ihr heute alle ein Zeichen für Sichtbarkeit und ein Zeichen für eine offene Gesellschaft hier gebt. Und ich glaube, ihr könnt euch jetzt selber dafür mal einen ordentlichen, starken Applaus spendieren. Es ist gut, dass ihr da seid und es ist vor allem deswegen wichtig, weil ihr alle, wie ihr dasteht, Mutmacher seid. Es ist wirklich wichtig, weil wir haben da draußen auch ganz viele Menschen, die haben diesen Mut nicht. Wir haben Menschen, die fühlen sich unsicher mit ihrer Art zu leben, die fühlen sich unsicher mit ihren Gefühlen, die haben diesen Mut nicht. Da hat es unglaublich viel Mut gemacht, wenn so viele Menschen da waren, die allein durch ihre Präsenz, allein dadurch, dass sie gezeigt da sind, auf der Straße sind, die Regenbogenflagge getragen haben oder hinterher hergelaufen sind und damit gezeigt haben, es ist vollkommen in Ordnung, so wie du bist. Du bist hier willkommen und du bist Teil unserer Gesellschaft. Und es ist ein ganz wichtiges Mutsignal und dafür nochmal Danke an euch alle. Viele Teile, aber nicht alle Teile der Community leben heute sehr offen und können heute sehr selbstverständlich leben. Aber wir erleben gerade auch alle, wie diese Offenheit und wie dieser Zusammenhalt auch angegriffen wird. Wie es Kräfte in unserem Land gibt, wie es Meinungen in unserem Land gibt, die von dieser Offenheit weg wollen. Die eine Politik der Ausgrenzung fahren. Es ist eigentlich Aufgabe von uns Politikern, für alle in unserer Gesellschaft, und ich meine damit wirklich alle, das Leben ein Stück besser zu machen. Es ist unsere Aufgabe, in der Gesellschaft für Zusammenhalt zu sorgen und für Sicherheit für alle zu sorgen. Es ist auf gar keinen Fall Aufgabe eines Politikers, für Hass und für Ausgrenzung zu sorgen, zu spalten und Menschen aus der Gesellschaft vertreiben zu wollen. Und deswegen ist es wichtig, dass wir heute hier alle da sind. Und deswegen ist es wichtig, dass wir Gesicht zeigen, dass wir diesen Mut und diesen Zusammenhalt auf die Straße tragen, wo Menschen das sehen und wo sich Menschen anschließen können und wo Menschen es schaffen, aus ihrer Mutlosigkeit vielleicht herauszukommen und ein offenes Leben zu leben. Deswegen sind aber auch, und ich bin dem Verein Make Your Town Queer Again auch sehr dankbar für die Forderungen, die sie stellen. Deswegen sind diese Forderungen auch so enorm wichtig. Ich lade aber auch ein, dass wir innerhalb der Community diesen Zusammenhalt und diese Solidarität leben. Weil zur Wahrheit gehört auch dazu, dass es in der Community Gruppen gibt, die sehr gut, sehr akzeptiert leben können. Wir erleben aber auch, dass es in der Community Gruppen gibt, die sehr viel stärker wie andere dem Hass und der Ausgrenzung ausgesetzt sind. Ich nenne nur mal als Beispiel, man könnte es aber auch fortsetzen, Transphobie, die bei uns sich immer stärker verankert. Und deswegen möchte ich auch dazu aufrufen und möchte auch bitten, dass wir innerhalb von der Community, nicht nur innerhalb der Gesellschaft, diesen Zusammenhalt leben und uns gemeinsam tragen, damit wir zu dieser liberalen, offenen Gesellschaft hinkommen, die wir uns alle wünschen.
1: Schaut euch um. Genau das hier ist der Raum, den wir uns nehmen, um heute sichtbar zu sein. Unser Motto in diesem Jahr lautet, und ihr habt es schon mehrfach gehört, laut, stark, queer. Drei Worte, die genau auf den Punkt bringen, warum wir heute auf die Straße gehen.
5: Der Anschlag auf den CSD in Berlin hat uns tief erschüttert. Er hat uns gezeigt, wie verletzlich unsere Schutzräume sind und dass der Hass auf queeres Leben leider sehr, sehr real ist. Hass und Hetze gegen queeres Leben nehmen seit Jahren immer weiter zu. Die letzten Wahlergebnisse in Sachsen-Anhalt zeigen, dass wir uns jetzt noch mehr als bisher für unsere Rechte einsetzen müssen. Und wir stehen Hand in Hand mit Menschen mit Migrationshintergrund, mit Menschen mit Behinderungen, mit Frauen und mit allen Menschen, die nicht konform sind mit einem rechtskonservativen Weltbild. Unsere Rechte sind ein Indikator für die Gesundheit der Demokratie und wir gleichzeitig ein Motor für den Kampf zum Schutz dieser. Wir werden immer lautstark und queer sein und uns nie wieder stumm machen lassen, egal wo und wie für Freiheit, Würde und Demokratie kämpfen. Wir sind stark, weil Community Schutz bedeutet. Wir lassen uns nicht spalten, weder von außen noch von innen. Und das sagen wir hier ganz deutlich. Es gibt kein LGB ohne das T. Yeah. Man kann uns nicht auslöschen. Wir können uns nicht aufs Dauer stumm machen. Man kann uns nicht abschieben oder ermorden. Wir werden weiter existieren.
2: Ganz besonders gefeiert wurde der leidenschaftliche Redebeitrag der Omas gegen Rechts.
6: Wir Omas gegen Rechts, wir feiern gerne. Und wir feiern gerne das Miteinander, den Respekt, die Achtsamkeit und die Vielfalt. Und deshalb bauen wir unser Zelt auch gerne am CSD auf. Und wir mögen es sehr, wenn wir das Gefühl haben, von euch als eure Omas adoptiert zu werden. Gerade weil dieser Tag so viel Freude vermittelt, spüren wir umso deutlicher, was auf dem Spiel steht. Es geht um Sichtbarkeit, um Sicherheit, um das Recht, ohne Rechtfertigung da zu sein. Wir denken an die, die nach dem Anschlag erleben mussten, dass sie nicht einmal in Ruhe trauern konnten. Wir denken an die Menschen in der Türkei. Ihnen gilt unsere Anteilnahme und unser Kampf. Wir denken an Menschen, die angepöbelt werden, weil sie einen Button tragen. Wir denken an Paare, die Hand in Hand gehen und deshalb auf offener Straße angegriffen werden. An alle, die Hassbotschaften erhalten. An alle, die sich bedroht fühlen und ihre Zuneigung und Zugehörigkeit verstecken müssen. An alle, die Angst haben, zur Zielscheibe zu werden und an alle, die nicht wissen, was sie dagegen tun sollen. Wir fragen die, die sich von Hass und Verachtung leiten lassen, die Angriffe offen oder heimlich gutheißen. Woher nehmt ihr das Recht, andere zu verurteilen? Wir müssen uns mehr trauen, füreinander einzustehen. Schließt euch zusammen und seid so stärker als der Hass.
2: Doch bei all der Feierlaune über das bereits Erreichte sowie aller Entschlossenheit, weiter gemeinsam für unsere Rechte zu kämpfen, gibt es natürlich auch Zerwürfnisse in der queeren Community, die angesprochen werden mussten. Das war Babs vom Deichmarsch, ein besonders wichtiges Thema.
7: Wir streiten immer noch mit uns selbst. stellen uns gegen die schwächsten Teile in unserer Community. Rassismus, Ableismus, Transfeindlichkeit, Sexismus und sind so da bei uns. Selbstverständlich, unreflektiert, immer und immer wieder. Das Motto unseres CSDs hier ist: laut, stark, queer. Lasst uns also laut sein. Laut für unsere Sichtbarkeit. Und lasst uns laut sein, auch für unsere Sicherheit. Wir haben immer noch nicht verstanden, wenn wir uns gegenseitig klein machen, schaden wir uns selber. Nur wenn wir laut sind, wenn wir sagen, nein, das ist jetzt nicht okay, das lassen wir nicht mit uns machen, das lasse ich nicht zu, dass du das tust. Nur dann haben wir eine Chance, wirklich stark zu sein. Übrigens, Feminismus ist für alle da, meine Lieben. Lasst uns also laut sein. Lasst uns stark sein. Stark für die Person, die es eben gerade nicht kann.
2: Und auch Flo vom Antifa-Treff hatte neben den kämpferischen Worten auch Kritik an die eigene Community zu wenden.
8: Noch nie in der Geschichte kamen progressive Veränderungen einfach so zustande. Noch nie sind sie vom Himmel gefallen und vor allem wurden sie uns nicht geschenkt. Im Gegenteil, wir mussten immer erkämpft werden, ob geringere Arbeitszeiten, das Wahlrecht für alle, die nominelle Gleichberechtigung von queeren Personen. All diese Erfolge kommen aus einem langen und harten Kampf. Demonstrationen, die den Geist von kämpferischen Auseinandersetzungen für die eigenen Rechte und den Geist der Befreiung aufrechterhalten sollten. Doch von diesem Geist ist auf heutigen CSDs kaum noch was zu sehen. Statt Gegenwehr gegen staatliche Einschränkungen und Repressionen wird sich heute brav für den Schutz der Versammlung bedankt. Es ist immer weniger ein Aufbegehren gegen systemische Ungerechtigkeiten zu erkennen, sondern immer mehr Logos von Firmen, die die Gelegenheit nutzen, um progressiv wirken zu können, statt inhaltlich in Reden, Parolen und Auftritt, scheint es manchen Menschen mehr um den Inhalt der Flasche zu gehen. Kurzum, aus Stonewall Riots wurde vielerorts eine angepasste Party. Und natürlich ist es unser Recht als queere Bewegung und auch sinnvoll, sich die Straße zu nehmen, um sich selbst ausleben zu können. Doch der politische Zweck, die historischen Begebenheiten und der Kampf dürfen dabei nicht in den Hintergrund gestellt werden. Denn nicht durch mehr Unternehmen, die sich dem CSD anschließen, sondern durch Kampf verteidigen wir unser queeres Leben. Gegen Rechts, gegen Bullen und alle, die queerfeindlich sind. Lasst uns also weiter den Geist von Stonewall auf die Straße tragen. Lasst uns linke Blöcke auf CSDs organisieren, so wie wir es heute getan haben. Und die Bühne nicht allein den BürgermeisterInnen und den Konzernen überlassen. Stonewall was a riot und CSDs müssen es wieder werden.
2: Josephine Taucher, die unter anderem bei der Partei Die Linke und bei Transident Erlangen aktiv ist, beklagte, dass queere Menschen oft als Sündenbock genutzt werden, um von wichtigeren Themen abzulenken.
9: Wir sind es leid, euer Sündenbock zu sein. Wir leben in Zeiten

0: bleiben, wie die Schwestern der perpetuellen Indulgenz uns mit reichlich Glitzer ihren Segen ausgesprochen haben.
1: Möge euer Verstand sich weiten, euer Herz sich öffnen und eure Lust unstillbar sein. In diesem Sinne, Halleluja, Hosanna, Amen, Amen, A-Trans, whoever.

0: Ja, kein Kölsch für Nazis. 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Was könnte besser zu der CSD-Demo am vorletzten Samstag in Erlangen passen? Du warst ja dort, war genau. Ein großer Erfolg. Auch nochmal Glückwunsch an den CSD Erlangen für den großen, erfolgreichen CSD. Ja, gestern hätte ja nichts passenderes Geburtstagsgeschenk sein können für Uschi. Ja. Habeck Kerkelingen hat im Thüringer Landtag gesprochen, und zwar ging es daran um ein AfD-Verbotsantrag oder den Auftakt.
1: Antrag zum Prüfungsverfahren.
0: Ne? Genau, ein Antrag zum Prüfungsverfahren von der Partei Die Linke eben im Thüringer Landtag, und da haben sie eben den Habe Kerkeling eingeladen. Ja, der ist ja jetzt nicht unbedingt als großer Politiker bekannt, außer

0: für Ich kandidiere.
1: Yep, das war schlimmer.
0: Ja, genau. Also es war ja natürlich eine absolute Satire, aber da ging es um ganz andere Nummer. Und zwar einfach darum, dass HPS Oper, glaube ich, war das, im KZ genau. Buchenwald als Gefangener der Nazis, als Insasse war. Der hat, so wie ich das verstanden habe, auch das KZ überlebt und wurde also bei der Befreiung entlassen. Aber ja, das ist natürlich schon was Prägendes in der Familiengeschichte, wenn ein Mensch in einem KZ war.
1: Ja. Genau. Und ja, Hape hat eben gesagt, er spreche nicht als Experte für Verfassungsrecht, sondern als Nachfahre eines Opfers des Nationalsozialismus. Das betonte er. Er sagte, ich spüre, dass diese Demokratie in Gefahr ist. Ja, er sagt, wer die verbrecherische Vergangenheit dieses Landes verharmlost und umdichtet, verwirkt jede politische Daseinsberechtigung in unserer Demokratie, sagt der schwule Schauspieler, Regisseur und Autor. Allein ihre beschönigende Haltung gegenüber der NS-Diktatur macht sie in meinen Augen verfassungswidrig, also die AfD. Und das Versprechen des Staates laute, wir dulden keinen Faschismus in Deutschland, so H.P. Kerkeling.
0: Ja, und das ist natürlich besonders brisant, weil eben da in Thüringen der Björn Höcke als besonders rechtsextremer Kopf des ehemaligen Flügels der AfD Parteivorsitzender oder Landesvorsitzender ist. Und
1: gerichtsfeste Faschist, also ja, in zwei Verfahren wurde bestätigt, dass man ihn Faschist nennen darf.
0: Ja, und genau. Hat halt dann auch schon öfters die SA-Losung da wiedergegeben und als Geschichtslehrer behauptet, er hätte das nicht gewusst. Also entweder ist er verdammt dumm, was ich jetzt mal fast nicht glaube, ist er einfach nur ein Arschloch und halt eben Faschist. Und
1: er steht ja auch schon seit langer Zeit im Verdacht unter dem Pseudonym Landolf Ladig, rechtsextreme Texte verfasst zu haben, Artikel, Kolumnen für ein Neonazi-Magazin. Und die verhärten sich auch immer weiter, diese Verdachte.
0: Und, ja. Ja, dann haben wir natürlich auch einen Ex-Bundesverfassungsschutzpräsidenten, einen Hans-Georg Maaßen, der dann von konkurrenzlos werden spricht beim Verbotsverfahren. Da merkt man natürlich auch, dass die Bundesverfassungsschutz auf ganz lange Zeit auf dem rechten Auge blind war, wenn man so einen Kopf dann da vorne sitzen hat.
1: Ja. Auf dem rechten Auge blind, auf dem linken Auge halluziniert, denn Maaßen sagt tatsächlich aus seiner Perspektive, fordert tatsächlich, dass man eher zunächst über ein Verbot der Partei Die Linke diskutieren sollte, ja. Die nun also absolut nicht antidemokratisch ist. Also.
0: Ja, das gibt natürlich sicherlich Punkte, die man, wo man Die Linke angreifen kann. Das kann man sehen, wie man will. Das ist immer unterschiedlicher Meinung. Ja. Aber ich schätze jetzt Die Linke als Bundespartei und als Partei jetzt nicht als irgendwie verfassungsfeindlich ein oder kann man das nicht vorstellen. Und das sind sicherlich Ansichten drin, die eine Mehrheitsgesellschaft eben nicht akzeptiert in der Partei, aber das ist mit jeder Partei so. Da hast du ja gemeint, wenn in Berlin ein Lastenfahrrad zugelassen wird, dann reißt Ricarda Lang in München einen Diesel aus einem BMW raus. So hat es die Gesellschaft wahrgenommen. Und so ist es mit Sicherheit mit der Linken auch, aber bei der AfD ist es halt dann doch nochmal eine ganz andere Hausnummer, was die von sich geben. Und wenn ein eben vorhin schon erwähnter Björn Höcke von einem Mahnmal der Schande spricht, wenn er vom Holocaust-Gedenkmal bei 5 Millionen Juden in Europa, die ermordet wurden,
1: 6 Millionen.
0: Oder 6 Millionen das ist ja einfach unsäglich.
1: Ja,
0: ja, schön, dass man da so prominente Unterstützung kriegt für diesen Anstoß oder Aufschlag. Ja. Und das ist natürlich jetzt auch nach dem Erstarken der AfD in 3 Bundesländern bei Landtagswahlen natürlich schon auch ja, was die Gesellschaft umtreibt. Und
1: ja,
0: auch mich persönlich umtreibt, weil ich weiß nicht, was in 2 Jahren, glaube ich, sind wir in Bayern wieder so weit, was dabei rauskommt. Und ich will nicht 3 vor 33 irgendwann stehen. Und ja, Geschichte darf sich an dieser Stelle nicht wiederholen.
1: Genau, die AfD macht vielen, vielen Menschen Angst. Queeren Menschen, Menschen mit Migrationshintergrund, sozial schwache Menschen. Und ja, es ist, denke ich mal, höchste Zeit, dass man eben vielleicht, dass man dieses Prüfverfahren, es geht ja noch nicht ums Verbotsverfahren, sondern erstmal um eine Prüfung, dass man das vielleicht mal anstößt, dass man, ja, dass man die Petitionen unterschreibt, dafür demonstrieren geht, damit das mal passiert. Das Problem, ja, bei der NSDAP, die hat man nicht ernst genug genommen und dann, ja, ist alles schief gegangen, wir wissen es. Ja, und diesmal traut sich immer noch kaum eine Partei so richtig, das anzugehen, obwohl es viele, viele Anhaltspunkte und Indizien gibt in den Parteien.
0: Das Problem ist halt, sie haben halt wahnsinnig viele Parteien nicht zu Unrecht Angst vorm Scheitern. Und
1: ja,
0: das ist natürlich schon ein Problem, wenn das ein Verbotsverfahren scheitert. Das wird natürlich nochmal eine ganz andere Hausnummer sein. Und ja, das ist halt wirklich ein sehr scharfes Schwert, wie wir schon gesagt haben, dieses Verbotsverfahren, und das dauert auch über Jahre. Also wenn man überlegt, das NPD-Verbotsverfahren war ja dann letztendlich so weit, dass geheißen hat, ja, in der Sache wäre es zwar richtig, aber die Partei ist unbedeutend, dass es immer verbietet.
1: Ja, ja. Das so ähnlich hat man das in Bezug auf die AfD auch schon gehört. Jetzt heißt es, Aussie ist zu groß.
0: Ja, und Wie dann ein Verfassungsgericht entscheidet, da kann man, das ist natürlich ein gewisses Risiko verbunden, und das Risiko fürchten alle. Wichtiger wäre es mir, und mein großer Wunsch an die Politik wäre, dass man einfach die AfD in der Sache stellt und nicht irgendwo versucht, rechts zu überholen.
1: Das wollte ich gerade sagen. Das andere Thema ist natürlich, ja, dass man auch wieder andere, dass man auch andere Politik wieder macht, den Bürger glaubwürdiger verkauft. Ja, die glaubwürdige ist, mit der sich die Menschen mehr vertreten fühlen. Denn das ist ja letztendlich die Ursache dafür, dass so eine Partei überhaupt Zulauf bekommen kann.
0: Ja, red mal über was Positives. Ja. A Man from the Future. Das ist eine Audiomusikbiografie über den Computerpionier und Codecracker Alan Turing, der eben berühmt-berüchtigt wurde, weil der die Enigma der Nazis entschlüsselt hat mit seinem Computer. War absoluter Pionier damals, selbst homosexuell, hat da ganz schwer auch unter den Verfolgungen im Königreich gelitten. Und Pet Shop Boys haben eben ihm da ja ein Denkmal gesetzt und haben eben jetzt da eine Biografie herausgebracht, eben auch mit einem Turing-Biografen zusammen und einem Professor Andrew Hodgkins. Und eben, das ist eine schöne Überleitung in unseren nächsten Song. Ich habe mal wieder eine Schallplatte mitgebracht, und wir hören jetzt It's a Sin von den Pet Shop Boys. Und jetzt muss ich die richtige Platte erwischen, und dann geht's auch gleich los.

0: damit ist wieder Zeit für die Szene-Tipps. Und am Freitag sind vor allem Filme dran. Um 15.45 Uhr und um 23.15 Uhr der Doku-Film Kit Kat Club Kings of Berlin. Ab FSK 18 im Cinecittà Multiplex Kino. Um 16 Uhr Mas Palomas im Casablanca Filmkunsttheater. Und um 20.40 Uhr im Casablanca Jim Queen und nochmal um 21.15 Uhr im Cinecittà Jim Queen. Genau, weiter geht's am Samstag.
1: Soll ganz gut sein, da geht's irgendwie um eine neue STI namens Heterosexualität oder irgendwie so in die Richtung.
0: Genau.
1: Ja, ich bin gespannt.
0: Die Heterose, glaube ich.
1: Genau, ja. am Samstag, den 3.10., der Feiertag, Tag der Deutschen Einheit, da haben die meisten von uns zum Glück frei. Um 10 Uhr geht's los, Queerwiesen, Weißwurstfrühstück in der Date 6 Bar, da bitte bis zum 27.09., den haben wir jetzt leider schon rum, aber vielleicht kann man sich noch anmelden, eben in der Date 6 Bar zum Weißwurstfrühstück. Dann gibt's dann ab 11 Uhr einen Weißwurstfrühshoppen in der Einfach-so-Pilzbar, dann um 12 Uhr eine Queerwiesen, das große Finale, eben in der D6-Bar, das ist ziemlich Oktoberfestlastig, ich weiß gar nicht, woran das liegt. Dann haben wir um 16 Uhr wieder den Film Mas Palomas im Casa, um 16 Uhr bis 19 Uhr die Queerwiesen-Happy Hour und dann haben wir anschließend die Wiesenparty in der Date 6. Das ist sehr wiesenlastig. Und dass wir nochmal die Wiesen abfrühstücken um 21 Uhr, gibt es Best Dirndl, Lederhosen, Queer-Trachten-Kontext, Contest eben auch in der Date 6 mit anschließender Party bis in die Nacht. Ja, dann machen wir mit den Filmen weiter um
0: 20.50 Uhr.
1: Genau.
0: 40,
1: genau. Jim Queen im Casa. Und dann haben wir den auch nochmal um 21 Uhr im Multiplex Kino Cinecittà. Da läuft auch um 23.15 Uhr Kit Kat Club Kings of Berlin. Und in Fürth läuft ebenso Jim Queen im Babylon-Kino um 21.30 Uhr, ebenso in Neumarkt um 18.15 Uhr im Cineplex.
0: Am Sonntag haben wir auch um 11.40 Uhr nochmal Jim Queen im Casablanca, um 14 Uhr Mas Palomas, ebenfalls Casablanca, und um 20.30 Uhr Kit Kat Kings of Berlin im Cinecittà und um 21.15 Uhr Jim Queen im Cinecittà. In Amberg... Ja, immer Jim Queen in Amberg um 21 Uhr im Cineplex, um 18.30 Uhr im Bayreuther Cineplex und um 20.15 Uhr im Babylon in Fürth.
1: Ich glaube, die Kinoplaner sind mit deutlich schlechterem Wetter Anfang Oktober ausgegangen.
0: Ja.
1: Ja, dann am Montag, den 5.10. wieder Mas Palomas um 16 Uhr im Casa. Um 21 Uhr geht es wieder los mit Jim Queen im Casa und um 21.15 Uhr ebenso im Multiplex im Cinecittà. Dann in Fürth im Babylon Kino um 20.15 Uhr und im Neumarkt um 18.15 Uhr im Cineplex.
0: Am Dienstag, 6.10. um 16.30 Uhr. Kit Kat Club Kings of Berlin im Cinecittà um 19 Uhr das Treffen der queeren Jugendgruppe für alle von 14 bis 27 Jahren. Bügelperlen, Buttons, Patches, wird noch alles gebastelt im Fliederlichtzentrum. Um 20.30 Uhr The Very Best of Elke Winter Travestie-Show im Paradies Revue Theater. Um 20.40 Uhr wieder Jim Queen im Casablanca. Um 21.15 Uhr ebenfalls im Cinecittà. Und in Bayreuth wird er um 18.15 Uhr im Cineplex gezeigt.
1: Ja, am Mittwoch, den 7.10. wieder Mas Palomas um 16 Uhr im Casa. Um 19.30 Uhr der Sprung der Liebe, ein Pop-Abend mit dem Comic von Liv Strömquist im Staatstheater Nürnberg.
0: Der Ursprung der Liebe.
1: Der Ursprung, ja. Im Kammerspiel, ja. Und um 20.30 Uhr The Very Best of Elke Winter, Travestie-Show im Paradies. Die Elke, das ist die Tochter von der France Delon. Ich weiß nicht, wie die mit ihrem schlanken Becken die Elke gebären konnte, aber deswegen schauen wir uns dann Jim Queen um 20.14 Uhr im Casa an. Dann ebenso im Multiplex um 21.15 Uhr. In Fürth findet um 19 Uhr der Stammtisch der Norris-Bengel statt. Das ist ja ganz
0: in
1: komisch.
0: Fürth? In Fürth. In der Westvorstadt allmächtig.
1: Aber es ist Kerber in Fürth, das muss man dazu sagen. Erster offizieller queere Fanclub des 1. FC Nürnberg. Der Treffpunkt ist an der Commerzbank. Und ihr werdet es nicht glauben, um 18.15 Uhr läuft in der Markt Jim Queen im Cineplex.
0: Und am Donnerstag, den 8.10. um 19.30 Uhr, Barmänner im Heizhaus Nürnberg. Also da wird's heiß. Und 20.30 Uhr, The Very Best of Elke Winter, die Travestie-Show nochmal im Paradies-Revue-Theater.
1: Ja, und um 21 Uhr gibt es natürlich wieder auf die Ohren Radio Z 95,8, die Radio Gaze.
0: Genau.
1: Und wir sind eigentlich schon wieder fast durch mit der Zeit. Wir hätten noch so viele Themen, die wir mit euch bequatschen könnten. Wenn wir Fernsehen hätten, dann würden wir euch jetzt das Bild von Markus Söder zeigen, wie er andächtig nach vorne blickt in Anbetracht des Todes vor dem Fünfer-Looping und ein
0: ein grinsender, queerer Oberbürgermeister.
1: Spitzbübisch reinblickenden Krause von den Grünen, den er jahrelang gebasht hat, unsere liebe Söderin. Aber wir machen noch ein bisschen Ausklang mit Purple Rain und wünschen dann ganz viel Spaß mit Up, Pop'n'Roll. Und jetzt gibt's Prince.

Ja, guten Abend. Da bin ich wieder, der Mörtel. Es ist Donnerstag, ihr seid auf der 95,8 und es ist der erste Donnerstag im Monat. Und auch der erste Tag im Monat. Dieses Mal. Und ihr hört Art Pop and Roll mit mir. Und ihr hört schon, ich stammel noch mehr rum als sonst. Und zwar habe ich heute nämlich wieder den Grindset gelebt, mal wieder. Und zwar habe ich den Tag in der Musikredaktion begonnen. Dann bin ich auf die Lohnarbeit und dann bin ich nach der Lohnarbeit direkt wieder hierher gekommen, um Sendung zu machen. Deswegen bin ich noch mehr durch den Wind als sonst schon. Und dann habe ich mir auch so einen kurzen Anfangstrack hier rausgesucht, dass ich noch gar nicht richtig ready war. Die Platte war noch viel zu laut, aber jetzt so langsam geht's. Wir haben Rico Nasty nämlich gehört am Anfang mit CDG Foams von der RX-Platte, die im Juli noch rausgekommen ist. Und die hat mir endlich mal wieder gefallen, weil ich mochte bisher sonst nur die andere Kollabo-Platte mit Kenny Beats, so ein 2019er Mixtape Anger Management. Da ist so ein Killer-Track drauf, Cold. Den müsst ihr auch alle mal auschecken. Und danach hat die sehr viel noch gemacht, so zwei Platten, ein Mixtape und zwei EPs habe ich mir aufgeschrieben. Und da war aber der Sound nicht mehr so mega krass aggro wie auf dieser Anger Management. Und die neue RX, die ist auch sehr rage-lastig. Deswegen hat mir das wieder richtig dolle viel Spaß gemacht. Ja, aber sonst habe ich heute auch wieder einen bunten Strauß voller Alben aus diesem Jahr mit dabei, die ich im vergangenen Monat gehört habe. Außerdem auch diesmal eine ganze Ladung Singles. Und da sind alte Bekannte dabei, die ich hier schon öfter gespielt habe, aber auch neuer Kram. Und am Ende, wenn ich dann noch Zeit habe, habe ich zwei Sachen noch. Und zwar den Sebastian, den Sauberen. Den wollte ich beim letzten Mal noch spielen und dann hatte ich keine Zeit. Und jetzt schaue ich mal, ob ich dieses Mal wahrscheinlich auch wieder keine Zeit habe. Ich habe nämlich ganz schön viel dabei. Also nicht so mega viele Tracks, aber viel zu besprechen. Ihr werdet sehen, es ist wie immer. Und sonst, ich habe noch eine Platte gekauft, seitdem ich das letzte Mal hier im Radio war. Und die würde ich auch gerne spielen. Mal schauen, ob ich dafür Zeit habe. Jetzt machen wir aber erstmal The Homesick. Altbekannte aus dieser Sendung, habe ich schon öfter drüber gequatscht. Und auch die Singles Esperanto und Police Listeners hier beide gespielt. Und mittlerweile ist das Album draußen. Es heißt What's Up With All These Shangri-Las. Ist auf Silu rausgekommen am 18. September schon. Und ich habe es gehört und war dann am Anfang unterwältigt, weil die erste Hälfte, bis auf diese beiden Singles, die ich gespielt habe, die fand ich nicht besonders spannend, weil das hat so geklungen wie so der Synth-Pop-Turn von jeder x-beliebigen Indie-Band aus den 2010ern. Aber in der zweiten Hälfte, da drehen sie dann noch so ein bisschen, ich sag mal, das Weirdness-Level weiter hoch. Und es wird ein klein wenig unerwarteter als die erste Hälfte. Das fand ich dann ganz schön. Deswegen hören wir jetzt, ich glaube, das ist der vorletzte Titel von der Platte, Street Cyst von The Homesick.

Streetsist von The Homesick von neuen Album What's Up With All These Shangri-Las. Und ich habe ja beim vorletzten Mal, als ich über diese Gruppe erzählt habe, noch gerätselt, ob denn der Synthpop-Sound für die jetzt eigentlich was Neues ist, weil ich ja zwei Platten verpasst habe. Ich habe die immer noch nicht gehört, aber mich dafür belesen und der ist neu, wenn ich dem glauben darf, was ich da im Internet gelesen habe. Ja, ganz neu auch für mich die Gruppe Abracadabra aus Oakland. Die haben im August, Anfang August, ein Album rausgebracht, Peel Away. Und die Gruppe kannte ich vorher nicht, ist an mir vorbeigegangen, haben aber trotzdem schon zwei Langspieler gemacht seit 2020 und jetzt eine EP namens eben Peel Away. Und ich habe gedacht, das ist so eine Gruppe, da muss man oder kann ich immer nur so andere Gruppen nennen, was da so einzelne Soundversätze, Stückchen sind. Und das ist bei mir so ein bisschen Dry Cleaning, Young Marble Giants und die Raincoats. Ja. Aber also so zusammengestückelt. Ach, ich versuche mich schon um Kopf und Kragen zu reden, weil ich, sobald ich es vorgelesen habe, mir denke, nee, ist eigentlich Quatsch. Aber naja, hört mal selber. Peel Away von Abracadabra.

Peel Away von Abracadabra von der gleichnamigen EP auf Melodic Records rausgekommen. Und Tom Tom Club wäre der viel bessere Vergleich gewesen. Menschenskinder. Die nächste Gruppe kannte ich auch noch überhaupt nicht. Aber auch schon länger am Start, meine ich. Broken Chord. Das ist so ein Ein-Personen-Projekt von Ernestas Kausylas. Ich habe es bestimmt auch wieder ganz grottig ausgesprochen. Und die Platte heißt Lima Echo Crack und ich fand sie sehr krautig, aber nicht Leather Jacket Kraut, über den ich hier schon mal gesprochen habe. Mir entfällt gerade, welche Gruppe sich so betitelt hatte. Muss ich nochmal nachgucken. Ja, meist sehr zugänglich, finde ich cool. Zwei längere Titel sind drauf, die so ein bisschen mehr auf Sphärik setzen, aber auch ganz gut funktionieren, aber der andere Shit ist schon eher meins. Es haben nicht alle Tracks Vocals, die mit Vocals erinnern mich dann manchmal so an Black Rebel Motorcycle Club. Und da muss ich sagen, finde ich immer noch das erste von denen, von 2001, ist richtig geil. Auf dem Hügel sterbe ich. Wir hören jetzt Prowler von Broken Chord.

Prowler von Broken Chord. Lima Echo Crack heißt das Album, ist Anfang Juli schon rausgekommen auf South of North. Ich finde so Musik, die klingt so cool, die finde, da habe ich direkt so Lou Reed mit Sonnenbrille im Kopf, wenn ich solche Musik höre. So cool ist die. Ich hatte erst überlegt, den Titel MK Ultra Scarecrow zu spielen. Das ist so ein Vocaliger, aber der tut es einfach viel mehr für mich. Prowler, toller Titel. So, jetzt bin ich hier gerade schon zusammengezuckt, wie ich gesehen habe. Es ist schon soweit, weil im letzten Monat, da hatte ich mit Earthball so eine Live-Platte mit dabei, die aus zwei Titeln in Überlänge bestanden hat. Und dasselbe habe ich jetzt praktisch nochmal von SML. Die Platte Spontaneous Music Live, schon Ende Juni rausgekommen, aber ich bin jetzt erst, habe ich mich rangewagt. Es ist aber gar nicht so hautruf wie beim letzten Mal, überhaupt nicht. Es ist viel weniger auch Free Jazz wie im letzten Monat, sondern eben New Jazz. Und SML steht wohl eigentlich für Small, Medium, Large, aber hier wohl der Albumtitel Spontaneous Music Live. Und der Titel ist beschreibend, weil da sind eben zwei hauptsächlich improvisierte Live-Titel drauf. In einem Ort aufgenommen in L.A., der Zebulon heißt. Noch nie gehört. Ja, das ist wohl deren Ding, improvisierte Live-Shows zu spielen. Ich kannte die auch vorher nicht. Das halt irgendwo gesehen, dass da gerade Leute drauf abfahren, dass das irgendwie bei Pitchfork hochgelobt wurde wohl. Und dann habe ich es mir reingezogen dann doch mal und das war cool und ich wäre überhaupt nicht sauer, so eine improvisierte Live-Show mal zu sehen, aber wäre ich wahrscheinlich nicht dazu kommen. Deswegen stattdessen die Platte. Wir hören den zweiten Titel der Platte, er heißt Roundabouts. Ja, und dann habe ich jetzt so ein bisschen über 20 Minuten Zeit, hier den Kübel, Müll sagen, weil automatisch Kübel mit Müll verbunden ist. Oh nein, das klingt ganz schlimm, überhaupt nicht. Den Kübel Gummibärchen nämlich zu essen, den mir die Radio Gays hier gelassen haben, vielen Dank. Den zerre ich mir jetzt rein und ihr zerrt euch Roundabouts von SML rein.

Ihr seid auf der 95,8 bei Radio Z und hört Art Pop and Roll mit mir, dem Mörtel. Und das war Roundabouts von der Gruppe SML. Und das zugehörige Album heißt Spontaneous Music Live auf International Anthem rausgekommen. Wird auch so unter dem Label Post-Minimalism gehandelt. Und da muss ich immer natürlich an Akusmi denken, über den ich hier auch sehr gerne erzähle. Jetzt machen wir mal doch ein bisschen Krach. Wir kommen zum Label The Flanzer und der Gruppe Truck Violence. Die haben ihren zweiten Langspieler rausgebracht. 2024 kam die erste raus, Violence, und von der war ich nicht so begeistert. Ich habe irgendwie so ein bisschen in Erinnerung, dass sie so Richtung Metalcore mir zu sehr gegangen ist. Denn Gimmick in Anführungsstrichen ist aber eigentlich, dass Banjo ein Teil von deren Instrumentierung ist und entsprechend kommt da manchmal dann so eine wilde Kombi aus Bluegrass und Noise Rock zustande. Auf der neuen nimmt das aber nicht mehr so viel Platz ein. Ich habe aber dennoch einen Titel rausgesucht, wo das Ganze nochmal ganz gut zur Geltung kommt. Wir hören Your Name, It's Walking von der Platte The Weather Vane is My Body.

Truck Violence, Your Name, It's Walking von The Weather... Oh Gott. The Weather Vane is My Body. Auch schon Ende Juni rausgekommen. Und statt Metalcore habe ich diesmal eher New Metal im Kopf gehabt beim Hören und ausnahmsweise mal nicht böse gemeint. Ich habe mir, nachdem ich die Platte das erste Mal gehört habe, notiert, Korn nur in gut und mit Banjo. Gefällt mir deutlich besser als die erste von 2024. Ja, wir bleiben nochmal beim Label The Flenser und Noisy Shit, weil ich komme natürlich nicht drum rum, über die neue Chatpile-LP zu reden. Die Vorab-Singles, die haben mich ja alle furchtbar heiß gemacht und ich habe die fast alle hier gespielt. Und der wurde auch nicht nur von mir sehr gehypt, dieser Langspieler. Who Loves the Sun heißt er, ist am 4. September rausgekommen. Und ja, was soll ich sagen? Ich finde die mega geil. Die hat so richtig doll so Gewicht, dass die Platte über dich drüber rollt. Aber trotzdem so eine gewisse Traurigkeit ist da dabei. Und genauso mag ich meine Haut drauf Musik. Deswegen hören wir jetzt den Titel Christabel von Chatpile.

Ihr seid auf der 95,8 bei Radio Z und wir sind schon in der zweiten Stunde von Art Pop and Roll. Das waren Chatpile mit Cristobal 26 von dem Album Who Loves the Sun am 4.9. rausgekommen. Ja, mal sehen, wie die sich jetzt so entwickeln, jetzt wo die so viel Aufmerksamkeit bekommen. Die werden ja so praktisch als so Death Heaven the Sludge gehandelt. Und bei Death Heaven, da gefallen mir ja bis heute die Platten wunderbar. Das verspricht doch gut zu werden. Ich mach nochmal weiter mit noch mehr Krach. Wir kommen nochmal zu Gilla Band, formerly known as Girl Band. Von denen habe ich auch Giraffe und Placeholder hier beide gespielt und sehr dolle gemocht. Und ja, bis heute Morgen hatte ich hier noch stehen, dass ich die Single Elogia spielen werde und dass ich es noch nicht geschafft hätte, die Platte zu hören, obwohl ich es schon so lange vorhatte, dank Z. Und dann, ja, habe ich mich doch noch zusammengerissen und gestern das Album gehört, ja, und ich habe es nicht freut. Es ist ein wahnsinniger Brecher, der Opener. Huiuiui. Ach du Scheiße, richtig geil. Den spiele ich nicht. Ja, aber die erfährt gerade ja auch aktuell sehr berechtigt viel Lob. At the Gallop habe ich heute schon im Kaffeesatz gespielt, weil das zwar am verträglichsten für die Uhrzeit, würde ich sagen. Jetzt ein kleines bisschen steiler gehen wir jetzt aber mit Crisp Pop von Gilla Band.

Crisp Pop von Gilla Band. Das Album heißt Pugnello. Ist auf Rough Trade rausgekommen am 25. September. Mir gefällt die Percussion auf dem ganzen Album so sehr gut. Die ist sehr on point, egal ob die dann programmiert ist oder live. Den Opener hatte ich schon erwähnt. Er heißt The Angelus. Und auch da fantastisches Drumming. Wer mag, wie Zach Hill Schlagzeug spielt, der sollte mal in diesen Titel reinlauschen von Gilla Band. Es geht noch weiter mit Haut drauf Musik. Ich habe noch eine Black Metal Platte mit dabei. Die ist zwar aus dem April, aber ich habe die erst jüngst entdeckt und war dann hellauf begeistert. Zwar von Jötnar. Das Album Feet First on the Corpse Path ist eine Black Metal Band aus Essex. Erwartet man nicht bei dem Namen, aber ist aus Essex. Und ich habe dann überlegt, ob ich den Shit hier überhaupt spielen soll, weil ich spiele jetzt hier nicht jeden Black Metal, der mir gefällt. Irgendwie denke ich mir dann doch, da nutze ich hier das Format zu sehr aus. Aber ich fand den Titel dann hier dann doch versiert genug, als dass er hier ein bisschen reinpasst. Die beschreiben sich selber als a Black Metalish Black Sabbath for Punks. Ich weiß nicht so richtig, ob ich damit gehe, aber es hat mich sehr abgeholt. Yestermorn heißt der Titel, den ich spiele.

Yestermorn von Dreadnought. Am 9. April rausgekommen, das Album Feet First on the Corpse Path. Das ist, glaube ich, das böseste Album, so cartoonishly evil, aber in einer guten Art und Weise, das ich dieses Jahr gehört habe. Und ihr wisst ja alle, das Credo ist und bleibt Keep Music Evil. Jetzt kommen wir zu den Singles. Party Dozen habe ich nochmal mit dabei. Und auf die fahre ich ja ab seit The Real Work von 2022. Und das ist jetzt die dritte Single-Auskopplung nach Mad Router und Special Unit. Das letzte davon habe ich auch schon hier gespielt. Ja, ist am 9.9. rausgekommen. Gruppe aus Sydney, bestehen aus Saxophon und Drums, ein Duo, das aber trotzdem nach sehr viel mehr klingt, weil da auch so ein Sampler mit dabei ist und dann Gitarre und so weiter, ihr wisst. Aber live spielen die dann nur Drums und Saxophon. Und die neue Eurostomper, das ist jetzt kein Top-Titel von denen für mich, aber ich finde den dennoch gut und freue mich auf das Album Eurostomper von Party Dozen.

Party Dawson Eurostomper. Schon auch ein cooles Ding trotzdem. Lehnt sich ein bisschen mehr so in den Dancey-Shit rein, aber das ist auch ganz cool. Das neue Album kommt dann am 6. November und es trägt den fantastischen Namen 21 Bum Salute. Wir bleiben nochmal in Australien und kommen zu einer Gruppe, der bin ich irgendwie immer so ein bisschen aus dem Weg gegangen die letzten paar Jahre und ich kann jetzt überhaupt nicht mehr nachvollziehen, wieso, sofern die denn schon immer so klingen, ich kann mich nicht mehr entsinnen, und zwar die Liars. Die neue Single finde ich nämlich übelst gut. Das schreit dann wieder danach, dass ich mir vielleicht mal im Back-Catalog da reinziehen muss, aber das kostet dann wieder so viel Zeit, Menschenskinder, das kriege ich doch nicht alles hin. Die neue Single heißt Ice Pick. Ist auch am 9.9. rausgekommen. Oh nee, sie heißt Ice Pick Kalamazoo. Entschuldigung, das will ich euch natürlich nicht vorenthalten. Ice Pick Kalamazoo. Am 9.9. rausgekommen von den Liars.

Ice Pick Kalamazoo von den Liars auf Mute rausgekommen, die Single, und ist die erste Single fürs neue Album A Ban on Plastic Bags. Das dauert aber noch ein bisschen, bis das rauskommt. Erst am 5. März nächsten Jahres. So, und jetzt, ich hab wieder eine Fat Dog Single mitgebracht. Jedes Mal kündige ich an, dass ich die neue Platte wahrscheinlich scheiße finde, aber die Single wäre wieder okay. Aber aus irgendeinem Grund habe ich mir in den Kopf gesetzt, dass das Album nicht gut wird. Ich kann mich auch selbst da nicht mehr ernst nehmen. Die neue finde ich aber wirklich mit Abstand die beste bisher, und es ist aber trotzdem, glaube ich, auch die poppigste, und ich habe mich die ganze Zeit darüber beschwert, dass ich die poppige Richtung irgendwie denen nicht so zutraue, aber jawollo, es holt mich ab, I'm sorry. Call It What You Want heißt die, ist am 2.9. rausgekommen, und es ist heute oder gestern oder so schon wieder eine rausgekommen, aber die habe ich noch nicht gehört. Deswegen hören wir jetzt Call It What You Want von Fat Dog.

Call It What You Want von Fat Dog. Auf Domino rausgekommen. Naja, vielleicht sind ja alle meine Befürchtungen ganz unberechtigt. Ich werde es sehen. Morgen kommt nämlich schon die neue Platte raus. Cancel Me, I'm Tired. Und wahrscheinlich werde ich die dann in der nächsten Sendung besprechen. Außer ich habe dann doch irgendwie recht und dies gefällt mir so wenig, dass ich nicht mehr drüber reden möchte. Aber das glaube ich jetzt dann doch wieder nicht, nachdem ich dann doch auf die Single reingefallen bin. Naja, wir gehen noch mal kurz in die jüngst ausgerufene Räterepublik nach Berlin und da zu einer Künstlerin namens Miramann, die ich ehrlicherweise auch nicht kannte. Hier hat mich nämlich das Feature von Das Kinn darauf aufmerksam gemacht. Der ist auf dem Track gefeatured, für die Produktion zuständig von Die Faust. Und Miramann hat wohl vorher in einer Postpunk-Gruppe gespielt namens Candelilla. Die kenne ich aber auch nicht. Schande über mein Haupt, kenne ich nicht aus. Muss ich alles nachholen irgendwann. Oh Gott, so viel Musik, so wenig Zeit. Der Titel Die Faust, das ist so Teil von einem Konzept, das sie durchgezogen hat. Die hat über ein Jahr über zusammen mit, geschätzten anderen MusikerInnen Sachen aufgenommen und dann veröffentlicht. Das ist ein cooles Konzept, finde ich. Das finde ich nice. Und das war jetzt oder ist jetzt wohl aber der letzte Song dieser Reihe dann gewesen. Auch am 9.9. rausgekommen, dieses Single. Alle Songs, ich glaube 6 sind es, die sind dann jetzt zusammengeführt in einer EP namens Cover Songs. Und ich habe erst bei der Recherche vor ein paar Tagen zu dieser Sendung rausgefunden, dass das Album, also die EP, auch schon am 9.9. rausgekommen ist. Ich habe es noch nicht gehört, muss ich jetzt noch machen. Wir hören jetzt aber erstmal Miramann, also die EP, auch schon am 9.9. rausgekommen ist. Ich habe es noch nicht gehört, muss ich jetzt noch machen. Wir hören jetzt aber erstmal Miramann, Die Faust.

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1: Mira Mann zusammen mit Das Kinn, der Titel Die Faust von der EP Coversongs, am 9.9. rausgekommen auf Sinnbus. Ja, und es heißt übrigens Coversongs, weil alle diese Songs haben einen anderen Song als Inspiration und Startrampe so ein bisschen. Aber auch wenn es dann nicht so wirklich Word-for-Word-Cover werden am Ende. Und hier war wohl der Ausgangspunkt der Titel That's All von Genesis. Ich muss gestehen, ich hatte kein Interesse, einen Genesis-Song zu hören und den kannte ich nicht. Deswegen, I don't know, ob es überhaupt in irgendeiner Weise so klingt. Ich kann es mir nicht so richtig vorstellen. Ja, das Album, die EP, Coversongs muss ich auf jeden Fall jetzt dann noch nachholen. So, eine Single habe ich noch. Und zwar von einem Act, der mich genau für ein Album lang eigentlich nur interessiert hat. Und zwar das Album Black Up von 2011. So lange ist das schon her, von Shabazz Palaces. Ja, und danach noch einiges veröffentlicht, aber das ist alles irgendwie so ein bisschen an mir vorbeigezogen. Und was ich gehört habe, fand ich nicht so richtig cool. Aber diese neue Single, die hat so einen schönen minimalistischen Sound. Richtig cool. Auch am 9.9. rausgekommen. Was für ein Tag für Singles. Cherry Curl Jump heißt's. Von Shabazz Palaces.

Cherry Curl Jump von Shabazz Palaces. Da kommt das Album am 23. Oktober raus. Style Sport heißt's auf Sub Pop dann. Und da ist auch heute oder vor ein paar Tagen nochmal eine neue Single rausgekommen. Aber auch die konnte ich noch nicht hören. Bin ich noch nicht dazu gekommen. So, Leute. Jetzt, ich musste mich vorhin schon zusammenreißen. Es ist mir, während der Titel Die Faust gespielt hat, ist es mir aufgefallen. Und da habe ich selbst eine Faust geballt. So wütend bin ich geworden, weil jetzt wollte ich eigentlich meine Platte auflegen. Und dann habe ich gemerkt, die hat voll die Beule drin. Die hüpft übelst. Ich, Depp, habe das nicht gemerkt, wie ich mir die gekauft habe. Ich habe bloß geschaut, ob die zerkratzt ist, und da war nichts. Und dachte, sowas würde ich doch bestimmt merken, wenn ich die so ein bisschen in der Hand ja auch dabei habe und so. Aber nein, ich habe es nicht gecheckt. Aber auch sauer darauf, dass sie mir die vertickt haben. Menschenskinder, da muss ich nochmal hin und mein Geld zurückfordern. Habe ich nämlich in so einem Trödelladen gekauft und da eigentlich sonst sehr gute Schnapper gemacht. Und die Vinylauswahl von denen war auch tatsächlich ein bisschen wild dafür, dass das so ein Trödelladen war. Die hatten dann die Neubauten und Black Metal und so Shit. Naja, vielleicht war es wirklich ein Honest-to-God-Mistake. Ich gehe nochmal zu denen. Naja, jetzt kann ich die Platte nicht auflegen, aber natürlich, ich bin vorbereitet für alle Eventualitäten und habe den Titel auch nochmal digital mitgebracht. Deswegen können wir ihn trotzdem hören, weil eigentlich ist das ja Ganze sowieso bloß eine Ausrede, eine Möglichkeit für mich, eine Story zu erzählen. Und zwar habe ich nämlich mir gekauft die Station to Station von David Bowie. Das ist nicht meine liebste Bowie-Platte, aber wahrscheinlich so meine Nummer 2, weil meine liebste ist die Hunky Dory, und pscht, das ist mein liebstes Album aller Zeiten tatsächlich, die Hunky Dory. Deswegen, da die Nummer 2, das ist wirklich kein Verlust. Da hat man nicht verloren, da gewinnt man trotzdem. Station to Station, wundervolles Album. Ja, wie gesagt, eigentlich aber trotzdem dann für mich einfach nur ein guter Grund gewesen, mal wieder so den schönen, absurden Entstehungsprozess erzählen zu können. Das kennen wahrscheinlich einige schon, aber ich erzähle es einfach so gern. Die Platte wurde nämlich zu der Koks-Hochphase vom Herrn Bowie aufgenommen. Der erinnert sich praktisch nicht daran, dieses Album hier aufgenommen zu haben. Der hat so 2, 3 kurze so Erinnerungsblitze mal gehabt, was er irgendwie, dass er mal im Studio gestanden war und so, aber viel mehr ist dann nicht da. Der hat für dieses Album dann nämlich die Thin White Duke Persona erschaffen. Das ist aber auch der Part, wo er dann so seine Flirterei mit dem Faschismus so ein bisschen angefangen hat. We hate it, übelst scheiße, buh, uncool, fucking uncool. Aber er hat ja glücklicherweise hier die Kurve gekratzt. Da ist er dann doch nicht abgebogen. Heieiei, ein Glück. Naja, übrigens, tolles Video im Internet, heißt Thin White Duke Shenanigans, kann ich nur empfehlen, guckt euch das mal an. Ja, auf jeden Fall, der gute Bowie hat zu der Zeit so viel Koks genommen, die ganze Ernährung von dem bestand basically aus so Paprikas, Milch und Koks, und darauf hat er sich dann so auf so 40 Kilogramm runtergehungert. Und ist übelst paranoid geworden wegen dem ganzen Scheiß, hat keine Aufzüge mehr benutzt, ist so mindestens 3 bis 4 Tage am Stück immer wach geblieben, hat sein Haus voller ägyptischer Artefakte gemacht und so schwarze Kerzen angezündet und so Ritualgeschichten angefangen. Und er hat dann so gedacht, so ständig, dass irgendwie Leute an seinem Fenster vorbeifallen in ihren Tod, und komplett irre. Ja, und so das Höchste, was dann sich eingebildet hat, ist, dass Hexen praktisch sein Sperma stehlen wollten und ihm die Rolling Stones darüber geheime Botschaften senden. Er hatte aber auch zu der Zeit furchtbare Angst vor Jimmy Page, und das wiederum verstehe ich. Übelst wild auf jeden Fall, wie der Bowie da zustande war, wie er eins meiner absoluten Lieblingsalben aller Zeiten aufgenommen hat, und er erinnert sich nicht mal mehr dran. Deswegen, ich glaube, ein besseres PSA gibt es nicht. Leute, Hände weg von dem Koks. Ich glaube, auch ohne Koks hätte David Bowie ein wundervolles Album geschaffen und hätte diesen ganzen Scheiß nicht durchleben müssen. Okay, naja. Ich spiele jetzt auch den Titel TVC-15, und zwar hauptsächlich, weil der eigentlich von mir hochgeschätzte Quiet ist. Der hat Anfang dieses Jahres ein sehr lesenswertes Feature auch zu Station to Station rausgebracht. Aber
da drin haben sie den Titel übelst drunter gemacht und waren so, das ist ja wohl der Outlier und übelst kacke das Ding und niemand mag den und ich mag den aber. Und deswegen spiele ich den jetzt. TVC 15 von David Bowie.

TVC15 von David Bowie. Auch zu diesem Song spezifisch gibt es auch eine ganz gute Entstehungsgeschichte. Den hat er nämlich zusammen mit Iggy Pop erarbeitet, sozusagen. Und Iggy Pop passenderweise zu diesem Zeitpunkt übelst heroinsüchtig. Und der Titel basiert auf einem Traum, den der Iggy hatte, in dem seine Freundin vom Fernseher aufgegessen wurde. Und darum geht's nämlich auch in dem Song. True Story. So, ich habe es tatsächlich hingekriegt, heute mal halbwegs sinnvoll meine Zeit einzuplanen und nicht alles zu verquasseln. Deswegen schaffe ich es jetzt tatsächlich heute noch, Sebastian, den Sauberen zu spielen. Jawollo. Es wird nochmal produktiv. Zum Schluss, ich spiele Arbeit ist heilig. 2025 schon rausgekommen, von dem fantastisch benannten Album Der menschliche Körper erneuert sich circa alle 10 Jahre komplett auf Neubau Records rausgekommen. Und den Sebastian, den habe ich entdeckt als Voract von der Ulla Suspect zu ihrem Album-Release letztes Jahr, meine ich, im Softspot. Ulla Suspect jetzt übrigens bei Mangel Records, übelst cool. Ja, und dieser Track, der hat es mir sehr angetan bei der Live-Performance. Genau, deswegen hören wir doch nochmal Arbeit ist heilig von Sebastian, dem Sauberen.

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Zum Abschluss habe ich nochmal den falschen Regler hochgezogen. Ist die Platte nicht angesprungen? Jawollo. Das war Sebastian der Saubere. Arbeit ist heilig. Vom Album Der menschliche Körper erneuert sich circa alle 10 Jahre komplett von 2025. Full Disclosure, hab das Album nicht gehört, kenn nix von dem, außer diesen Titel. Und ich habe natürlich das Konzert angeguckt und das war auch sehr cool, aber ich habe seitdem nichts mehr ausgecheckt, will ich damit sagen. Ich wusste auch nicht, dass der gute Sebastian aus Weimar kommt. Das habe ich auch erst bei der Recherche hier herausgefunden. Das erklärt aber, weshalb ich ihn mal auf einem Flyer in der Galle in Halle entdeckt habe. Ja, nun ja, Leute, das war's. Schlusikowski, aus für heute. Hab nix mehr. Und ich bin wirklich mal so fertig geworden, dass ich ganz entspannt abmoderieren kann, mir richtig Zeit lassen kann. Toll. 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Dann könnt ihr den Spaß hier gleich nochmal hören. Das nächste Mal könnt ihr mich sonst hören am Sonntag, den 25. Oktober um 18 Uhr. Mache ich die nächste Strafzeit, also meine nächste Strafzeit, jetzt wieder regelmäßig. Und dann am Donnerstag, den 5. November um 22 Uhr, ist natürlich wieder Art Pop and Roll Zeit. Da hört ihr mich hier wieder den Spaß hier machen. Ich habe noch als allerletztes eine Veranstaltungsempfehlung für euch alle. Ein Jingle dazu habe ich leider nicht, aber kommt am 10.10. zur Hauskaufparty im P31. 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Juhu! Hier auf der 95,8 bei Radio Z. Da geht's jetzt hier weiter mit dem Nachtclub. Den schmeißt wieder der Andi, der demnächst hier hineinkommen wird. Ins Studio, nehme ich an. Macht er immer. Jetzt lasse ich euch aber nochmal kurz in die Nacht, wie immer, selbstverständlich, mit ein paar Sekunden von Frankie Teardrop von der Gruppe Suicide. Macht es gut, bis zum nächsten Mal. Ciao, ciao, Myrtle out. Bis bald. 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

ein Stadtmensch. Ihr glaubt wohl auch, dass jetzt hier schon Feierabend ist, weil es schon zu spät ist. Aber das stimmt nicht. Jetzt kommt der DJ Spark, der Andy, und haut euch mit seinen elektronischen Beats die Ohren voll. Viel Spaß beim Mitfeiern und Mittanzen. Aber Vorsicht! Ist cool, Mann!

Ja, guten Abend, liebe Zuhörerinnen und Zuhörer auf Radio Z. Meine Nachtclub-Sendung hat wieder mal angefangen mit dem Andi. Und ihr habt sich, glaube ich, das Intro schon rausgehört. Das war die umfunktionierte alte Milka-Werbung, die ich da benutzt habe als Intro. Da waren jetzt Pausen dazwischen drin. Ne? Nämlich genau diese hier. Ich zeige es euch nochmal kurz. Moment.

So eine lange Pause natürlich auch wieder nicht. Also die Pause am Anfang, die wollte ich mit Songs füllen, aber ich spiele es danach nochmal und fülle dann die Songs, die Lücken dementsprechend mit den Liedern, die ich anfangs noch spielen wollte. So, und jetzt mache ich einfach genau da weiter, wo ich jetzt aufgehört habe. Wir haben gerade den Techno-Song Sunbeam gehört, ein altes Ding aus den 90ern. Und jetzt kommt ein ganz neues Lied. Der Anfang lief gerade schon ein bisschen. Man beachte die schönen Frauengesänge und vor allem das schöne Heulen dazwischen. Ihr wisst dann schon, was ich meine. Ich halte jetzt mal eine Zeit lang die Klappe, lasse mir nur meine Musik sprechen und melde mich dann später nochmal. Viel Spaß!

dieses elektronische Geräusch, was ihr immer hört, das erinnert mich voll an meine Unterrichtszeit. Da hat nämlich mal ein Notenständer gequietscht. Das hört sich genau so an. Ey, ich spür's euch mal vor. Achtung.

Das klang so ähnlich wie der Teil aus dem Lied von gerade eben, ne? Ja, viel Spaß mit dem Rest.

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La La La La La Land gab es auch mal einen Film, der hörte Green Velvet. Und wenn wir schon mal bei meinem La La La singen, stimme ich mal ein. Achtung. La La La La La La La La La La La La La La La La La La. Ich habe jetzt beschlossen, ich spreche weniger rein. Wenn ich aber reinspreche, dann ist es so ein Hirngulasch, dass es besser wäre, ich hätte doch wieder öfters reingeredet, aber was gescheit. Nee, Spaß, sorry für die Störung. Also der Song heißt La La La, das wollte ich eigentlich sagen, von Green Velvet.

Wir haben noch ungefähr 22 Minutes auf diesem Sender übrig, dann ist der Tag vorbei. Ihr hört hier die Nachtclub-Sendung mit Andy, dem DJ Spark. Ich sing jetzt hier mit der Melodie mit, weil die Melodie vom Lied so schön ist.

Wir haben noch 10 Minuten. Es hat mir sehr viel Spaß gemacht, mit euch wieder Musik machen zu dürfen. Ich hoffe, es hat euch gefallen. Ich bin nächsten Donnerstag wieder am Start und dann meldet sich wieder, also natürlich nicht nochmal der die Milka-Werbung, das war natürlich nur ein Spaß. Übrigens kann ich die jetzt dann am Schluss nochmal spielen, das mache ich am besten gleich jetzt. Und dann gibt es jetzt noch einen schönen, wunderschönen Trance-Song aus den 90er. Ja, und der gefällt mir sehr. Und jetzt mache ich auch wieder eine Kombination mit dem Intro und dann dem letzten Techno-Song. Viel Spaß damit!

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1: Natürlich ist es jetzt schon vorbei, das war das Intro, ne?
0: Aber Vorsicht! Ist cool, Mann!

Da hätte ich jetzt voll den coolen Übergang gemacht, das musste ich jetzt aber überspringen, weil ich unbedingt noch will, dass ihr ein cooles Lied hört. Servus, bis nächsten Donnerstag. Vielen Dank fürs Zuhören.

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Hallo und willkommen bei Z auf der 95,8 MHz, der B+ im Kabel und im Stream auf www.radio-z.net. Heute am Donnerstag, den 1. Oktober, begrüßt euch Mörtel an Mikrofon und Technik mit der Tagesübersicht. Wir beginnen von 14 bis 15 Uhr mit dem Kaffeesatz, eine Stunde lang bunt gemischte Musik mit Songs von Protomate, Mike D, Arca und vielen mehr.

0: 15 bis 16 Uhr dann Castrop Rauxel, aktuelles Musikgeschehen auf der 95,8. 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Musik. 16 bis 18 Uhr hört ihr den Stoffwechsel, das tagesaktuelle Magazin für Politik, Lokales und Kultur. Einen Überblick zu den heutigen Themen gibt's von Chris.
1: Hallo, im Stoffwechsel heute in der ersten Stunde ab 16 Uhr, da starten wir mit einem kleinen Jubiläum, denn es hieß vor kurzem 50 Jahre Casablanca Kino in der Nürnberger Südstadt. Da wurde gefeiert mit einem großen Straßenfest, aber auch mit Kinoprogrammen, Sonderprogrammen, Reden, Konzerten und Co. Wir hören nicht nur rein in die Reden, sondern beschäftigen uns auch ein wenig mit der AG Kino, deren Teil das Casablanca Kino ist. Und wir blicken natürlich auch auf das aktuelle Casablanca-Programm an diesem Wochenende. Die erste Stunde also ein kleines Spezial zu 50 Jahre Casablanca-Kino. Ab 17 Uhr schauen wir dann nach Berlin auf die IFA und da begegnet uns das Shiftphone. Ein Telefon der besonderen Art, denn es soll besonders lange haltbar sein, menschenfreundlich produziert werden und es soll auch reparierbar sein. Und das ist es auch tatsächlich. Wie das funktioniert, das erfuhren wir im Gespräch mit einem der Gründer vom Shiftphone hier in Deutschland, der uns mehr zum ganzen Konzept erzählt und warum es gar nicht so wichtig ist, so viel Gewinne zu machen, sondern viel wichtiger, nachhaltig zu produzieren. Das sind sie, die Themen heute im Stoffwechsel zwischen 16 und 18 Uhr.
0: Von 18 bis 19 Uhr dann die Analogwerkstatt, alles rund ums analoge Musik hören. Musik. 19 bis 20 Uhr hört ihr Atmas, die Sendung zum afrikanischen Leben in Deutschland. Musik. 20 bis 21 Uhr die lokalen Leidenschaften, heute mit einer Sendung zum Nürnberg Pop Festival, das nächste Woche beginnt. Musik. 21 Uhr bis 22 Uhr die Radio Gaze, das queere Magazin bei Z. Musik. 22 Uhr bis Mitternacht dann Art Pop and Roll, Advanced Music for Advanced Listeners. Heute mit mir, mit dabei habe ich Aktuelles von SML, Gilla Band, Liars und einigen anderen. Und von Mitternacht bis um zwei noch der Nachtclub, zwei Stunden lang DJ-Mixe, heute wieder mit Andi. Im Anschluss noch die Wiederholung aller Sendungen von 2 Uhr bis 14 Uhr auf DAB Plus, im digitalen Kabel und auf www.radio-z.net. Wir wünschen viel Spaß und einen schönen Tag bei Z.

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2: Heute mit Gerlinde Bogner, hallo. Und auch heute habe ich wieder mal was Musik mitgebracht von Polisa. Ich habe sie letzte Woche live gesehen. Sie ist jetzt auf Europa-Tour und letzten Dienstag war sie in Berlin in dem Peter Edel. Sehr schick, sehr schöner Veranstaltungsort und natürlich war das Konzert großartig. Ich gebe es zu, ich bin Polisa-Fan und deswegen hören wir jetzt erstmal aus ihren 2020 erschienenen Album When We Stay Alive von Polisa Steady.

Und wir hören noch einen Track von Polisa aus ihrem aktuellen Album. Das ist letzten Herbst erschienen. Heißt Dreams Go, lief hier auch schon als Album der Woche. Und ich habe den Track Wasted Me ausgesucht von Polisa.

UK-Londonerin Mary Ashman hat im Frühjahr ihre EP mit dem Titel Her Side veröffentlicht. 7 Tracks umfasst die EP. Und jetzt im Juli nochmal eine Single mit dem Titel Amber. Und den habe ich mitgebracht. Und genau, und damit ist sie aber auch auf Tour. Also sie ist in 2 Wochen. Am 15. September ist sie live zu sehen in der Kantine am Berghain. Und es war das einzige Deutschlandkonzert. Und ja, hört sich für mich ziemlich gut an. Amber von Mary Ashman.

aus dem Song Materia zu finden auf ihrem 2024 veröffentlichten Album Something in the Room She Moves hat Julia Holter nun ein Mini-Album entwickelt, ein kurzes Werk zwischen Ambient und Art Pop. Julia Holter, nicht ganz einfach, aber unbedingt hörenswert, finde ich. Und wie gesagt, wir hören jetzt den Titel Fantasy von ihr.

Outside of Your Lifetime heißt das zweite Album der dänischen Komponistin und Bratschistin Astrid Sonne, das schon 2021 veröffentlicht wurde. Und auch daraus habe ich wieder mal einen Track mitgebracht, Fields of Grass von Astrid Sonne.

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3: Und weiter geht's mit Tristvici Fennywood. Ist eine walisischsprachiges Gothic-Avantgarde-Rock-Trio aus dem experimentellen Underground von Leeds, das düstere und mystische Musik mit Zittern und elektronischen Elementen spielt. Sie wurden hier bei Castrop auch schon mehrfach gefeatured, aber ich wollte sie einfach mal wieder mitbringen, weil ich sie tatsächlich ziemlich gern mag. Angeblich haben sie ihre Inspiration aus drei Gothic-Alben von The Cure, die zwischen 1980 und 82 veröffentlicht wurden. Genau, und sie singen ausschließlich auf Walisisch, deswegen sage ich jetzt auch nicht diesen Songtitel an, weil der ziemlich schwierig zu sprechen ist und ich den sowieso nicht richtig ausspreche. Aber wie gesagt, Tristvici Fennywood, das habe ich tatsächlich mitgekriegt, das ist der Bandname. Drei Frauen, und daraus kommt jetzt ein sehr besonderer Track.

Und weiter geht's auch mit einer meiner Lieblingsmusikerinnen, Barbara Morgenstern, aus ihrem Album Sweet Silence, schon 2012 veröffentlicht, habe ich den Track Love is in the Air, but we don't care ausgesucht. Der kommt jetzt.

Dann geht's weiter. Letzte Woche, als mein Album der Woche lief hier im Sender im Rahmen von Castrop Rauxeln, Apply Autonomy, das Album von My Ugly Clementine. Es ist ihr drittes Album und auf diesem Album stellen sie sich die Frage nach Autonomie und landen mit der Antwort irgendwo zwischen Abhängigkeit und Hyper-Independence. Mit ihrem charakteristischen Indie-Sound liefert Mira Lou Kovac, Sophie Lindinger und Nastassja Ronak dabei eine befreiende Energieleistung. Energieleistung finde ich gut, ja. Und sie sind damit auch auf Tour und ich überlege mir schon, da auch auf ein Konzert zu gehen. Sie sind am 28.09. in München im Ampere und am 29.09. in Frankfurt in der Brotfabrik und dann noch in Köln und Paris und Amsterdam. Aber wie gesagt, hier in der Gegend Ende September. Und ich habe auch drei Tracks dabei, mal schauen, ob ich die alle spiele. Yvonne von, jetzt muss ich das mal gerade mal hier suchen. Das habe ich, dauert einen kleinen Moment, habe ich jetzt verpeilt. Muss ich jetzt mal hier in meine Airlist ziehen. Jetzt, Yvonne von My Ugly Clementine.

Und ich habe mich gerade eben sehr gefreut. Ich habe das neue Album von Nicht Seattle ist hier im Sender. Ich habe es entdeckt gerade eben, wie ich eben kam. Und Nicht Seattle heißt das Projekt der Berlinerin Katharina Kollmann, die als Songschreiberin, Sängerin und Gitarristin seit Kommunistenlibido von 2022 zeigt, was in Sachen eigensinnigen Melodien und klugen Texten alles geht. Friedlich geht es in ihren Liedern selten zu, aber statt in Selbstmitleid zu versinken, nimmt es Nicht Seattle lieber mit Humor. Ihre Alltagsbeobachtungen sind so gnadenlos.

aus wie originell. Tatsächlich kommt das Album erst, ich glaube, nächste Woche raus, wenn ich mich nicht irre. Auch My Ugly Clementine, das kommt erst morgen raus, also kann man ab morgen kaufen. Genau, und ich spiele aber jetzt einfach schon mal einen Track von Nicht Seattle und Meine Ladies. Und dann wird es da in Zukunft noch mehr daraus geben.

Und auch Julia Jacklin, die Australierin, kommt diesen Monat noch mit ihrem vierten Album daher. The Jam wird es heißen. Und daraus habe ich auch einen Vorab-Track, Get Away From Me von Julia Jacklin.

Und jetzt kommen wir zu unserer festen Rubrik, dem Album der Woche. Und das kommt in dieser Woche von Regina Collage mit dem Titel Horizon. Die aus dem ukrainischen Charkiw stammende junge Frau floh vor der russischen Invasion. Heute lebt sie im englischen Bristol. Traditionell ein guter Standort für experimentellen, auch düsteren Pop. Ihre Songs, so ist zu lesen, sind geprägt von dieser Flucht, von persönlicher wie gesellschaftlicher Krise. Erschöpfung ahnbar ist das auch ohne Übersetzung. Mein Kollege vom Freitagskastrop, Christian Musbacher, hat es ausgesucht und ich habe mich für den Track Fire Station entschieden von Regina Collage.

Ein kurzes Stück passt noch rein von Regina Collage, unserem Album der Woche. In dieser Woche der Track Awake. Und wie gesagt, morgen bei Christian Musbacher gibt es bestimmt eine ausführliche Beschreibung zu dem Album.

Und ja, dann ist meine Stunde Gastropraxis schon fast zu Ende. Dann verabschiede ich mich. Mein Name ist Gerlinde Bogner und ich bedanke mich fürs Zuhören. Und ich bin erst wieder in 4 Wochen hier zu hören. Immer am ersten Donnerstag bin ich hier im Sender. Und hier geht's weiter mit 2 Stunden Stoffwechsel in unserem aktuellen Magazin für Kultur und Politik. Diese Sendung gibt's noch eine Woche lang zum Nachhören. Die Playlist steht auch schon auf der Homepage unter www.radio-z.net. Könnt ihr das alles nachlesen. Und ich habe jetzt entschieden, dass der letzte Track von heute für heute aus meiner Sendung von Polisa nochmal kommt. Und zwar, den muss ich jetzt bloß nochmal verschieben, Blood Moon von Polisa gibt es jetzt nochmal. Ciao.

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Hallo und willkommen zur ersten Stunde Stoffwechsel am heutigen Donnerstag, den 1. Oktober. Für euch am Mikrofon und Technik Chris Behler, diesmal mit einem Spezial zu 50 Jahre Casablanca Kino in Nürnberg in der Südstadt. Gefeiert wurde das Jubiläum vor knapp 2 Wochen. 17 Jahre alt wird das Casa unter der aktuellen Crew und 1976, vor 50 Jahren, hat das Casablanca seine Pforten als Kino eröffnet. Zum Jubiläum gab es nicht nur spannendes Kinoprogramm, sondern auch ein großes Straßenfest mit zahlreichen Ständen von verschiedenen Initiativen und Organisationen. Auch Radio Z war vor Ort. Und wir trafen im Casablanca-Kino auf den Leiter der AG Kino, auf Cineville, und wir laden euch ein zu den Jubiläumsbegrüßungsreden in das Casa-Kino. Zum Ende dieser Stunde blicken wir dann noch auf das aktuelle Programm im Casablanca-Kino an diesem Wochenende. Ich wünsche viel Vergnügen beim Reinhören.

0: Für alle, die mich nicht kennen, mein Name ist Gerhard Schwarz. Die meisten kennen mich unter Black. Ich bin der erste Vorsitzende des Casablancas, also des Casa e.V.s. Das Casablanca wird ja von dem Verein geführt oder geleitet. Dann kann ich sagen, wir feiern heute 50 Jahre Casablanca. Das heißt, unser Geburtstag ist, wo wir jetzt wirklich mitgewirkt haben als Casablanca Kino mit Courage, ist natürlich ein kleiner Teil. Ein größerer Teil ist schon davor passiert. Im Endeffekt feiern wir alle Casablanca, weil wir sind ja alle Casablanca. Das ist es so. Wir sind alle, die hierher gehen, die hier mitmachen, die hier irgendwas machen, haben sich das heute verdient. Und das wollen wir auch feiern. Und jetzt höre ich auch wirklich schon langsam auf und begrüße mal unsere Gäste, die wir da haben. Wir haben Andreas Klingelstein da von der Stadt Nürnberg. Wir haben dann als Hauptredner Christian Breuer da von der AG Kino. Er wird dann noch was erzählen. Wir haben Wolfram Weber da. Und da muss man durchaus sagen, ohne ihn wird man jetzt auch nicht dastehen. Also wir auch nicht. Ich glaube, dass er auch mit hauptverantwortlich war für diese, ich glaube schon, dass Nürnberg eine kinoaffine Stadt ist. Wenn man sich überlegt, was hier, wie viele Leinwände hier stehen in einer Stadt, die so groß ist wie Nürnberg. Das ist ja keine richtig große Stadt. Und was hier kinomäßig passiert, gehört schon ein bisschen zu dem Schaffen von den Webers. Ein anderer Teil, wieso wir überhaupt hier stehen, ist die Hausgemeinschaft. Und da ist eigentlich die Vertretung der Udo Käsmeier hier. Und auch ohne Haus und ohne Raum wird auch nichts passieren. So, und ich höre jetzt wirklich aus. Danke, dass ihr da seid. Danke, dass ihr uns unterstützt. Super, wir werden dann noch sehr lang feiern heute und besucht uns gerne wieder. Und wir machen jetzt weiter mit Andreas Klingelstein.
1: Ja, wunderschönen guten Abend, liebe Freunde des Casablancas. Ich darf Ihnen die Grüße übermitteln, auch der Stadt Nürnberg. Und ich bin die Woche gefragt worden, ob ich am Samstagabend Zeit habe und Lust habe, ins Kino zu gehen. Da habe ich gedacht, natürlich komme ich gerne ins Casablanca. Bin nämlich leidenschaftlicher Kinofan. Und das Casablanca gehört zu Nürnberg wie das Cinecittà, wie die Meißengeige, wie es Metropolis, und hat, finde ich, viel in den letzten Jahren dazu beigetragen, dass Nürnberg einfach eine tolle Kinostadt ist. Und deswegen sage ich erstmal Happy Birthday, Casablanca. Herzlichen Glückwunsch zum 50. Geburtstag. Ich sage nochmal Danke. Viele sind ehrenamtlich engagiert im Verein. Der Herr Weber war sozusagen, der Gründungsvater, viele Jahre erfolgreich das Kino betrieben. Jetzt gibt es den Verein. Viele sind ehrenamtlich aktiv, manche auch hauptamtlich, aber am Schluss ist es ein gutes Miteinander. Ich wünsche dem Casablanca auch für die nächsten 50 Jahre alles Gute, weil es ganz wichtig ist, dass wir diese Orte der Begegnung haben. Wir haben sozusagen die sogenannten dritten Orte, wo Menschen zusammenkommen können. Wenn man heute auf der Straße ist, erleben wir ein Straßenfest, wo Menschen sich bewegen, begegnen, zusammenkommen. Das macht letztendlich auch die Südstadt aus und auch das Casablanca, das ein fester Bestandteil ist. Nochmal herzlichen Glückwunsch im Namen der Stadt Nürnberg. Alles Gute. Danke für das gute Miteinander. Viel Erfolg auch in den nächsten Jahren.
2: Hi, hallo, mein Name ist Christian Breuer. Ich mache Kino in Berlin, Arthouse-Kinos. Bin hier eingeladen heute als Vorsitzender des Nationalen Filmkunstverbands, der AG Kino. Und freue mich wahnsinnig, heute bei euch zu sein, weil ich tatsächlich in Nürnberg aufgewachsen bin und in Nürnberg auch Kino sozialisiert wurde. Ich erinnere mich noch gut, damals gab es in Langwasser Gemeinschaftshaus Mittwochnachmittag immer Vorführungen. Wir hatten da eigentlich Sportunterricht, aber immer, wenn der Film gut war, war niemand beim Sport, bis dann die Sportlehrerin uns mit Kaffee und Kuchen geködert hat, dass wir doch mal da auch wieder vorbeischauen.
3: Lieber Herr Bürgermeister Klingelstein, liebe Casa-Familie, lieber Blacky, Matthias, lieber Wolfram, ja, liebe Kolleginnen und ja vor allem hier alle die Fans hier im Kino in der Südstadt. Für mich ist es wunderbar, hier zu sein. Ich habe es gesagt, ihr feiert 50 Jahre. Herzlichen Glückwunsch. Und 50 Jahre Casablanca, das ist eben 50 Jahre Leidenschaft für Kino, 50 Jahre Verpflichtung für Filme, die mehr wollen als nur Eintrittskarten verkaufen. Und auch 50 Jahre Gewissheit, dass Kino mehr ist und mehr sein muss als nur ein herausragender Film. Seit dem Bestehen des Casablancas, war schon gesagt worden, steht es für ein Kino, das sich der Welt und ihren Themen öffnet und das aus Überzeugung Risiken eingeht. Und zu verdanken ist diese Art Kino immer mutigen und kenntnisreichen Cineasten. Und ihr habt es angesprochen, erst ihr, Wolfram, mit deinen Brüdern, als ihr das Kino eröffnet habt, unter anderem mit Antonionis Beruf Reporter, den ihr morgen noch mal zeigt, wunderbar. Und so habt ihr es geschafft und auch für mich Arthouse für die Nürnbergerinnen und Nürnberger zugänglich zu machen. Das ist gut und lief lange gut und sehr gut, bis dann, wie in vielen anderen Städten auch, einerseits gab es Internet- und Filmpiraterie, andererseits kamen die Multiplexe. Klug wie du bist, hast du selber aufgemacht und nicht irgendeiner anderen Kette überlassen. Und das hat dann oft den kleinen Kinos den Garaus gemacht. Ihre Lösstruktur war schlicht nicht ausreichend. Der Modernisierung stand groß und vor allem stand ja die Digitalisierung vor der Tür. Und ja, als du dann eben das mit dem Multiplex weitergezogen bist, waren es wieder mutige und kenntnisreiche Cineasten, die dieses Kino bewahrt haben. Und es war dann ihr, die Casa-Familie, wie ihr euch nennt, die Eigentümer vorne, die hier wollten, dass hier was passiert, dass hier was los ist. Und ja, dann wurde angepackt. Und ich erinnere mich nämlich noch, meine Mutter war befreundet mit einer, die hier auch immer aktiv war. Und die erzählte mir immer, ich war längst in Berlin. Ich sagte, ja, die sind da. Und sie backt immer Kuchen. Also so ist es vielleicht, wie man das Kino ist. Geld fehlte, Technik fehlte, alles fehlte. Was tut man? Man backt Kuchen. Und viele kleine Hände führen dann eben zu einer großen Geste, nämlich zur Bewahrung des Kinos. Und Kino mit Courage, das ist, ich habe mir das auf dem Weg hierher gedacht, das ist nicht nur euer Motto und euer Konzept, sondern das, was hier von Anfang an gewagt wurde und immer noch jeden Tag gelebt wird. Und damit steht ihr auch typisch für eine Arthouse-Bewegung ganz global, denn viele Kinos, Arthouse-Kinos, gäbe es schon gar nicht mehr. Und sie werden schon gar nicht von Investoren gerettet, sondern sie werden von Menschen gerettet, die eben wie damals 500 Leute patenschaftlich Stühle übernehmen. Das ist keine Nostalgie, wie ich meine, sondern das ist das Geschäftsmodell, das Lebensmodell, das Wirkungsmodell Arthouse. Für die lokale Gemeinschaft, für die Filme, die sonst kein Publikum hätten und für uns alle zusammen. Was passiert ist, ist eine wahnsinnige Erfolgsgeschichte, die er hingelegt hat. Matthias hat mich ein bisschen gebrieft und ihr habt es geschafft, die Digitalisierung zu wuppen. Ihr habt in den 10er Jahren permanent einen Besucherzuwachs. Ihr habt also im allerbesten die Kinodigitalisierung genutzt und dann Rekordzahlen 2019 bis, ja, wie wir alle wissen, die Pandemie kam und das jähste Ende des Kinos überhaupt in seiner Geschichte erstmal gefunden. Und auch danach ging es weiter. Habt ihr weitergemacht, habt ganz wie die Trends in der Zeit massiv auch auf Filmklassiker eingesetzt. Ihr habt vor allem eins, was wir bundesweit sehen in den Kinos, es ist die Community, es ist die Gemeinschaft. Das seid ihr alle, die ihr hier seid, die die Kinos so stark machen. Mit Cineville habt ihr ein Abo hier nach Deutschland geholt, Matthias ganz mit vorne dran in Deutschland im Verbund, aber eben auch hier in Nürnberg ganz, ganz stark gemacht, um so es gerade auch vielen jungen Leuten zu erleben, ins Kino zu kommen. Wir sehen das auch in Berlin. Die Abonnenten sind oft typisch Arthouse unter 30 und ja, wunderbar, es verleiht zum Entdecken. Man traut sich, es ist schon bezahlt. Aber was wir auch sehen, es sind dann eben ganz oft die Filmreihen. Es sind die Sonderformate, die es ausmachen, die die Menschen zusammenbringen. Ja, immer öfter kommen auch Leute allein ins Kino. Sie wagen es und trauen sich es, weil man ja auf Gleichgesinnten trifft. Das ist aus meiner Sicht ein ganz schöner Gegentrend. Und wenn man das alles sieht, dann lässt sich das so wunderbar erleben, aber ich weiß es, ich mache auch Kinos, dahinter steckt harte Arbeit. Wenn ich das bei euch sehe, ihr wart jetzt bei der Filmfunkmesse Leipzig, ich glaube zu fünft sind ein unfassbar professionelles und engagiertes Programmteam, dann ist das ein bisschen Luxusfass, aber ganz wunderbares Engagement und genau darum geht es, weil wenn wir uns Wahlen anschauen, zuletzt in Sachsen-Anhalt, wenn wir uns anschauen, wie extremistische Parteien, ganz ähnlich wie soziale Medien, auf Polarisierung setzen, dann zeigt sich, umso wichtiger es ist, dass es diese Räume gibt in einer digitalen Zeit, wo wir noch zusammenkommen, wo wir Filme sehen, zusammen eintauchen, wo wir danach diskutieren und wo wir auf einmal entgegen der sozialen Medien, mag ich die Polarisierung der Gesellschaft nicht, oft erstaunlich vernünftig miteinander diskutieren, wie wir auch mal überrascht sind, wenn beste Freunde oder Freundinnen auf einmal bei einem Thema eine andere Meinung haben und siehe da, wir es aushalten. Ich glaube tatsächlich, die Kulturorte allgemein und gerade auch so, wie sie hier gelebt und gepflegt werden, das ist ein Gegentrend. Das ist genau ein Gegentrend gegen die sozialen Medien. Wir kommen die Leute zusammen, ganz bewusst, um anderen zu begegnen. Und ich glaube, es ist auch ein Gegentrend zur künstlichen Intelligenz. Ja, die ist da. Ja, die kleinen Geräte sind bequem. Es ist vieles möglich. Aber mehr und mehr durchdringt sie auch unsere Arbeitswelt, unsere persönliche Welt. Und ich glaube, die Menschen entziehen sich. Das merkt man im Büro, im Café, in der Küche. Das merken wir eben auch in den Kinos. Die Menschen, egal ob die Teams oder hier, die Menschen entziehen sich. Sie wollen sich selber ihre Meinung bilden. Sie wollen sich selber miteinander austauschen.
2: Und es geht um das Gemeinschaftserlebnis.
3: Und genau darum ging es vor 2 Wochen. Ich war eingeladen in Südfrankreich von Präsident Macron und von Präsident Lee aus Südkorea, die tatsächlich gewagt haben, den größten Kinogipfel, Lumière Summit haben sie das genannt, in der Geschichte des Kinos zu machen. Es waren sonst die großen Kettenchefs, die Streamer da, selbst George Clooney, auch viel Politik. Und die Frage war, wie bewahren wir die kulturelle Souveränität für unsere Geschichte, für unsere Gesellschaft, auch für unsere Wirtschaft? Denn hinter jedem Film steht ein großes Team, steht eine Verwertungskette, eine Wirtschaft, die davon leben. Es geht also darum, sagte mal vor, nicht darum, dass wir irgendetwas aufhalten können, dass wir in eine Welt von früher zurückkehren. Aber es geht darum, so wie es früher immer war bei großen technologischen Umwälzungen, dass wir nicht dazu verdammt sind, sie einfach hinzunehmen, sondern die Kontrolle für uns brauchen. Leicht gesagt, klar, ich widerspreche nicht, aber nur wer sich Ziele setzt, kann scheitern. Und er sprach eben genau von der Paradoxon, in dem wir leben. Wir alle sehen mehr Bilder, mehr Bewegtbilder denn je. Doch die große Gefahr ist, dass nur noch das hängen bleibt, was Aufmerksamkeit sucht und nicht mehr das, was Eindruck macht. Und deshalb, dass das Wunderbare zu der Bogen zu ihr her sagte, dann auch die Gleichzeitigkeit. Natürlich sind es große Unternehmen, die das Ganze dominieren. Aber wir brauchen auch das heimische Filmökosystem. Und vor allem brauchen wir die unabhängigen Kinos. Denn was ist die Vielfalt der Werke wert, wenn sie nicht gezeigt, wenn sie nicht gesehen werden? Und deshalb ist es so wunderbar, nämlich, dass all das, was da gesprochen wird, was Macron sagte, was wir bewahren werden, ist das, was hier im Casa vom Anfang an gelegt wird. Ich erinnere mich jedenfalls noch, wie Bundespräsident Frank-Walter Steinmeier bei mir zu Gast war, gleich zu Beginn des ersten Lockdowns, Kinos geschlossen, und sagte, wir brauchen Kultur, weil Kultur uns den Blick in eine Welt ermöglicht, die wir allein durch Information auch nicht vollständig schließen. Kino ist eben auch Emotion, schafft Vielfalt und Empathie. All das ist unverzichtbar, auch für eine lebendige Demokratie. Und ich glaube, wenn ich hier gekommen bin, wenn ich die Menschen sehe, draußen so in der Straße und hier, dann ist es genau das, was ihr macht. Und dann ist es genau das, worauf Nürnberg so stolz sein kann. Auf seine Kinolandschaft und Kinokultur und auf das Casa. Danke Matthias, danke Black, danke dem ganzen Casa e.V. für das, was ihr seit 17 Jahren nun mit Mut und Weitblick macht, unerschöpfliche Einsatzfreude und immer wieder, das braucht es auch, klugen Entscheidungen. Da ist auch Matthias ein absolut super Mensch für. Ja, Vielfalt ist eure innere DNA im Programm, im Team und im Publikum. Und ich glaube, das macht es so schön. Da kann man nur den Hut ziehen. Ganz, ganz vielen lieben Dank euch für eure Arbeit, euren Einsatz. Herzlichen Glückwunsch euch, uns allen, zur Tür dieses wunderbare Kino. Auf die nächsten 50 Jahre und auf viele, viele volle Säle.

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1: Hallo, ich bin die Mirjam, ich begleite das Projekt Cineville jetzt schon seit über 2 Jahren und freue mich sehr, hier heute in Nürnberg zu sein und mal persönlich vorbeizuschauen und zu gucken, wie es so läuft und mich unter die Menschen zu mischen.
2: Cineville gibt es jetzt seit ein paar Jahren in Deutschland, ist eine Idee, die aus Europa kam, ich glaube aus den Niederlanden, wenn ich das so richtig in Erinnerung habe. Und da war die Idee einfach zu sagen, wie kriegen wir Leute ins Kino und die Leute geben eh so viel Geld für Streaming aus, die sollen das doch lieber im Kino machen und nicht zu Hause vorm Fernseher.
1: Genau, das haben sie schon vor über 17 Jahren, hat sich das dort eine Studentengruppe, glaube ich, damals zusammengetan und genau das beschlossen, weil sie, glaube ich, in Amsterdam in einem Programmkino saßen und dachten, das sind so tolle Filmreihen, das sind so tolle Dinge, die wir hier zu sehen kriegen und es ist aber so gut wie leer. Wie können wir es denn schaffen, dass mal wieder mehr Leute sich fürs Kino begeistern? Und das haben sie ja wirklich sehr, sehr, sehr gut gemacht und auf den Zug sind wir dann jetzt gerne aufgesprungen, um auch hier ein bisschen mehr Leute wieder, um wieder Kino mehr auf dem Programmpunkt, so was will ich heute Abend machen, dass man eben, klar kann man sagen, man möchte auf der Couch sitzen bleiben, aber man kann sich auch unter die Leute mischen und gemeinsam Film erleben.
2: Am Anfang waren die Kinos ein bisschen zögerlich, nicht hier in Nürnberg, muss man sagen. Hier war von Anfang an, waren glaube ich 4 Kinos mit am Start oder sogar 5 Kinos, die gesagt haben, bei uns funktioniert das. Und die waren dann auch alle glücklich damit.
1: Genau, dass man am Anfang skeptisch vielleicht ist, ist glaube ich ganz normal. Ist erstmal ein neues Modell, wobei das Projekt, also das Modell Abo-Modell, das kennen ja doch viele Leute. Ich glaube, ja, das sind sie gewohnt. Warum dann nicht auch für Kino? Genau, aber Nürnberg ist natürlich mit Gründungsstadt von Cineville. Hier waren alle Arthouse-Kinos von Anfang an mit dabei. Genau, damit ist Casablanca, die Meisengeige, Filmhaus, das Com-Kino und welches haben wir noch? Welches habe ich gerade vergessen? Metropolis natürlich, genau. Von Anfang an dabei und sind, glaube ich, auch sehr schnell, haben sie festgestellt, dass das sehr gut funktioniert und dass einfach unsere Mitglieder sehr neugierig sind, Kino lieben und auch gerne jetzt, wo es im Abo enthalten ist, einfach sagen, ja, dann gucke ich mir das auch noch an. Und wirklich so jetzt eine loyale BesucherInnen-Basis bilden, für, wo, glaube ich, die Kinos dann auch für ihre Programmauswahl, für ihre Programmarbeit belohnt werden.
2: Genau, ist natürlich auch für die Kinos toll, neue Stammbesucherinnen und Stammbesucher zu bekommen, die plötzlich dann auch Dinge entdecken und sich angucken, wo sie sagen, ah, vielleicht wäre ich da nicht reingegangen, aber jetzt habe ich wieder was Neues gefunden.
1: Ja, genau. Und das geht eben auch durch sämtliche Altersgruppen. Also ist auch sehr viel junges Publikum neu dazugekommen, aber auch ältere. Wir kriegen das auch natürlich mit, weil uns manchmal die Leute auch selber schreiben, ach toll, dass es euch gibt. Jetzt war ich so oft im Kino wie irgendwie in den letzten 5 Jahren nicht mehr. Also das ist wirklich, wirklich schön zu sehen.
2: Wie kommt es denn im übrigen Deutschland an? Ist das so gut wie hier in Nürnberg?
1: Nicht überall. Man muss natürlich sagen, dass die Dynamik gerade zu Beginn eines solchen Projektes, wenn alle Arthouse-Kinos dabei sind, eine ganz andere Dynamik entfalten kann, als vielleicht an manchen Orten, wo es eher größere Ketten gibt, wo vielleicht nur 1, 2 Kinos dabei sind. Aber mit ein bisschen Zeit und natürlich auch sehr viel Arbeit von unserer Seite, wir unterstützen die Kinos ja auch in ihren Marketingaktivitäten und so weiter, dann kann das schon sich rumsprechen. Und das ist der Punkt, zufriedene Mitglieder sind natürlich das A und O, die berichten dann davon, wie toll das eigentlich ist.
2: Es gibt ja zum einen die Chance, ins Kino zu gehen und dann gibt es immer wieder mal so Kino-Events und Ereignisse, wo zum Beispiel Cineville-Abo-Mitglieder tatsächlich jemanden noch mitnehmen dürfen und vielleicht einen Film als Preview sehen können.
1: Genau, das war uns ganz wichtig. Zum einen, um diesen Community-Aspekt im echten analogen Leben nochmal hervorzuheben, dass wirklich im Kino was passiert. Und dann haben wir uns gedacht, wo macht man denn am besten Werbung für Kino als im Kino? Deswegen ist uns diese Plus-1-Idee gekommen, die wir auch in Zusammenarbeit mit den Verleihen umsetzen können, dass die quasi sagen, ja, da geben wir gerne auch was dazu. Und ja, und dann natürlich noch eine Preview vor Kinostart, kuratiert, ausgewählt von uns. Das ist eigentlich eine schöne Sache und auf lange Sicht wollen wir das aber auch in den einzelnen Städten mit den Kinos zusammen noch ausweiten, dass man vielleicht auch mal ganz exklusive Events hat, nur für Mitglieder, die dann nochmal was Besonderes zu sehen kriegen. Vielleicht könnt ihr sich auch einen Film aussuchen, was Neues oder ein Klassiker. Ich glaube, da ist noch viel Luft nach oben. Da können wir sicherlich schöne Dinge auf die Beine stellen.
2: Wie gut wird das dann angenommen? Das sprich also, wie viele Abos gibt es denn gerade in Deutschland? Also Jahresabos, nicht Monatsabos.
1: Ach so, oh, ich weiß gar nicht, ob ich dir da genau die Distinktion in Zahlen sagen kann. Aber die Jahresabos werden auf jeden Fall immer beliebter, dass Leute, die vielleicht am Anfang noch ein bisschen skeptisch waren und gedacht haben, na, ich mache erstmal so eine 4-monatige Mindestlaufzeit und dann gucke ich mir, ob ich das gut finde, die wechseln dann jetzt zum Jahresabo. Wir haben über den Sommer natürlich ein paar Leute verloren, in Anführungsstrichen, die gesagt haben, da bin ich im Urlaub, da mache ich meine Pause. Aber die kommen jetzt auch wieder. Also wir nähern uns jetzt wieder den 8.000 Gesamtmitgliedern in Deutschland. Und jetzt dann mit Weihnachtsgeschäft vielleicht auch noch ein paar mehr Kinos, die dazukommen, kann ich schon mal sagen. Und vielleicht auch eine neue Stadt. Da kann ich mir vorstellen, dass wir dann die 10.000 schnell knacken.
2: Es gibt ja auch das eine oder andere europäische Land mittlerweile, das auch Cineville hat. Und da gibt es zumindest einmal im Jahr gab es oder es gab schon mal ein Event, muss man sagen. Ich weiß nicht, ob der tatsächlich jetzt jährlich ist, wo man dann als Cineville Deutschland Abo-Inhaberin oder Inhaber auch in einem anderen Land ins Kino konnte.
1: Ja, genau. Da haben wir uns zusammengetan mit den anderen Cineville-Ablegern aus Europa, also den Niederlanden, Belgien, Schweden und auch Österreich. Da heißt das Abo-Modell Nonstop Kino. Die machen auch ganz tolle Arbeit. Und genau am Anfang, letztes Jahr war es im Grunde gestartet als Marketingaktion. Erst war es ein Monat, jetzt dieses Sommer haben wir es für 2 Monate gemacht, dass du einfach mit deiner Cineville-Karte grenzübergreifend ins Kino gehen kannst. Natürlich wäre es einfach unser Wunsch, es wäre ja mega schön, wenn das einfach immer ginge. Da sind natürlich einige administrative Hürden zu nehmen, aber es macht Spaß und wir lernen auch jetzt schon viel davon und vielleicht kann das ja irgendwann mal Realität werden.
2: Das Problem bei den Abos im Fernsehen, bei den Streamingdiensten sozusagen, ist ja, dass die sagen, ja, am Anfang hatten sie keine Werbung, dann haben sie Werbung zugeschaltet, dann werden die Abos teilweise jährlich teurer gefühlt. Wie ist das denn bei Cineville?
1: Also wir haben natürlich nicht vor, in naher Zeit unsere Abopreise anzuheben. Ich finde auch, wo wir schon darüber sprachen, was für Abopreise man so gewöhnt ist, ich finde so um die 20 Euro, das ist ein üblicher Preis, egal ob es für Fitnessstudio ist, ob es für andere Streamingdienste ist. Nee, das wollen wir auch so gut wie möglich halten und das können wir, glaube ich, auch noch eine Weile. Aber natürlich ist das immer davon abhängig, je mehr Zuwachs wir haben, je mehr Leute sich dafür begeistern, desto auf desto sicheren Beinen steht das Ganze.
2: Ich habe jetzt schon gesagt, die Kinos haben natürlich davon, dass sie neue Stammbesucherinnen und Besucher bekommen. Aber wie finanziell ist das denn attraktiv für die Kinos? Was haben die denn tatsächlich davon? Können die sagen, es bringt uns wirklich was?
1: Ja, auf jeden Fall. Also man muss dazu, wir sind da auch ganz transparent mit, sagen, wir zahlen ja den Kinos quasi pro Cineville-Eintritt einen festgelegten Preis aus. Und der bewegt sich momentan schon noch im Rahmen eines sehr ermäßigten Tickets. Aber wir arbeiten auch auf der anderen Seite eigentlich wie ein Non-Profit. Eigentlich, also wir wollen keinen Gewinn machen, natürlich haben wir laufende Kosten und wollen auch Marketing machen, aber alles, was wir an Gewinn erzielen, soll eigentlich wieder über den Auszahlungspreis an die Kinos ausgeschüttet werden. Und jetzt, wo wir so langsam uns vergrößern, denken wir auch daran, und das werden wir auch bald verkünden, dass wir das ein bisschen anheben. Das heißt, die Mitglieder gehen ja jetzt schon öfter ins Kino, als sie es vorher gegangen wären. Das heißt, da gibt es eh eigentlich schon ein bisschen Zuwachs und auch wirtschaftlich kann man das schon mal gutheißen. Aber hoffentlich können wir das nachher auch noch lukrativer für die Kinos gestalten.
2: Was wird es denn in diesem Jahr noch bei Cineville geben?
1: Och, dieses Jahr bei Cineville. Wie gesagt, ich möchte noch keine Ankündigungen machen, die dann vielleicht noch gar nicht stattfinden oder nochmal verschoben werden. Aber wir haben auf jeden Fall vor, neue Kinos in manchen Städten zu akquirieren, wo wir jetzt schon sind. Und wir haben auch 1-2 Städte in der Pipeline, vor allem auch im Osten, weil da sind wir im Grunde fast noch gar nicht vertreten, damit auch dort Cineville Fuß fassen kann.
2: Was begeistert selber am Kino?
1: Ach, mich haben schon immer Geschichten fasziniert. Ich möchte wo eintauchen, ich möchte komplett raus sein, ich möchte weinen, ich möchte sogar lieber noch weinen als lachen, wenn ich ehrlich bin. Und ja, am allerliebsten mit anderen Menschen, das können Fremde sein, aber das können auch Bekannte sein. Und schön ist es dann doch vor allem auch wie hier, wenn man sich danach noch irgendwo hinsetzen kann und nochmal alles Revue passieren lassen kann. Das ist für mich eigentlich ein perfektes Kinoerlebnis.

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1: Ja, hallo, ich bin Christian Breuer. Ich bin Vorsitzender des Nationalen und Präsident des Internationalen Filmkunstkinoverbands. Und ich mache auch tatsächlich selber Filmkunstkino in Berlin, die York Kinogruppe, falls das jemand kennt.
2: Kinoprogramm, das nicht nur auf Kommerz und Popcorn ausgelegt ist. Wie definiert man eigentlich so, wenn man sagt, wir machen anderes Kino?
1: Ich glaube, Filmkunst, Arthouse, gibt ja viele Namen dafür. Da geht es immer Filme, die etwas wagen, die sich mit unserer Gesellschaft auseinandersetzen. Und dann in dem, ähnlich wie es das Casablanca in Nürnberg macht, so viele, auch wir in Berlin, geht es darum, sind es Filme, die man mag, die man richtig gut findet. Und das sind natürlich oft Talent- und Nachwuchsfilme, das sind ganz tolle Filme von Festivals, von denen man klar sagt, das gehört da rein. Das sind aber oft auch Crossover-Filme, wie die Odyssee zum Beispiel im Sommer. Oder das kann auch mal ein Film sein, wo man auch sagen kann, das ist doch jetzt eher Crossover-Filme, wie die Odyssee zum Beispiel im Sommer. Oder das kann auch mal ein Film sein, wo man auch sagen kann, das ist doch jetzt eher Mainstream. Aber wo

0: Filme begeistern.
1: Ja, muss man auch sagen, hier im Casablanca gesehen, beide Filme, Barbie und Oppenheimer, und es funktioniert und schönes Kontrastprogramm.
0: Genau, das ist es. Das ist die Vielfalt, die wir bieten wollen und auch müssen. Und ich glaube, man braucht auch gerade auch im Arthouse-Kinos oft die populären Filme, um neues Publikum anzusprechen, um neugierig zu machen. Wir entdecken das gerade mit Filmreihen. Das gehört zu Arthouse-Kinos. Das gab es schon immer und die sind nochmal bedeutungsvoller geworden. Warum? Weil sie Communities oft ansprechen mit bestimmten Interessen. Bei uns zum Beispiel, wir haben seit schon den 90er Jahren eine queere Filmreihe, die ist heute fast ebenso wichtig wie damals. Wir haben aber auch Cine en Español, wir haben Stricken im Kino, wir haben eine Zukunftsfilmreihe, wir haben inzwischen in Anführungszeichen Pop-Up-Filmreihen, wie zum Beispiel Back to 1999, 15 Filme aus 1999. Das sind oft Filme, wo einzelne Teammitglieder für schwärmen, ganz genau wie im Casablanca. Das Programm wird von vielen gemacht. Bei all diesen Sachen ist aber auch wichtig, erstmal Vertrauen zu bilden. Nicht jeder wächst mit Filmkunst auf, nicht jeder kommt an einem Ort, wo das schon immer gibt und gibt. Und da ist das so wunderbar, das so dann einzusteigen. Und dann am Ende werden die Leute dann eben Abonnenten eines Cineville oder eines York-Abos und ja, gehen oft in Filme und trauen sich zu entdecken.
1: Das Casablanca hier in Nürnberg ist ja ein Kino, das es deswegen noch gibt, weil die Community, weil Menschen hier aus dem Stadtteil und über den Stadtteil hinaus gesagt haben, wir wollen diesen Kulturort erhalten. Wie wichtig sind denn die Menschen für die Kinos? Die Menschen, die sagen, ich stelle mich jetzt ehrenamtlich für euch an die Kasse und so weiter und wissen, ich verdiene jetzt damit kein Geld, aber für mich ist dieser Ort so wichtig. Wie wichtig sind diese Menschen, die solche Kulturorte auch miterhalten und mit unterstützen wollen?
0: Also ich glaube, diese Menschen sind die Basis. Und ich sage immer, ein gutes Kino, das Programm ist der Schlüssel, aber am Ende ist es der gute Kontakt zum Publikum, zum Team. Kino ist immer das Zusammenspiel aus dem Film, dem Ort und den Menschen. Nur bei den Programmkinos. Und deshalb gibt es auch keine Programmkino-Ketten, wie es bei Multiplex-Ketten gibt. Das basiert auf der persönlichen Verwurzelung vor Ort. Da geht es nicht um Reichweite, da geht es nicht um Skalierbarkeit von ökonomischen Effekten. Da geht es um persönliche Bindung. Und wenn man sich diese Geschichte des Casablancas ansieht, das ist ja fantastisch. Da war es am Anfang die Gebrüder Weber, die mutige, kenntnisreiche Cineasten, die einfach Arthouse-Kino gewagt haben, dann ja mehrere Kinos aufgemacht haben. Und als Wolfram Weber dann mit dem Cinecittà große Erfolge hat und die Kinos in die Krise kamen, da war es dann hier die Nachbarschaft. Da waren es Leute, die Kuchen gebacken haben oder Patenschaften für Stühle übernommen haben. Sonst gäbe es sie nicht. Und da ist das Casablanca auch in guter Gesellschaft, weil Arthouse-Kino, wenn sie denn von Schließung bedroht sind, werden niemals von Investoren gerettet, sondern von Menschen, die es nicht ertragen können, dass das Kino, dass der Kulturort verschwindet. Und deshalb ist auch diese Feier heute Abend so wunderbar. Hier sind Menschen, die vermutlich schon vom ersten Tag an oder sehr früh zumindest hier schon zu Besuch waren. Und dann sehe ich hier viele, die vermutlich vor einem Jahr, vielleicht auch nur vor 3 Monaten das erste Mal das Casa entdeckt haben. Und das ist die Inklusivität, die wir brauchen. Inklusion, da geht es auch um Alter, da geht es auch um verschiedene Interessen und Publikumsgruppen. Und das ist es ja genau, was unsere Kieze und Städte so lebendig macht.
1: Für das Casa war es von Anfang an auch wichtig, da sind wir beim spannenden Thema, barrierefrei zu sein und zu sagen, wir wollen nicht, dass jemand mit dem Rolli zu uns kommt. Er kommt zwar rein, aber könnte dann nur in der ersten Reihe sitzen. Also schaffen wir noch eine Rampe an, damit man zumindest im Kino 1, im Kino 2 auch weiter hinten sitzen kann und mit Freundinnen und Freunden zusammen einen Film genießen kann. Wie wichtig ist denn das Thema Inklusion im Kino zum einen? Also hier gab es auch von Anfang an Hörfilme, eine Möglichkeit, sich anzuschließen für blinde Menschen und den Film mit Audiodeskription zu genießen etc.
0: Aus meiner Sicht ganz entscheidend, ich habe es gerade gesagt, für Arthouse-Kinos, auch für das Casa ist ja Vielfalt, Diversität niemals ein Trend, ein Modethema gewesen. Das ist die innere DNA, ob das die Filme sind, oder eben das Publikum.

0: Publikum und die Menschen. Und ja, ich finde, da hat Deutschland insgesamt Nachholbedarf. Es passieren viele gute Dinge bei uns. Wenn ich manchmal im Ausland bin, sind gerade Menschen mit Behinderungen, mit Einschränkungen noch viel stärker Teil der Gesellschaft. Und da ist das KASA natürlich mustergültig, wie es das macht und wie das auch heute sichtbar ist. Denn darum geht es ja auch sichtbar zu sein, präsent zu sein und sich dabei wohlfühlen zu können und zu wollen. Das ist der Schlüssel und das ist wunderbar.
1: Was für das KASA wichtig ist, wie wichtig ist das denn vielleicht für andere Kinos in Deutschland? Sie haben da sicher eher den Überblick als ich, ist neue Ideen zu haben, neue Sachen zu finden und zu sagen, wir probieren das aus. Also ich erinnere mich, das KASA hat irgendwann gesagt, wie wäre es denn mit Strickkino? Wir lassen das Licht so ein bisschen an und zeigen einmal die Woche einen Film, wo man dann sozusagen, wir nennen das Strickkino, einfach den Film gucken kann und dabei stricken kann. Oder die haben gesagt, jetzt haben wir schon den so und so vielten Film zum Thema Fahrrad. Lass uns doch mal gucken, welche Gruppen es in der Stadt gibt, die was mit Fahrrädern und Mobilität zu tun haben. Lass uns ein Fahrradfilmfestival machen. Und so weiter und so fort. Ich sage nur jetzt gerade, haben sie Filme mit Vögeln gefunden, haben gesagt, lass uns ein Vogelfilmfestival machen. Das ist doch auch mal spannend. Ich glaube, sowas gab es in Nürnberg noch nicht. Wie wichtig ist das jetzt vielleicht auf der bundesweiten Ebene, dass Kinos das schaffen, zu sagen, wir können auf die Art und Weise vielleicht auch unser Publikum fürs Kino zu begeistern?
0: Also das ist komplett entscheidend, heute vielleicht mehr als früher, schlicht und einfach, weil es heute viel mehr Filme gibt, wir ja durchaus auch eine gewisse Ausdifferenzierung haben in der Gesellschaft. Von dem her müssen Kinos, gerade Programmkinos, da immer auch Spürnasen sein und haben, wo sind Trends, wo sind Entwicklungen. Und was es besonders macht, es geht oft ja auch Entwicklungen im Kiez. Wenn es ums Strickkino geht, das ist gerade ein bundesweit inzwischen ein globaler Trend. Ich weiß auch nicht, ob da das KASA das allererste war. Aber darum geht es nicht. Wir Kinos können oft voneinander lernen, miteinander Ideen austauschen. Warum? Weil wir in der Regel nicht direkte Konkurrenten sind, sondern in unserer Nachbarschaft verwurzelt sind. Und was mir so gefällt an deinen Beispielen, die du genannt hast, ja, Kinos müssen sich immer wieder neu erfinden. Und da geht es oft um Technik, da geht es natürlich auch um Kommunikation. Wie erreichen wir das Publikum? Das passiert ja heute auch oft digital. Nein, du hast analoge Erlebnisse genannt, neue Filmreihen, die Arbeit mit Publikum. Und das ist es, glaube ich, was Kino so aufmacht. Man holt so oft ja auch das Globale ins Lokale. Wir arbeiten aber mit den Menschen. Und deshalb bleibt, wie wir es technisch nutzen, Publikumsentwicklung als Begriff, immer eine dauerhafte Mission der Kinos, und das gilt natürlich auch ganz besonders immer ums junge Publikum. Und natürlich funktioniert das junge Publikum heute ganz anders als vor 10 oder 20 Jahren. Und was das KASA an Kids-Kino macht, ist einfach auch wunderbar und funktioniert eben heute auch eben ganz anders, weil man immer schauen muss, wie erreichen wir denn diese jungen Menschen. Und auf der anderen Seite führt das auch dazu, dass es nicht langweilig wird.
1: Kino ist immer abhängig von den Filmen, die gedreht werden. Ist denn in Deutschland genügend Vorsorge da, dass neue Filme, neue Ideen umgesetzt werden können? Ich bin manchmal ein bisschen enttäuscht, wenn ich zum Beispiel weil wir gerade beim Bereich Kinder waren, nach neuen Kinderfilmen gucke und sage, oh, jetzt kommt der fünfte Teil wieder von diesen Kickern ins Kino. Warum gibt es keine Ideen, denke ich mir dann manchmal, oder keine Förderung für neue kreative Ideen? Aber wie schätzen Sie so diesen Markt ein und diese Situation für den Film hier in Deutschland? Gibt es genügend Zukunft?
0: Also generell ist gerade auch durch das Digitale meine Sorge nicht, dass es an sich zu wenig Filme gibt. Auch künstliche Intelligenz wird es nochmal billiger, Filme zu machen. Es ist auch viel leichter, inzwischen Filme aus dem Ausland zu bringen, was im Übrigen das Kino massiv bereichert hat. Wir haben heute zum Beispiel sehr viele Filme aus Asien. Das hätte es nicht gegeben. Und ich wünsche mir, dass bald auch noch viel mehr Stimmen aus Afrika hier zu sehen sind. Auch dort gibt es gerade eine junge, pulsierende Filmszene, die wir überhaupt nicht kennen. Deutschland ist da ein Problem. Manchmal sage ich, wir geben das Geld und das Ausland gibt das Talent. Und es sind leider ja auch die Fördermechanismen, wie sie funktionieren, die dazu führen, dass viel zu oft das immer schon Gesehene wiederholt. Ich sage immer, diese Zitrone hat noch Saft. Das mag für manche Blockbuster und Sequels funktionieren, im Arthaus ist das selten ein Erfolg. Ja, man muss sich Sorgen machen, natürlich muss man sich Sorgen machen, auch mit dem filmischen Nachwuchs. Es ist aber auch dort, sind es oft die Rahmenbedingungen der Förderung, die man austarieren muss, wo man sich natürlich aus Kinosicht fragen muss, ist es gut, dass wir überhaupt Filme finanzieren oder sollten wir gezielt Filme fürs Kino auch finanzieren? Das ist eine Herausforderung. Das ist aber auch eine Herausforderung in der Herausbringung der Filme für Verleih und Kino. Weil früher sind am Donnerstag vielleicht 3, 4, 5, 6 Filme gestartet. Jetzt gibt es Wochen, da starten 20 Filme. Selbst das beste Casablanca-Team mit seinem 15-köpfigen Programmteam kann die gar nicht alle sehen. Das heißt, auch da ist es wichtiger, wenn wir von Produktion von Filmen reden, dass wir sagen, und wie bringen wir die raus? Wo ist die Publikumsentwicklung? Und wenn man das besser zusammen denkt, bin ich optimistisch. Meine Sorge, gerade jedenfalls, auch wenn ich jetzt heute hier sehe, wie viele Leute da sind, wie voll das Casa ist, das ja auf einen Besucherrekord in diesem Jahr, auf einen absoluten Besucherrekord zustimmt, ist nicht die Nachfrage nach Kino, oder die mich sorgt, auch gar nicht unbedingt die Filme, sondern dass es Bedingungen gibt, die so ein Kino möglich machen. Weil auch unser Markt wird immer mehr von großen globalen Playern dominiert. Und natürlich können unabhängige Kinos nicht auf Augenhöhe verhandeln. Das heißt, wir brauchen fairen Zugang zu Filmen. Und natürlich auch, wenn das Casa von der nächsten ganz großen Modernisierung steht, werden das die Erlösstruktur hier nicht hergeben. Da braucht es Förderung, die sagt, genau diese Kinos wollen, müssen wir bewahren. Emmanuel Macron hat sich Anfang des Monats an die Staatengemeinschaft gewandt und gesagt, wir müssen alles tun, um diese unabhängigen Kinos zu bewahren, weil ansonsten die Vielfalt der Filme nicht wahrgenommen wird. Und da kann man nur hoffen, dass auch in Deutschland und in Bayern einige das erhören. Wobei man fairerweise auch sagen muss, Bayern hat eine gute Kinoförderung und bei der bleibt es hoffentlich auch.
1: Vielleicht noch ein kurzer Zukunftsblick auf das Casablanca zum Abschluss. Was haben Sie für Geburtstagswünsche für das Casablanca?
0: Also, dass es immer so lebendig, so erfinderisch bleibt, dass auch hier in den Teams und im Verein man sieht, dass die Leute, die jetzt viele Ideen haben, dann auch ganz tolle Nachfolger auch wieder finden, die sich genauso leidenschaftlich reinhängen. Und dann wünsche ich vor allem viele, viele volle Säle und tolle Vorstellung und diese Lebendigkeit, die es heute Abend hat, dass die dann auch im Alltag so bleibt.

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0: Und nach so viel Jubiläumsprogramm bin ich auch noch mal unterwegs im Casablanca-Kino mit Theaterleiter Matthias Damm. Matthias, grüße dich.
1: Hallo Chris.
0: Und wir werfen einen kurzen Blick auf das Programm bis zum Montag und starten am heutigen Donnerstag, den 1. Oktober, mit gleich drei Neustarts, nämlich Bruno Nasa und Watching People, Watching Birds, was sich sehr witzig anhört.
1: Ja, das ist witzig und ist tatsächlich ein wirklich großartiger Dokumentarfilm. Wir hatten ja die Vorpremiere mit der Regisseurin oder also einer aus dem Regieduo hier bei uns beim ersten Nürnberger Vogelfilmfestival. Wirklich ein wunderbarer Dokumentarfilm über Menschen, die gerne Vögel beobachten. Das ist ja gerade sehr modern und in. Und Ulrike Löken und Ulrike Franke und Michael Löken haben da einen Dokumentarfilm drüber gemacht. Reden mit Leuten, die Vögel beobachten, unter anderem haben sie den Schriftsteller Jonathan Franzen, der großer Vogelfan ist, vor der Kamera. Und es ist kein Naturfilm, obwohl wir natürlich viele Vögel auch zu sehen bekommen, sondern es ist ein Film über die Leute, die gerne Vögel nachstellen und Fotos von denen machen, sie beobachten mit dem Spektiv oder Feldstecher unterwegs sind. Ein wirklich großartiger Dokumentarfilm, hat hier in der Vorpremiere sehr viel Spaß gemacht ist jetzt im normalen Programm zu sehen. Genau, der zweite Neustart ist auch ein Dokumentarfilm, thematisch denkbar weit davon entfernt. Ihr habt sicherlich davon gehört. Es wurde jetzt sehr viel darüber geredet beim Festival von Venedig. Der Film heißt Nasa. Es geht um Palästina. Es geht um das Vorgehen der israelischen Armee dort. Der Begriff Nasa bezieht sich auf Leute, die sozusagen bei einem Angriff, bei dem man Terroristen umbringen möchte, sozusagen als zivile Opfer akzeptiert werden. Also da gibt es ja so, gab es immer die Ansage, 20 NASA seien quasi akzeptabel, wenn man einen Terroristen umbringt. Manchmal sind es auch 500, die akzeptabel sind. Ist ein Film, der wahnsinnig diskutiert wird, der jetzt super schnell ins Kino gehievt wurde. Hat ja angeblich den längsten Applaus jemals in Venedig bekommen. Darum geht es aber gar nicht, sondern hat auch einen Preis gewonnen. Genau, also ein sehr wichtiger Film. Der Guardian hat den mitproduziert. Yuval Abraham ist der Regisseur zusammen mit Rachel Zohar, also quasi die gleichen Leute, die auch No Other Land gemacht haben. Genau, und ja, ein wichtiger Beitrag zur Debatte über das Vorgehen der Israelis in Gaza gerade. Ein wichtiger Beitrag über den Nahostkonflikt und unbedingt sehenswert natürlich. War jetzt als sehr kurzfristig vorher angekündigt und wir sind sehr froh, dass wir ihn jetzt gleich zum Start am 1. Oktober bei uns im Programm haben. Ja, und auf eine ganz andere Art politisch wird es bei unserem einzigen neuen Spielfilm diese Woche, Bruno, der junge Kreisky. Es geht um Bruno Kreisky, der in Österreich in den 20er Jahren auf Seiten der Sozialdemokraten eine wichtige politische Figur war. Österreichischer Film, der quasi diesem Menschen, der sich dann später natürlich auch gegen die Nazis gestellt hat und ja auch später so in Österreich vor allem eine sehr wichtige Figur war, nachspürt und ja in Form eines Spielfilms diese Figur beleuchtet. Bruno, der junge Kreisky, unser dritter Neustart diese Woche.
0: Und dann springen wir schon zum Sonntag, den 4. Oktober. Da gibt es zwei Sonderveranstaltungen. Einmal den Stopp bei der Kinotour, eine Krankheit wie ein Gedicht. Und zu Gast wird die Regisseurin sein. Und dann gibt es zum 50-jährigen Jubiläum des Casa noch in der Reihe Casa 50 im Reich der Sinne aus dem Jahr 1976.
1: Ja, genau. Ja, ich freue mich tatsächlich total darauf, eine Krankheit wie ein Gedicht zu sehen. Ich habe den selber noch nicht gesehen. Das ist so ein Film, über den schon lange so bei uns in der Branche geredet wurde, der nämlich einen Publikumspreis nach dem anderen gewonnen hat. Lief ursprünglich in Saarbrücken beim Festival, lief jetzt gerade auch bei der Filmkunstmesse in Leipzig in der öffentlichen Vorstellung, hat auch da den Publikumspreis gewonnen. Und das ist schon eine Ansage für einen Film, der sich mit psychischer Krankheit beschäftigt. Jelena Illitsch hat einen wahnsinnig persönlichen Dokumentarfilm gedreht. Es geht um ihren Vater. Der Vater hat eine Drogengeschichte hinter sich und ist dadurch in eine Psychose geschlittert und ja, dadurch sehr eingeschränkt. Und Jelena Illitsch hat quasi ihren Vater vor die Kamera geholt und reflektiert mit ihm sozusagen diese Krankheit. Und ein sehr persönlicher Film, über den ich einfach nur nur quasi berichten kann, dass ihn alle, die ihn gesehen haben, fantastisch finden. Und ich freue mich tatsächlich sehr, ihn am Sonntag zusammen mit Jelena Iljic zu sehen. Ich muss zum Glück nicht moderieren, das heißt, ich kann ihn einfach genießen. Und ja, mein Kollege macht die Moderation. Sie ist bei uns zu Gast. Es ist gleichzeitig auch eine Cineville-Preview. Also wenn ihr das Cineville-Abo habt, könnt ihr eine zweite Person kostenlos mitbringen. Der Film startet dann eine Woche später im regulären Programm. Aber natürlich ist die beste Gelegenheit, ihn zu sehen, jetzt zusammen mit der Regisseurin und mit einem anschließenden Filmgespräch. Ja, und außerdem setzen wir die Reihe fort, in der wir, weil wir ja gerade 50 geworden sind und das Jahr 1976 feiern, wo wir also Filme aus diesem Jahr zeigen. Und ja, da war ein Film, der schon ganz von Anfang an in unserer Wunschliste stand und der jetzt endlich kommt, der auch gerade zufällig ganz frisch restauriert in einer neuen digitalen Überarbeitung oder in einer neuen restaurierten Fassung in ja, so guter Qualität wie noch nie zu sehen ist, im Reich der Sinne, Japan 1976. Nagisa Oshima heißt der Filmemacher. Ja, wir sind im Tokio der 30er Jahre. Es ist eine sehr erotische Geschichte. Eine ehemalige Prostituierte, die dann als Dienstmädchen arbeitet, lässt sich mit dem Besitzer des Hauses ein. Ja, ein legendärer Film, ein großer Klassiker des erotischen Kinos. Genau, das ist, glaube ich, zum ersten Mal, dass wir ihn zeigen. Und ja, auch da freue ich mich sehr drauf, im Reich der Sinne, Sonntagabend 19.30 Uhr, einer der letzten Filme in unserer Reihe über, ja, mit Filmen aus dem Jahr 76, die uns jetzt noch bis Dezember begleiten wird. Im Dezember gibt es dann als krönenden Abschluss Taxi Driver. Und ja, dann lassen wir sozusagen dieses Jubiläumsprogramm hinter uns.
0: Und alle weiteren Infos findet ihr im Web unter casablanca-nürnberg.de. Und das war die erste Stunde Stoffwechsel am heutigen Donnerstag, den 1. Oktober. Gleich die zweite Stunde Stoffwechsel, da geht's dann auf die IFA in Berlin. Ab 18 Uhr heißt es dann Analogwerkstatt, alles rund ums analoge Musikhören. Ab 19 Uhr Atmas, die Sendung für afrikanisches Leben in Deutschland. 20 bis 21 Uhr die lokalen Leidenschaften mit Bands aus der Metropolregion. Diesmal geht es um das Nürnberg Pop Festival. 21 bis 22 Uhr queere Themen bei den Radio Gays. 22 Uhr bis Mitternacht Art Pop and Roll, Advanced Music for Advanced Listeners, heute mit Myrtle. Von 0 bis 2 Uhr gibt es wieder unsere Nachtclub-DJs, diesmal mit Andy. 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Oder ihr schaltet am Freitag ein in der Wiederholung ab 9 Uhr auf DAB Plus im Kabel oder im Stream. Da könnt ihr beide Stunden Stoffwechsel nachhören. Ich verabschiede mich, am Mikrofon und Technik Chris Beley.

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4: Hallo und willkommen zur zweiten Stunde Stoffwechsel am heutigen Donnerstag, den 1. Oktober. Für euch am Mikrofon und Technik Chris Behler mit folgenden Themen. Wir sind unterwegs auf der IFA, der Innovation for All Messe, früher bekannt als die Internationale Funkausstellung in Berlin. Dort treffen wir auf einen der Gründer von Shiftphone. Shiftphone, Telefone nachhaltig produzieren, herstellen und im Umlauf lassen, wieder zurücknehmen und recyceln. Klingt spannend, das System, und hat auch viele spannende Hintergründe. Das erfahrt ihr alles hier in wenigen Minuten. Am Ende dieser zweiten Stunde Stoffwechsel sind wir dann auf der IFA und es geht um eine neue Art Musik zu hören, Kopfhörer, die den Ton direkt über den Knochen übertragen. Wie sich das Ganze anhört, das erfahrt ihr dann zum Abschluss dieser zweiten Stunde. Das sind sie, die Themen dieser Stunde Stoffwechsel. Ich wünsche gute Infos und auch viel Spaß beim Zuhören.

0: Als wir damals gegründet haben als Shift, haben wir uns eigentlich eine Rechtsform gewünscht, die einfach nicht existent ist. Und haben uns dann selber einen Hack gebaut aus einer GmbH. Und es läuft viel einfach über die Menschen bei uns. Also mein Bruder und ich halten alle Anteile. Und wir nutzen die Anteile nicht. Das heißt, sie sind nicht handelbar. Man kann die nicht verkaufen. Man kann die nur verschenken, die sind nicht werthaltig. Und so kann man sicherstellen, dass nur die Leute die Anteile kriegen, die auch das richtige Herz haben, den Purpose, den Sinn verfolgen und in dem Sinn das Unternehmen weiterführen können. Auch für die nächste Generation, total cool, weil das Unternehmen wird nicht zum Buchwert versteuert, sondern es wird verschenkt. Und es wird aber kein Kapital verschenkt, weil niemand darf sich Kapital rausnehmen. Das Unternehmen, alle Gewinne bleiben im Unternehmen und haben das Ziel, Gutes auf der Welt zu tun. Also so sind wir, so ticken wir quasi. Ja? Also das ist so ein bisschen der Unterschied vom Grundaufbau.
1: Und da sind wir schon mittendrin beim Shift Phone und ich spreche mit?
0: Ich bin Carsten Waldeck, ich bin der Gründer und Geschäftsführer, einer der Geschäftsführer. Mein Bruder und ich, wir machen das zusammen. Genau, macht total Spaß, das als Brüder zusammen zu machen.
1: Shift Phone ist vor einigen Jahren aus einer Idee entstanden, Telefone mal anders zu machen, nämlich nachhaltig und vor allem für die Menschen, die sie besitzen, reparierbar.
0: Ja, genau. Ich habe, das war schon länger her, das erste iPhone, was ich hatte, war ein 3GS. Das ging leider relativ schnell kaputt, da habe ich mich sehr geärgert und da haben wir quasi angefangen zu gucken, was kann man für Alternativen machen. Ich hatte dann, weil das noch nicht fertig war, nochmal ein iPhone 4. Das ging leider auch relativ schnell kaputt, war faktisch ein Totalschaden, hat sich nicht gelohnt zu reparieren. Genau, das war mein letztes iPhone, was ich hatte. Jetzt habe ich wieder ein iPhone, aber es ist ein anderes iPhone.
1: Ja. Ein ganz anderes iPhone, es ist ein Shift-iPhone, sieht man auch an dem Logo, das hinten drauf ist. Aber ganz kurz nochmal zur Philosophie und zur Geschichte. Es ging euch tatsächlich darum zu sagen, wir wollen ein Telefon tatsächlich bauen. Es soll nicht irgendwo in China in irgendeiner Fabrik produziert werden, wo Leute 7 Tage die Woche arbeiten, keinen Urlaub haben etc. Sondern es soll nachhaltig produziert sein von Menschen, die das auch so machen, dass sie ihren Lebensunterhalt damit verdienen können. Und vor allem dann das Konzept, das weitergeht, nämlich sagt, das Ding soll möglichst lang benutzbar sein.
0: Genau, richtig. Das sind quasi die drei ganz großen Punkte. Das eine ist Reparierbarkeit, damit Modularität, also ein Gerät so zu bauen, dass jeder es reparieren kann, dass die Garantie nicht verfällt, wenn ich das Gerät aufmache und dass jedes Kind mit einem Video, was wir, Anleitungen, die wir zur Verfügung stellen und die Bauteile, die man direkt kaufen kann vom Hersteller, zu einem sehr guten Preis-Leistungs-Verhältnis. Und das sind so Sachen, die braucht man, damit die Sachen lange genutzt werden können. Also Reparierbarkeit ist Punkt 1. Das zweite hast du schon gesagt, das sind die Arbeitsbedingungen, damit auch die Lieferkette letztendlich. Und da geht es darum, wie wird es hergestellt. Da haben wir eine eigene kleine Manufaktur zum Beispiel, wo wir das herstellen. Und da sind halt Arbeitsbedingungen ganz normal, wie man es kennt. Der eine oder andere hat vielleicht auch schon mal von GWÖ gehört, Gemeinwohlökonomie. Da kann man sich auch zertifizieren lassen zum Beispiel. Das haben wir zum Beispiel auch gemacht. Das macht man immer mal wieder, auch um zu sehen, wo stehen wir so und was kann man noch verbessern, wie kann man das besser machen. Ein richtig guter Ansatz. Und das andere ist quasi Purpose Economy, von dem wir eben schon gesprochen haben. Das heißt, kann man mal schauen, purpose-economy.org. Da findet man ein paar Infos dazu. Das sind viele Unternehmen jetzt schon in Deutschland, über 3000, die quasi auf diese neue Rechtsform warten, nämlich GmbV heißt sie dann, Gesellschaft mit gebundenem Vermögen. Genau, das ist so ein nächster Schritt für die deutsche Wirtschaft oder auch in der Welt. Ich glaube, das wird sich auch weltweit ziemlich durchsetzen. Wo man einfach sagt, nicht nur rein Macht und Geld ist der Haupt, sage ich mal, Messpunkt, an dem wir Dinge messen, sondern eben auch der Bereich Nachhaltigkeit und Sinn von dem, was wir tun. Genau, und das ist auch ein wichtiger Punkt. Das andere ist die Lieferkette im Sinne von, das ist der letzte Punkt von den dreien, die Rohstoffe. Wo kommen die her? Was für Rohstoffe benutzt man und auch Recyclinganteil zum Beispiel oder wiederverwendete Dinge und so. Genau, das sind so die großen Themen, wenn man ein Smartphone bauen will oder eigentlich jedes Produkt, auf die man eigentlich achten muss, achten sollte, wo wir gesagt haben, okay, da wollen wir versuchen, das Maximale, was geht, irgendwie rauszuholen.
1: Am Anfang hat man so eine Idee, dann setzt man es um und dann sagen die Leute, ja, ist ja ganz nett, aber guck mal, meins ist wasserdicht, meins hat eine bessere Kamera, hier bekomme ich 5 Jahre Updates. Wie ist das denn bei euch?
0: Ja, also uns ist es auch wichtig, dass es richtig gute Produkte sind. Also es ist jetzt nicht so, dass man so ein Öko-Ding macht und dann ist es halt irgendwie schlechter oder fühlt sich nicht so gut an oder so. Ich glaube, wer schon mal ein Shift-Phone benutzt hat oder in der Hand hatte oder eins besitzt, will eigentlich nicht mehr davon weg. Also es ist wirklich auch ein richtig gutes Produkt. Außer für Apple-User, weil es ist Android-basiert. Es läuft im Prinzip jedes andere Betriebssystem drauf, außer iOS. Also man kann da auch zum Beispiel Ubuntu Touch drauf laufen lassen oder Lineage OS oder so oder EOS von Murena zum Beispiel. Wir haben auch ein eigenes Betriebssystem, Shift OS, was Google-frei ist. Aber wir haben auch Google-zertifizierte Variante. Natürlich, das ist das, was die Leute meistens haben. Also 90% kaufen es einfach mit Google zertifiziert und dann ist es so, wie sie es kennen von Google Pixel oder Samsung oder wie man es halt hat, von den großen Marken. Also man hat quasi keinen wirklichen Nachteil gegenüber anderen großen Marken. Es ist vom Design her richtig schön. Mein Bruder und ich, wir sind auch beides Designer übrigens. Also wir kamen gar nicht aus dem Wirtschaftshintergrund oder so, sondern wir sind Gestalter und wollten einfach ein maximal gutes Produkt bauen. So. Und so sind wir da reingerutscht. Ja.
1: Nochmal dazu, am Anfang war es ein bisschen schwierig, das Ding wasserfest zu bekommen. Und dann haben die Leute auch gesagt, ja, wenn das modular und man kann es auseinandernehmen, dann ist es ja nichts mit wasserfest. Aber das ist nicht mehr so.
0: Tatsächlich, das haben wir mit dem Shift Phone 8 zum ersten Mal lösen können, das Problem. Wir haben bestimmte Dichtungen, die wir eingebaut haben und ein paar andere Dinge, auf die man achten muss. Hat auch eine Weile gedauert, bis wir so hingekriegt haben. Aber das Shift Phone 8 hat jetzt eine IP67-Zertifizierung. Das heißt, es kann, wenn es halt richtig gut zusammengebaut ist, das muss man halt auch bedenken, also alle Dichtungen müssen richtig drin sein und so weiter, dann schafft es das, dass es quasi eine halbe Stunde in 1 Meter Tiefe im Wasser liegen kann, ohne dass dem Phone irgendwas passiert. Genau. Und das kann das. Wir kommunizieren aber IP66, das ist starkes Strahlwasser, weil es kann immer gut sein, dass ein Nutzer mal irgendwas nicht richtig zugeklickt hat oder so. Deswegen wollen wir auch im Sinne der Nachhaltigkeit, dass man es jetzt nicht zum Tauchen oder im Schwimmbad benutzt, sondern dass man einfach weiß, okay, wenn es mir in die Toilette fällt oder so, ist kein Problem. Aber ich muss jetzt das nicht als Tauchhandy nehmen oder so. Da nehme ich halt eine GoPro oder keine Ahnung was. Ja.
1: Auch noch eine wichtige Sache, hatte ich vorhin ganz kurz gesagt, sind die Upgrades, die Updates. Ich sage dann, mittlerweile gibt es ja da so eine Vorschrift von der EU, die zumindest sagt, ich glaube, im Moment sind es 4 Jahre mindestens, müssen die Handys Upgrades kriegen. So lange dürfen sie also kein Abfall werden oder müssen zumindest versorgt werden. Mittlerweile versuchen sich die Hersteller so ein bisschen gegenseitig zu überbieten, zumindest bei ihren High-End-Varianten, und sagen dann 6 Jahre Upgrades, 7 Jahre Upgrades. Wie ist das denn beim Shift-Phone? Muss ich da Angst haben, dass ich jetzt habe ich gerade Android 15 drauf auf dem Gerät, nächstes Jahr kommen keine Updates mehr, dann ist Schluss, dann kann ich das Ding doch ersetzen, so wie bei den anderen.
0: Genau, das Shift-Phone hat mindestens 10 Jahre garantierte Updates. Wir machen das so lange, wie es irgendwie geht. Also wir haben da im Prinzip kein Ende. Das Einzige ist, wenn nachher Prozessorhersteller, das ist bei uns Qualcomm, da haben wir aber auch schon einen Prozessor gewählt, der die maximal längste Unterstützung hat von Qualcomm, was irgendwie geht. Aber selbst wenn der Prozessorhersteller das nicht mehr supportet, haben wir auch noch Möglichkeiten, noch länger Updates zu machen zum Beispiel. Und machen das auch. Haben wir in der Vergangenheit zum Beispiel auch schon gemacht. Und das andere ist quasi vom Betriebssystemhersteller, also sprich Google jetzt bei Android, wie die halt das mit der Zertifizierung dann sozusagen machen. Aber wir machen nicht jedes Jahr ein Update. Also wir überspringen auch manchmal ein Feature-Update. Zum Beispiel das Shift Phone 8 haben wir damals mit Android 14 auf den Markt gebracht. Und wir machen jetzt zum Beispiel 17. Das heißt, wir haben 15 und 16 übersprungen. Und jetzt, wenn 17 rauskommt, dann gibt es da dann das neue 17. Weil wir sagen, es ist viel wichtiger, dass das Gerät über viele, viele Jahre supportet wird, als dass man jedes Jahr diesen Update-Zyklus mitmacht. Außer natürlich Sicherheitsupdates, das ist klar. Die gehen bei uns aber total schnell. Wir haben auch nicht diese lange Prüfungsphasen für die Google-Zertifizierung. Also da ist das wesentlich einfacher. Genau, und die machen wir natürlich zeitnah und schnell und immer. Aber Feature-Updates überspringen wir auch mal, aber dafür machen wir mindestens 10 Jahre oder länger. Das ist der längste Software-Support der Welt, soweit ich weiß, ja. Für ein Smartphone.

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1: Ist natürlich eine tolle Sache, so ein langer Update-Zyklus. Nochmal ganz kurz dazu, es gibt ja diese Auslagerung in den Play Store, diese Google Play Updates, die gibt es ja mittlerweile auch. Ich glaube seit Android 13 oder so. Die kommen bei euch regelmäßig automatisch auch über Google an, da müsst ihr nichts dazu tun, oder?
2: Genau, wir haben Over-the-Air-Updates. Erstmal, man kann das aber auch steuern. Man kann sagen, die sollen automatisch kommen, das funktioniert, genau. Oder man kann aber auch sagen, man wird informiert und will das dann lieber selber entscheiden, ob ein Update passieren soll oder nicht. Das kann man quasi auch steuern.
1: Und ihr habt noch eigene Updates sozusagen?
2: Genau, wir haben eigene Updates für ShiftOS sozusagen, die auch auf unseren Servern hier in Deutschland liegen und laufen. Keine Daten werden bei uns genutzt von Kunden oder sowas für irgendwelche Dinge. Zum Beispiel ist uns mega, mega wichtig. Genau, also sind so die verschiedenen Baustellen. Wir denken halt immer, wir versuchen einfach das Maximale rauszuholen für den Planeten und für die Kunden, für die Menschen. Und wollen einfach, dass es so eine Win-Win-Situation für jeden irgendwie gibt. Und da glauben wir, gibt es viele Möglichkeiten, ist Luft nach oben, kann man ganz viel machen, was heute noch nicht gemacht wird. Und das wollen wir quasi mit dem Shift Phone und einem Shift Produkten. Wir haben ja nicht nur das Phone, wir haben tatsächlich über 100 andere Produkte auch noch. Also Kopfhörer, Speaker, Bluetooth-Lautsprecher, wo man die Batterie wechseln kann, die trotzdem auch wasserdicht sind. Genau, die wirklich High-End sind, also wie man es gewohnt ist von großen Marken. Die sich dann, was ich nicht verstecken muss eigentlich.
1: Ja. Du hast es vorhin schon so schön gesagt, die Leute sollen das Ding auch selber reparieren können. Ihr macht das auch, glaube ich, ihr liefert gleich den passenden Schraubendreher mit.
2: Genau, eigentlich braucht man nur ein einziges Werkzeug und das ist dieser Schraubendreher, der liegt in der Box drin. Genau, außer jetzt beim iPhone. Wir hatten ja vorhin noch kurz drüber gesprochen. Shifted iPhone ist ja jetzt dieses Konzept, wo wir eigentlich das iPhone modifiziert haben, eigene Bauteile gebaut haben und wenn man die dran hat am iPhone, dann kann man in wenigen Minuten das iPhone öffnen, Akku wechseln oder andere Bauteile wechseln und auch wieder zusammenbauen selber und wir übernehmen auch die Gewährleistung dafür, das ist quasi auch noch der Punkt, also die Kunden dürfen es dann selber machen bei ihrem iPhone und wir sind dann Ansprechpartner, wenn dann irgendwas sein sollte sozusagen, genau.
1: Gehen wir kurz zum iPhone. Wie funktioniert das da? Ja, es gibt ja seit kurzem quasi die offizielle legale Möglichkeit, dass iPhones repariert werden dürfen, nicht nur von Apple oder zertifizierten Reparaturläden, wie auch immer, sondern es werden offiziell die Ersatzteile auch verschickt etc. Wie funktioniert das bei euch mit dem iPhone? Es geht ab dem 15er los, also quasi ab USB-C.
2: Ja, richtig. Genau, uns ist wichtig, dass es auf jeden Fall USB-C hat, weil alle unsere Produkte haben quasi USB-C und auch wenn man Dinge heutzutage auf den Markt bringt, ist es einfach total wichtig, dass es USB-C hat und USB-C supportet. Genau, also bei uns ist es so, dass wir einfach versuchen, das Maximale an Reparierbarkeit rauszuholen mit den Anpassungen, die irgendwie notwendig sind. Das war ein Forschungsprojekt, da ist das daraus entstanden. Haben wir mit Uni Kassel und diversen anderen Playern 2 Jahre lief das, ist gerade jetzt letzten Monat quasi ausgelaufen und jetzt quasi war uns eben wichtig, dass es nicht nur so ein Forschungsprojekt bleibt, sondern dass es wirklich auch in die Realität kommt, weil alle Ideen, die irgendwie gut sind und was verändern können, finden wir wichtig, dass sie eben auch wirklich ins Leben kommen. Genau. Ja, und da ist es jetzt so, dass wir es tatsächlich geschafft haben, dass man statt irgendwie 1 bis 2 Stunden, um so ein iPhone zu öffnen, das Schwierige daran ist, du musst es ja erwärmen auf die richtige Temperatur. Dabei können auch schon viele Sachen kaputt gehen. Also man kann dabei Display direkt zerstören. Also wenn man irgendwie nur ein bisschen zu lange an einer Stelle mit einem Heißluftföhn drauf hält. Nicht jeder hat auch so eine Art Heizplatte, wo man genau die Temperatur einstellen kann. Genau, also da können Sachen kaputt gehen. Hier ist gerade Applaus im Hintergrund, weil die Repair Challenge gelaufen hat. Wir haben es hier, der Gewinner hat es geschafft, in 23 Sekunden das Shift Phone komplett auseinanderzunehmen mit Screen up, Batterie raus und wieder zusammenzubauen. In 23 Sekunden. Also jemand, der noch nie vorher das Shift Phone gesehen hat und noch nie in der Hand hatte. Genau.
1: Nicht schlecht, genau. Ich sehe das von hier. Ihr könnt das im Radio natürlich nicht sehen. Da sind auch noch viele junge Menschen außenrum, die das alle auch mal ausprobieren wollen und gucken, wie das mit dem Phone so geht. Jetzt nochmal zu diesem iPhone. Bei mich fasziniert das. Ich habe spaßhalber mal so iPhone 4 repariert, Anleitung aus dem Internet, mir über einen Internethändler, der viele Dinge zur Reparatur anbietet und auch bewertet, iFixit, das Reparaturset bestellt, einfach nur zum Basteln und zu machen. Ich könnte es niemandem einfach so empfehlen. Es ist wirklich nicht einfach, das zu machen, aber man kann Spaß dran haben, das zu reparieren. Natürlich macht es noch viel mehr Spaß, wenn ich sage, ich möchte tatsächlich einfach nur den Akku wechseln. Ich möchte gar nicht 3 Stunden Spaß haben, um das rauszufinden mit der Anleitung, wie das geht. Geht das jetzt bei dem iPhone auch?
2: Genau, es gibt eine kleine Videoanleitung und wenn man die befolgt, dann hat man quasi einfach ein paar Minuten, weniger als 5 Minuten, das iPhone offen, kann quasi seine Reparaturen machen. Was man auch sagen muss, Apple hat auch wirklich einiges getan. Du hast jetzt iPhone 4 erwähnt vorhin. Genau, da ist viel passiert seitdem. Es gab auch zwischendurch mal eine Phase, die war wirklich sehr krass, also war sehr, sehr viel, sehr schwierig zu wechseln. Und auch das mit der Teilekopplung ist ja teilweise auch irgendwie sehr schwierig gewesen, als das dann Phone nicht mehr gebootet hat. Wenn dann irgendwie selbst das gleiche Bauteil vom selben Phone, nur eine andere ID, das Phone dann nicht mehr benutzbar war. Das hat sich zum Glück wieder auch gebessert. Da hat Apple einiges getan, auch wirklich zum Positiven, muss man ihn auf jeden Fall auch mal erwähnen. Und ich hoffe, das geht auch in diese Richtung weiter. Im Prinzip das, was wir jetzt gerade machen, ist einfach ein bisschen zu inspirieren auch Apple zu inspirieren, weil die dürfen das auch einfach kopieren, was wir jetzt gemacht haben. Ne? Also wenn die sagen, gar nicht so schlecht, hätte man nicht gedacht, dass das tatsächlich so auch Leute machen wollen, der Markt dafür da ist oder das auch so geht, darf das wirklich Apple einfach kopieren und auch selber machen. Also wir haben kein Patent da drauf extra, weil wir wollen maximal auf dem Planet Veränderungen hinterlassen und nicht, uns geht es nicht um irgendwelche Finanzen, dass wir da mehr Geld verdienen oder sowas, sondern wir wollen einfach maximalen positiven Impact. Und das kann natürlich Apple am besten. Ne? Also wenn Apple das jetzt in diese Richtung sich entwickeln würde, sich davon inspirieren lässt, haben die natürlich den größten Hebel und das ist dann für uns auch der größte Erfolg, ehrlich gesagt. Also wir machen das nicht wegen Kohle oder so, sondern weil wir wollen, dass möglichst viele Leute einfach den Mut haben und auch das Erfolgserlebnis haben, so ein Gerät selber zu reparieren oder eben einfach Geld sparen, weil sie es reparieren lassen können bei uns oder bei anderen Repairern, die einfach so ein Shifted Backcover nutzen und dann in wenigen Minuten, dann kostet es halt nur 10 Euro oder 20 Euro statt irgendwie hunderte von Euro. Und das sind so die 2 Punkte, die wir noch verbessern wollten. Einfach günstigere Reparaturen und auch günstigere Ersatzteile und auch einfachere Reparaturen. So, dass ansonsten finden wir auch iPhones sehr, sehr gute Geräte. Ja, die haben ja viel Liebe da reingesteckt, muss man echt sagen. Ist ein gutes Phone. Aber halt das sind so unsere Kritikpunkte noch gewesen. Und jetzt mit dem Shifted iPhone, muss man echt sagen, sind wir echt glücklich und sagen, mit dem iPhone würden wir auch dann gern wieder rumlaufen. Ja.
1: Genau, früher war tatsächlich bei dem 4er noch vieles mit einfachen Kreuzschrauben. Dann hat man diese Pentalobe-Screws benutzt, wo man wieder einen speziellen Aufsatz brauchte, dass man das überhaupt aufschrauben konnte. Und was ganz wichtig ist, es wurde viel mehr verklebt. Also so verklebt, dass es eigentlich, wie du es schon sagst, super erwärmt werden musste, damit überhaupt der Kleber, damit ich irgendwas abnehmen konnte. Ist das bei euch auch noch der schwierige Prozess, wenn ihr das shiftet, das iPhone, dass ihr aufpassen müsst, dass dabei nicht alles kaputt geht?
2: Ja, genau. Also der erste Schritt vom Shiften ist ja, das Original-iPhone auseinanderzunehmen, zu öffnen. Also genau das, was das Schwierige ist, das machen wir da natürlich dann auch. Aber wir haben natürlich auch die richtige Ausrüstung dafür. Also wir haben die ganzen Original-Apple-Tools bei uns im Lab und können das eben auch in der Geschwindigkeit dann irgendwie machen und bieten das deswegen auch sehr günstig an. Normalerweise ist das sehr aufwendig und kostet auch meistens sehr viel Geld. Genau, aber das ist ein Punkt, das machen wir auch gerne, wir übernehmen das gerne. Kunden dürfen es selber machen, aber das selber zu shiften ist tatsächlich auch nicht so einfach. Also da würden wir schon noch sagen, das glaube ich skaliert nicht. Also würde ich nicht sagen, dass das jetzt jeder irgendwie können sollte. Ein geschiftetes iPhone, das kann wirklich jeder reparieren, das ist kein Problem. Aber ein iPhone zu shiften, das ist nicht so einfach. Also da muss ich ja erstmal das Phone öffnen. Das ist ja genau der schwierige Punkt. Und das Schwierige daran ist eben, den Kleber, weil wenn ich das mache, dann zerfetzt der Kleber so ein bisschen und hängt sowohl am Backcover als auch am Phone. Da muss ich halt diese ganzen kleinen Fetzen wegkriegen und die sind schon sehr fest. Und also bei AirFixit kann man sich hier die Anleitung ja mal anschauen. Also da steht Reparaturzeit 1,5 bis 2 Stunden für so ein normales Standard-iPhone-Modell. Und das ist schon realistisch. Also das ist jetzt nicht hochgegriffen oder so. Das muss man schon investieren, wenn der Kleber wirklich sauber weg sein soll, damit es nachher auch wieder wasserdicht verklebt wird und so. Ich kann natürlich auch ein bisschen fuschen, aber dann ist es nachher nicht mehr so gut wasserdicht und sowas. Genau, und da kann man tatsächlich einiges verbessern. Und bei uns ist es tatsächlich so, also wenn man bei uns das öffnet, wir haben auch einen Kleber, aber der Kleber bleibt am Gerät. Das heißt, der lässt das Backcover los, der ist so gemacht, dass er nur am Gerät haftet und dadurch nicht zerfetzt und dadurch auch wiederverwendet werden kann. Das heißt, man kann das Backcover abnehmen, nur aufklappen, muss man nicht mal abziehen oder so, man kann es offen liegen lassen, Batterie wechseln, dann klappt man das Gerät einfach wieder zu und drückt es einfach mit der Hand fest und dann ist es auch wieder wasserdicht. Das kann man ein paar Mal machen. Und nach dem 10. Mal würden wir empfehlen, den Kleber auch zu wechseln. Aber dann kann ich den kompletten Ring einmal nehmen und abziehen an einem Stück und kann dann den neuen quasi reinkleben. Den gibt es dann auch bei uns als Ding. Auch wenn ich ganz sicher sein will, maximale Wasserdichtigkeit oder so, dann nehme ich einen neuen Kleber und dann hat man die maximale Wasserdichtigkeit. Wenn ich es gebraucht habe, schon ein paar Mal, dann wäre ich ein bisschen vorsichtiger mit der Wasserdichtigkeit. Kann ich zwar unter dem Wasserhahn abwaschen oder so, auch mal untertauchen, aber jetzt nicht so sehr strapazieren. Das würde ich dann nicht machen. Mit dem neuen Kleber ist es genau gleich wie jetzt beim Original iPhone. Na, also hat man wirklich keinen Unterschied. Ja.
1: Gehen wir noch mal kurz zum regulären Shift Phone. Du hast schon gesagt, die Ersatzteile, die gibt es bei euch. Für 10 Jahre kann ich die auch nachbestellen. Ich kann selber wechseln etc. Und der Akkuwechsel ist auch nicht so teuer, habe ich festgestellt. Also es ist nicht so, dass ich sage, oh, ich habe jetzt ein Shift Phone. Mein Akku möchte ich jetzt so nach 3-4 Jahren mal wechseln, hätte gerne wieder die volle Kapazität. Muss ich dann 40, 50, 60 Euro ausgeben, damit ich von euch einen neuen Akku kriege?
2: Nee, der Akku kostet, ich weiß nicht, 18 Euro oder 15 oder sowas, irgend sowas. Also weniger als 20 Euro kostet so ein Akku. Das Spannende ist auch bei dem Akku, das ist ein Universalakku. Das heißt, unsere verschiedenen Geräte haben den gleichen Akku. Das heißt, ein älteres Shift Phone, ein 6MQ zum Beispiel oder so, hat genau den gleichen Akku wie das Shift Phone 8. Das heißt, auch wenn es eine Herausforderung ist bei der Entwicklung vom Gerät, ist uns das aber mega, mega wichtig, weil dieser Akku ist auch für uns total gut. Wir sind ja der Hersteller. Und wenn du ein altes Gerät hast, ist es gar nicht so einfach, immer neue Akkus wieder dafür zu produzieren. Dann gibt es vielleicht nur noch ein paar tausend Geräte da draußen. Und dann musst du für diese paar tausend Geräte eine Akkuproduktion machen. Und MOQ, also Mindestmenge, dass sich das lohnt, so einen Akku zu produzieren, liegt vielleicht bei 3.000 bis 5.000 Stück. Und dann hast du ja auch für die Tonne produziert. Ja? Das macht gar keinen Sinn im Sinne der Nachhaltigkeit. Also, was ist die Lösung? Du machst einen Universalakku, machst jedes Jahr eine frische Produktion und die uralten Geräte können einfach diesen neuen Akku kaufen und reinmachen. Auch für uns. Wir müssen nur einen einzigen Akku im Lager haben, der immer quasi frisch produziert wird, nach Bedarf.
1: Ist das kein Problem mit der Kapazität, dass die neuen Geräte ja vielleicht mehr Power brauchen?
2: Ja, wir haben halt damals ein bisschen höher schon angesetzt gehabt. Also wir sind jetzt 4000 mAh, ist jetzt mehr als jedes iPhone irgendwie hat. Und das funktioniert total gut. Aber was ja auch der Fall ist, ist, wenn es neue Batterietechnologien gibt, die gibt es ja auch zum Glück, wo sich Batterien verbessern von den Zellen her, dann können wir in unserem Gehäuse eben auch die neuen Zellen verbauen und haben dann mehr Kapazität im gleichen Formfaktor. Das heißt, die alten Phones kriegen dann den Vorteil der komplett neuen Technologie. Ja, das ist natürlich der andere schöne Vorteil daran. Genau, aber nee, das ist perfekt gut. Also du hast wirklich mindestens einen Tag Laufzeit, auch wenn du es viel benutzt. Ich habe jetzt eher 2 Tage, komme ich mit meinem Phone. Also wenn man jetzt nicht viel Navigation an hat, GPS oder so, das zieht immer viel Strom.
1: Oder auf der IFA ist, viele Fotos und Videoclips macht.
2: Ja, genau. Aber das Coole ist halt, ich habe halt von den Akkus, habe ich halt einfach immer 2, 3 dabei in der Tasche. Die sind ja mini klein und flach. Und dann brauche ich gar nicht laden. Ich bin quasi die komplette IFA, ich muss nicht einmal an die Steckdose. Weil immer wenn dann der Akku langsam runtergeht und ich sage auch, jetzt hätte ich gern 9, mache ich das Gerät auf, mache den rein und mache es wieder zu. Das ist quasi richtig ganz, ganz schnell wechselbar. Ja.
1: Was ist das Nächste, was bei euch kommt?
2: Gut, jetzt ist erstmal Shifted iPhone so ein bisschen dran, was startet, das Shift Phone 8 richtig bekannt zu machen. Es ist ja noch recht unbekannt zurzeit, dass da ein bisschen mehr Aufmerksamkeit, dass Leute auch wissen, es gibt echte Alternativen, die auch total gut sind von der Technik und wo man diese ganzen Vorteile hat. Ansonsten sind wir gerade an was Coolem dran. Ich hatte eben die Universalakkus erwähnt und wir hatten von unseren Kunden schon seit Jahren, sagen unsere Kunden, wir finden das so cool mit diesem Akku, aber mach doch bitte mal so ein Ladegerät für diese Akkus.
3: Hello.
2: Das wäre total cool. Genau, und das machen wir jetzt gerade. Das ist eine Powerbank, die gleichzeitig ein Multicharger ist für drei Akkus gleichzeitig. Wo man quasi dann ganz viele Akkus laden hat und auch gleichzeitig einen Carrying Case, dass ich es immer dabei haben kann. Zika.

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1: Wir waren gerade so ein bisschen, was in Zukunft kommt. Was würdet ihr euch denn wünschen von den anderen Herstellern? Es geht ja nicht nur darum, dass ihr sagt, wir bieten das an.
2: Also wir würden uns zum Beispiel wünschen, besseren Kontakt und vielleicht so ein bisschen mehr Kooperation mit im Prinzip jedem Hersteller, der will, insbesondere gerne auch mit Fairphone. Es gibt ja quasi noch solche Kämpfer, die auch modulare, reparierbare Smartphones machen. Und da würden wir uns eine bessere Zusammenarbeit gerne wünschen, weil so ein Smartphone zu entwickeln kostet irre viel Geld. Also allein die Kamera kann man viele Millionen nur in die Kamera stecken. Genau. Und wenn man das gemeinsam macht, kann man halt viel Geld sparen. Ja, also man könnte ja dann sagen, gut, es gibt dann verschiedene Phones. Ist ja auch wichtig, dass es auch eine Auswahl gibt mit verschiedenen Schwerpunkten und so weiter. Aber bei bestimmten Sachen, die sehr, sehr aufwendig, sehr teuer sind, da tut man sich zusammen und teilt das gemeinsam so. Das finden wir cool, finden wir total schön. Und wir sehen auch nicht, dass das jetzt irgendwie Nachteile bringen würde für irgendeinen Brand oder so, sondern eher, glaube ich, Vorteile, weil man dann auch besseres Preis-Leistungs-Verhältnis machen kann, weil man günstiger entwickeln kann, vielleicht auch gemeinsam Teile einkaufen kann, höhere Stückzahlen hätte. So, das fände ich spannend. Ansonsten würde ich mir natürlich wünschen, dass jeder Hersteller einfach so ein bisschen schaut, wie kann ich denn mein Produkt einfach besser in den Kreislauf bringen, ne? Also wie kann ich es besser reparierbar machen? Was kann ich für den Kunden Gutes tun, damit sie das möglichst lange nutzen können, möglichst hohen Erfolg haben bei Reparieren, wenn sie selber mal reparieren wollen, ihnen auch die Freiheit geben, das tun zu können, gutes Preis-Leistungs-Verhältnis bei den Teilen anzubieten. Ich glaube, das sind alles so Dinge, die machen etwas entweder erfolgreich oder dass Kunden sagen, nee, ist mir zu teuer, lohnt sich für mich nicht oder so, ich lege es in die Schublade, hole mir was Neues und dann wächst halt dieser Elektroschrottberg quasi immer weiter. Du hattest vorhin angesprochen, was kommt vielleicht noch in Zukunft, vielleicht erwähne ich das noch kurz, das ist so ein bisschen mehr in der Zukunft. Wir haben so mehrere Schritte, wir planen ja immer so, das soll jetzt dieses Jahr, soll diese Powerbank noch kommen oder diese Multicharger für Universalbatterie. Aber in den nächsten Jahren wünschen wir uns etwas, was wir glauben, eine der größten Veränderungen überhaupt ist in der kompletten Elektronikindustrie bisher, seit wir Computer oder Phones oder sowas haben. Und zwar bedeutet es, dass wir nicht mehr proprietäre Geräte bauen, die eigene Prozessoren haben mit eigenen Betriebssystemen und so weiter, sondern dass wir auf Universalcomputer setzen. Bedeutet, unser Shift-Phone in der Zukunft ist nicht mehr nur ein Smartphone, sondern ist ein universales Rechengerät, was quasi alles machen kann, was du möchtest. Es gibt quasi keine Begrenzung, außer Performance-Begrenzungen vielleicht, aber das hat dann auf jeden Fall mehr Leistung als heute ein Laptop oder irgendein Computer, den ich zu Hause stehen habe. Das geht dann quasi in der Hosentasche oder bleibt einfach in der Tasche. Und alle anderen Devices sind nur noch Fernbedienungen. Wir nennen das Experience Devices. Das heißt Brillen. Also jetzt werden diese Brillen kommen oder irgendwelche AI-Pins oder irgendwas auch immer du machen willst. Jedes Produkt, was in der Zukunft kommt, glauben wir, sollte Universal Computing fähig sein. Das heißt, das ist eine ultraschnelle Funktechnologie mit ganz wenig Latenz. Die brauchst du für Brillen, für Headtracking, für andere Sachen, dass du keine Verzieher hast und so weiter. Dann werden diese Produkte halt auch mega leicht, günstig und super schnell. Und das sind genau die Punkte, an denen hängt es gerade noch. Also wenn ich mir zum Beispiel so eine Vision Pro angucke oder irgendwas anderes, so ein Headset. Also keiner will mit so Taucherbrillen die ganze Zeit durch die Gegend laufen. Und da gibt es noch so ein paar Knackpunkte, an denen hängt das noch. Aber eins ist auch, dass die Geräte halt zu kurze Laufzeiten haben, dann nochmal Akkus dranhängen oder zu heiß werden oder zu schwer sind. Und man Screens vor den Augen hat, die ermüdend sind für die Augen, Kopfschmerzen machen auf Dauer. Das sind alles noch so Probleme. Wir sind in der Entwicklung von solchen Technologien, ich würde mal sagen, so weit wie damals.

0: als der Apple Newton im Vergleich zum iPhone. Apple Newton kennst du noch, ne? Du bist auch schon so sehr. Das war so einer der ersten Versuche von Apple, so ein Mobilgerät zu bauen. Und sie haben das auch gut gemacht. Also im Vergleich zu anderen war das schon nicht schlecht, aber hat sich halt nicht so wirklich durchgesetzt. Und da sind wir gerade in der Zeit, was diese Brillen angeht. Aber da wird was kommen in Zukunft, was richtig krass sein wird. Also das, wir haben auch schon eine sehr genaue Vorstellung, wie das aussieht, wie man das baut und so weiter. Aber wir halten uns damit noch ein bisschen zurück, bis Universal Computing wirklich ausgerollt ist. Weil jedes Produkt, was wir auf diesem Planeten hinterlassen, was nicht Universal Computing kann, wird viel zu früh Elektroschrott und macht leider einen viel größeren Footprint auf dem Planeten, als es sein muss. Wir glauben, Universal Computing ist die Antwort schlechthin für alles im Bereich Elektronik in der Zukunft. Das Coole daran ist auch, ich muss nie wieder irgendwas upgraden. Das heißt, ich muss nur noch einmal das Rechengerät upgraden und das geht super, super easy. Und ich brauche auch gar nicht mehr unbedingt die Cloud. Das heißt, es geht nicht über die Cloud. Und das ist das Spannende daran. Diese ganzen Experience-Devices reden nicht übers Internet mit irgendeinem Server oder irgendeinem Gerät im Internet, sondern reden mit meinem Gerät in der Tasche. Direkt. Das heißt, die ganze Rechenleistung, das ganze AI-Kram passiert in meiner Hosentasche. Damit auch meine Daten sind sicher. Lauter Konzepte sind damit gelöst. Das ist unglaublich, was dieses Konzept leisten kann. Deswegen, ich wollte mal kurz erwähnen, dass man es mal gehört hat. Also Universal Computing, kann man auch mal im Internet nachgucken. Haben wir schon vor einer Weile announced. Das ist offen und frei. Jeder darf mitmachen. Es ist nicht zu patentiert. Soll jeder machen dürfen. Genau, und wir glauben, das ist eine der größten Veränderungen, die wir da sehen werden. Und dann kommen natürlich, künstliche Intelligenz, AI, Unterstützung, dass Computer intelligenter werden und halt auch neue Experience-Devices, die halt ganz andere Zugänge ermöglichen. Das wird spannend. Aber wie gesagt, wir wollen erstmal Universal Computing, weil wir sagen, da ist uns jetzt die Nachhaltigkeit erstmal wichtiger, als irgendwie hier groß die Leute in eine andere Richtung zu schieben und dann mehr Elektroschrott auf dem Planeten zu hinterlassen.
1: Und weil wir jetzt gerade am Ende noch beim iPhone nochmal waren, wie sieht es denn aus mit Shift Phone, also iPhone 16, 17 und jetzt kommt das neue raus im September 18. Werden die dann auch alle mal Shift Phones werden?
0: Genau, wir kündigen das auch an. Man kann immer mal bei uns gucken auf der Seite, welche Phones wir schon geshiftet haben und was man bei uns schon kaufen kann und welche wir als Shiftable ausgewählt haben. Also wir nennen das Shiftable. Also die sind leicht zu shiften, beziehungsweise lohnt sich richtig zu shiften. Es gibt auch manche Geräte, die haben einfach eine nicht so gute Grundlage. Also da ist beim Design her sind so viele Fehler gemacht worden, dass wir der Meinung sind, das lohnt sich schon fast nicht, weil selbst wenn wir das shiften würden, ist es immer noch so schwer, dass Kunden nicht wirklich Spaß damit hätten. Genau. Und deswegen suchen wir die Sachen raus, wo wir den Spaßfaktor maximieren. Ja, also da, wo wir den größten Hebel haben, von vorher zu nachher die größte Veränderung schaffen können. Und das ist jetzt halt iPhone 15, 16 Pro, jetzt kommt dann 16 Pro Max als nächstes, dann kommt das 17er auch. Und im 18er Bereich müssen wir mal gucken. 17e und 16e sind fast baugleich. Das werden wir auch shiften. Genau, das sind so die, wir als Shiftable jetzt schon sehen. Aber zum Beispiel 18 Pro shiften wir nicht, weil die quasi alles über den Screen gemacht werden muss. Und das hat schon viele Nachteile. Könnten wir auch shiften, es würde dann einfacher gehen, aber der Screen leidet jedes Mal, wo er erwärmt wird. Also wenn du einen Screen auf 80, 90 Grad erhitzt, ist einfach nicht gut für das AMOLED-Material. Und selbst wenn du es gut machst und nichts zerstörst, nicht das Glas oben aus Versehen ablöst oder Flecken hinterlässt, weil du zu lange draufgehalten hast, selbst dann hast du die Lebensdauer vom AMOLED richtig krass verkürzt. AMOLED hält eh schon nicht ewig. Ja, das, nach einer Zeit kann das Nachbilder kriegen oder die Farben verschieben sich und so weiter. Und wenn du es halt zu stark erhitzt, hast du es gleich mal. Das wissen die meisten Leute gar nicht. Aber deswegen ist es wichtig, dass man einfach informiert. Ja, wie hängt das alles zusammen? Was ist einfacher reparierbar, was nicht und so. Das steht ja nicht draußen drauf auf der Packung. Da steht die Prozessorleistung, da steht die Kamera, alles ist toll und shiny. Das kennen die Leute, das wissen die Leute, so entscheiden sie sich. Aber es gibt jetzt auch Repair-Index natürlich, neuerdings. Aber davon weiß ich immer noch nicht so ganz genau im echten Leben, was habe ich wirklich davon und was kann das dann im echten Leben. Ja.
1: Wo bekomme ich das Shift Phone?
0: Hauptsächlich direkt bei uns, Webseite, Shop. Man kann auch bei uns beim Sommerfest vorbeischauen und sich direkt abholen. Wir sind in der Mitte von Deutschland, kleines Dörfchen in Nordhessen, das ist zwischen Kassel und Marburg. Genau, da bin ich auch aufgewachsen, bin ich wieder hin zurückgegangen, weil das ist wunderschön da. Mitten in Deutschland ganz viel Natur, bisschen wenig besiedelt, sage ich mal. Und das brauche ich einfach so. Mein Bruder auch, wir lieben das, frische Luft, keine Staus, viel Wald, Berge, Seen. Wir haben auch einen schönen See. Genau, haben wir von einem Energiekonzern von Uniper abgekauft. Die haben das vor ein paar Jahren verkauft. Und das ist jetzt ein wunderschönes Biotop geworden, wo Mensch und Natur einfach zusammenkommen können. Und man Natur erleben darf, kostet auch nichts. Man kann einfach da rein, Wasser springen, surfen, Wingfoilen. Größte Surfclub von Deutschland ist da jetzt mittlerweile angesiedelt. In den letzten 3 Jahren über 300 neue Tierarten angesiedelt. Genau, da gibt es Biber, da gibt es Störche auf dem Dach, da gibt es quasi alles, was man schon nicht mehr so oft irgendwo sonst sieht. Genau, haben wir da in der Mühle. Wir haben auch einen Archehof, das heißt, da haben wir Tiere, die vom Aussterben bedroht sind. Wir haben eine alte Eselrasse, Pitou-Esel, größte Esel der Welt. Sieht aus wie so ein Hochlandrind, wie so ein Zottel, Zottelkuh als Esel. Total geil, sind ganz süße Tiere. Aber es gab vor ein paar Jahren nur noch weniger als 40 Stück. Also die war so richtig hart am Aussterben, vom Aussterben betroffen. Genau, und da sind jetzt schon welche geboren bei uns. Und genau, es wird da gerade ein bisschen, so ein bisschen dieser Archehof gelebt einfach. Mit 2 Biologen, die da vor Ort leben. Genau, also für uns ist Shift einfach nicht einfach nur so ein Mission Statement oder so ein Nachhaltigkeitslabel, sondern es ist einfach komplett unser Leben. Ja, wir leben das halt einfach, weil wir lieben Natur, wir leben den Planeten und wir glauben, deswegen das neue Logo von uns ist ja auch Shift, the world is a gift. Dieser Slogan. Und das bedeutet für uns, die Welt ist einfach das größte Geschenk, was wir haben. Wir haben nichts Tolleres und Schöneres als diesen wunderschönen Planeten. Wir glauben, der hat es verdient, dass wir einfach mit ganz viel Wertschätzung ihn behandeln. Ich finde, das wertvollste Geschenk der Welt hat Wertschätzung verdient. Und in diesem Sinn, sich bewusst zu sein und das zu leben, das ist eigentlich unser Herz. Und deswegen lieben wir Wertschätzung, egal ob Mensch oder Natur gegenüber. Und das zu maximieren, Wertschätzung zu maximieren und nicht Macht- und Geldstrukturen. So, das ist eigentlich das Herz und deswegen auch dieser Purpose-Economy-Ansatz. Ne?

0: Ich bin auf der IFA unterwegs und bin hier gerade am Stand mit den Newcomern und Co. Und hier gibt es gerade was Neues. Dare to Feel steht hier und ich spreche mit
1: Julian Quatre.
0: Worum geht es bei Dare to Feel?
1: Also es sind dieses Oracles mit Open Ear, wo du einfach die Musik erleben kannst. Also ganz offen und du musst nicht also isoliert sein. Und diese neue Technologie mit Kartilagenkonduktion macht das Ganze also ganz experience-wise besser. Also richtig cool. Und als ich das auf den Ohren gepustet habe, also hier bei Intrigus, war richtig cool. Also das hat mir voll gut gefallen.
0: Die Kopfhörer sehen ein bisschen anders aus, denn die stecken nicht im Ohr und die sitzen auch nicht komplett über dem Ohr.
1: Genau, die sind hier beim Intrigus also geklippt. Und das, weil es Cartilagin Conduction sind, dann ist es hier besser, um das Musik und die Vibration in den ganzen Körper zu erleben. Also um das zu schicken hier, ganz hier oben im Nerv hier, genau.
0: Was ich sehr witzig fand ist, es gibt es ja öfter, dass Leute über Kopfhörer was hören und nebendran höre ich das trotzdem mit, obwohl ich das gar nicht hören will. Genau. Das ist bei denen nicht der Fall.
1: Das ist nicht der Fall. Also mit denen kannst du Musik hören und die anderen, die neben dir stehen, die hören es nicht. Also du bist... Also mit der Musik bist du isoliert, aber du bist nicht isoliert, weil du kannst hören alles, was drum herum geht. Also ja, das ist der coole, die coole Sache von den Oracles.
0: Genau, ich habe es in der Praxis gerade ausprobiert. Also die sind mit einem Kabel miteinander verbunden. Genau. Die zwei, man kann ja nicht sagen Hörer, was sind es dann? Die Schallüberträger.
1: Die hier, oder? Ja, das sind so ein Transducer, die werden hier angeklebt und das, wo das Ganze, die Magie, also... läuft und ja, das ist ganz einfach daran zu setzen und die ganze Technologie ist einfach unglaublich, ja.
0: Also das Interessante für mich war, dass ich auf der einen Seite Musik, ich habe es auch mit Sprache probiert, das hören konnte und trotzdem mich mit jemand unterhalten konnte, weil ich mitbekommen habe, was die Leute zu mir sagen.
1: Genau, weil die normale Kopfhörer, die sind einfach hier durch also eher Also die Vibrationen gehen durch die Air, also du bist ganz voll isoliert. Die hier sind hier einfach sozusagen geklippt. Also die sind nicht im Ohr, die sind geklippt. Also das ist richtig Open-Air-Technologie und du kannst alles hören, was um dir herum steht. Und das ist richtig cool. Das habe ich auch zusammen, also habe ich alleine erlebt. Ich habe die Kopfhörer 4 Monate probiert und du musst sie einfach nicht aufsetzen. Du kannst sie einfach drin lassen und du kannst zur Arbeit gehen, du kannst mit meinen Mitarbeitern reden, du kannst in Konferenzen reden, du musst einfach nicht das alles rausmachen. Das ist richtig cool.
0: Bei Kopfhörern heutzutage hat man ja, dass es Bluetooth-Kopfhörer sind. Das heißt, meistens ist auch ein Mikrofon mit verbaut, sodass ich gleichzeitig ein Telefongespräch führen kann. Wie ist das bei denen? Funktioniert das auch? Ist da was mit verbaut, dass ich gleich sozusagen, während mein Telefon in der Tasche ist, mit den Open-Ear-Kopfhörern sozusagen hier telefonieren kann?
1: Also mit dem Bluetooth, die Konnexion geht ganz, ganz easy. Und mit dem Reden, es funktioniert wie ein normales also Oracle oder also Headphone. Also die sind einfach, du kannst normal reden, also wie ein normales Phone. Also der CEO, der kann diese Technik ist ein bisschen besser sagen, aber klar, die sind ganz normale Headphones, aber nur diese Sachen, dass es geklebt ist und es außen ist, das macht das Ganze davon aus.
0: Und Mikrofone sind auch verbaut, sodass ich auch Anrufe entgegennehmen kann, etc. Genau, also die Tasten.
1: Die sind alle also im Kopfhörer also impliziert, also ja.
0: Ich hatte vorhin schon gefragt, trotzdem nochmal, wie lange hält der Akku und wie lade ich?
1: Also der Akku, wenn du musst es also so 2 Stunden laden, um das Ganze voll Prozent zu haben. Es kann bis 7 Stunden dauern, wenn du die Musik aber mal auf Hürden, also Niveau hörst, wie ich das mache, also dann kann es so 5 Stunden also, dort dauern, also ja.
0: Also so 5 bis 7 Stunden hält genau, das Ganze ja. In ungefähr. Muss ich noch irgendwas anderes beachten?
1: Alles besagten ist nur die, wie es einfach gebaut ist. Wir sind eine dänische Firma und wir sind ganz neu. Wir haben vor einer Woche den Produkt gelauncht und ja, wir machen alles von uns. Also wir haben unsere Fabrik da, also in der Firma. Wir sind ganz klein, aber wir machen viel. Also ja, und wir sind hier nach einer Woche und das ist richtig, richtig geil.
0: Was wird das Ganze ungefähr kosten? Jetzt ist es auf dem Markt.
1: Der Preis ist natürlich ein bisschen höher vielleicht als expected, also sind so ungefähr 267 Euro.
0: Bei Kopfhörern gibt es ja immer die Gefahr, dass ich etwas zu laut höre und dass das schlecht für mein Trommelfell ist. Genau. Wie ist das hier?
1: Also hier ist das, wenn du es anklebst, viele Leute haben Angst, dass es die Vibration zu viel ist. Aber es ist ganz safe, das ist, du musst einfach keine Angst haben. Du kannst einfach und kannst bis Vollvolume also anstehen und es fühlt sich einfach gut an. Und du kannst immer noch alles umherum also aware sein. Das ist richtig, richtig gut, richtig geil.
0: Wo finde ich euch im Web? Was gibt es für eine Adresse? Und wo finde ich das Gerät? Kann ich das nur bei euch kaufen?
1: Also wir haben eine Website, es ist oracle.io und unsere Adresse ist in Dänemark. Wir haben jetzt da nur eine Firma, weil wir sind eine Startup. Und ja, und einfach nur ein Websound und wir haben den QR-Code, da kannst du direkt das Produkt ansehen, studieren und ja, und kaufen, wenn jemand möchte.
0: Alles klar, danke.
2: Das war die zweite Stunde Stoffwechsel am heutigen Donnerstag, den 1. 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Ich verabschiede mich, am Mikrofon und Technik Chris Behlein.

0: Servus und herzlich willkommen zur ersten Sendung von der Analogwerkstatt bei Radio Z auf 95,8. Jeden ersten Donnerstag im Monat ab 18 Uhr hört ihr spannende Geschichten und Reportagen rund um das Thema Analog als Technik oder in Verbindung mit Kultur. Erklärende Infos über verschiedene Medien im analogen Bereich mit Tipps zum Selbermachen. Das Rundfunkmuseum der Stadt Fürth unterstützt die Analogwerkstatt mit Zugang zu Wissen und Technik, macht aber auch eigene Projekte und Themen. Wir möchten Veranstaltungen vorstellen, die nicht auf jeder ersten Seite als Super-Event stehen. Geplant sind Workshops zu den Themen analoges Live-Recording, Plattenspielerjustage und Vinylpflege sowie Lautsprecherbau. Entstanden ist die Idee der Vortragsreihe beim Wenn Hören zum Erlebnis wird.
1: So, das war sie, die Einleitung der ersten Sendung. Ich hoffe mal, das Mikrofon jetzt zur aktuellen Sendung beim HP ist offen.
0: Siehst du? Das Mikrofon ist offen, nur die Lampe hat nicht gebrannt. Das hat mich irritiert. Herzlichen Glückwunsch, Analogwerkstatt, zur 50. Sendung. Ihr habt jetzt gerade das Intro gehört, das erste Intro von mir gesprochen. Ja, war nicht so perfekt gewesen. Wir sind auch immer noch nicht perfekt, aber perfekter wie damals. Und es macht immer noch Spaß. Und heute ist die Urmannschaft da. Uli ist im Urlaub. Heute bin ich mit Andreas da. Und ich übergebe euch einfach mal den Andreas.
1: Ja, das ist schön, dass ich mitspielen darf. Ich habe auch 50 Sendungen lang durchgehalten. Das ist wunderbar. Man kann an dieser roten Lampe, ui, schau mal her, jetzt brennt sogar unser Studiolicht.
0: Nachdem ich schüttel, brennt es.
1: Ja, siehst du es? Man hört es nicht, aber man sieht's. Also, 50 Sendungen durchgehalten, wunderbar. Wir hätten es nicht gedacht. Eigentlich wollten wir schon längst beim Deutschlandfunk sein, aber jetzt machen wir halt nach wie vor Radio Z. Was haben wir denn heute vor? Ich glaube, ein ziemlich dichtes Oktoberprogramm, HP.
0: Ja, genau. Also, wir haben im Oktober so viele Veranstaltungen, so viele außergewöhnliche Konzerte, dass wir gesagt haben, wir gehen einfach mit der Sendung chronologisch durch den Oktober durch und wir spielen vielleicht noch das eine oder andere aus unserer allerersten Sendung, weil es auch wieder immer mal gute zupasst. Analog ist halt zeitlos.
1: Das stimmt.
0: Und als erstes Live-Recording-Session. Und wann? Morgen. Am 2.10. ab 19.30 Uhr hört er Michael von Merwick aus Holland, Bluesmaster und Steel Guitar, der nur für diese Session uns besucht und sich hier aufnehmen lässt. Ein preisgekrönter Musiker. Ja, hört einfach mal rein.

Ja, also morgen, 2.10. ab 19.30 Uhr könnt ihr hören, den Michael van Merwijk. Und jetzt kommt's. Es ist nicht die einzigste Live-Recording-Session im Oktober. Kommen noch mehr, aber da kommen wir später dazu. Jetzt komme ich zu einem kleinen Projekt, das mache ich mit Alexander Albrecht. Und zwar ist der ein Sammler für historische Aufnahmen oder besser gesagt, der sammelt Schellacks und rekonstruiert Radiosendungen aus der Zeit vor 36. Und da gab es einige schöne Sachen und dazu habe ich eine schöne Sammlung. Diese Radiosendungen gibt es zu hören ohne Moderation. Die Moderation haben wir damals nicht mit archiviert, aber die Musik. Und er versucht halt dann bestimmte Sendungen anhand der Musik zu rekonstruieren. Und da hat er uns dieses Mal was vorbereitet. Hör ich da mal rein.

0: am 6. Dezember 1930 um 24 Uhr kam vom Westdeutschen Rundfunk aus Köln über den damals stärksten deutschen Mittelwellensender in Langenberg, und der hat 17 kW auf 635 kHz, die regelmäßige Nachtsendung Meister des Jazz. Wie gesagt, wir reden hier von 1930. Ich habe gerade zum Andreas gesagt, könnte man auch fast damals wie eine schwarze Messe abhalten. Es handelt sich um eine Schallplattensendung, die zwischen 1929 und 1933 insgesamt 187 Mal ausgestrahlt wurde.
1: Da haben wir noch ein bisschen was vor uns. Ne?
0: Genau. Die waren fleißiger wie mir. Wir hören eine von damals in dieser Sendung tatsächlich gespielten Schallplatte. Es ist der Titel Pardon, Madame aus der Operette Victor und ihr Husar von Paul Abraham. Es spielt der Komponist persönlich mit seinem Orchester auf der Plattenmarke Parlophon. Der deutschsprachige Ungar Paul Abraham lebte zwischen 1930 und 1933 in Berlin und war der gefragteste Komponist zu dieser Zeit. Leider musste er 1933 Deutschland als Jude verlassen. Abraham verband gerne traditionelle Klangmuster mit jazzigen Klangelementen und schuf damit in dieser Zeit die erfolgreichsten musikalischen Bühnenstücke in Europa. Die Schallplatte wurde von uns aus seiner Privatsammlung zur Verfügung gestellt. Na, das ist doch mal was. Und das war jetzt der historische Teil der Sendung Analog Werkstatt. Und jetzt gehen wir sofort wieder zurück in den modernen Teil der Live-Recording. Ich gebe weiter an Andreas.
1: Ja, wir haben nämlich was aufgenommen, was eigentlich auch aus dieser Zeit stammt, aber natürlich eine moderne Aufnahme. Letzte Woche war United Stefano nochmal bei uns. Und das Musikstück, das wir hören, ist schon auch aus den 1930er Jahren, ein Blues von Sonny Boy Williamson. Und wir haben dabei das erste Mal mit richtiger Musik unsere Hallfolie ausprobieren können. Und das werdet ihr jetzt hören. Ich gebe noch zwei ganz kurze technische Details. Zum einen, die ersten 30 Sekunden, da hört ihr, wie ich von Null Hall, also trockene Aufnahme, das Hallgerät sozusagen immer weiter reinfahre. Also wenn man da ein bisschen zuhört, hört man dann schön den Charakter dieser goldbedampften oder dieses goldbedampften Folienhalls. Das ist das eine, rein technisch. Und das andere ist, das freut natürlich den Steffen, der mit eine Hälfte dieses Blues-Duos ist. Der Sonny Boy Williamson hat die Blues-Harp im Blues sozusagen populär gemacht. Also der Sonny Boy Williamson, dem haben wir es zu verdanken, dass die Blues-Harp ein wirkliches Solo-Instrument wurde und heute aus dem Blues nicht mehr wegzudenken ist. 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

0: Ja, war wirklich spannend zu hören, wie sich der Hall in der Aufnahme entwickelt hat. Und ich habe mit Andreas uns schon, wir haben uns angeguckt und haben gesagt, das ist der Hall, den wir wollen. Freut mich, dass das mit der Hallfolie so gut geklappt hat.
1: Und mich erst.
0: Und Andreas erst, ganz klar. Übrigens am 7.10. mit dem Alexander Albrecht, da gibt es auch noch ein Konzert, aber da werde ich später bei den Veranstaltungen noch mal kurz was dazu sagen. Jetzt springen wir weiter schon zum 14.10. und dann gibt es am Mittwoch das erste Doppelkonzert im Analogtreff. Und zwar haben wir den Eric Ahn mit featuring Feine Katzenorchestra. Eric Ahn ist ein Amerikaner, der in Österreich lebt, mit der Gitarre gut unterwegs. Und die Feine Katzenorchester sind die Aljona Pinetzik in der Violine, Valentin Duit an den Drums und Joram Rosilio am Double Bass. Wir lassen euch beide mal kurz anspielen, hört mal rein, damit wir weitermachen können. Viel Spaß beim Hören.

0: Und das war Feine Katzenorchester. Das Ganze könnt ihr hören am 14.10. im Analogtreff Wiesenstraße 57. Los geht's ab 20 Uhr. Klassisches Hutkonzert, damit sich jeder Kunst und Kultur auch leisten kann. Und jetzt können wir mal wieder weiter. Jetzt machen wir eine kleine Reportage. Wir haben ja auch wieder ein Jubiläum. Das Leben besteht eigentlich nur aus Jubiläen. Der Andreas hat natürlich auch eins dabei und der wird uns mal was zu diesem Jubiläum sagen.
1: Ja, das Ganze haben wir unserem Dauerhörer und unserem Rezensenten sozusagen zu verdanken, dem Hubertus. Der hat also mich draufgestoßen. Eigentlich hätte man selber drauf kommen können, aber mir wäre es wahrscheinlich durchgerutscht. Und zwar die LP, dieses Vinyl-Ding, ja, diese schwarze Scheibe ist tatsächlich 75 Jahre alt. Und das ist der Geburtstag, den wir dieses Jahr feiern können. 75 Jahre im Übrigen in Deutschland, in den USA, also 2-3 Jahre älter. Aber dem Ganzen vorausgegangen ist ein unglaublicher Krieg von zwei großen Firmen in den USA, den wir heute eigentlich komplett vergessen haben. Das waren die RCA, also RCA, Radio Corporation of America, und die CBS. Die waren sich klar drüber, ganz unabhängig voneinander in den 30er Jahren, dass die Shellac-Platte eigentlich technologisch am Ende ist, vor allem durch die Elektrifizierung, also sprich durch die Erfindung von Mikrofonen, vom Tonband. Also es war wesentlich bessere Tonqualität aufnahmeseitig möglich, als die Shellac-Platte eigentlich mechanisch speichern konnte. Also war man schon ab Mitte der 30er Jahre so weit, dass man einen Nachfolger bringen wollte. So, und nun haben die beiden Firmen unterschiedliche Ansätze verfolgt. RCA hat gesagt, naja, die Spielzeit, diese 5 Minuten auf einer Seite einer Schallplatte reichen eigentlich, aber wir wollen das Maximale an Tonqualität da drauf bekommen und erfinden ein Format, was mit 45 Umdrehungen läuft, allerdings relativ klein ist vom Durchmesser her. Das haben die ganzen Jukebox-Hersteller, die Wirte, die Automatenaufsteller und auch die populäre Musik, die damals aufkam, durchaus gutiert und haben gesagt, das ist eigentlich super, das ist ein Format, wo man schön so LP-Wechsler machen kann, die man in Kneipen aufstellen kann und so, super, und 5 Minuten reichen uns für Popsongs und die Qualität sollte ganz toll sein, also die Single, würden wir heute sagen, hat RCA erfunden. CBS ist einen anderen Weg gegangen. Die haben gesagt, wir wollen mehr auf diese Seite einer Schallplatte draufbekommen und machen das Format erstmal größer, statt 25 cm bei der Shellac 30 cm bei der Vinyl-Schallplatte. Wir nehmen ein Material, Polyvinylchlorid, was rauschfreier ist, und reduzieren dann noch die Drehzahl von 78 Umdrehungen pro Minute auf 33 und bekommen dann statt nur 5 Minuten 20 Minuten auf eine Seite. Das heißt, das hat vor allem die Klassikfans natürlich begeistert, denn dann konnte man erstmal ganze Sätze zum Beispiel von symphonischen Symphonien, also von symphonischen Werken überhaupt ohne Unterbrechung auf eine Seite einer Schallplatte bringen. So, und die haben sich derart beharkt, dass sie vor dem Zweiten Weltkrieg zu keiner Einigung mehr gekommen sind. Und nach dem Zweiten Weltkrieg haben sie gleich weitergemacht mit ihrem Krieg der Formate. Und letztlich hat dann RCA eingelenkt und hat gesagt, gut, wir machen weiter unser 45er-Ding mit 17,5 cm Durchmesser, die Single, aber wir stellen auch LPs her. Also wir bieten auch die Longplay-Version von CBS an. Wir machen die gleiche Technologie auch noch mit und machen auch die 33 Umdrehungen und 30 cm. Und das hat uns dann letztlich Ende der 40er Jahre und in Deutschland 1951 die LP eingebracht. Und die, tja, ist oft totgesagt worden, spätestens in den 1980er Jahren durch die CD und jetzt durch Streaming. Also sie ist so tot, wie sie eigentlich überhaupt nicht sein sollte, aber sie lebt immer noch. Nach 75 Jahren ist die LP immer noch da. Und das ist doch, also das macht einfach Hoffnung, auch im Alter, finde ich. Ich spiele euch mal was vor, was so als erstes auf LP veröffentlicht wurde. Oft waren das Aufnahmen, die schon da waren, die schon auf Tape vorhanden waren, die schon auf Shellac veröffentlicht wurden, die man dann halt einfach am Anfang der LP-Entwicklung nochmal aus der Schublade gezogen hat. Hier von Hal Singer, das ist ein amerikanischer Saxophonist, seine Version von Swanee River.

0: Und zu unserer ersten Sendung gab es auch einen kleinen Bericht zur Schallplatte. Wie gesagt, vorher haben sie sich bekriegt und dann gab es einen kleinen Skandal. Und der könnt ihr euch jetzt nochmal anhören, aufgenommen in der ersten Sendung Analogwerkstatt.
1: Das war damals natürlich ganz aktuell vor 4 Jahren. Ne?
0: Ultra aktuell.
2: Der Fall Mofi. Im August diesen Jahres gab es einen Aufschrei in der analogen Szene. Das Edellabel Mobile Fidelity Sound Lab, kurz Mofi, gegründet 1977 in Kalifornien, bezeichnet seine Produkte als ultimatives Audioergebnis, das man kaufen kann. Die Mobile Fidelity Sound Lab sind in, ja, es gibt eine Sammelklage gegen Mobile Fidelity, weil es festgestellt wurde, dass angeblich nicht nur mit analogen Masterkopien gearbeitet wurde, sondern auch mit digitalen Masterkopien gearbeitet wurde. Dazu gab es einen Aufschrei in der analogen Szene, weil diese Platten zu einem sehr hohen Preis gehandelt werden, aufgrund dessen, dass sie nur analoge Überspielungen sind. Und jetzt ist der Ärger groß und der Kunde ist sauer, weil doch kein Analog. Aber was ist denn eigentlich analog? Andreas?
1: Also die Begriffserklärung zu analog, um das es ja heute gehen soll, was ist eigentlich analog, lautet analog, ist entsprechend. Also eine Analogie wäre eine Entsprechung. In der Technik, hier jetzt in der Tontechnik, würden wir von analoger Technik sprechen im Gegensatz zu digitaler Technik. Eine analoge Technik übersetzt uns die Wahrheit, also zum Beispiel die Musik, wenn sie lauter wird oder wenn sie leiser wird, wenn die Tonhöhe sich ändert, 1:1 direkt so fließend in eine Änderung des elektrischen Stroms, also der Spannung. Also direkt nahtlos eine Übersetzung von einer Änderung des Luftdrucks jetzt, wenn es um die Lautstärke geht, in eine Änderung der Spannung. Das ist im Analogen relativ einfach zu machen, mit wenigen Bauteilen, mit ein paar Spulenkondensatoren und Widerständen. Im Gegensatz dazu würde die digitale Technik einen Analog-Digital-Wandler erfordern. Das ist schon mal zum einen sehr viel komplexer zu bauen und zum anderen muss die Wahrheit immer gerastert werden. Also digitale Technik versteht nur ganze Zahlenwerte, normalerweise eine Reihe von Nullen und Einsen. Und diese Treppenstufen oder diese Rasterung, die dadurch entsteht, kann nur so gut sein, wie die Auflösung ist. Das ist sozusagen das magische Wort der Digitaltechnik. Je besser die Auflösung, desto kleiner die Treppenstufen, aber Treppenstufen bleiben. Hinterher hat die digitale Technik dann durchaus Vorteile bei der Verarbeitung und bei der Speicherung. Wenn wir Musik analog aufnehmen wollen, gibt es genau 3 Möglichkeiten. Es gibt nicht die Möglichkeit, die Spannung direkt so, wie sie ist, zu speichern. Man muss sie wieder in eine andere Kraft übersetzen. Man kann sie entweder in die magnetische Kraft übersetzen und auf Magnetband aufzeichnen. Dann wären wir beim Tonband oder bei der Kassette. Man kann sie übersetzen in Lichtenergie, das Lichttonverfahren im Kino früher, oder für alle wahrscheinlich am bekanntesten, das Nadeltonverfahren, also die Übersetzung in eine mechanische Kraft, also sprich die Schallplatte käme dabei raus. Für uns zu Hause bedeutet das, dass die beiden Medien, die uns daheim begegnen, wenn wir analog Musik hören wollen, entweder das Tonband, in Klammer die Kassette, oder eben
0: Tja, kurz abgebrochen, der Schnitt war nicht perfekt von mir, aber Erklärbär Andi hat uns analog erklärt und das hatten wir schon in der ersten Sendung Analogwerkstatt. Weiter geht's mit unserem Oktoberplan und dieses Mal haben wir ein Triple-Konzert. Ja, gab's auch noch nie im Analogtreff und zwar haben wir Glenn Jones, Liam Grant und Son of Putzi am 22.10. ab 20 Uhr im Analogtreff und alle drei werden zusammen getrennt spielen und uns die Gitarre und ihre Kunst näher bringen. Wir haben von jedem ein kleines Stück dabei. Horcht einmal rein. Viel Spaß!

Ihr habt jetzt gehört Liam Grant mit River Wreck und gleich geht's weiter zu Glenn Jones, Of Its Own Kind. Der Andreas ist an der Technik, schaltet und gleich könnt ihr ihn hören, wenn er loslegt, der gute Mann.

Ja, und wie gesagt, alle drei Konzerte an einem Abend. Und der dritte im Bunde ist Son of Putzi. Das Lied heißt Pole der Unerreichbarkeit, Part 3. Viel Spaß!

0: alle drei Künstler könnt ihr am Donnerstag, den 22.10.26 im Analogtreff in der Wiesenstraße 57 hören. Aber weiter geht's jetzt wieder zurück zur Live-Recording-Session. Und jetzt leiten wir die nächsten Live-Recordings wieder mal mit, ach, das ist vielleicht der Andreas doch so, der ist doch schon fertig.
1: Genau, freilich. Es geht nochmal weiter mit United Stefano. Das hatten wir ja vorhin, unseren Hall-Test. Und United Stefano haben natürlich nicht nur einen Song gespielt, sondern haben euch ganz viele Songs gespielt. Und das Faszinierende an United Stefano, vielleicht, ich konnte es nicht erfahren, aber vielleicht kommt da wirklich der Name her, das United. Die machen etwas, was ich eigentlich im Programm von Musikern nur ganz selten finde. Die verbinden tatsächlich die traditionelle Volksmusik aus Amerika der Schwarzen und der Weißen. Also die spielen den Blues genauso wie Folk und Country. Und das tut im Konzert überhaupt nicht weh. Also dem Publikum hat es ausgesprochen gefallen, mir auch. Wir hatten ja vorhin von Sonny Boy Williamson Help Me, also einen schwarzen Blueser. Und jetzt kommt eben das weiße Element Hank Williams. Das ist also, tja, wie soll man sagen, also wenn es um das Genre Country geht, ja, dann ist das der Mann schlechthin. Hank Williams hat sozusagen ja, dieses Genre geprägt wie wahrscheinlich kein zweiter und ist leider nicht mal 30 Jahre alt geworden, einen ziemlich dramatischen Tod gestorben. Und in den Kategorien, die die Gazetten aufmachen von bester Country-Song und beste Country-Stimme und was weiß ich, die 100 besten von was war, also der ist immer vorne mit dabei und wir werden von ihm jetzt was hören. Aber ein kleiner Tipp von mir noch, wer sich diesem Mann mal widmen möchte, es wäre es wirklich wert. Natürlich kann man Wikipedia durchblättern, aber es gibt eine super sehenswerte Doku, die heißt I Saw the Light. Die letzten 9 Jahre von Hank Williams. Und wir hören jetzt von United Stefano, von ihm, den Titel Ramblin' Man.
2: In diesem Sinne nochmal Hank Williams.

0: Hank Williams, Random Man.
1: Gesungen von Daniel Rudel aus der von United Stefano. Ein super schönes Stück. Und wir bleiben bei Live Recording Session. Hatte ich ja vorhin schon gesagt, wir haben noch zwei Stück und die gibt es jetzt auch noch hintereinander. Das heißt, am 22. haben wir das Triple-Konzert. Am 23. haben wir Live Recording Session mit Susa Barivan. Wohnt in Berlin. Tolle Stimme, hören wir gleich rein. Und am 24. haben wir noch eine Live-Recording-Session mit Bail Bier. Italiener, der auch mit der Gitarre unterwegs ist, der auch schon mal hier war. Auch ein ganz spezieller Künstler. Ja, aber ich würde mal sagen, wir fangen jetzt erst mal mit der Susa Barivan an und dann erzählen wir euch noch was zur Live-Recording-Session. Viel Spaß.
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0: die, wo schon bei einem Live-Recording-Session dabei waren, die wissen, wie es abläuft. Die, wo noch nicht dabei waren, denen wollen wir das jetzt ein bisschen näher bringen. Live-Recording-Session bedeutet, dass während des Konzerts der Andreas im Nebenraum sitzt, mit seinem Technik-Kram, sage ich jetzt mal, und nimmt das Ganze live auf. Wir versuchen, den Moment analog zu konservieren, so wie man es früher auch gemacht hat. Jetzt passiert sowas in den Little Big Beat Studios in Liechtenstein oder in anderen großen Studios werden Live-Recording-Sessions gemacht. Das ist natürlich alles wesentlich moderner und aufgehübschter. Wir versuchen das halt im Einfachen umzusetzen, weil Musik ist auch in der kleinsten Hütte immer noch Musik. Und Andreas bekommt ein bisschen immer Technik zum Spielen. Und jetzt haben wir die Hallfolie. Und was soll denn der Kunde oder der Kunde, der Gast noch beachten, wenn er uns besucht zur Live-Recording-Session?
1: Also inzwischen haben wir unser Publikum eigentlich, ich wollte jetzt sagen, haben wir gut im Griff. Das stimmt überhaupt nicht. Eigentlich haben die uns gut im Griff, weil über die Jahre ist wirklich eine Zuhörerschaft gewachsen, die sehr zugewandt ist. Und zwar fast egal jeder Musik, die ihnen geboten wird und die aufmerksam ist. Und das ist wertvoll für eine Aufnahme. Wenn man die analog auf Tonband macht, letztlich natürlich auch auf einem anderen Medium, aber wenn man aufnimmt und man merkt, dass zwischen dem Künstler und dem Publikum sich was entspinnt und das Publikum auch mitgeht, dabei ist und es unterstützt, dann tut es der Aufnahme wirklich gut. Man merkt es der Musik an. Die Musiker sind einfach viel mehr auf dem Punkt, als wenn man einfach so im Studio und dann machen wir es halt nochmal, wenn es nichts war und dann machen wir es halt nochmal. Mit einem Publikum liefert man ganz anders ab als Musiker und diese Spannung, finde ich, die spürt man unseren Aufnahmen an.
0: Ja, wir sind ja dafür bekannt mittlerweile, dass wir das aufmerksamste Publikum haben. Hört man öfters von Musikern schon, auch wenn man mit Musikern, die von weit her kommen, ja, ich habe gehört, im Analogtreff hören die Leute so gut zu. So, ich, ja, das gibt halt der Analogtreff auch her, muss man sagen. Ja, wie gesagt, wir haben jetzt diesen Monat 3 Stück, am 2.10., dann am 23.10. und am 24.10. Jedes natürlich herzlich eingeladen, dabei zu sein. Problem ist natürlich, wir sind Platz ein bisschen begrenzt, also zwischendurch mal vorbeikommen, reinschneiden ist immer schwer, aber wer sich das von Anfang an mal anschauen will, ist immer herzlich eingeladen. Und am 24.10., da haben wir den Bei Bier da, der war letztes Jahr schon mal da und der will unbedingt aufgenommen werden, weil er so Tonband-Fan ist und da hört jetzt auch mal rein. Viel Spaß!

0: Also das ist ja eine Live-Sendung hier bei uns, und weil wir so viel Programm noch haben, ist jetzt der Ballbär ziemlich kurz geworden. Lieber HP, was gibt's sonst noch im Oktober?
1: Ja, ich mache jetzt die ganzen Veranstaltungen nochmal durch, damit ihr auch den Überblick behaltet, weil wir haben ja auch noch Buchvorstellungen, nicht nur Musik, sondern es gibt ja auch Literatur. Also 2.10. Live-Recording-Session mit Michael van Marwijk, Bluesmaster und Steelgitarre. Unbedingt vormerken, tolles Konzert, Live-Recording-Session. Am 7.10. im Rahmen des XXL-Abend des Fördervereins und vom Rundfunkmuseum der Stadt Fürth wird im Analogtreff ab 20 Uhr der Alexander Albrecht mit seinem Akkordeon Tanko und Latin spielen. Übrigens, das Akkordeon ist das Instrument des Jahres. Weiter geht's am 14.10. Feine Katzenorchester featuring Eric Arn. Hatten wir schon reingehört. Experimentelle Geschichte, wird spannend, hatten wir noch nie. Dann geht's weiter. Samstag, 17.10.26 ab 19 Uhr Filmschau Der Glöckner von Notre Dame. Aber die Version von 1939 aus den USA. Wie immer gezeigt mit einem Special-Vorfilm von Friedrich Gemmel. Weiter geht's einen Tag später, am 18.10. ab 15 Uhr, Hannelore Koch stellt ihr neues Buch vor, Bis wir uns ganz gehören. Hannelore Koch ist aus München, eine sehr bekannte Autorin, die immer spannende Geschichten macht. Absolut hörenswert. Ab 15 Uhr einfach mal vorbeikommen, mal Käffchen trinken, mal mit reinhören. Am 22.10. live Dribble-Konzert mit Glenn Jones, Liam Grant and Son of Putzi. 22.10. ab 20 Uhr. Dann kommen wir wieder zur Live-Recording-Session. 23.10. kommt Sousa Barivan. Haben wir schon reingehört. Tolle Stimme. Dann die nächste Live-Recording-Session, 24.10. mit Billy Beer ab 20.30 Uhr. Und am 25.10. Ursula Schmidt-Spreer stellt ihr neues Buch vor, Der verlorene Sohn. Auch ab 15 Uhr. Und last but not least, Freitag, den 30.10. ab 19 Uhr, die Tiger Punk Rock Show. Feinster Punk, Reggae, Ska, drei DJs, jede Menge Bier, Haufen Vinyl, gute Laune. Ab 19 Uhr geht dieses Event in die dritte Runde. Puh, das war der Oktober.
0: Wahnsinn, Wahnsinn.
1: Ist bestimmt für jeden was dabei.
0: Also, garantiert.
1: Also, wenn euch im Oktober langweilig ist, kommt im Analogtreff. Und es war die 50. Sendung. Ich bedanke mich bei allen, die mitgemacht haben. Bloß zum Gruß und gehe weiter an Andreas.
0: Ja, also dieses Programm im Oktober gibt wirklich viel her und ganz viel davon werden wir versuchen natürlich in die November-Sendung zu packen. Und die ist am Donnerstag, den 5. November. Und damit sagen wir Ade für heute Abend. Ciao, bis zum ersten Donnerstag im November.

Einen schönen guten Abend und herzlich willkommen bei ATMAS, dem Afrika-Magazin bei Radio Z, mit Kurznachrichten und Musik aus Afrika.

Ghana. Wertschöpfung. Die ghanaische Goldbehörde verpflichtet Goldexporteure, Golddore vor dem Versand ins Ausland vor Ort zu veredeln. Damit soll ein größerer Teil des durch die Goldindustrie des Landes erwirtschafteten Wertes im Land verbleiben. Dies gilt seit dem 1. September 2026. Widerrechtliche Handlungen sollen mit dem Entzug von Exportgenehmigungen geahndet werden. Bisher wurde der Großteil des Goldes in rohem Zustand exportiert, wodurch erhebliche Gewinne an ausländische Handelsplätze wie Dubai oder die Schweiz verloren gingen. Ghana ist der größte Goldproduzent Afrikas. Afrika.

Afrikanische Staaten treiben die Raumfahrt voran, um die Abhängigkeit vom Westen zu verringern. Nach Angaben des Africa Center for Strategic Studies haben inzwischen 18 afrikanische Länder mindestens einen Satelliten ins All gebracht. Vor rund 10 Jahren waren es nur wenige. Mittlerweile betreiben mehr als 21 Staaten eigene Raumfahrtprogramme. Afrikanische Satelliten überwachen inzwischen den Zustand von Nutzpflanzen, verwalten Wasserressourcen und helfen, Überschwemmungen und Dürren vorherzusagen. Sie dokumentieren auch illegale Fischerei, kontrollieren Grenzen, verfolgen Piraterie sowie illegalen Bergbau und Abholzung. Zusätzlich schließen sie immer häufiger Funklöcher in ländlichen Regionen, in denen klassische Infrastruktur nicht ausreicht.

Lesotho. Die Zahl männlicher Hebammen steigt. In Lesotho galt die Hebammenarbeit traditionell als Frauenberuf. Doch da das Land versucht, seine hohe Sterblichkeitsrate im Zusammenhang mit Geburten zu senken, entscheiden sich immer mehr Männer für diesen Beruf. Nach Angaben der Vereinten Nationen sterben auf 100.000 Lebendgeburten etwa 530 Frauen. Der weltweite Durchschnitt liegt bei etwa 200. Im Land sind derzeit schätzungsweise 300 männliche Hebammen tätig. Gesundheitszentren in ländlichen Gebieten leiden unter einem enormen Personalmangel. Die Behörden ermutigen männliche Krankenpfleger, sich zusätzlich als Hebammen ausbilden zu lassen, um diese Lücke zu schließen. Nach Schätzungen der Weltgesundheitsorganisation machen Männer weniger als 1% aller Hebammen weltweit aus.

Republik Togo – gerechtere Darstellung der Welt. Die UNO hat eine neue Weltkarte verabschiedet, die Equators Projection, die die tatsächlichen Größen der Landmassen besser wiedergibt und die Größe Afrikas präziser darstellt. Togo hatte die Resolution Correct the Map eingebracht, 164 Staaten stimmten dafür, 6 Länder enthielten sich. Die USA stimmten als einzige Nation dagegen. Togos Außenminister Robert Dussey sprach von einem historischen Moment. Die Entscheidung gehe weit über reine Kartografie hinaus. Es geht um Gerechtigkeit, Würde, Gleichberechtigung und darum, wie wir unsere Welt darstellen.

Südafrika. KI-Halsbänder gegen Wilderei. Ein KI-gestütztes Ortungshalsband, das von dem südafrikanischen Unternehmen Russell Technology entwickelt wurde, ist mittlerweile an fast 2000 Tieren in mehr als 60 der größten Naturschutzgebiete des Landes im Einsatz. Das Halsband löst je nach Schweregrad der festgestellten Anomalie des Tierverhaltens und der Ähnlichkeiten mit einem Wildereivorfall graue, gelbe oder rote Warnmeldungen aus. Eine rote Warnmeldung löst den Einsatz einer Wärmebilddrohne aus, um die Situation zu beurteilen, bevor ein Einsatzteam entsandt wird. Zwischen Januar und Dezember 2025 wurden 352 Nashörner gewildert. Das entspricht einem Rückgang um 16% gegenüber

2024, als 420 Tiere getötet wurden. Seit 2008 sind mehr als 12.000 Nashörner der Wilderei zum Opfer gefallen und der illegale Handel mit Wildtieren wird weltweit auf 20 Milliarden US-Dollar geschätzt.

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Hallo und willkommen zu einem neuen Tag auf der 95,8 bei Z. Heute am 2. Oktober mit Christian Moosbacher und der Übersicht für die kommenden 12 Stunden. Los geht's mit dem Kaffeesatz, dem täglichen Musikmixtape. Mit dabei sind unter anderem Vanishing Twin, Curbside Lamps Ear und Voice Actor. Außerdem gibt's in etwa einer Viertelstunde eine neue Folge des Z-Wetters. Von 15 bis 16 Uhr hört ihr eine neue Ausgabe Castrop, diesmal mit neuem von Helen, Phone und Troth. Von 16 bis 18 Uhr sendet danach der Stoffwechsel das Kultur- und Politikmagazin bei Z. Weiter geht's dann mit einer Stunde Radio Brasil FM von 18 bis 19 Uhr. Von 19 bis 22 Uhr hört ihr Onda Latina, die lateinamerikanische Sendung. Kranke Musik und andere Absonderlichkeiten gibt's anschließend beim Sendeloch von 22 bis 0 Uhr, bevor von Mitternacht bis 2 Uhr der Nachtclub übernimmt. Im Anschluss hört ihr von 2 bis 14 Uhr auf DAB Plus im digitalen Kabel und online auf www.radio-z.net die Wiederholungen aller Sendungen.

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2: Am Freitag, dem 2.10. Die großen Fragen. Und damit herzlich willkommen im Oktober. Und der fühlt sich gleich mal ganz anders an. Zwar liegen wir am Boden, noch unter Hochdruckeinfluss. In der Höhe, da hat sich's aber abgekühlt. Das merken wir zum Beispiel bei der Nebelneigung in den kommenden Tagen. Danach gibt's besonderes Überraschungspotenzial durch einen Kaltlufttropfen. Das ist ein kleines Tief in der Höhe. Das ist ziemlich schwer vorhersehbar, so ein Kaltlufttropfen. Der zieht sehr dynamisch hin und her und es ist jetzt noch nicht genau klar, wie sich seine Zugbahn im Laufe der nächsten Tage gestalten wird. Vor der Haustür. Klarer ist da schon der heutige Freitag im wahrsten Sinne des Wortes, denn die Front, die gestern der Westhälfte Deutschlands viel Regen gebracht hat, die löst sich bei uns unter Hochdruck erstmal auf. In der feuchten Luft bleibt es tagsüber meist noch stark bewölkt und über 18 Grad kommen wir nicht hinaus. Mit Glück klart es dann aber kurz vor Sonnenuntergang noch etwas auf. Der Feiertagmorgen beginnt nach einer 10 Grad kühlen Nacht mit sehr herbstlichem Eindruck. Trüb erst mit Nebel, der sich später in die Höhe als Hochnebel zurückzieht in der recht feuchten Luft. Aber noch ist die Sonne Anfang Oktober dann so stark, dass das Thema Nebel bis zum Mittag erledigt sein sollte und uns dann bei 21 Grad ein freundlicher Nachmittag bevorsteht. Der Kaltlufttropfen macht die Sonntagsprognose noch recht unsicher. Am wahrscheinlichsten erwartet uns so ziemlich eine Wiederholung des Samstags. Das heißt, Aufklaren im Tagesverlauf bei bis zu 21 Grad. Stellt euch aber besser mal darauf ein, dass der Sonntag vor allem nachmittags auch hier und dort ins Wasser fallen könnte. Vor allem die neuartigen Wettermodelle, die sich auf KI stützen, bevorzugen diese regnerische Variante, bei der uns am Sonntag der Kaltlufttropfen beeinflusst. Am Horizont. Und so ist auch die Montags- und Dienstagsprognose noch nicht in trockenen Tüchern. Nach den konventionellen Wettermodellen wäre sie das, mit viel Sonnenschein und nochmal bis zu 23 Grad, bei zugleich kühlen Nächten, also ganz typisch frühherbstliches Hochdruckwetter. Das Höhentief könnte aber auch nochmal für eine wechselhaftere Überraschung sorgen. Ab Mittwoch treten dann auffällig in allen Wettermodellen gehäuft Berechnungen auf, die eine ganz spürbar andere Witterung vorsehen. Ein Druckvorstoß aus Norden, dynamisch tiefdruckgeprägt und deutlich kühler, mit einer einsetzenden Front am Mittwoch und eventuell mal längerem Regen am Donnerstag und vor allem eben kühleren Höchsttemperaturen. Da würden wir uns nach heutigem Stand für Donnerstag und Freitag der kommenden Woche so im Bereich von 11 bis 15 Grad bewegen. Hört gern am Montag wieder rein, ob sich dieser erste herbstliche kleine Absturz bewahrheitet. Kurz vor 10 kommt die neue Folge online.

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Hallo zu einer Stunde Castro bei Z mit Christian Mosbacher und neuen Entdeckungen von Herren Troth und Phone. Hinter Phone steckt der Multiinstrumentalist Tom Connolly, der als Teil der Band Quaid im vergangenen Jahr ein wunderbares Konzert im Softspot gespielt hat. Jetzt hat er unter dem Namen Phone sein neues Album Porcelain veröffentlicht. Mit analogem Tape, Field Recordings und geschichteten Instrumentierungen erschafft Connolly darin eine filmische Welt zwischen Einsamkeit, Schönheit und Vergänglichkeit. Inspiriert von Andrei Tarkovskis Mirror, den Arbeiten von Anthony Gormley, John Ozzo Bennett und Oren Ambaji und nicht zuletzt von seiner eigenen Band Quaid. Wir hören noch Huckstone Lullaby aus Porcelain von Phone.

Dark Blue heißt dieses Stück von Helen, der Band um Liz Harris alias Grouper, Scott Simmons und Chad Bindeman, die heute mit Linda Sad nach mehr als 10 Jahren ein neues Album veröffentlicht. Das Debüt The Original Faces von 2015 ist dabei weniger Vergangenheit als Ausgangspunkt. Helen greifen ihren intimen Dreampop wieder auf und lassen ihn zunehmend in Shoegaze übergehen. In verwaschene Gitarren, wehmütige Melodien und eine Emotionalität, die nicht benannt werden muss, um nachzuwirken. Auch lyrisch bleibt Helen in dieser Zwischenwelt aus Flucht, Entfremdung und imaginären Landschaften. Themen, die sich in den von Wellen, Stürmen und Sehnsucht durchzogenen Texten wiederfinden.

Mit The Limits of a Light Touch hat das australische Duo Troth ein neues Album auf dem eigenen Label Dearest Latest veröffentlicht und setzt dort an, wo der Vorgänger An Unfinished Rose im vergangenen Jahr aufgehört hat. Zugleich wirkt The Limits of a Light Touch wie eine Antwort auf Jahrzehnte konsequent unabhängiger DIY-orientierter Popmusik. Amelia Bessany und Cooper Bowman von Troth sagen, es sei ihr erstes Album, bei dem sie bewusst Interesse von außen in ihr Songwriting einfließen ließen. Eine Haltung, die sich auch während ihrer Zeit als Hosts bei NTS entwickelt hat. Dieser Blick nach außen hat zu neuen musikalischen Verbindungen geführt, hörbar etwa in Songs, die an Vashti Banyan, Paavo Harju und Leslie Wine erinnern, Troth.

Ob Theaterbühne oder Club, so vielfältig wie die Orte, die die Musikerin und Künstlerin Klein aus London bespielt, sind auch die Einflüsse, die in ihrer Arbeit zusammenkommen. Nach ihrem collagenhaften Album Touched by an Angel, das sich zwischen Klassik, Ambient, Gospel und Electronic nicht auf eine definitive Form festlegen lässt, und dem im vergangenen Jahr erschienenen, überwiegend ambienten Sleep with a Cane, hat Klein nun auf ihrer Bandcamp-Seite ihr neues Werk My Own Fairy Tale veröffentlicht. Sie selbst nennt es ihre Version eines düsteren Disney-Soundtracks zwischen Ambient zeitgenössischer Klassik und Drone.

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1: 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Die erste gemeinsame Arbeit der Krakauer Komponistin Martina Basta und der in Los Angeles lebenden Klangkünstlerin Claire Rosay begann vor einigen Jahren bei einer kurzen Residency des Unsound Festivals in Polen. Während dieser Zeit entstand aus dem Austausch von Ideen und Konzepten schließlich das nun veröffentlichte Werk Hotel Room. Selten findet eine Zusammenarbeit so genau den gemeinsamen Nenner zweier eigenständiger künstlerischer Ansätze. In den 6 Stücken lässt sich verfolgen, wie sich die Sounds der beiden zu einer gemeinsamen Stimme verweben, so wie in dem eben gespielten Zoom. Das war eine Stunde Castrop bei Z mit Christian Moosbacher. Von 16 bis 18 Uhr sendet der Stoffwechsel, das Kultur- und Politikmagazin. Davor hören wir noch ein Stück aus Hotel Room von Claire Rosay und Martina Basta. Es heißt Cool Girls Go to Heaven.

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Hallo und herzlich willkommen zu einer Doppelstunde vom Stoffwechsel, dem tagesaktuellen Magazin für Kultur und Politik hier bei Radio Z auf der 95,8 MHz. Heute ist Freitag, der 2. Oktober. Mein Name ist Timo Möller und ich begrüße euch am Mikrofon und an der Technik. Und wir starten in die erste Stunde Stoffwechsel mit einer brandneuen Ausgabe vom Raumfahrtjournal. Wie immer mit Nachrichten aus den unendlichen Weiten des Universums. Damit wollen wir mal starten. Wir hören uns dann im Anschluss wieder ab 17 Uhr zur zweiten Stunde Stoffwechsel. Bis dahin.

Guten Tag oder guten Abend, je nachdem, wie man mich hört. Ein herzliches Willkommen den Hörerinnen und Hörern zum Raumfahrtjournal mit der 9. Ausgabe im Jahr 2026. Mein Name ist Detlef Höhner und das sind die Themen in der Übersicht. Die europäische, japanische Mission Bepi Colombo nähert sich dem Merkur. Was es da an Neuigkeiten gibt, darüber spreche ich mit Dr. Hauke Husmann, Abteilungsleiter Institut für Weltraumforschung und Planetengeodäsie Berlin beim Deutschen Zentrum für Luft- und Raumfahrt. Um unsere Umwelt ist es nicht besonders gut bestellt, wird uns fast täglich erzählt. Wie es tatsächlich aussieht, das sollen unter anderem die Satelliten Flex und Sentinel-3C untersuchen, nämlich die Gesundheit der globalen Pflanzenwelt. Diese Mission startete am 15. September 2026 ins All und hierüber spreche ich mit dem projektbeteiligten Professor Dr. Uwe Rascher vom Forschungszentrum Jülich GmbH, Direktor Institut für Bio- und Geowissenschaften. Ein weiteres Thema ist die internationale Raumstation und die chinesische Raumstation. Was es da an Neuigkeiten gibt, darüber später mehr mit Herrn Fellenberg von den Essener Raumfahrtinformationen. Und wir werfen einen Blick auf das Raumfahrtunternehmen SpaceX. Da gibt es auch einige neue interessante Entwicklungen. Natürlich schauen wir wieder in das astronautische Tagebuch, Monat August 2026. Darin informieren wir über alle Raumfahrtmissionen, die im August 2026 an den Start gegangen sind. Ich bitte nun die Hörerinnen und Hörer, sich zurückzulehnen, zu entspannen oder eventuell auch anzuschnallen, denn unsere Reise ins All beginnt.

0: Nach fast 8 Jahren Flugzeit ist die ESA-JAXA-Mission Bepi Colombo zum innersten Planeten Merkur fast an ihrem Ziel angekommen. Am frühen Nachmittag des 3. September 2026 trennte sich die Antriebsstufe des Mercury Transfer Modul MTM von den beiden aneinander befestigten Orbiter der Mission, die in den Monaten zum Jahresende und zu Beginn 2027 ihre Umlaufbahn um den Merkur erreichen werden. Seit dem 3. September haben damit das Bepi Colombo Laser Altimeter Bela und einige andere Instrumente des Mercury Planetary Orbiter zum ersten Mal nach dem Start freie Sicht auf den Weltraum. Hierzu habe ich jetzt am Telefon Dr. Hauke Husmann, Abteilungsleiter Institut für Weltraumforschung Planetengeodäsie Berlin beim Deutschen Zentrum für Luft- und Raumfahrt. Schönen guten Tag, Dr. Husmann.
1: Ja, guten Tag, Herr Höhner.
0: Nun, man ist nach vielen, vielen Jahren kurz vor dem Ziel. Warum spaltete sich diese Mission in 3 Teile auf?
1: Ja, Bepi Colombo ist eine sehr spezielle Mission und eine sehr aufwendige Mission. Es werden 2 Orbiter in den Umlauf um Merkur gebracht. Also es werden 2 Orbiter zum Merkur erstmal hintransportiert und dafür war das sogenannte Transfermodul, Mercury Transfer Module, notwendig. Und an diesem Transfermodul, was lediglich die Aufgabe hatte, diese beiden Raumsonden in die Nähe des Merkur zu bringen, waren die beiden Orbiter befestigt. Und am 3. September diesen Jahres haben sich nun dieses Transfermodul und die beiden Orbiter, die beide noch zusammenhängen, voneinander getrennt. Und das war ein wichtiger Schritt in der Mission und ein wichtiger Schritt, um beide Orbiter in die Umlaufbahn um Merkur zu schicken. Das wird noch später passieren. Noch sind beide Raumsonden miteinander verbunden und noch nicht in ihren Zielorbits, aber das wird in den nächsten Wochen und Monaten passieren.
0: Also sowohl die japanische wie auch die europäische, die ja den Gemeinschaftsnamen letzten Endes oder das Projekt den Namen Bepi Colombo trägt.
1: Genau. So im Moment sind beide Raumsonden, die europäische Raumsonde, der Mercury Planetary Orbiter, und die japanische Raumsonde, der MIO, also der Magnetosphärenorbiter, beide noch miteinander verbunden und auf dem Weg in ihre Zielorbit. Ende November wird es so sein, dass beide Raumsonden dann in die Einflusssphäre gravitativ vom Schwerefeld des Merkur kommen, also dann sich quasi im Merkurorbit schon befinden, aber noch nicht in ihrem Zielorbit. Und Anfang Dezember, also am 9. Dezember, wird sich dann der Magnetosphärenorbiter von dem planetaren Orbiter trennen und dann sind beide Raumsonden einzeln unterwegs, aber auch dann sind die Zielorbits noch nicht komplett erreicht. Das wird erst im März nächsten Jahres passieren, dass also die Raumsonden wirklich auf ihren geplanten Zielorbits sich befinden und die wissenschaftliche Phase der Mission beginnen kann.
0: Warum eigentlich 2 Raumsonden? Hängt das damit zusammen, dass unterschiedliche Sphären des Merkur untersucht werden sollen?
1: Ja, das hängt mit den Zielen der Mission zusammen. Beide Orbiter sind auf sehr unterschiedlichen Bahnen. Also der planetare Orbiter befindet sich immer in der Nähe des Merkur in einer Höhe zwischen 400 und 1500 Kilometern. Und das ist ein idealer Orbit, um die Oberfläche des Merkur, das Innere und das Magnetfeld in der Nähe der Oberfläche zu vermessen. Also wir werden die gesamte Kartierung mit den Kameras, mit den Spektrometern und auch die Laseraltimetrie, die topografische Höhenverteilung der Merkuroberfläche vermisst, von dem planetaren Orbiter aus durchführen. Der Magnetosphärenorbiter ist auf einer extrem langgestreckten Ellipse. Also im bahnnächsten Punkt hat er auch 400 Kilometer Abstand von der Oberfläche, aber in seinem bahnfernsten Punkt sind das mehrere tausend Kilometer. Und diese langgestreckte Ellipse, die dient dazu, das Magnetfeld, die Magnetosphäre des Merkur genauer zu vermessen und vor allem die Interaktion der Magnetosphäre mit dem Sonnenwind. Also der Sonnenwind von der Sonne, ein Teilchenstrom, der das Magnetfeld des Merkur beeinflusst, und die Interaktion kann am besten vermessen werden, wenn man verschiedene Entfernungen von der Merkuroberfläche durchfliegt, und das genau macht der Magnetosphärenorbiter.
0: Nun, Mitte September gab es Jubel bei Ihnen, bei den Forschern und die jahrelang auf diese Mission gewartet haben. Die Ursache war, dass durch die Trennung zum ersten Mal bestimmte Instrumente eingeschaltet und überprüft werden konnten.
1: Ja, das ist richtig. Nachdem sich das Transfermodul von den Orbitern getrennt hatte, hatten wir mit unserem Instrument BELA, das ist das Bepi Colombo Laser Altimeter, zum ersten Mal Sicht in den freien Weltraum. Davor in der Konfiguration über 8 Jahre in interplanetaren Flug war es so, dass die Wand dieses Transfermoduls direkt vor unserer Optik des Laseraltimeters war. Und nach der Trennung am 3. September hatte dann BELA zum ersten Mal freie Sicht in den Weltraum. Und das konnte dann am 14. September genutzt werden, um kurze Laserpulse zur Oberfläche des Merkur senden sollen, dann zum ersten Mal in Betrieb zu nehmen. Also seit dem Start waren diese Laser nicht in Betrieb. Und wir haben seit den Tests am Boden, die vor circa 9 Jahren stattgefunden haben, darauf warten müssen, erste Laserpulse in den Weltraum zu schicken. Und die haben wir dann tatsächlich am 14. September planmäßig detektiert. Also wir konnten bestätigen, dass das Gerät funktioniert, dass es auch so funktioniert, wie wir es geplant hatten. Und das hat natürlich im Team große Erleichterung und auch großen Jubel ausgelöst. Also es war schon ein wichtiger Moment für uns in dieser Mission.
0: Wie wird es denn in Kürze weitergehen? Sie beobachten das jetzt erstmal weiter, dass das alles soweit funktioniert. Und sicherlich ist es nicht das einzige Instrument, was überprüft wird auf seine Funktionstüchtigkeit.
1: Ja, das ist richtig. Also alle Instrumente werden vor der wissenschaftlichen Phase auf ihre Funktionalität überprüft. Sie werden getestet, sie werden kalibriert zum Teil. Das passiert hauptsächlich Anfang nächsten Jahres. Aber was jetzt auch schon geschehen ist, kurz nachdem wir auch BELA vollständig in Betrieb genommen haben, gab es auch am 15. September, gleich am nächsten Tag, einen Test auf der Raumsonde, wo sämtliche Instrumente 20 Stunden im Dauerbetrieb liefen. Das war vor allem ein Test, der die thermalen Eigenschaften, also die Temperaturen auf der Raumsonde bestimmen sollte. Und auch hier waren alle Instrumente in Betrieb. Und das war ein echter Test, um den wissenschaftlichen Betrieb dann am Merkur auch zu gewährleisten. Jetzt stehen erstmal an, dass die Raumsonden in ihren Zielorbit gelangen. Also das sind erstmal wichtige Schritte, die ESA durchführen muss. BELA werden wir dann erst Anfang März wieder eingeschaltet werden und dann unsere kompletten Tests am Merkur, also in unserem Zielorbit, durchführen. Das ist dann das eigentliche sogenannte Commissioning der Instrumente. Dann sind wir also im Zielorbit des Merkur und können dann die volle Funktionalität nicht nur von BELA, sondern auch der anderen Instrumente testen. Was wir jetzt bei dem Test am 14. September nicht machen konnten, war ein reflektiertes Signal von der Oberfläche zu sehen. Der Merkur war zu dem Zeitpunkt noch einige Millionen Kilometer entfernt. Und das ist natürlich zu schwach, um ein Signal zurückzuempfangen. Und auch die Orientierung der Raumsonde war nicht Richtung Merkur. Also konnten wir nur in den freien Weltraum schießen mit den Lasern und so das Signal eben bestätigen, dass wir die Laser in Betrieb nehmen konnten und dass alles funktioniert, so wie wir es wollten. Wir müssen dann noch darauf warten, dass wir auch reflektierte Signale von der Merkur-Oberfläche sehen. Und das kann erst im März geschehen, nachdem die Raumsonde in ihrem Zielorbit angelangt ist.
0: Was ist das Ziel dieser von BELA, also Laseraltimeter, gemessenen Laserimpulse, also die Reflexion davon? Geht es hier um die Vermessung von Höhenprofilen?
1: Ja, also mit Laserpulsen, die wir 10-mal in der Sekunde zum Merkur schicken, also während der Mission sind das viele Millionen einzelne Laserpulse und wir messen für jeden Puls die genaue Laufzeit und bestimmen daraus erstmal Höhenprofile, also die entlang der Bahn der Raumsonde dann auf der Merkuroberfläche uns eine Höhenverteilung geben. Und dadurch, dass Merkur sich dreht unter dem Orbiter und langsam seine Orientierung ändert, können wir im Laufe der Mission dann die ganze Oberfläche des Merkur mit diesen Laufzeitmessungen abdecken und wir scannen so quasi die ganze Oberfläche des Merkur ab und haben dann ein sehr genaues Höhenmodell des Merkur, um die geologischen Prozesse zu untersuchen, die dort stattgefunden haben und auch bestimmte andere wissenschaftliche Ziele verfolgen. Ein wichtiges Ziel ist auch die Gezeitendeformation des Merkur zu vermessen. Also Merkur befindet sich in einem recht elliptischen Orbit um die Sonne. Und das bedeutet, dass das Schwerefeld der Sonne sich zeitlich ändert und das bewirkt Gezeitenkräfte auf dem Merkur. Und das kann man sich als leichte Deformation der Oberfläche vorstellen. Und mit BELA wären wir in der Lage, diese Deformationen dann zu messen. Warum machen wir das? Der Grund ist, dass wir aus der Stärke des Signals, also aus der Amplitude, mit der der Merkur sich verformt, aufgrund dieser Gezeitenwirkung, können wir Rückschlüsse über das tiefe Innere des Merkurs ziehen. Wir können dann Aussagen über die Existenz und die Ausdehnung eines flüssigen Kerns im Innern von Merkur machen. Und das sind wichtige Messungen, um auch die Erzeugung des Magnetfeldes des Merkur beispielsweise zu verstehen und die gesamte Evolution des Merkur so nah an der Sonne eben zu verstehen und zu interpretieren.
0: Wird denn auch, das wird viele Hörerinnen und Hörer interessieren, Fotos von der Oberfläche übermittelt?
1: Ja, wir werden auch sehr detailliert den Merkur kartieren mit Kameras. Und das wird natürlich auch dann, wenn wir im Merkur-Orbit sind, als erstes getestet werden. Also die Kameras werden auch Bilder des Merkurs schicken, die es in dieser Auflösung, in dieser Abdeckung über die Missionsdauer bisher nicht gegeben hat. Und da sind die Kollegen natürlich auch schon gespannt auf den Eintritt in den Merkur-Orbit und die wissenschaftliche Phase. Also nicht nur die Kameras sind natürlich wichtig, es sind eine Vielzahl von Instrumenten auf dieser Mission, BepiColombo. Und man muss sich das als wirklich große Mission vorstellen. Es sind zwei Orbiter, die insgesamt 16 Instrumente zum Merkur bringen. Und die Kameras, die Laseraltimeter, die Spektrometer oder die Teilchendetektoren und auch das Magnetometer, alle diese Instrumente liefern Daten, die uns dann sicherlich ein vollkommen neues Bild und detaillierteres Bild des Merkur vermitteln werden im Vergleich zu Vorläufermissionen.
0: Soweit erstmal zum Merkur. Nun, Dr. Husmann, wenn ich Sie einmal schon in der Leitung habe, ganz kurz, es gibt hier noch eine zweite. Es gibt natürlich noch weitere große, interessante Missionen, aber diese Mission JUICE der Europäischen Weltraumbehörde, ESA, führt genau in die andere Richtung, nämlich nach außerhalb unserer Erdbahn in Richtung Jupiter. Und JUICE ist ja eine Raumsonde, die sich, wie gesagt, auf diesen Weg gemacht hat. Und da gibt es jetzt in Kürze wieder einen kleinen Höhepunkt.
1: Ja, JUICE befindet sich in der Tat auf dem Weg zum Jupiter, aber leider kann dieser Weg nicht direkt angeflogen werden, sondern wir werden verschiedene Vorbeiflüge nutzen an der Erde und wir haben auch schon einen Vorbeiflug an der Venus genutzt, um die Raumsonde auf Kurs letztendlich zum Jupiter zu bringen. Und Ende September findet wieder ein weiterer Vorbeiflug an der Erde statt und wir nutzen diese Gelegenheit dann natürlich auch, um die Instrumente zu testen, zum Teil zu kalibrieren und die Gelegenheit zu nutzen, auch Aufnahmen und Daten zu sammeln von der Erde und vom Mond in diesem Fall.
0: Und wann werden wir JUICE endlich dann am Ziel haben?
1: Ja, JUICE hat noch eine lange Reise vor sich. Die Ankunft im Jupiter-System wird tatsächlich erst 2031 stattfinden. Also müssen wir uns da noch gedulden. JUICE ist 2023 gestartet, hat also gut 3 Jahre des Fluges bereits hinter sich. Aber es sind etwa noch 5 Jahre, bis wir dann wirklich im Jupiter-System ankommen und von dort Daten bekommen.
0: Ich bedanke mich ganz herzlich bei Dr. Hauke Husmann, Abteilung Institut für Weltraumforschung, Planetengeodäsie, Berlin beim Deutschen Zentrum für Luft- und Raumfahrt, dass Sie Zeit gefunden haben. Und ich hoffe, wir hören uns dann, wenn es in das Finale geht, nämlich das Erreichen der Merkurumlaufbahn und erste Daten zur Erde übermittelt worden sind. Herzlichen Dank.
1: Ja, vielen Dank.

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1: Am 15. September 2026 um 3.21 Uhr mitteleuropäischer Sommerzeit sind die beiden Satelliten Flex und Copernicus Sentinel-3C der Europäischen Weltraumorganisation ESA an Bord einer Vega-C-Trägerrakete von Kourou, französisch-Guyana, erfolgreich ins All gestartet. Wie wir im Hintergrund hören. Um was es bei dieser Mission geht, das frage ich Professor Dr. Uwe Rascher, Projektbeteiligter vom Forschungszentrum Jülich GmbH und Direktor des Instituts für Bio- und Geowissenschaften. Schönen guten Tag, Professor Rascher.
2: Wunderschönen guten Tag, Herr Hühn.
1: Ja, es sind ja zwei Satelliten, die ins All in rund 800 Kilometer transportiert worden sind mit der Trägerrakete der Europäer. Groß überschrieben ist hier das sogenannte Copernicus-Programm, was ja die Umwelt erforschen soll. Und das sind ja zwei Umweltsatelliten. Was ist Ihre Aufgabe und was ist vor allen Dingen das Neue an dieser Mission?
2: Ja, genau, wie Sie schon gesagt haben, wir hatten letzte Woche den Start von zwei Satelliten auf einer Trägerrakete. Und die zwei Satelliten, um die es ging, das war der Sentinel-3C und Flex. Beides sind Satelliten, die konzipiert wurden für die Beobachtung unserer Erdoberfläche. Und dabei muss man so ein bisschen auseinandersortieren. Der Sentinel-3C, das ist ein operationeller Satellit, der im Rahmen von dem von Ihnen angesprochenen Copernicus-Programm routinemäßig und operationell Daten liefert von dem Zustand unserer Erde. Der Satellit guckt im Wesentlichen auf die Ozeane, aber auch auf unsere Landoberfläche und teilweise auf die Atmosphäre. Die Tatsache, dass es Sentinel-3C war, das C bedeutet, dass das der dritte Satellit in der Sentinel-3-Reihe war. Und der ersetzt jetzt praktisch einen der älteren Satelliten, die langsam am Ende ihrer Lebenszeit kommen. Also Erdbeobachtung über Sentinel-3 als so eine operationelle Erdbeobachtung. Und der zweite Satellit, das war eine ganz neue Idee. Der zweite Satellit hieß Flex und Flex ist die Abkürzung für Fluoreszenz Explorer. Und das ist ein neues Messkonzept. Das heißt, da sind wir in dem sogenannten Erdbeobachtungsprogramm oder Earth Explorer Programm der ESA, wo wir wirklich neue Forschungssatelliten ins All schicken, die wirklich mit einer neuen Beobachtungsmethode und einer neuen Idee versuchen, unsere Erde zu kartieren, den Zustand unserer Erde zu beschreiben. Und Flex ist insofern neu, dass er eben dieses Fluoreszenzsignal, das ist ein rotes Hintergrundleuchten unserer grünen Vegetation aufnimmt, um damit den Zustand, den Gesundheitsgrad und die Vitalität unserer grünen Vegetation global zu kartieren. Und das ist ein neues Konzept, wo wir das erste Mal weltweit versuchen, dieses Signal wirklich vom Weltall global hoch aufgelöst zu vermessen.
1: Nun stellt sich für mich die Frage, wie ist man auf diese Idee gekommen?
2: Auf diese Idee mit dem Fluoreszenzsignal sind wir in der wissenschaftlichen Community schon vor ungefähr 30 Jahren gekommen. Und da muss ich ein bisschen ausholen. Also ich bin selber Botaniker und wir messen, wenn wir Photosynthese messen wollen, messen wir häufig dieses rote Fluoreszenzsignal. Und das machen wir seit Jahrzehnten, also eigentlich schon seit 1940, 1950 routinemäßig, allerdings nur im Labor und im Gewächshaus. Da haben wir eine ganze Menge an Messverfahren, wo wir dieses rote Hintergrundleuchten von Blättern oder von Pflanzen aufnehmen können. Und dieses rote Hintergrundleuchten ändert sich in der Intensität. Das heißt, es ändert sich dahingehend, wie glücklich die Pflanzen sind, wie effektiv die Photosynthese momentan funktioniert, ändert sich diese Intensität des roten Hintergrundleuchtens. Und wie ich gesagt habe, im Labor, im Gewächshaus können wir das schon sehr, sehr gut und auch sehr operationell auflösen. Und so in den 90er Jahren ist das erste Mal die Idee entstanden, mit der neuen Satellitentechnologie und dem Fortschreiten von wirklich den Messsystemen im All müsste das doch eigentlich auch möglich sein, das vom All zu messen. Und mit der Idee sind wir dann in einen langen Diskussionsprozess mit der ESA gegangen, bis dann 2012 wirklich das Messkonzept so reif war, dass es von der ESA ausgewählt wurde. dann hat es ungefähr 10-12 Jahre gedauert, um diesen Satelliten wirklich zu bauen. Da musste man so einige technische Finessen noch lösen. Und jetzt eben letzte oder vorletzte Woche wurde dann der endgültige Satellit, der in der Lage ist, das rote Signal auch vom All zu messen, das erste Mal gestartet.
1: Es geht hier letzten Endes darum, ich sage es jetzt volkstümlich, den Gesundheitsstand unserer Biomasse, speziell der Pflanzen, zu erforschen.
2: Genau, so kann man das zusammenfassen. Sie wissen ja wahrscheinlich, so Photosynthese hat was damit zu tun, dass Sonnenlicht durch die grünen Pflanzenteile absorbiert wird. Und die Energie aus diesem Sonnenlicht nutzt dann die Pflanze, um eben Photosynthese zu betreiben, zu wachsen, die ganze Biomasse aufzubauen, aus dem Pflanzen bestehen. Und immer dann, wenn in diesem Prozess zwischen Lichtabsorption und Photosynthese es zu Beschränkungen kommt, wenn die Pflanze gestresst ist, wenn die Umweltbedingungen nicht ideal sind, dann gibt es dann einen Stau. Dann kann nicht die ganze Energie genutzt werden und dann steigt oder verändert sich die Intensität des Fluoreszenzsignals. Und dann haben Sie vollkommen recht, durch die Messung von diesem Fluoreszenzsignal können wir wirklich abschätzen, wie gut effizient ist denn wirklich die Photosynthese der Pflanzen jetzt. Und da kann ich Ihnen einfach ein Beispiel geben. Es gibt ja viele Momente, wo Pflanzen zwar grün sind und eigentlich erstmal ganz gesund aussehen, aber im Hintergrund sind sie relativ unglücklich, haben vielleicht eine Limitierung, haben Wassermangel, haben zu hohe Temperaturen. Oder im Winter, klassisches Beispiel, immer grüne Wälder im Winter, sind auch wunderbar grün, betreiben aber keine Photosynthese, weil es eben zu kalt ist. Und genau diese Sachen, wenn eine Pflanze grün ist, aber trotzdem nicht vital, weil sie gestresst ist, weil sie in den Umweltstress ausgesetzt ist. Genau diesen Zustand können wir dann oder hoffen wir uns durch diese FLEX-Satellitenmission zu erkennen und detektieren zu können.
1: Nun ist das sicherlich nicht auf Deutschland und Europa beschränkt. Ich nehme an, es geht um die ganze Welt.
2: Ja, da haben Sie vollkommen recht. Wir haben die Satellitenmission von Anfang an als globale Mission konzipiert. Das heißt, der FLEX-Satellit, aber auch Sentinel-3 sind beides globale Missionen. Das heißt, wir kartieren routinemäßig die ganze Welt. Warum machen wir das? Vegetation und der Zustand der Vegetation ist bedroht durch den weltweiten Klimawandel, durch die Aktivität des Menschen. Und das findet natürlich nicht nur in Deutschland statt, nicht nur in Europa, sondern das ist ein globales Problem. Und damit sind wir überzeugt, dass es wichtig ist, wirklich den Gesundheitszustand und die Vitalität unserer Vegetation global zu vermessen. Gerade in Gebieten, wo die stark vom Klimawandel betroffen sind, gerade in Gebieten, wo Krisen stattfinden, ist der Stress der Vegetation am größten. Und deshalb haben wir auch die Missionen von Anfang an als globale Missionen erhoben. Das heißt, FLEX wird wirklich einmal im Monat eine globale Karte des Zustands, des Gesundheitszustands der Vegetation liefern.
1: Das beschränkt sich aber auf die Biomasse des Festlandes. Die Ozeane werden, also die Algenproduktion zum Beispiel, wird natürlich nicht mit berücksichtigt.
2: Ah, da haben Sie einen guten Punkt. Wir haben angefangen, Richtung der Landbiomasse zu denken. Und das ist auch das, wo jetzt erstmal die meiste Photosynthese an einem Ort stattfindet. Wir haben aber von Anfang an schon gesagt, wir wollen auf jeden Fall die küstennahen Regionen und alle Seen mitnehmen. Das heißt, Sie können sich vorstellen, dass wir also schon einen 50-Kilometer-Streifen um alle Küsten, um alle Inseln mit abgedeckt haben. Das heißt also gerade die Küstenregionen, wo auch noch sehr viel Biomasse ist, die nehmen wir automatisch schon mit auf. Und weil wir in der Zwischenzeit zunehmend Interesse bekommen haben, auch von den Ozeanographen und den Leuten, die sich um den Zustand unserer Weltmeere Gedanken machen, kommen auch zunehmend Anfragen, ob man FLEX nicht jetzt auch nutzen könnte, um Daten von den offenen Ozeanen zu erzeugen. Und da sind wir gerade momentan im Gespräch mit der ESA und schauen, ob wir nicht vielleicht auch die Daten von den offenen Ozeanen auch zusätzlich erfassen können. Theoretisch, der Satellit fliegt natürlich auch über die Ozeane. Es ist nur eine Frage, haben wir genügend sogenannte Downlink-Kapazitäten, also haben wir genügend Möglichkeiten, wirklich all die Daten von den Ozeanen, das sind ja viel Daten, auch wirklich zurück zur Erde zu schicken.
1: Wie lange wird diese Mission betrieben? Ist an eine Nachfolge gedacht? Und wann werden erste Messergebnisse vorliegen?
2: Also die Mission hatten wir am Anfang konzipiert für eine Lebenszeit von 3 bis 5 Jahren. Das war nach unserer Meinung ausreichend Zeit, um zu verstehen, funktioniert das Messsystem überhaupt und ist die Information, die wir liefern, wirklich so nützlich, wie wir uns das von der Wissenschaft erhoffen oder wo wir eigentlich von der Wissenschaft schon ausgehen, dass es der Fall sein wird. Das ist der normale Weg. Bevor man jetzt dann wirklich einen operativen Satelliten baut, baut man erstmal einen Forschungssatelliten, um zu schauen, klappt denn wirklich alles. Aus diesen 3 bis 5 Jahren sind jetzt, wenn wir ganz vorsichtig, zuversichtlich in die Zukunft gucken, und das bin ich als Wissenschaftler manchmal auch, durchaus ein paar Jahre mehr geworden, weil die Vega-C-Rakete, mit dem wir gestartet sind, das ist eine der modernsten Raketen der ESA, die hat einen fantastischen Job gemacht. Und die hat unseren Satelliten und auch Sentinel-3 ganz, ganz perfekt in die Umlaufbahn gestupst, genau dahin, wo sie eigentlich am Ende sein sollten. Und das heißt operationell, dass wir bei dem Start relativ viel Treibstoff sparen konnten, weil die Rakete eben so einen guten Job gemacht hat. Und wenn jetzt nicht ein anderes Teil ausfällt und der Satellit so funktioniert, wie wir erwarten, dann wird der auch länger laufen können. Das heißt, 3 bis 5 Jahre war die erste Planung. Mit ein bisschen Glück und Optimismus werden da auch ein paar Jahre mehr draus. Die ersten Daten, das war Ihre zweite Frage, werden wahrscheinlich so im Frühjahr nächsten Jahres kommen. Wir brauchen jetzt noch 2-3 Monate, um den Satelliten nochmal auf Herz und Nieren zu prüfen. Da werden jetzt alle Komponenten einzeln hochgefahren. Wir fahren noch interne Tests und das Ganze wird jetzt auch nochmal kalibriert und validiert, um zu gucken, wie der Satellit wirklich den Start, was ja schon ein ruppiges Erlebnis ist, übersteht. Und wenn das abgeschlossen ist, da rechnen wir so mit 2-3 Monaten, dann werden wir die Daten operationell an die User zur Verfügung stellen. Das heißt, wird es eine Datenplattform geben, wo dann wirklich jeder Interessierte, in erster Linie werden es Wissenschaftler sein, aber im Prinzip jeder, der sich dafür interessiert, kann die Daten kostenlos und frei dann über diese Online-Plattform herunterladen und weiterverwenden. Und das hoffen wir vor der Vegetationsperiode nächstes Jahr dahin soweit zu sein.
1: Dann kann man ja nur hoffen, dass die Daten, die Sie dann der Politik bereitstellen, dass die Politik dann auch die nötigen Schlussfolgerungen daraus zieht und den richtigen Weg einschlägt.
2: Genauso wie Sie das gesagt haben, das kann ich auch hoffen. Das ist so meine Rolle als Wissenschaftler. Ich kann beschreiben, erklären, wann und wo Vegetation glücklich ist, wo Vegetation gestresst ist. Daraus die richtigen Schlüsse zu ziehen und die richtigen Handlungen abzuleiten, das ist dann Aufgabe der Politik, das ist Aufgabe unserer Gesellschaft. Ich kann nur sagen, ich habe meinen Beitrag dazu geleistet, zu sagen, wo ist unsere Vegetation gestresst? Wo müsste man vielleicht anders handeln? Und ich hoffe, dass wir dann gesellschaftlich wirklich auch die richtigen Maßnahmen davon ableiten.
1: Ich bedanke mich ganz herzlich für die Ausführungen von Professor Dr. Uwe Rascher, Forschungszentrum Jülich GmbH, Direktor Institut für Bio- und Geowissenschaften. Herzlichen Dank, dass Sie Zeit gefunden haben.
2: Dankeschön, Herr Höhn, für das Interview.

0: In über 400 Kilometern Höhe kreist die internationale Raumstation mit zurzeit noch 7 Besatzungsmitgliedern, wo wir uns hier am Telefon unterhalten. Und hier habe ich den Herrn Fellenberg von den Essener Raumfahrtinformationen in der Leitung. Guten Tag, Herr Fellenberg.
1: Schönen guten Tag.
0: Ja, wie gesagt, 7 Menschen sind oben an Bord. Wer sind als erstes diese 7 Besatzungsmitglieder?
1: Des Raumschiffes Soyuz MS-29, die seit dem 14. Juli an Bord der ISS sind. Das ist der Kommandant Pyotr Dubrov und die Missionsspezialistin Anna Kikina, die jeweils ihren zweiten Flug ausführt für Russland. Anil Menon, der seinen ersten Flug ausführt für die NASA. An Bord des Dragon-Raumschiffs Crew-12, das seit dem 14. Februar an der Station anliegt, sind es Jessica Meyer, die ihren zweiten Flug ausführt, Christopher Hathaway, der seinen ersten Flug ausführt für die NASA, dann Sophie Adenau, die ihren ersten Flug ausführt für die ESA, es ist eine Französin, und Andrei Fedyaev für Russland auch den ersten Flug. Bemerkenswert, dass derzeit 3 Frauen gleichzeitig auf der ISS am Arbeiten sind.
0: Diese Besatzung ist mittlerweile schon rund 230 Tage an Bord. Es wird also Zeit, dass sie wieder zur Erde zurückkommen. Das Ganze soll ja heute eigentlich am 1. Oktober stattfinden, aber unser Gespräch ist nun mal mehrere Stunden davor. Herr Fellenberg, wie ist die Lage und vor allem, wer sind die 4 neuen Besatzungsmitglieder, die den Wechsel durchführen sollen?
1: Dieser Crew-Austausch, wie Sie schon sagten, der hat sich ja verzögert. Es gab Probleme mit der Kapsel Grace, also einer Dragon-Kapsel. Im Antriebssystem waren einige Probleme aufgetreten, die behoben werden mussten. Und so verzögerte sich der Start um knappe 3 Wochen. Also wie gesagt, nun am 1. Oktober geplant. Am 2. Oktober nach Mitternacht ist dann auch die Kopplung an die ISS geplant. Wir wollen mal davon ausgehen, dass es alles wieder gut funktioniert. Die alte Besatzung wird dann am 6. Oktober zur Erde zurückkehren. Um 18.11 Uhr ist die Wasserung vor Kalifornien geplant. Dann wird die Crew 235 Tage an Bord der Station gewesen sein. An Bord des neuen Raumschiffes wird sich folgende Besatzung befinden, die dann bis März 2027 auf der Station bleiben soll. Kommandantin ist Jessica Watkins, die ihren zweiten Flug ausführt. Pilot Luke Dalloway, der seinen ersten Flug ausführt für die NASA beide. Missionsspezialist Joshua Katrick, der seinen ersten Flug ausführt für Kanada. Und Missionsspezialist 2 für Russland, erster Flug, Sergei Tedyanikov.
0: Nun, Herr Fellenberg, lassen wir mal ganz kurz Revue passieren, was in den letzten Wochen, seit wir uns das letzte Mal gesprochen haben, geschehen ist auf der Internationalen Raumstation und was ist die nahe Planung für die nächsten Wochen?
1: Über den Ausstieg der beiden weiblichen Astronauten Meyer und Adenau hatten wir hier bereits berichtet, das war am 1. September mit umfangreichen Arbeiten. Es hat sich allerdings herausgestellt, dass es an dem Raumanzug der Französin Probleme gab, weswegen sich weitere Ausstiege erstmal verzögert hatten. Am 16. September wurde der alte Progress-Transporter MS-33 abgekoppelt und im Pazifik entsorgt. Mit etwas Verspätung koppelte dann der neue Transporter MS-35 3 Tage nach dem Start am 19. September an der Raumstation an, und zwar am Modul Poisk. An Bord 1177 Kilogramm Güter, die umgeladen werden müssen, davon 275 Kilogramm Lebensmittel, 357 Kilogramm Sanitär- und Hygieneartikel, davon 275 Kilogramm Lebensmittel, 357 Kilogramm Sanitär- und Hygieneartikel und 20

0: Im Oktober neben dem Crew-Austausch ist Mitte des Monats eine Dragon-Transporter-Mission vorgesehen. Mit an Bord wird IROSA 3B sein, eine neue Solarzellenanlage, die dann installiert werden soll. Und voraussichtlich sind dann zwei US-Ausstiege vorgesehen, um eben diese Anlagen zu installieren. Da ist ja eine ältere, die schon länger geparkt ist, IROSA 2A und jetzt die IROSA 3B. Dann hat die Station relativ viele neue Solarzellen. Diese IROSA-Dinger sind ja zum Ausrollen zwischen den anderen Solarzellenanlagen, sodass für die nächsten Jahre genügend Strom produziert wird, um die Arbeiten an Bord zu garantieren.
1: Herr Fellenberg, es gibt Neuigkeiten bei SpaceX. Die einen könnte man positiv sehen, nämlich der Start der Schwerlastrakete, und zum anderen aber auch Einschränkungen für das zukünftige bemannte Zubringerprogramm der NASA.
0: Ja, am 28. September gab es den ersten Orbitalflug eines Starship.
1: Der Start von Starship. Flug 14, den wir im Hintergrund hören können.
0: Dabei wurden 26 Starlink-Satelliten ausgesetzt. Das sind neue, die V3-Serie von je etwa 2 Tonnen. Das heißt, hier sind über 50 Tonnen Nutzlast im Orbit ausgesetzt worden. Das heißt, dass diese Rakete kann. Es gibt noch einige Probleme mit Ausfall von Triebwerken. Das hat sich jetzt zwar nicht großartig ausgewirkt, außer darauf, dass der Flug abgebrochen, verkürzt werden musste auf 2 Orbits statt 6 Orbits. Da wird noch dran zu arbeiten sein. Aber wenn dieses Fahrzeug erst einmal in den Regelbetrieb gehen wird, dann hat es erhebliche Auswirkungen auf das Dragon-Programm und damit auf die ISS. Die NASA hat dann der Firma SpaceX weitere Flüge verschafft, und zwar bis Crew 17. Wir haben ja jetzt den Start von Crew 13 und das geht dann bis Crew 17, das heißt bis 2028 werden Dragon-Kapseln den Crew-Austausch machen. Es gibt ja eine zweite Kapsel, die Boeing-Kapsel, Starliner, und die soll dann ab 28 den Crew-Austausch auf der ISS machen bis zum Ende der ISS. Und wissen wir ja, dass die Boeing-Kapsel einige Probleme hat. Die NASA gibt noch einmal rund 400 Millionen Dollar, um die Kapsel endgültig flugfertig zu machen für die künftigen Einsätze. Es ist ja ein weiterer unbemannter Testflug vorgesehen, eventuell noch bis Ende des Jahres. Dabei wird die Kapsel quasi als Transporter funktionieren und Ausrüstungsgegenstände und Nahrungsmittel und Ähnliches zur Station bringen, also von der NASA bezahlt. Und danach wird es dann voraussichtlich Ende 2028 den ersten Crew-Austauschflug geben. Und man weiß jetzt schon, der Kommandant ist Werner Holbrook und die Pilotin Jessica Wittmann. Das ist soweit klar. Die Dragon-Kapsel wird, wie gesagt, ausgemustert, weil es auch die Falcon-Rakete nicht mehr gibt. Man wird nicht die Falcon neben dem Starship betreiben. Und so sieht es dann auch für die Cargo-Flüge unangenehm aus, denn wir wissen ja, dass die Dragon die einzige Kapsel ist, die sehr viel Material von der Station wieder zur Erde zurückbringen kann. Wie sich das ergeben wird und was dort geplant ist, da wissen wir noch nicht genau Bescheid, aber wir werden natürlich weiter alles im Auge behalten und darüber berichten.
1: Soweit erstmal zur internationalen Raumstation, Herr Fellenberg. Nun kommen wir zur zweiten Raumstation, die unsere Erde umkreist, nämlich die chinesische mit 3 Besatzungsmitgliedern. Und da stellt sich natürlich auch die Frage, wer sind diese 3 Menschen?
0: Seit dem 24. Mai ist die 13. Stammbesatzung auf der CSS Tiangong. Das ist mit dem zweiten Flug zu Yangzhou, dann mit jeweils ersten Flug Zhang Ziyang und Li Yaging. Das ist eine weibliche Astronautin. Also mit dem Crew-Austausch der Dragon-Kapsel werden voraussichtlich für einige Tage insgesamt 4 Frauen im Weltraum sein. Das zeigt doch, dass die Frauen im Weltraum nicht nur sehr wenig vorkommen, sondern in Zukunft immer mehr Aufgaben übernehmen werden. Zurzeit laufen intensive Vorbereitungen für den ersten ausländischen Besuch auf der Raumstation, auf der chinesischen Raumstation. Der Start von Gensu 24 ist für November vorgesehen. Neben dem Kommandanten Ye Guangfu, der seinen dritten Flug absolvieren wird, hat ein weiterer chinesischer

0: so laut einen Platz. Und dann einer von zwei Pakistanern, die derzeit intensiv trainieren. Entweder wird es Muhammad Sehan Ali sein oder Quran Blood. Es ist noch nicht raus, wer fliegt. Es ist aber klar, dass es ein Kurzzeitflug wird. Das heißt, er wird mit dem alten Raumschiff Gensu 23 mit zwei chinesischen Besatzungsmitgliedern zurückkehren. Das heißt wiederum, ein Chinese muss oder ein chinesisches Besatzungsmitglied darf ein Jahr auf der Raumstation bleiben. Noch ist unklar, wer es ist. Es entscheidet im Prinzip wohl die Tagesform. Und vielleicht wissen wir in der nächsten Sendung schon, wer es sein wird. Wir werden dann darüber berichten.
1: Soweit der Herr Fellenberg zu den beiden Raumstationen und zu SpaceX. Und wir hören uns gleich wieder im astronautischen Tagebuch.
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0: Zu hören ist immer noch das Raumfahrtjournal. Wir kommen zur Rubrik Astronautisches Tagebuch. Darin stellen wir alle Raumfahrtmissionen vor, die im Monat August 2026 an den Start gegangen sind. Und hier habe ich wieder den Herrn Fellenberg von den Essener Raumfahrtinformationen, der uns das Ganze etwas erläutern wird. Herr Fellenberg, wie sah das im Einzelnen aus?
1: Wir hatten im August 26 Starts, davon allerdings ein Fehlstart. Vermutlich sind 332 Raumflugkörper dabei in den Weltraum gelangt, das heißt auf Umlaufbahn. Beginnen wir chronologisch am 1. August, der Start einer weiteren Starlink-Mission G1752 mit einer Falcon 9-Rakete in Vandenberg, 24 Satelliten an Bord. Am 4. August ein weiterer Start der Hulianwang-Serie. Das sind 9 Internetsatelliten gewesen, die da auf die Umlaufbahn gelangt sind, an Bord einer Changzheng 8A-Trägerrakete in Wenchang. Am 4. August ein weiterer Start, und zwar ein Starlink-Start G1753 mit einer Falcon 9 in Vandenberg mit 24 Satelliten an Bord. Dann am 5. August ein Start von einer Plattform im Gelben Meer aus mit einer Yilong 3 Trägerrakete, sind 2 Erdbeobachtungssatelliten der OSE-Konstellation ins All gelangt. Das ist einmal Lampong 1 oder Nambang 1 für Indonesien und Usbekistan Samarkand 2028 für Usbekistan. Hinzu kommt eine Nutzlast auf der Oberstufe der Trägerrakete, die ebenfalls die Umlaufbahn erreicht hatte und auf der Umlaufbahn geblieben ist. Am 5. August ein weiterer Start mit einer Falcon 9 Trägerrakete in Cape Canaveral, Bluebird 11, 12 und 13 an Bord. Das sind 3 Großkommunikationssatelliten der Space Mobile. Das sind Block 2 Satelliten, Nummer 6 bis 8. Etwa 1500 Kilogramm schwer, und sie entfalten eine riesige Antennenform, die dann für Kommunikationsdienste weltweit genutzt werden kann. Am 6. August ein Start einer Elektronträgerrakete in Oninui, also in Neuseeland, an Bord Mikura 1. Das ist ein X-Band SAR-Radar-Erderkundungssatellit einer japanischen Firma, etwa 100 Kilogramm schwer. Er trägt auch die Bezeichnung QPS. SAR 13. Am 8. August ein weiterer Starlink-Start G1738 an Bord einer Falcon-Rakete in Vandenberg mit 24 Satelliten an Bord. Am 10. August dann der genannte Fehlstart mit einer Changzheng 7A-Trägerrakete in Wenchang, einer eigentlich bis dahin sehr zuverlässigen Trägerrakete, an Bord Zhongqing 4B. Das ist ein militärischer Kommunikationssatellit, der auch ChinaSat 4B heißt. Anderthalb Minuten nach dem Start ist die Rakete explodiert. Am 10. August ein erfolgreicher Start, Michibiki 7 an Bord einer H3-22S-Trägerrakete in Tanegashima. Das ist in Japan. Dieser japanische Satellit gilt Navigationszwecken des Quasi-Zenit-Netzes. Daher trägt er auch die Bezeichnung QCS-7. Es handelt sich um den Block 3 Satelliten von immerhin 4800 Kilogramm Masse. Am 11. August der Start einer weiteren Starlink-Mission G1019 einer Falcon-Rakete in Cape Canaveral, 29 Satelliten an Bord. Am 12. August ein weiterer Starlink-Start G1749 an Bord einer Falcon-Rakete in Vandenberg mit 24 Satelliten an Bord. Am 16. August in Cape Canaveral eine Falcon 9 Trägerrakete mit Global Star 2L1, so heißt die Mission. Das sind 8 Kommunikationssatelliten des Global Star Netzes. Hierbei geht es darum, dass die alten Satelliten ersetzt werden sollen. Mehrere Startaufträge hat davon SpaceX erhalten. Am 16. August ein weiterer Falcon Start in Vandenberg mit der Projektbezeichnung USS F-366. Das sind 23 Kommunikationssatelliten, die der US Space Force gehören und auf Basis von Starlink-Satelliten gebaut wurden. Die Satelliten erhielten dann die Bezeichnung USA 620 bis 642. Am 16. August ein weiterer Hulianwang-Start D-24 an Bord einer Changzheng 12-Trägerrakete in Wenchang. 9 Internetsatelliten des Guowang-Netzes an Bord. am 17. August der Satellit SEO an Bord einer Chang'e 2C-Trägerrakete in Taiwan, das ist ein Hyperspektral-Erdbeobachtungs- und Klimaforschungssatellit der Raumfahrtbehörde NSSTC in den Vereinigten Arabischen Emiraten. Am 18. August eine Sukhoi-3-Trägerrakete in Yuquan, also in China, mit Hongyu-03 als Technologietestsatellit einer Firma in China, vornehmlich sollen Kommunikationsexperimente ausgeführt werden. Erstmals gelang die Landung einer Erststufe ähnlich einer Falcon-Stufe mit der Bezeichnung Y2 auf einem Landeplatz etwas entfernt vom Startplatz in einer Wüste dort. Die LZ-1 Landeeinrichtung, alles hat funktioniert, allerdings ist dann durch ein Feuer eine Beschädigung an einem Landebein erfolgt, sodass die Rakete danach umgekippt ist. Aber wie gesagt, die Landung selbst war ein voller Erfolg und erstmals außerhalb der USA eine erfolgreiche Landung an Land. Am 19. August der Start einer weiteren Starlink-Mission G1750 mit einer Falcon 9 Rakete in Vandenberg, 24 Satelliten an Bord. Am 20. August eine weitere Electron-Rakete in Onenui in Neuseeland an Bord Susanoo 2. Das ist ein weiterer X-Band-Radar-Satellit, auch QPS-LAR-18 aus Japan. Am 21. August ein weiterer Starlink-Start, GC-39, mit einer Falcon 9-Trägerrakete in Cape Canaveral, 29 Satelliten an Bord. Am 22. August ein weiterer Starlink-Start, G1520, an der Falcon 9 in Vandenberg mit 27 Satelliten an Bord. Am 24. August mit Cosmos 2619 eine Soyuz 21B-Trägerrakete mit Fregat-Oberstufe in Plesetsk, ein weiterer GLONASS oder Uragan-Navigationssatellit der GLONASS-Serie K1. Am 25. August 7 Satelliten an Bord einer Chang'e 6C-Trägerrakete in Taiwan. Das ist der erste Start einer C-Variante dieser CZ-6-Rakete, die dann allein mit der Core-Stufe, also ohne zusätzliche Booster, geflogen ist. Es handelt sich um 7 Satelliten, Yingguan Mengxiang 1, ein Amateurfunksatellit, dann Baiji-4, ebenfalls ein Amateurfunk- und Studentensatellit, Lingqi-09, ein Erdbeobachtungssatellit für Thailand, Mudu 1A und 1B, das sind KI-Technologiesatelliten, und Zhongke 14 und 15, das sind X-Band-SAR-Satelliten. Alle Satelliten außer dieser für Thailand genannte stammen aus China. Am 25. August eine weitere Starlink-Mission, etwas Besonderes. Es ist eine Falcon 9 von Cape Canaveral mit der Mission GC-49, 29 Satelliten an Bord. Es ist der letzte Falcon-Start für das Starlink-Netz von Cape Canaveral aus. Alle weiteren Falcon 9-Starts mit Starlink-Satelliten werden dann von Vandenberg erfolgen. Zukünftig werden dann die größeren, die V3-Satelliten, auch von Cape Canaveral gestartet, allerdings dann an Bord dieser Starship-Trägerrakete. Am 26. August ein weiterer Starlink-Start in Vandenberg an Bord einer Falcon-Rakete, Starlink G1522 mit 27 Satelliten an Bord. Am 27. August ein Start, der für uns sehr interessant und wichtig war, an Bord einer Ariane 62-Rakete in Kourou, ein weiterer europäischer Wettersatellit, der EUMETSAT. Das ist ein Satellit der dritten Generation, 3760 Kilogramm schwer, und er dient auch der Klimaüberwachung. Instrumente sind dort zwei Stück an Bord, die auch der Wetterbeobachtung dienen. Es ist der erste Start einer Ariane 6-Trägerrakete in eine geostationäre Transferumlaufbahn. Der letzte Start, ein sehr wichtiger für die Astronomie, am 30. August an Bord einer Falcon Heavy in Cape Canaveral, das Roman Space Telescope. Das ist ein astronomisches Weltraumteleskop, das früher einmal V-First genannt wurde, 9174 Kilogramm schwer, mit einem 2,4 Meter Durchmesserspiegel an Bord. Und das System soll dann ein Zielorbit um den Langrange-Punkt 2, etwa 1,5 Millionen Kilometer von der Erde entfernt, erreichen. Die Falcon-Core-Stufe, also mittlere Stufe, ist im Atlantik niedergegangen. hier war keine Landung vorgesehen und die beiden Seitenbooster sind am Cape Canaveral auf den Landeplätzen LZ-2 und LZ-40 gelandet, wie übrigens alle anderen Stufen der Falcon-Raketen auch sicher wieder zur Erde zurückgekehrt sind. Das sind alle Starts des August 2026.
0: Ich bedanke mich bei Herrn Fellenberg von den Essener Raumfahrtinformationen für diese Übersicht.
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Mit dem astronautischen Tagebuch sind wir auch schon wieder am Ende unserer heutigen Ausgabe angekommen. Ich möchte noch auf einen Termin hinweisen, nämlich auf den 19. Oktober 2026. Da soll nämlich die Mars-Mission MMX vom japanischen Raumfahrtzentrum Tanegashima in Richtung Mars gehen, genauer zu dem Mars-Mond Phobos. Dazu sicherlich bald mehr. Tschüss, sagt Detlef.

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Hallo und herzlich willkommen damit auch zur zweiten Stunde vom Stoffwechsel. Spannende Themen aus Kultur und Politik hier bei Radio Z auf der 95,8. Und das sind die Themen für die kommende Stunde. Wie immer am ersten Freitag des Monats hören wir eine Ausgabe der Zwischenfälle, Hörgeschichte hier bei Radio Z. Heute hören wir die Wiederholung der Ausgabe von Frauen im antikolonialen Widerstand Südostasiens. Und im Anschluss, 19 Jahre lang, hat Anne Roth auf ihrem Blog Analyst über Überwachung, Repression, Netzpolitik und die politische Auseinandersetzung mit der extremen Rechten geschrieben. Nun ist dieser Blog Geschichte, sowie auch weitere rund 20.000 Blogs, 20.000 Mailadressen, 5.000 Mailinglisten und 1.500 Websites. Hintergründe dazu hört ihr in der zweiten Stunde Stoffwechsel. Und so viel erstmal zu den Themen für die kommende Stunde. Bevor wir gleich loslegen mit den Zwischenfällen, da hören wir noch Helen mit Linda's Head.

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4: Im Dschungel war es kalt und alles war still und ruhig. Manchmal waren die Berge so hoch, dass nicht einmal Vögel zu sehen waren. Nur das Summen winziger Insekten war zu hören. Der Hunger war die schwerste und unvergesslichste Erfahrung im Dschungel. Es reichte nicht aus, einfach nur Nahrung zu finden. Wir mussten auch darauf achten, dass sie nicht giftig war. Oder wir mussten sicherstellen, dass wir die Reste, nachdem wir das Tier gegessen hatten, ordentlich versteckten, da uns der Feind sonst daran aufspüren konnte.
1: Das ist ein Zitat von Guan Shui Lien. Sie ist 1946 in einer kleinen Stadt in Malaysia zur Welt gekommen. Schon als Kind hat sie blutige Unterdrückung unter einer britischen Regierung erlebt. Als junge Frau ging sie dann in den Untergrund und kämpfte schließlich in der kommunistischen Guerilla. Diese Guerilla gab es schon vor ihrer Geburt und es haben sich nicht wenige Frauen ihr angeschlossen. Uns hat interessiert, warum sind diese Frauen in den Dschungel gegangen? Warum haben sie ihr Leben riskiert? Wofür haben sie gekämpft? Was waren ihre Motive? Frau, die darüber bestens Bescheid weiß, heißt Agnes Kuh. Sie ist Soziologin und hat das Thema über Jahrzehnte hinweg erforscht. Sie hat mit vielen dieser Frauen aus Malaysia, Singapur und Thailand Interviews geführt und deren Lebensgeschichten erstmals 2004 in einem Buch veröffentlicht unter dem Titel Life as the River Flows – Das Leben fließt wie ein Fluss. 2025 war Agnes Kuh in Deutschland und hat in verschiedenen Veranstaltungen über ihre Forschung berichtet. In Nürnberg war sie auf Einladung der feministischen Perspektiven und dabei haben wir mit ihr gesprochen und sie auch gefragt, wie sie an dieses Thema gekommen ist.
5: The motivation for the book was very simple.
6: Meine Motivation, das Buch zu schreiben, war ganz einfach. Es war zuerst einmal meine Überraschung, dass es die Kommunisten in Singapur immer noch gibt. Denn als ich dort aufwuchs, wusste niemand etwas von den Kommunisten, vor allem nicht im Singapur der 80er Jahre. Die Kommunistische Partei von Malaya war in Singapur weiterhin illegal, deshalb spricht niemand darüber. Als ich also zufällig von ihrer Existenz erfahren habe, war ich wirklich überrascht.
1: Bis zur Veröffentlichung ihrer Forschungen war es allerdings ein langer Weg. Agnes Kuh ist in Singapur aufgewachsen, beide Eltern waren politisch aktiv. Dass ihr Vater wegen angeblich kommunistischer Gesinnung kurz nach ihrer Geburt verhaftet worden ist, das dürfte sie stark geprägt haben. Gemeinsam mit anderen ist sie später auf die Idee gekommen, sich auf die Suche zu machen nach den Menschen, die an dem 40 Jahre dauernden Kampf beteiligt waren. Es ging in diesem Kampf vor allem um Unabhängigkeit. Um ihre Forschungen durchzuführen, musste sie nicht unter Lebensgefahr in den Dschungel gehen. Denn nach dem Friedensschluss 1989 zwischen der Kommunistischen Partei von Malaya, kurz CMP, einerseits und den thailändischen und malaiischen Regierungen andererseits, wurden den Kämpferinnen und Kämpfern der CMP in Thailand sogenannte Friedensdörfer, Peace Villages, zugestanden, in denen sie vor Verfolgung sicher sind.
5: So it was not difficult to find them anymore. They are no longer fighting in the jungle. So it was possible.
6: Es war also nicht mehr schwierig, sie zu finden. Sie kämpften nicht mehr in der Wildnis. Es war also möglich, sie zu treffen, in Friedenszeiten. Die Idee war, dass wir ihnen eine Stimme geben. Wir wollten den jungen Menschen in Malaysia und Singapur eine alternative Sicht bieten. Nicht nur die staatlich sanktionierte Version der Geschichte, die die Regierung uns kennenlernen und studieren lässt, sondern auch andere Stimmen der Geschichte sollten wir den jungen Leuten zeigen.
1: Um zu verstehen, wofür diese Guerilla kämpfte, müssen wir einen Blick auf die Geschichte der Region werfen. Die malaiische Halbinsel war Teil des britischen Kolonialreichs. Heute ist das eine Region, in der viele Ethnien leben. Dass das so ist, das liegt zu einem nicht unbeträchtlichen Teil an den wirtschaftlichen Interessen der Kolonialherren im 19. Jahrhundert, den Briten. Die haben dort auch die einheimischen Malaien unterdrückt, die ansässige Bevölkerung. Aber weil sie Schwierigkeiten damit hatten, die zu disziplinieren, brachten sie auch chinesische und indische Arbeitskräfte ins Land, die misshandelt und zu unmenschlich harter Arbeit gezwungen wurden. Sie mussten in Zinnminen und auf Plantagen schuften und Straßen bauen. Von dem Reichtum, den diese Arbeiter und Arbeiterinnen geschaffen haben, profitiert Europa noch heute. Den Nachfahren bleibt die koloniale Rassenideologie, die noch heute nachwirkt.
5: The fundamental basis of colonialism is racism. It is the assumption.
6: Grundlegende Basis des Kolonialismus ist Rassismus. Es ist die Überzeugung, dass eine Gruppe von Menschen die natürliche Autorität und Macht hat, eine existierende Gemeinschaft zu beherrschen, die zuvor frei und autonom war. Und das heißt, Kolonialismus ist kein abstraktes Konzept, sondern eine echte Lebenserfahrung. Das britische Empire kolonisierte Malaysia und Singapur, die zu dieser Zeit zusammen Malaya bildeten, 200 Jahre lang.
1: Im Zweiten Weltkrieg, 1941, wird Malaya dann von Japan besetzt und die Briten werden innerhalb weniger Wochen besiegt. Mehr als 3 Jahre währt die brutale und blutige Herrschaft der Japaner. Xiu Ning, eine der Interviewpartnerinnen Kus, hatte als 14-Jährige die Besatzung erlebt. Sie erinnert sich.
7: Als die Japaner Malaysia besetzten, misshandelten sie überall Frauen. Sie vergewaltigten Frauen am helllichten Tag, sogar junge Mädchen im Alter von 7 oder 8 Jahren. Meine Mutter war sehr besorgt, weil sie selbst noch jung war und wir kaum 10 Jahre alt waren. Deshalb versteckten wir uns in Höhlen in den Bergen. Dann hörten wir, dass die Japaner eine Säuberungskampagne durchführten, bei der sie überall Menschen verhafteten und hinrichteten. Sie nahmen auch unseren jüngeren Bruder mit, der erst 9 oder 10 Jahre alt war. Er war 2 Tage und 2 Nächte im Gefängnis. Wir mussten ihn gegen Kaution freikaufen.
1: 1942 entsteht die Malayan People's Anti-Japanese Army, die MPAGA. Deren Kern, Mitglieder der kommunistischen CPM, der Communist Party of Malaya, bilden. Es sind da Mitglieder aller Ethnien dabei, die jetzt in Malaya wohnen. Die Briten unterstützen sie natürlich aus Eigeninteresse mit Waffen, wenn auch nur widerwillig, damit sie einen Guerillakrieg gegen die japanische Armee führen können. Diese Kämpferinnen und Kämpfer können aber auch auf die Unterstützung durch die Bevölkerung zählen. 1945 ziehen die Japaner ab. Natürlich will die MPAGA jetzt die Unabhängigkeit Malayas erreichen. Ihre Einheiten besetzen auch einige Städte. Die Briten erreichen über Verhandlungen jedoch, dass sich die Guerilla entwaffnen lässt und übernehmen erneut die Kontrolle.
6: Sie benötigten die reichen Ressourcen Malayas. Wir haben reiche Reserven von Zinn, Palmöl, Eisen und auch Kautschuk, was zum Wiederaufbau Großbritanniens nach der Kriegszeit benötigt wurde. Wir haben Ölquellen, es war also sehr lukrativ, sehr profitabel für England, die Kolonialherrschaft über Malaya fortzusetzen, auch nach dem Abzug der japanischen Armee.
5: Even after the surrender of the Japanese Army.
1: Für kurze Zeit ist die Kommunistische Partei erlaubt. Sie hat ja immerhin auch gegen die Japaner gekämpft. Es gibt eine Aufbruchstimmung in Malaya, Arbeiter und Arbeiterinnen organisieren sich. Die Macht hat aber eine britische Militäradministration, deren Politik auf Widerstand im Land stößt. Auf eine galoppierende Inflation reagiert sie zum Beispiel damit, dass sie Maximalgrenzen für Löhne festsetzt. Die Menschen Malayas ihrerseits antworten mit Streiks, Hungermärschen und Demonstrationen. Dies wiederum zieht massive Repressionen und Verhaftungen nach sich. Die Verurteilung eines namhaften Kommunisten und Ex-Guerillero wird mit einem Generalstreik für seine Freilassung beantwortet. Eine Spirale von Repression und Widerstand beginnt. Schließlich erklären die Briten 1948 den Notstand. Inhaftierungen werden jetzt ohne Gerichtsverfahren vorgenommen. Im Verlauf werden sogar ca. 2000 Menschen auf Grundlage der Notstandsgesetze deportiert.
5: In fact, it was a war that the British Empire declared against the people of Malaya.
6: In Wirklichkeit war es ein Krieg, den das britische Empire erklärte, gegen die Menschen von Malaya und gegen den bewaffneten Aufstand der Kommunistischen Partei von Malaya und deren Guerilla, die Malaya National Liberation Army. Hauptziel der Notstandserklärung war es, die bewaffnete Revolution und die Kommunistische Partei Malayas zu vernichten. 1948 hatte also die CPM, die Kommunistische Partei Malayas und ihre Guerilla keine andere Wahl, als sich in den Dschungel an der Grenze zwischen Malaysia und Thailand zurückzuziehen.
5: Retreat into the jungle.
6: Damals begann der bewaffnete Guerillakrieg.
5: That was when the full-scale guerrilla war started.
1: Die Streikaktivitäten können die Briten durch Repression stoppen, aber die bewaffneten Aktionen bereiten ihnen massive Probleme, zudem die Guerillaeinheiten nicht nur in den Städten Anhänger haben, sondern massive materielle Unterstützung durch die Bevölkerung an abgelegenen Dschungelrändern erhalten und dort auch Kämpfer und Kämpferinnen rekrutieren können. Um das abzuwürgen, wird 1950 der sogenannte BRICS-Plan erarbeitet. Man hat einfach gesagt, wenn die Leute die Guerilla in diesen Gebieten unterstützen, bringen wir die halt woanders hin. Also eine wirklich arrogante, unmenschliche Idee, die aber auch tatsächlich umgesetzt wird. Mehr als 500.000 Menschen sollen aus den Randgebieten umgesiedelt werden. So viele waren es dann am Ende nicht. Das waren natürlich sehr arme Leute, die dort Landwirtschaft betrieben. Oft lebten sie auf ehemaligen Plantagen, die neuen Bewohner galten als Landbesetzer und so hatte man dann eine rechtliche Grundlage für dieses Vorgehen. Guan Shui Lien erzählt.
7: Meine Familie wurde zusammen mit vielen anderen Chinesen von den Briten in Konzentrationslager deportiert. Diese sogenannten New Villages waren in Wirklichkeit Konzentrationslager, die von mehreren Reihen Stacheldraht umgeben waren, durch die sogar Strom floss. Um uns von der Außenwelt abzuschotten, wurde außerdem ein tiefer Graben um das Lager herum ausgehoben. Frauen wurden oft einer Leibesvisitation unterzogen, bevor wir die Lager verlassen oder betreten durften.
5: But they don't call it concentration camps again.
6: Aber sie nannten es nicht Konzentrationslager. Beschönigend sagten sie neue Dörfer. Und diese neuen Dörfer existieren noch heute. Sie gehören noch immer zu den ärmsten Gemeinden in Malaysia. Der Kolonialismus, wie er von den gewöhnlichen Leuten, den Mitgliedern der Kommunistischen Partei und den Guerillas erlebt wurde, war nie abstrakt. Er war sehr real.
1: In diesen Jahren von 1950 bis 1957, also bis zur Unabhängigkeit Malayas und Singapurs, vollzogen die Briten eine Strategie von Zuckerbrot und Peitsche. Sie versuchten auch mit sozialen Verbesserungen zu zeigen, dass es gar keine kommunistische Revolution brauchte. Gleichzeitig verfolgten sie aber ihre Gegner und Gegnerinnen mit aller Härte. Die CMP hat also weiterhin viele Anhänger und von diesen wiederum gehen viele in den Dschungel, um zu kämpfen und darunter wiederum auch sehr viele Frauen. Also zu der Frage, was hat sie motiviert? Was hat diese Frauen bewegt, ihr Leben zu riskieren? Huang Xuching wollte bereits mit 14 in die Guerilla eintreten, wurde jedoch wegen ihres Alters zunächst zurückgewiesen. Nur 16 Jahre alt wird sie trotz heftigem Widerstand aus der Familie dann doch Mitglied.
7: Ich schloss mich den Guerillas an, weil ich wusste, dass sie gute Menschen waren. Ich hatte keine Möglichkeit zu studieren und die Kommunisten brachten mir viel bei. Ich hatte das Gefühl, dass dies der Weg war, den ich einschlagen musste, um eine vernünftige Zukunft zu haben. Meine Familie war sehr gegen meine Entscheidung. Als sie davon erfuhren, hätten sie mich fast bei lebendigem Leib gehäutet. Sie versuchten, mich mit Zuckerbrot und Peitsche davon abzubringen. Um mich davon abzuhalten, wegzugehen, haben sie den Reis in Wasser eingeweicht, damit ich zu Hause nichts zu essen hatte, oder mich nachts aus dem Haus ausgesperrt, wenn ich zu spät nach Hause kam. Ich habe dennoch durchgehalten, obwohl ich für die Wahl dieses Weges einen Preis zahlen musste. Wir waren Pioniere und haben den Weg für diejenigen geebnet, die nach uns kamen.
1: Man sieht also an dieser Äußerung von Huang Xueqing, welchen großen Einfluss die Kommunisten auf junge Leute hatten. Es war ja nicht so, dass die Familie gegen die Partei war. Auch Huang Xueqings Bruder war eine Weile bei der Guerilla gewesen. Aber die Reaktion der Familie ist ja auch nachvollziehbar. Denn in diesem Kampf lassen Tausende ihr Leben, verlieren Freunde, die Lebensgefährtin oder den Lebensgefährten. Und so gibt es unter den Interviews-Coups eine drastische Schilderung von Zue Hong. Sie ist mit ihrem Mann, den sie bei ihrer Einheit kennengelernt hatte und den sie als mitfühlend, sympathisch und als kompetenten Guerillero schildert, in einen Hinterhalt geraten. Dabei wird er von einer Kugel getroffen, stürzt und kann nicht mehr aufstehen.
7: Ich konnte aus der Ferne sehen, dass er große Schmerzen hatte und versuchte, sich mit Hilfe seines Gewehrs aufzurichten. Nachdem er angeschossen worden war, schoss ich wie wild auf den Feind. Ich war wirklich verzweifelt, aber es half nichts. Obwohl wir ihn schließlich bergen konnten und uns schnell in den Dschungel zurückzogen, sagte er zu mir, als wir den Hügel erreichten: Ich schaffe es nicht mehr. Geh, geh. Er befahl mir zu gehen. Ich wollte ihn nicht zurücklassen, aber er schrie mich trotz seiner Schmerzen an. Schließlich schloss er die Augen und wiederholte dreimal mit rauer Stimme: Geh, geh, geh. Ich gehorchte ihm. Als meine Genossen und ich später beschlossen, zurückzukehren, um ihn zu holen, saß er immer noch da, aber regungslos, und sein Gewehr lag noch immer in seiner Hand. Er war tot mit 28 Jahren.

0: Klar wird, die Gründe, aus denen Frauen sich der Guerilla anschließen, sind sehr unterschiedlich. Es sind teilweise auch andere Gründe als diejenigen der Männer. Es geht natürlich um die politischen Ziele der Partei, der sie sich angeschlossen haben. Aber nicht selten hoffen sie auch auf eine persönliche Perspektive. Sie wollen ein anderes Leben führen, als die Gesellschaft, in der sie aufwachsen, es für sie vermutlich bereithält. Eine der Interviewpartnerinnen Kuhs, Surya, wurde vom Vater und später vom Ehemann misshandelt. Mit 14 musste sie heiraten. Sie verlor ein Kind, und zwar, weil sie nicht wusste, wie sie es versorgen sollte. Sie war ja selber noch ein Kind. In dem Dorf in Thailand, in dem sie lebte, hatten die Kommunisten einige Unterstützung. Mit 19 kam sie mit ihnen dann in direkten Kontakt. Gemeinsam mit ihrem Mann ging sie dann schließlich zur Guerilla in den Dschungel.
1: Das Leben in der Armee war für eine Frau nicht schlimmer als das Leben zu Hause, da wir, egal wo wir sind, gleich hart arbeiten müssen. Für meinen Mann war das Leben in der Armee jedoch anders. Zu Hause musste er keine Hausarbeit verrichten, daher kam er mit den Strapazen in der Armee überhaupt nicht zurecht. Ich konnte mindestens 30 Kilo Lebensmittel auf dem Rücken tragen. Er schaffte nicht mal 10. Er ließ seine Last auf halbem Weg liegen und ich musste sie für ihn tragen. Schließlich erzählte er mir eines Nachts, dass er vorhabe, die Armee zu verlassen und bestand darauf, dass ich mit ihm komme. Ich lehnte ab und sagte ihm, dass ich mich bereits entschlossen habe zu bleiben, egal wie schwer das Leben auch sein würde. Ich würde lieber in den Bergen sterben, als ihm zu folgen. Er drohte mir sogar, mich zu töten, wenn ich mich weigern würde, mit ihm zu gehen. Ich war einige Nächte lang schlaflos. Es fühlte sich nicht richtig an. Schließlich erzählte ich unserem Lagerleiter davon. Eines Nachts kam ein schwerer Sturm auf und ein riesiger Baum fiel auf meinen Mann. Er war auf der Stelle tot. Damit war ich allein und zum ersten Mal in meinem Leben fühlte ich mich glücklich. Ich war endlich frei.
2: For some women, they join, as you said, because they were dissatisfied with the.
3: Manche Frauen schlossen sich, wie Sie es gesagt haben, aus Unzufriedenheit mit der konservativen Atmosphäre und den traditionellen Normen und Werten an, die Frauen in eine sehr untergeordnete Rolle zwingen. Frauen durften also nicht zur Schule gehen, so auch Surya. Natürlich kam sie aus einer Bauernfamilie, war also sehr arm. In ihrem Fall verbindet sich die Klassenzugehörigkeit mit der Unterdrückung der Frau. Es liegt nicht nur am Feudalismus, nicht nur am Patriarchat, sondern auch an der Klasse. Sie kam aus einer sehr, sehr benachteiligten Klasse in einer malaiischen Gemeinde.
0: Nicht nur aus Surias Bericht, sondern auch aus vielen anderen kann man, wie gesagt, herauslesen, wie sehr vielen Frauen das Leben in den bewaffneten Einheiten als Perspektive erschienen sein muss. Mein Leben war nie langweilig. Ich hatte ein erfülltes und abwechslungsreiches Leben, betont eine andere Interviewpartnerin Kuhs. In der Guerilla arbeiteten Menschen aus den unterschiedlichsten sozialen Verhältnissen zusammen, aus Stadt und Land, mit hohem und geringem Bildungsstand. Sie folgten ja auch dem Ideal von Freiheit und Gleichheit. Und für die Frauen aller Gesellschaftsschichten gilt, dass Ungleichheit und Benachteiligung die Regel ist. Und das gilt ja auch hier und heute noch.
2: So they have the aspiration that.
3: Sie strebten also danach, ich will zur Schule gehen, ich will so frei sein wie andere Menschen, ich will, dass meine Stimme gehört wird. Und die Kommunistische Partei von Malaya gab ihnen diese Möglichkeit. Es gab auch Frauen, die in den 70er Jahren mitmachten, weil sie vom Auftreten der Kommunisten beeindruckt waren. Sie wirkten in der Gemeinde vor Ort als Vorbild. Und sie haben sogar mitgemacht, weil sie das Singen und Tanzen liebten. Denn man muss sich vorstellen, es war eine Gesellschaft mit sehr geringen materiellen Ressourcen. Also konnte es für ländliche Gemeinschaften wirklich aufregend sein, wenn die kommunistische Guerilla in ihr Dorf kam, um ein kulturelles Ereignis auf die Beine zu stellen. Kurz gesagt, die Frauen kamen zur Guerilla oft aus sehr verschiedenen Gründen. Das reichte vom Persönlichen zum Politischen.
1: Ich trat bei, weil ich gerne singe und tanze und die Partei viele solche Aktivitäten für Jugendliche organisierte. Die Partei wollte die Massen erreichen und die Guerilla-Armee vergrößern. Deshalb wurden wir ermutigt, für die Massen zu singen und zu tanzen. Anschließend sprachen wir mit dem Publikum über revolutionäre Ideen und hielten sogar Kurse über Marxismus und Leninismus ab. Wir hatten während des thailändischen Neujahrsfestes Candlelight Dance und Bamboo Dance aufgeführt und die Badmintonhalle, in der wir normalerweise auftraten, war immer voll. Die thailändischen Behörden wurden durch unseren Erfolg alarmiert und begannen, uns zu überwachen.

0: 1957 wurde Malaysia dann in die Unabhängigkeit entlassen und es entstand ein autoritär geprägtes politisches System, regiert von einem konservativen, malaiisch-dominierten Parteienbündnis. Erst 1960 wird der Notstand für beendet erklärt. Eigentlich ist der Kampf um Malaya damit entschieden, doch die kommunistische Partei bleibt weiterhin verboten. Verhandlungen über die Legalität scheitern. Also bleibt sie weiter im Untergrund und die Einheiten werden nicht aufgelöst. Immer wieder kommt es zu bewaffneten Aktionen, die allerdings an Unterstützung verlieren.
1: Meine erste Schlacht fand 1968 auf der Autobahn nach Malaysia statt, in der Nähe des thailändisch-malaiischen Kontrollpunkts. Wir sollten vorbeifahrende Lastwagen der malaiischen Armee überfallen und es gelang uns, 35 feindliche Soldaten zu töten oder zu verwunden. Einer unserer Kameraden wurde getötet und einige wurden verwundet. Ich hatte überhaupt keine Angst, verletzt oder getötet zu werden, obwohl ich am Bein getroffen wurde. Ich war unerfahren und wusste damals nichts über Kampftechniken. Ich stand am Straßenrand und wollte gerade mitten im feindlichen Kreuzfeuer über die Straße rennen, als ich plötzlich neben mir ein lautes Geräusch hörte. Peng! Sofort fiel ich zu Boden. Danach mussten wir uns schnell zurückziehen.
0: Ein Leben im Kampf, in den Wäldern, die harten Märsche, Überfälle. Agnes Crew interessierten dabei weniger heroische Berichte. Und auch wir wollen ja eher wissen, was dieses Leben unter dem Blick auf die Geschlechterfrage bedeutet hat. Kämpften die Frauen aktiv und bewaffnet? Das kann man mit einem einfachen Ja beantworten und wird ja schon aus diesem Bericht von Cui Hong deutlich. Aber herrschte wirklich Gleichheit bei den bewaffneten Einheiten? Surya betont, dass Frauen der kommunistischen Partei hohen Respekt genießen und anders sind als die Frauen in der übrigen Gesellschaft.
1: In der Armee schaut man nicht auf Frauen herab. Manche Frauen haben mehr geleistet als Männer. Wir kochen, kämpfen, jagen, bauen Gemüse an, versorgen Tiere, sägen Holz. Frauen können das alles. Seit wir die Berge verlassen haben, sind es immer noch die Frauen, die den Großteil der Arbeit erledigen. Schauen Sie sich an, wer heutzutage den Kautschuk zapft. Meistens sind es Frauen. Die Malaien außerhalb unserer Gemeinschaft sagen immer, schaut mal, diese CPM-Frauen sind so tüchtig. Sie sehen also, wir sind anders. Unsere Lebensweise ist anders.
0: Surya erzählt auch, dass sie an vorderster Stelle war, wenn es zu bewaffneten Zusammenstößen kam. Bei der Kampftruppe war sie. Dort sei sie zwar die einzige Frau gewesen, aber es sei ihr nicht schwer gefallen, mit männlichen Kameraden zu kämpfen. Aber auch Frauen in anderen Teilen der Einheiten hatten die gleichen militärischen Pflichten wie die Männer.
2: Das heißt, auch von Frauen wird erwartet, dass sie Wachdienst leisten. Von den Frauen wird auch erwartet, sehr schwere Lasten zu tragen, lange Märsche zu gehen, vor allem bei Überfällen direkt auf malaysischem Gebiet. Und von Frauen wird auch erwartet, Landminen zu legen.
0: Trotzdem, gleiche Aufgaben zu haben, heißt ja noch nicht, dass wirklich Gleichheit herrscht. Das zeigt sich nach Kuhs Erkenntnis wohl auch bei Alltagsarbeiten im Camp.
2: Bei diesen Aktivitäten gab es meiner Meinung nach einige Unterschiede zwischen den Geschlechtern. Normalerweise sind Frauen diejenigen, die kochen und nähen. Und der Mann lernt zum Beispiel, ein Gewehr zu reparieren, eher die mechanischen Arbeiten. Allerdings, wo es um Medizin und medizinische Betreuung geht, sind interessanterweise Männer und Frauen ziemlich gleich. Es gibt also männliche und weibliche Ärzte. Und in der Tat sind sogar die meisten weiblich.
0: Das kommunistische Programm, also die Ideologie, war in der Geschlechterfrage der damaligen Gesellschaftsstruktur sicher weit voraus. Die Guerilla war aber natürlich auch nicht das vorweggenommene Paradies von Gleichheit und Gerechtigkeit. Man war im Krieg, es wurde getötet und man ging auch hart gegen die eigenen Mitglieder vor. Trotzdem beziehen sich die meisten Interviewpartnerinnen auch heute noch positiv auf die Zeit vor dem Friedensschluss, wie hier Jian Lin.
1: Die Armee war ein Mikrokosmos der Gesellschaft mit allen möglichen Menschen. Menschlichen Schwächen und Fehlern, aber auch mit menschlichen Stärken und Herzensgüte. Das Zusammenleben bedeutete, dass wir uns im Alltag mit vielen Dingen auseinandersetzen mussten. Wir versuchten, unsere Differenzen zu überwinden, weil wir Seite an Seite um unser Leben kämpfen mussten. Wir lernten, tolerant zu sein. Ohne die tiefe Kameradschaft, die wir füreinander empfanden, hätten wir es nicht so lange ausgehalten. Meine Jahre als eine der Lebensmittelkuriere in der Armee waren hart. Dennoch bin ich stolz auf mich als Frau. Ich habe nicht weniger gearbeitet als meine männlichen Genossen. Ich habe Selbstachtung und Stolz gewonnen, weil ich gesehen habe, dass ich genauso fähig war wie meine männlichen Genossen und alles tun konnte, was sie auch taten. 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

0: Mit dem Zusammenbruch der Sowjetunion endete 1989 auch nach 41 Jahren der Aufstand der MCP und ihrer Guerilla. Sie ist nicht nur an der militärischen Überlegenheit ihrer Gegner gescheitert, sondern auch am Problem innerer Widersprüche und Spaltungen. Was wurde nach dem Friedensschluss aus den Kämpferinnen und Kämpfern? Am Ende des Friedensprozesses hatte die MCP noch etwas mehr als 1000 Mitglieder. Einige entschieden sich, in ihre Heimatorte in Malaysia zurückzukehren. Den anderen wurde eine neue Existenz in einem Friedensdorf an der thailändischen Grenze angeboten. Verbitterung über ihr Leben hätten die Frauen, mit denen sie sprach, aber nicht verspürt, sagte uns Agnes Kuh.
1: They were given land by the Thai government. They set up their own home.
2: Sie haben von der thailändischen Regierung Land bekommen. Dort haben sie sich ein eigenes Zuhause geschaffen. Im Vergleich zu vielen Menschen außerhalb der Dörfer war ihr Leben also gar nicht so schlecht. Ich spreche von einer Gruppe von Menschen, die ihren Kampf fortgesetzt haben und nun im Grunde genommen ihren Ruhestand genießen. Natürlich sind sie nicht verbittert oder voller Bedauern. Aber ich muss einschränkend sagen, dass ich nicht vorhatte, diejenigen zu interviewen, die die Partei verlassen oder den Guerillakrieg vorzeitig aufgegeben haben.
1: Those who have left the party or who have left the guerrilla war early.
0: Zhu Ling hatte bei einem Einsatz den Arm verloren. Trotzdem blieb sie mehr als ein weiteres Jahrzehnt bei der Widerstandsbewegung. Sie hat 4 Kinder, die sie 1967 mit in die Guerilla-Armee gebracht hat, nachdem ihr Mann ins Gefängnis gekommen und anschließend nach China abgeschoben worden war.
3: Ich arbeite auch heute noch allein in meinem Gemüsegarten. Durch die Arbeit vergeht der Tag schnell. Ich mähe das Gras und jäte das Unkraut. Es wächst sehr schnell auf dem Hügel. Ich arbeite jeden Tag, 30 Tage im Monat, 7 Tage die Woche. Meine Genossen nennen mich eine eiserne Frau. Ich glaube, meine Zähigkeit ist aus der Notwendigkeit heraus entstanden.
1: So you're all welcome to take a plane to Hat Yai.
2: Sie sind also alle herzlich eingeladen, mit dem Flugzeug nach Hat Yai im Süden Thailands zu fliegen und dann mit dem Zug nach Betong, nach Yala, nach Surathani zu fahren, um sie zu besuchen. Und sie werden Ihnen sehr gerne ihre Geschichten erzählen. Sie freuen sich jetzt über den Besuch ihrer alten Freunde aus Malaysia und Singapur, die in das Dorf kommen, um Urlaub zu machen und dann über alte Zeiten zu sprechen. In dieser Hinsicht sehe ich also kein Bedauern. Das größte Bedauern, das sie jedoch haben, ist, dass sie die kostbare Zeit und Gelegenheit verloren haben, mit ihren Eltern zusammen zu sein. Ich persönlich glaube, dass es tief in ihrem Inneren das größte Bedauern war, dass sie ihren Eltern gegenüber kulturell gesehen keine guten Töchter und Söhne sein konnten. Davon abgesehen glaube ich, dass sie mit ihrem heutigen Leben im Ruhestand ziemlich glücklich sind.
1: In my opinion, they are pretty happy with their retirement.

Dank an Agnes Kuh für das interessante Gespräch. Wir danken auch Claudia für die Unterstützung beim Interview. Sinja Neubauer und Inge Hammer liehen Agnes Kuh und den Frauen der Widerstandsbewegung ihre Stimmen. Mit Musik von Another Brick, Asian May, Hypnobeat, Chen Wei Fat, Ketza, Kirk Asamayo, LAI, mit Air Machine und David Chester.

Silently habt ihr hier gerade gehört vom Tara Klörkin Trio hier im Stoffwechsel bei Radio Z. Ja, 19 lange Jahre lang hat Anne Roth auf ihrem Blog Analyst über Überwachung, Repression, Netzpolitik und die politische Auseinandersetzung mit der extremen Rechten geschrieben. Nun ist dieser Blog Geschichte, sowie auch weitere rund 20.000 Blogs und Mailadressen, 5.000 Mailinglisten und 1.500 Websites. Die US-Regierung hatte das italienische Tech-Kollektiv, welches die technische Infrastruktur für all diese Blogs und Webseiten bereitstellte, Ende August als Terrororganisation eingestuft. Der Vorwurf, das Kollektiv habe digitale Infrastruktur für gewalttätige antifaschistische Gruppen zur Verfügung gestellt. Das Kollektiv weist diese Vorwürfe zurück. Als Folge der Einstufung wurden unter anderem das PayPal-Konto geschlossen und ihre Domain abgeschaltet. Am 6. September zog das Kollektiv schließlich selbst die Konsequenz und stellte seine Dienste vollständig ein. Anne Roth ist studierte Politikwissenschaftlerin und arbeitet seit vielen Jahren als Referentin für Digitalpolitik für die Partei Die Linke im Deutschen Bundestag. Radio Dreieckland aus Freiburg sprach mit Anne Roth unter anderem über die Folgen des

0: US-Angriffs auf das italienische Tech-Kollektiv.
1: Sie schreiben in einem Beitrag für die Taz, dass Ihr Blog Analyst für Sie Ihr digitales Zuhause gewesen sei. Was bedeutet es für Sie, dieses Zuhause nach 19 Jahren verloren zu haben?
2: Ich habe es so ein bisschen verglichen wie so eine digitale Häuserräumung oder Zwangsräumung vielleicht, weil das eben im Grunde meine Webseite war, wo ich meine Gedanken aufgeschrieben habe, wo ich vieles dokumentiert habe, auch ein Archiv. Und das ist natürlich, also fühlt sich sehr übergriffig an, wenn plötzlich aufgrund einer politischen Entscheidung diese Webseite einfach nicht mehr zugänglich ist und nicht mehr existiert. Also es gibt natürlich ein Archiv davon bei archive.org, also dem großen Internetarchiv. Und ich habe selber auch die Daten gesichert und könnte die jetzt umziehen woanders hin. Habe ich noch nicht gemacht, weil ich dazu einfach noch nicht gekommen bin. Ich finde das auch für mich persönlich jetzt nicht wahnsinnig dramatisch, weil ich eben damit umziehen kann. Und gleichzeitig eben ist es immer sehr unangenehm, wenn so fremdbestimmt in das eigene Leben eingegriffen wird. Und ich würde sagen, meine Webseite, mein digitales Leben, das gehört eben auch zu mir dazu. Und das war eben 19 Jahre lang der Ort, wo ich dachte, da bin ich sicher. Wenn man jetzt, weiß ich nicht, in irgendwelchen sozialen Medien irgendwas veröffentlicht, das verschwindet irgendwann. Und die meisten von denen, zumindest die kommerziellen, dass diese Sachen abgeschaltet werden können oder Accounts gesperrt werden oder so, das weiß man irgendwie. Und hier ist es aber anders. Das fand ich schon, also durchaus auch emotional unangenehm, muss ich sagen.
1: Was ist mit dieser digitalen Infrastruktur für die politische Linke insgesamt verloren gegangen?
2: Also 20.000 Blogs, 20.000 Mailadressen, Mailinglisten. Das ist tatsächlich der Teil, den ich auch schlimmer finde, muss ich sagen, als jetzt eben mein eigenes Blog. Das fand ich ganz interessant, dass ganz viele Leute darauf reagiert haben und sozusagen persönlich dann gesagt haben, ja, oh Gott, und was machst du jetzt damit und wie kannst du umziehen? Und das fand ich alles total nett und hilfreich. Und mir haben tatsächlich auch Leute geholfen. Das ist ganz, ganz wunderbar. Und weniger darauf reagiert haben, was da tatsächlich alles verloren gegangen ist. Und das ist aber eben der Teil, wo ich sagen würde, das finde ich viel, viel dramatischer, dass eben so viel linke Kommunikationsinfrastruktur damit verloren gegangen ist. Darüber hinaus diese ganzen Mailinglisten, die Archive von diesen Mailinglisten, ganz viel linke Geschichte wahrscheinlich auch oder auch Kommunikationsmöglichkeiten, weil eben auch Mailadressen abgeschaltet wurden, sind damit verloren gegangen. Und das lässt sich, glaube ich, im Moment überhaupt noch gar nicht übersehen, was das eigentlich bedeutet.
1: Sie beschäftigen sich seit Jahrzehnten mit Überwachung und staatlicher Kontrolle. Erleben wir gerade, dass sich die Macht über digitale Kommunikation von der Überwachung einzelner Menschen hin zur Kontrolle ganzer politischer Infrastrukturen verschiebt?
2: Na, gerade finde ich, Entschuldigung, dass ich da jetzt ein bisschen lachen muss, weil das ist natürlich nichts Neues, dass versucht wird, Kommunikation zu überwachen und eben auch nicht nur von Einzelnen, sondern weit darüber hinaus. Also ganz klassisch die Auseinandersetzung über die sogenannte Chatkontrolle, der Wunsch von Sicherheitsbehörden, verschlüsselte Kommunikation mitlesen zu können, das ist ja nichts Neues und das betrifft eben auch nicht Einzelne, sondern da geht es eben genau darum, große Mengen von Kommunikation überwachen zu können, immer mit dem Vorwand der Terrorismusbekämpfung, wie eben auch hier oder an anderer Stelle des Kinderschutzes, was auch ein ganz beliebtes Argument ist, zu sagen, wir müssen alle Kommunikation überwachen können. Und an der Stelle muss ich sagen, ich finde, es sollte sehr viel mehr auch digital zum Kinderschutz gemacht werden. Und sexualisierte Gewalt gegen Kinder gibt es zu viel und ich sehe viel zu wenig staatliches Engagement, um das zu unterbinden. Aber ich glaube, dass eine Massenüberwachung da nicht der Weg ist. Aber das ist eben das, was Sicherheitsbehörden seit vielen, vielen, vielen Jahren versuchen und vorantreiben und leider auch relativ erfolgreich sind damit. Und das ist überhaupt nicht neu.
1: Nun hatte sich das Kollektiv letztlich dafür entschieden, den Konflikt nicht um jeden Preis weiterzuführen, sondern den Dienst auch zum Schutz seiner Nutzerinnen und Nutzer einzustellen. War diese Entscheidung für Sie nachvollziehbar?
2: Jein. Also ich kann das einerseits total gut verstehen, dass die sagen, diese Form der Sanktionen der USA, die eben dann auch massive Strafandrohungen mit sich bringen gegen vor allen Dingen US-StaatsbürgerInnen, die dann weiter mit dem Kollektiv in irgendeiner Form interagiert hätten, das wollen sie nicht verantworten oder auch nicht weitere mögliche Sanktionen, die sich dann gegen andere NutzerInnen oder sie selber gerichtet hätten, wenn sie weitergemacht hätten. Das ist einfach, die US-Regierung ist ja nicht niemand. Das ist schon völlig unübersehbar, welche Gefahren das mit sich bringt. Und das konnte ich schon nachvollziehen, dass sie gesagt haben, diese Verantwortung können und wollen wir nicht übernehmen. Und auf der anderen Seite finde ich es wirklich sehr, sehr schmerzhaft, dann so schnell aufgeben zu müssen und da nicht dagegen zu halten. Ich hätte mir wirklich wahnsinnig gewünscht, dass es möglich gewesen wäre, juristisch in irgendeiner Form dagegen vorzugehen. Aber das scheint ja die Einschätzung gegeben zu haben, dass das eben nicht möglich war. Und auch weil es gar kein Rechtsmittel war, also dass es sozusagen gar keinen Rechtsweg gibt, mit dem es möglich gewesen wäre, dagegen zu klagen, scheint zumindest eine der Ursachen gewesen zu sein.
1: Nun hat die US-Regierung die Server des Kollektivs gar nicht beschlagnahmen müssen. Es reichte alleine die bestehenden finanziellen und technischen Abhängigkeiten, um das Kollektiv herum zu zerstören. Was sagt das über die tatsächliche Macht großer Staaten über das Internet aus?
2: Na, in dem Fall hat ja die Androhung gereicht, dass dann andere eingeknickt sind. Also in dem Fall die Bank, die italienische Bank, PayPal als Finanzdienstleister und die Domain-Registratur, die eben die .org-Domain dann abgeschaltet hat, weil das eben auch eine amerikanische Nichtregierungsorganisation ist, die diese Domains verwaltet.
1: Wäre es hier nötig, dass sich die Europäische Linke, also vielleicht nicht nur die Europäische Linke, sondern Europa als solches, auf eine eigene digitale Infrastruktur ausrichtet, um unabhängiger von großen kommerziellen oder auch US-amerikanischen Diensten zu werden?
2: Ich würde das sehr gerne nicht auf Europa beschränken. Ich finde immer diesen Gegensatz, wir in Europa gegen die in den USA ganz, ganz merkwürdig. Es gibt ja noch sehr viel mehr andere Länder auf der Welt, für die, also die auch eine Rolle spielen. Also das nur so als Nebenbemerkung, geht immer um die europäische digitale Souveränität, wo ich immer denke, ich weiß nicht, warum die europäisch sein soll. Ich finde, die sollte global sein. Aber davon abgesehen, ja klar, ist es notwendig, sich darüber Gedanken zu machen, wie angesichts dieser Situation eine sichere Kommunikationsinfrastruktur aussehen kann. Und das hat auch ganz viel mit Internet-Governance-Strukturen zu tun, also der Art und Weise, wie das Internet sozusagen geregelt ist. Ja, also das ist ja alles, da gibt es Gremien und Strukturen, die darüber nachdenken, wie diese technischen Voraussetzungen gemeinsam verhandelt und behandelt werden. Also dass es eben sowas gibt wie eine .org-Domain, wie diese ganze Top-Level-Domain-Regelungen getroffen werden, von wem diese Entscheidungen getroffen werden. Das wird ja nicht von Staaten gemacht und auch nicht von einer UN-Organisation, sondern das sind eben Internetgremien, die diese Entscheidungen treffen. Und ich würde sagen, da ist dringend nötig, dass darüber nachgedacht wird, wie das anders gemacht werden kann, wenn plötzlich auffällt, dass gerade die Top-Level-Domain .org, von der alle dachten, die ist international und unabhängig, jetzt plötzlich auffällt, die wird von einer US-amerikanischen Nichtregierungsorganisation verwaltet, die so stark abhängig ist von der US-Regierung, dass ich sehr dringend hoffe, dass da eine Veränderung eintritt.
1: Wo sehen Sie auf globaler Ebene Strukturen oder Möglichkeiten, sich entsprechend zu vernetzen, um der Macht der hier insbesondere US-Regierung etwas entgegenzusetzen?
2: Ich glaube, dass einerseits politische Organisationen oder politisch, also andere ähnliche Kollektive hoffentlich sich miteinander jetzt vereinbaren, besprechen, vernetzen und überlegen, wie dieser Verlust letztlich auch ausgeglichen werden kann. Ich weiß nicht, ob das stattfindet. Ich hoffe das sehr. Und darüber hinaus eben diese Gremien, die Internetorganisationen, also die Internet-Governance-Regeln, dass das unbedingt angegangen werden muss. Das sind jetzt nicht unbedingt klassische linke soziale Bewegungen, weil ehrlich gestanden weiß ich nicht so richtig, wie die da jetzt durch eine Vernetzung weiterhelfen könnten, außer vielleicht mit einem bisschen mehr Perspektive auf diese Kommunikationsinfrastruktur, die man eben nicht als selbstverständlich immer existierend hinnehmen kann, sondern das ist auch was, was ehrenamtlich mit Engagement betrieben wird und nicht selbstverständlich ist und natürlich Unterstützung braucht, wenn es angegriffen wird. Da finde ich, dass im Moment noch zu wenig hingeguckt wird, ehrlich gestanden. Aber von allen Seiten zu wenig hingeguckt wird. Also von den Medien nicht, von den Regierungen nicht. Da ist sehr, sehr wenig Interesse für dieses Thema offensichtlich da. Und von politischen AktivistInnen aber auch viel zu wenig, die sich sozusagen darauf verlassen, dass das alles schon irgendwie funktioniert, dass sich jemand kümmert, aber das ist eben nicht von selber so.
1: Zum Schluss unseres Gesprächs gefragt, wenn es genügt, eine über zwei Jahrzehnte gewachsene politische Infrastruktur als terroristisch zu markieren, um sie zum Verschwinden zu bringen, was bedeutet das dann überhaupt für die Möglichkeit, noch eine unabhängige Gegenöffentlichkeit aufbauen zu können?
2: Na, ich glaube, es ist jetzt in diesem Moment sehr, sehr deutlich geworden. Und das war ja übrigens mehr als 2 Jahrzehnte. Autistici gab es 25 Jahre lang. Also in diesem Moment ist deutlich geworden, dass das, was wir für sicher hielten, überhaupt nicht sicher ist, sondern sehr leicht angegriffen werden kann. Und ich glaube, das war schon ein sicher Schock für die Leute, die das beobachtet haben, zu sehen, wie schnell sowas kaputt gehen kann durch so eine massive Drohung oder wie wenig es eigentlich Sicherheitsmechanismen gibt, die sich dagegen, die davor schützen können, dass das so angegriffen werden kann. Damit hat, glaube ich, einfach niemand gerechnet. Das ist ja auch das erste Mal, glaube ich, dass es so einen Angriff gegen so eine technische Infrastruktur gegeben hat. Also nicht gegen irgendeine Organisation oder Einzelpersonen. Das hat es ja auch vorher schon gegeben. Diese Terrorsanktionen gegen, weiß ich nicht, den Internationalen Strafgerichtshof oder Hate Aid oder die Rote Hilfe, sondern in diesem Fall gegen technische Infrastruktur. Und das ist neu und ich hoffe sehr, dass da jetzt noch ein bisschen mehr drauf geguckt wird und darüber nachgedacht wird, wie das anders gemacht werden kann. Denn wenn das ganz wegfällt und wir dann alle nur noch von Instagram abhängig sind, dann wird das, glaube ich, sehr schwer mit der Kommunikation.
0: Und das war ein Beitrag von Radio Dreieckland aus Freiburg über die Folgen des US-Angriffs auf ein italienisches Tech-Kollektiv. Musikalisch geht's hier weiter mit Ivy und See Him in Him. 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

Und damit sind wir auch schon wieder am Ende angekommen von der Doppelstunde vom Stoffwechsel. Die ganze Sendung zum Nachhören, die gibt es wie immer in unserer Mediathek auf unserer Homepage www.radio-z.net. Euch jetzt noch viel Vergnügen mit dem restlichen Programm hier auf der 95,8. Vielen Dank fürs Zuhören und bis zum nächsten Mal. Vom Mikro verabschiedet sich Timo Möller.

Guten Abend, herzlich willkommen bei Radio Brasil FM, hier bei Radio Z, 95,8 MHz. Heute am Mikrofon der Arthur. Und fangen wir an mit nichts weniger als Garota de Ipanema. 1963 komponierten Vinícius Antón das eventuell bekannteste Lied der Welt, Garota de Ipanema. Sehr interessant ist, dass das Mädchen Elo erst nach langer Zeit mitbekommen hat, dass die Inspiration für dieses Lied war. Sie müssen sich vorstellen, zwei Filous sitzen in einer Stammkneipe auf dem Weg zum Ipanema-Strand. Und da kommen sie immer wieder. Die Sonne geht auf und die Herzen seufzen. Die beiden trauen sich nicht, das wunderschöne, unerreichbare Geschöpf anzusprechen. So kreieren sie ein Lied, eigentlich eine Hymne, für Ipanema und Rio de Janeiro. Jetzt hört ihr Garota de Ipanema, gesungen von Gal Costa.

Ein kultureller Höhepunkt in 2020 war, dass Chico Buarque den Camões Literaturpreis gewann. Der brasilianische Musiker, Schriftsteller und Dramaturg Chico Buarque erhielt den Camões-Preis, die höchste literarische Auszeichnung der portugiesischsprachigen Welt. Die Jury würdigte das Werk der 75-Jährigen, bestehend aus Gedichten, Romanen, Theaterstücken und Liedtexten. Zuletzt erschien auf Deutsch 2016 Mein deutscher Bruder. Darin erzählt er, wie er auf ein jahrzehntelanges Familiengeheimnis stieß. Er hatte einen Halbbruder in der DDR, den Sänger Sérgio Günther. Chico wählte für den Tag der Preisverleihung den 25. April. Das ist der Tag, an dem der Nelke-Revolution gedacht wird in Portugal. Wir hören jetzt von Chico Roda Viva.

Und leider kommen wir wieder zum Ende der heutigen Sendung. Hier bei Radio Z, 95,8 MHz. Bis dann, Akela Bayas.

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suéname. Y como siempre, aquí seguimos pensando en Latinoamérica. Wir denken weiterhin an Lateinamerika. Und wie in den letzten zwei Programmen gesagt habe, insbesondere an der Situation in Venezuela und in Kolumbien nach den horrenden Erdbeben, die es in beiden Ländern gab. 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En el caso de Venezuela hemos ya conseguido recaudar algo de ayuda y seguiremos adelante. 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Y en noviembre va a haber un nuevo beneficio para Venezuela. Wir haben in dem Fall von Venezuela einiges machen können. Wir haben ein schönes Fest feiern können in Erlangen und viel Geld gesammelt für die Opfer der Katastrophe in Venezuela. Und die werden inzwischen auch an verschiedene Organisationen verteilt. Und wir werden im November einen weiteren Benefiz-Event in Erlangen organisieren. Am 30. November findet eine Auktion mit Geschenken, die für Venezuela gegeben wurden von verschiedenen Organisationen und Personen. Und die werden dann in eine Auktion angeboten. Tendremos el 13 de noviembre una subasta para Venezuela con regalos y obsequios de distintas personas, de distintas empresas que nos dieron para beneficio de Venezuela. Y ahora volvemos a la situación de Colombia. Jetzt kommen wir zurück an Kolumbien. Kolumbien haben wir erst vor kurzem angefangen auch zu sammeln und zu organisieren. Hace poco que empezamos en Colombia, vamos a hablar sobre la situación en Colombia ahora. Hace poco que empezamos ya a recoger ayuda para Colombia. Wir haben inzwischen zwei Veranstaltungen mitgemacht. Eine das Konzert von Bomba Azul und das andere die Milonga, die stattgefunden hat in Fürth in der Tango Loft von Oscar Ibique. 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Pero antes de seguir con informaciones de esto, voy a poner primero una canción para mi Colombia querida. Ich mache jetzt eine kurze musikalische Pause. Und spiele ein Lied für meine geliebte Kolumbien.

La Invitación ist der Titel dieses schönen Liedes, gespielt von Jorge Celedón und Ginny Zambrano aus Kolumbien. La Invitación, die Einladung, es esta canción preciosa de Jorge Celedón y Ginny Zambrano desde Colombia. Y es una invitación la que aprovecho para hacer ahora. Und ich nutze dieses Liedes, eine Einladung zu machen. Am 16. Oktober werden wir in Erlangen in dem Pacelli-Haus in der Sieboldstraße 3 eine Feier machen, eine Veranstaltung machen, eine Benefizveranstaltung für Kolumbien. In Erlangen, in der Calle Sieboldstraße 3, in donde está el Pacelli-Haus, se llama ese edificio, vamos a hacer una fiesta, un evento de beneficio para Colombia el día 16 de octubre, viernes 16 de octubre, a partir de las 5:30 de la tarde hasta las 2 de la mañana del día siguiente. Es beginnt am Freitag, den 16. Oktober, dann 17:30 Uhr das Event und endet am Samstag 2 Uhr in der Früh. Also haben wir lange Zeit zusammen. Hay comida colombiana y tenemos la participación de muchos artistas, por eso es un evento tan largo. Es gibt kolumbianisches Essen und es gibt die verschiedene Künstler, oder Künstlerinnen, die ihre Teilnahme zugesichert haben und zugesagt haben. 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Wir haben einen fantastischen Event. Am 16. Oktober wird dann kolumbianisches Essen geben im Pacelli-Haus und dazu die verschiedenen Künstler, die auftreten. Catalina Mejía wird singen, begleitet durch einen Gitarrenspieler. Renato Tejada, den wir häufig hier mit Sergio gehabt haben im Programm, wird auch an dem Abend präsent sein. Gabriel Morales, den wir auch mal hier hatten und der mit seiner Gruppe bekannt ist und die für die Fiesta für San Carlos normalerweise spielt auch an diesem Abend. Und am Ende Rocco Latina, eine Gruppe mit Rock und Musik aus Lateinamerika gemischt. Die werden auch live, alle diese werden live auftreten. Zusätzlich gibt es eine Tanzdarbietung von kolumbianischem Folklore durch America Latina Vibra. Unsere Gruppe, wir tanzen schon in der Lateinamerika-Woche in den verschiedenen Städten und werden diesen Abend auch tanzen. Und zusätzlich eine Tanzschule, die präsentiert Salsa Caleña, also diese berühmte Form der Salsa aus Cali, die Lemaro Dance Company wird an dem Abend auch da sein. Und als ob es nicht genügt wäre, gibt es auch DJs. Es wird Anthony und DJ Johnny werden beide an dem Abend auch Musik anlegen. Also Leute, gibt es keine Gründe nicht zu kommen. Das Fest geht deswegen von 17.30 Uhr bis 2 Uhr, kostet der Eintritt nur 15 Euro, aber wenn ihr das im Vorab kaufen wollt, durch einen Konto in PayPal ist es möglich, das zu machen, dann kosten die Vorab
In Vorkasse kosten die Eintritt nur 14 Euro. Las entradas cuestan 15 euros, pero si se compran por anticipado por PayPal, se pueden comprar por 14 euros. Reserven ese día, 16 de octubre, la gran fiesta colombiana de beneficio para nuestro país. Also, bitte reserviert diesen schönen Abend am 16. Oktober, Benefizveranstaltung für Kolumbien. Und jetzt, damit die Ambiente weiterhin erhitzen, wie ich es häufig hier mache, noch ein schönes Lied aus Kolumbien. Y ahora para seguir calentando el ambiente, calentando el fin de semana, que se nos está acabando el verano ya, ya está empezando a hacer frío, vamos a poner algo caliente desde Colombia. Und da wir von Feiern sprechen, dann feiern wir mit Jimmy Zambrano und Jorge Celedón und das Lied Parranda en el Cafetal. Wir feiern in den Kaffeeplantage. Para, ya que estábamos hablando de parranda y de celebrar o de bailar, vamos a tener la parranda en el Cafetal con Jorge Celedón y Jimmy Zambrano. ¡Adelante! 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

Eines der schwierigsten Gefühle, gerade in schwierigen Situationen in unserem Länder, ist, so weit entfernt zu wohnen. Uno de los sentimientos más difíciles para estas situaciones horrendas que hemos pasado en estos días es el vivir tan lejos. Es justamente estar viviendo tan separados de nuestra tierra. Y hay dos canciones que hablan un poco de ese regresar a la tierra. Una del grupo Niche y la otra de un clásico ya de los bambucos, Mi Pueblito Viejo, y de Nietzsche, Mi Tierra, en mi pueblo natal. Es gibt zwei Lieder, die gerade von unserer, dieses Gefühl von Heimat, den man zurückkehrt, der eigene Dorf, die eigene kleine Stadt. Oder. Und das sind ein Lied von Grupo Niche, Mi Pueblo Natal, also das Dorf, wo ich geboren wurde. Und das zweite ist ein altes Bambuco aus Kolumbien, das heißt Pueblito Viejo, mein altes Dorf. Ich höre oder ich spiele beide Lieder jetzt nacheinander. Zuerst fangen wir mit Pueblito Viejo y luego mit, danach mit Mi Pueblo nacheinander. Zuerst fangen wir mit Pueblito Viejo y luego mit, danach mit Mi Pueblo natal. Vamos a poner

Und nach diesem Lied ein Gebet von Juanes, después de esta canción una oración de Juanes, a Dios le pido. Das Lied kennt ihr alle, a Dios le pido, ich bete zu Gott, von Juanes.

A Dios le pido y bete zu Gott, sagte Juanes. Es gibt ein Lied, das spricht eines von dem, was ich vor einer Weile gesagt habe, dass wir aus unserer Trauer Freude suchen müssen. Es gibt ein Lied von Guayacán, von der Orchester Guayacán aus Kolumbien, der dieses Suchen von der Freude entspricht. Un vestido bonito, ein schönes Kleid. Una canción que muestra un poco esto de sacar energías y sacar felicidad de la tristeza. Y es la canción, para mi gusto, lo representa un poco, es la canción de Guayacán, Un vestido bonito. Vamos a oírla aquí por Onda Latina.

Vin Diesel Blitz sagt, después de la tormenta en cualquier momento sale el sol. Nach dem Sturm in irgendeinem Moment kommt die Sonne raus. Das ist Shakiras Lied. Y seguimos pa'lante en Onda Latina. El binomio de oro, la parranda es pa'manesa. Das Fest ist bis zum Sonnenaufgang. El binomio de oro.

Das war aus Kolumbien El Binomio de Oro mit dem Titel La Parranda es pa amanecer. El título que escuchábamos ahora, La Parranda es pa amanecer. Das Fest ist geht bis zum Sonnenaufgang. 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Die Kolumbianer aus der Region haben wir nach den Erdbeben in Kolumbien, der verheerenden Erdbeben, uns zusammengestellt und werden einen Benefiz-Event am 16. Oktober um Spenden für die Menschen in Kolumbien, die von den Erdbeben getroffen sind. Dieses Event findet in der Pascheli-Haus in Erlangen in der Siebelstraße 3 am 16. Oktober von 17.30 Uhr bis 2 Uhr in der Früh. Wir werden verschiedene Künstler haben. Es sind Catalina Mejía mit einem Gitarristen, Renato Tejada und Sergio, die hier in dem Programm mehrmals gewesen sind, Gabriel Morales und seine Gruppe, die normalerweise in der Fiesta von San Carlos immer spielen, und Rocco Latina, die Gruppe mit Rock und lateinamerikanischer Musik, die werden alle live spielen. Hinzu kommen dann zwei berühmte DJs aus der Region, Anthony und Johnny, werden beide Musik in der Pause anlegen. Und wir haben noch dazu eine Vorführung von Folklore aus Kolumbien mit America Latina Vibra und eine Vorführung von Salsa Caleña, Salsa aus Cali. Die könnt ihr die ganz berühmte Form der Salsa ganz heftig, und die wird eine Vorführung von der Lemaro Dance Company in Erlangen dann am 16. Oktober in Siebelstraße 3 in Erlangen in dem Pascheli-Haus. Eintritt 15 Euro, im Vorverkauf 14 Euro. Es gibt auch kolumbianisches Essen, es gibt Getränke, also es lohnt sich, mit uns zusammen zu sein und genießen und dazu spenden für Kolumbien. 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
1: Und nach diesem Bambuco kehren wir zurück an den Karibik in Kolumbien mit einem Mapalé und in der Stimme von Totola Momposina. Prende la vela, eine der berühmtesten Lieder von Totola Momposina. Vamos a escuchar ahora en la voz de Totola Momposina un Mapalé. Prende la vela, aquí por Onda Latina.
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caliente este ritmo. Das ist ein heißes Rhythmus aus Kolumbien. Prende la vela, das ist also Sünde die Kerze, der Titel dieses Liedes. Und es hat eine wichtige Bedeutung. In der Tänze, in der Mapalé, aber auch in der Cumbia, wird in der Nacht getanzt und der Mann bringt der Frau eine Kerze, oder besser gesagt eine Handvoll Kerzen zum Tanzen. Und das wird hier, oder darauf wird hier Bezug genommen. Para los que no conocen esto de Colombia, es una información respecto a de dónde viene la idea esa de prender la vela. 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Y ella baila con las velas en la mano. 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Und um die Dauer des Festes geht es in dem nächsten Lied Manuelito Barrios, gesungen von Los Gaiteros de San Jacinto. Manuelito Barrios ist sein Name. Los Gaiteros de San Jacinto nos traen ahora a Manuelito Barrios para hablar un poco de la duración de las fiestas. ¡Vamos para adelante!

Und heute könnte Carlos Vives nicht fehlen, also habe ich als nächstes La Parrandita von Carlos Vives, das kleine Festchen. No podía faltar Carlos Vives si estamos poniendo música colombiana y les traigo una interesante de él, La Parrandita de Carlos Vives.

Das war Carlos Vives, La Parrandita. Era la canción que escuchábamos ahora de Carlos Vives. 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Oktober werden wir in Erlangen in der Siebolstrasse Nummer 3 in Pacelli House einen Event, Benefiz, Veranstaltung für Kolumbien von 17:30 Uhr bis 2 Uhr in der Früh am 16. Oktober, das ist ein Freitag, und da gibt es Live-Musik von Catalina Mejía, von Renato Tejada, Gabriel Morales, Rocco Latina, die sind DJs Anthony und Johnny. Wir haben Vorführungen von Folklore aus Kolumbien, von Salsa Caleña, und wir haben kolumbianisches Essen und Getränke. Eintritt kostet nur 15 Euro und das geht alles an Kolumbien, an die Opfer des Erdbebens in Kolumbien, der Erdbeben vom 10. August. La entrada vale 15 euros y los recaudos van para Colombia, para las víctimas del terremoto. Todos somos Colombia. Wir sind alle Kolumbien. Und jetzt Fiesta!

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Für alle Colombianer eine Umarmung, meine besten Wünsche zum Nationalfeiertag am Montag, 20. Juli.

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1: Und damit hallo, herzlich willkommen zum Sendeloch, der Jubiläumssendung Part 2, 20 Jahre Sendeloch. Und der US-Präsident ist bei uns.
2: Ja, genau.
1: Schön.
2: Mr. Donald Trump mit seinem Bing-Bong-Song. Ich meine, es geht um 20 Jahre Sendeloch. Da darf natürlich Donald Trump nicht fehlen, denn wie oft haben wir über ihn gesprochen oder Bing-Bong-Remixes gespielt? Und sie sind immer für einen Lacher gut. Deswegen vor allem zum Auftakt, glaube ich, eine wunderschöne Wahl.
1: Fand ich auch.
2: Ja.
1: Und wir kommen dann auch gleich zum nächsten alten Weggefährten, Unfreiwilligen sozusagen. Kurz vorher sagen wir aber noch kurz, wer hier im Studio ist, an Mikrofon und Technik ist. Wow, sind Mark O.
2: Und der Schäfer.
1: Und dann haben wir hier noch so einen etwas stummen Kompagnon hier im Studio sitzen, der sich ein bisschen vom Mikro wegbewegt hat.
2: Ja.
1: Dein Mikro ist trotzdem offen.
3: Ich sag einfach mal Moin.
1: Ihr habt's gehört, Boba von uns zu fett hat sich an den Stimmbändern operieren lassen. Es war lange überfällig.
2: Ja, das stimmt.
1: Man hat es auch gemerkt, der Kehlkopf wird immer kratziger und da musste was gemacht werden.
2: Und er wollte schon immer seinen fränkischen Dialekt loswerden und so klingen wie Nordlicht.
1: Ja, dafür wurde die Zunge ein bisschen verkürzt,
2: ja.
1: Damit das R nicht mehr so vorne gerollt wird.
2: Ja.
1: War ein kleiner Eingriff, aber du hast den ganz gut überstanden.
3: Ach ja, ja, ja. Hat gut geklappt.
1: Ja.
2: Ja. Dr. Nick Riviera hat das wirklich gemacht.
1: Ja. Freut uns alle sehr. Schön, dass du da bist.
2: Ja.
1: Kommen wir zum versprochenen Weggefährten. Es ist natürlich, nein, es ist nicht natürlich, es ist niemand anderes als Dr. Axel Stoll.
2: Oh.
1: Ein etwas
2: Ehrenmänner unter sich.
1: Abgehalfterter Berliner Naturwissenschaftler, der sich so in den 2010er Jahren, sagen wir mal, einen Namen gemacht hat, oder er wurde so ein Internetphänomen als verrückter Schwurbel-Nazi, der von Reichsflugscheiben und irgendwelchen crazy Geheimwaffen fabuliert hat und natürlich den Hohlwelten, den berühmten, also wenn euch das ein Begriff ist, die Vorstellung, dass die Erde eigentlich hohl ist und dass im Inneren der Erde alte Nazis sitzen, die irgendwann dann aus dieser Hohlwelt herauskommen werden, um dann die Weltherrschaft zu übernehmen. Der Eingang ist übrigens irgendwo auf der Antarktis, wenn ich mich recht erinnere.
2: In Neuschwabenland.
1: Ah,
2: deswegen
1: stimmt.
2: Gab es auch die NSL-Treffen in diesem einen Teilrestaurant Berlin.
1: Die Neuschwabenland-Treffen, ich vergaß.
2: Genau, die NSL-Treffen, wo er dann so Briefe vorgelesen hat, die er mal selbst verfasst hat vor 30 Jahren oder so.
1: Ja.
2: Ja, legendär waren diese Aufnahmen auf YouTube.
1: Ja. Also es gab so eine Catchphrase von Dr. Axel Stoll, das war ein Muss man wissen.
2: Ja.
1: Und so hieß auch ein Buch, das dann über ihn und mit ihm veröffentlicht worden ist. Zwei PsychologInnen haben ein Interview mit ihm geführt und haben dann ein Buch veröffentlicht über seine Person. Einerseits mit einer Einordnung und dann eben auch dem Interview im Wortlaut. Ist durchaus lesenswert.
2: Ja, einer von den beiden macht ja den Hawkzilla-Podcast.
1: Richtig.
2: Ja, ja. Ja. Das hat sich sehr mit diesen Mythen und Schwurblern auseinandergesetzt. Ja.
1: Genau. Und von 2016 ist ein Lied, das wir gleich hören werden. Das remixt so einige der besten Zitate, sagen wir mal, von Dr. Axel Stoll. Und gibt ihm so einen ganz weirden Techno-Beat. Und das ist schon eigentlich ziemlich geil.
2: Ja.
1: Der Song heißt Strafplanet.
2: Und, ja, auch das hat er immer wieder gesagt, die Erde sei ein Strafplanet.
1: Genau. Und das wird hier nochmal wiederholt. Also wer es danach noch nicht glaubt, dem ist auch nicht zu helfen.
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Satellit wurde mittels einer V2 in den Erdorbit geschossen. Magnetohydrodynamik. 96 Flugzeuge mal 60 Minuten mal 14 Stunden mal 40 Passagiere ergibt 3.225.600 Passagiere pro Tag. 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

0: weiß das. 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
1: Ja, wer weiß das? Wieder keiner.
2: Wieder keiner.
3: Mann.
1: Dr. Axel Stoll, Strafplanet im Captain Metal Remix hier von 2016.
2: Ja.
1: Wir gucken in der heutigen Sendung nochmal zurück auf 20 Jahre Sendeloch. Wir sind in der letzten Sendung nicht ganz fertig geworden.
2: Nee.
1: Also wir werden noch in der Sendung nicht fertig, aber irgendwann ist auch mal Schluss.
2: Ja. Zwei Monate lang Jubiläum feiern ist auch gut.
1: Ja.
2: Ja.
1: Ja, wobei, wir könnten auch die Ersten sein und einfach ein komplettes Jahr feiern.
2: Das stimmt, das könnten wir eigentlich
1: Weil,
2: machen.
1: Wer soll uns da dann hindern?
2: Ja, und ich meine, statt irgendwas Tagesaktuelles aufzugreifen, was ohnehin alle Leute nur deprimiert, feiern wir halt ein Jahr lang Jubiläum.
1: Ja, legitim.
2: Ja, eben.
1: Ja.
2: Und wir bleiben bei tanzbaren Songs, würde ich sagen.
1: Okay.
2: Das war schon sehr tanzbar gerade.
1: Ja, finde ich schon.
2: Ja,
1: das
2: ja.
1: Ist, aber das ist so ein bisschen so, das ist auch so dieser aus dieser Hedonismus, Egotronic, Audiolied, Bummkrach Ära, finde ich.
2: Ja, das stimmt, ganz in die Richtung gehen wir jetzt nicht.
1: Okay.
2: Vorsichtig formuliert. Wir bewegen uns eher von der elektronischen Musik hin zu Hip-Hop aus Amerika.
1: Wir hatten in der ersten Sendung überhaupt keinen YouTube-Hip-Hop. Ist dir das aufgefallen?
2: Du könntest recht haben. Oh doch, wir hatten Mörder an.
1: Ja, okay.
2: Wir stimmt. hatten Mörder an. Ja, ja, ja. Danke, Boba, dass du Mörder an gespielt hast. Aber wir machen jetzt mit völlig überproduziertem, teurem amerikanischen Hip-Hop weiter. Nämlich mit Ace Hood, Future und Rick Ross. Die haben 2013 einen Hit gelandet namens Bugatti. Ein also typisch dämlicher Text für so Pseudo-Gangster-Rap. Nämlich, dass es darum geht, dass man irgendwie eines Morgens aufwacht in einem teuren Bugatti und sich überhaupt nicht erklären kann, wie das passiert ist und sowas, aber Hauptsache teures Auto und bla. Ich glaube, am Anfang erwähnen sie sogar 1,2 Millionen Dollar teurer Bugatti oder so.
1: Wie bitte?
2: Ja, ich glaube, sie erwähnen am Anfang den Preis.
1: Wer zahlt denn so viel Geld für ein Auto?
2: Ich habe keine Ahnung. Vielleicht Ace Hood, Future und Rick Ross, vielleicht haben sie zusammengelegt. Ich weiß es nicht. Aber natürlich würde ich das Lied nicht spielen, wenn es nicht irgendeinen Bezug zum Sendeloch hätte, außer dass wir es mal gespielt haben. Denn, vielleicht kannst du dich erinnern, das Lied ist aus dem Jahr 2013 und es war so die Zeit, da hatten wir so ganz viele Ideen für Nebenprojekte. Und eine Idee war, es wäre doch cool, wenn wir so einen eigenen Rap-Song aufnehmen würden, wo wir so Rapper auf die Schippe nehmen. Und ich hatte mich mal an so eigenen Lyrics versucht, bin aber nie damit fertig geworden. Und das sollte zu den Samples von Bugatti sein.
1: Und oh Gott, ich glaube, wir haben sogar mal was aufgenommen, aber es hat nicht gut funktioniert.
2: Das kann auch sein, denn ich weiß noch, dass ich zu Dino Velvet gesagt hatte, wenn er will, kann er ja den laut sprechenden, schreienden Rapper spielen, weil es ja immer so typische Profile von Rappern gibt, sag ich mal. Und ich weiß noch, wie er eines Tages mal gesagt hat, dass seitdem ich das gesagt habe, er zu Hause jetzt so das Schreien übt. Weil ich ihm gesagt hatte, der Titel wird sein, nach dem Loch ist vor dem Loch. Und dann hat er wohl das immer versucht, so vor sich hinzuschreien und so, nach dem Loch ist vor dem Loch! Und allein die Vorstellung, wie Dino quasi zu Hause wahrscheinlich vor dem Spiegel stand und das eingeübt hat, hat mich immer in Entzücken versetzt, möchte ich sagen. Ja, deswegen ist es, glaube ich, an der Zeit, dass wir das mal hören, was wir nie geschafft haben, nämlich einen albernen Rap-Song aufzunehmen. Bugatti von Ace Hood, Future und Rick Ross.
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0: Ja, das fällt natürlich auch gleich auf, dass Lieder früher einfach länger waren.
1: Ja, das waren jetzt bestimmt 5 Minuten.
0: Tatsache, es waren 5 Minuten.
1: Ja.
0: Aber das konnte man 2013 halt noch so machen.
1: Ja.
0: Was man wiederum 2007 ungefähr auch so machen konnte, war, sich alle Stadtteile von Hannover nehmen und sie in einen Song packen. Das nämlich haben Peter One und Warrior, die Novelwelt hat sie damals genannt, Peter Eins und Kämpfer.
1: Ja.
0: Diese beiden Hannoveraner Rapper haben also alle Hannoveraner Stadtteile genommen und in diesen Song gepackt und gleichzeitig noch so ein bisschen erzählt, Kriminalstatistik Nummer 1 oder so. Das übliche dumme Zeug.
1: Ja.
0: Daraus geworden ist dann der Song Das ist hart, das ist hart, das ist Hannover. Und das ist, glaube ich, ein Song, den wir auch schon 4 oder 5 Mal in der Sendung hatten, was einfach immer so gut ist.
1: Ja.
0: Absoluter Sendeloch-Klassiker, der hier hineingehört. Ja, deswegen hören wir jetzt Pain One und Warrior und ohne jede weitere Anmoderation. Wir hatten es vor einem Monat darüber, dass wir mal Gedichte eingelesen haben.
1: Und wie schade es ist, dass die alle verloren gegangen sind.
0: Wie schade es ist. Und ich habe tatsächlich welche gefunden. Also sie sind nicht alle verloren.
1: Wunderschön.
0: Und ich habe ein paar Gedichte mitgebracht. Wir haben damals gelesen aus dem Buch Schuldig, eine Frau zu sein von Monica Bobochristea, eine rumänische Dichterin, von der man mittlerweile im Internet auch fast nichts mehr findet, außer diesem Hinweis auf das Buch, das wohl im Jahr 2000 erschienen ist.
1: Mhm.
0: Und wir haben es dann hier so durch Radio Z gereicht und haben viele Kolleginnen gebeten, Gedichte einzulesen und viele sind dem auch nachgekommen. Es sind ein paar verloren gegangen, aber ein paar eben habe ich noch ausfindig machen können. Wir hören dann gleich im Anschluss ein Gedicht vom Kollegen Marius. Viele Grüße, wo auch immer du gerade steckst. Und vorher Pedro und Warrior.

0: Versteigerung. Er ist nicht zu verkaufen. Fast ungehorsam, lüstern erfunden, Schöpfer vorsätzlich verboten, präsumptiven Anwärter metaphysisch verkitscht, in meinem Körper verschleiert, immer fremder, in einem Porträt verunglückt, konspirativ unterschrieben. Er kann nicht gekauft werden. Mit Defekt vorbildlich, über einer Zeit mit finanzierter Siegerliste, raffinierter erfunden, rhythmisch handelt, meinen vertrauten Körper unschätzbar unterschrieben. Bis ins Blut habe ich ihn verrenkt, fast fremd habe ich ihn festgeklemmt, akrobat perforiert im Herz, surrealistisch plagiert, eingerahmt in die nackten Körper, in mir hat er übernachtet, immer fremder, schwanger in Leinwand, akzidentiell und leichtfertig. Ich habe ihn gerufen. Er ist nicht zu verkaufen. Immer ungehorsam, vorbildlich defloriert im Porträt mit Renaissance-Kragen. Er kann nicht validiert sein, mit Pseudonym unterschrieben, hat mich schon versteigert.
1: Ihr seid beim Sendeloch, der Sendung für den garantiert schlechten Geschmack bei Radelzeit 95,8 MHz.
2: Ja. Ich hoffe, das war so, wie soll ich sagen, bewusstseinserweiternd.
1: Ja, defloriert im Stehkragen.
2: Ja, im Waschkragen.
1: Akzidentell.
2: Festgeklemmt.
1: Bis aufs Blut habe ich mich verrenkt und dann habe ich irgendwas festgeklemmt. Also ein bisschen ja. Was sitzt noch. Das Schöne an Monika Bobo-Christier, die ja uns ja doch eine Weile begleitet hat, bis uns leider das Buch abhanden gekommen ist, verflucht sei immer noch diejenige Person, die uns das Buch geklaut hat.
2: Ja.
1: Und was das Schöne war, diese Texte, sie machen wirklich keinen Sinn. Oder was ich mir auch überlegt habe, als ich jetzt nochmal recherchiert habe, man findet ja wirklich sehr, sehr wenig Informationen, aber immerhin diese, dass das Buch wohl aus dem Rumänischen ins Deutsche übertragen worden ist. Also vielleicht sind es auch einfach ganz groteske Übersetzungsfehler. Dass irgendjemand halt die Wörter, die Rumänischen genommen hat und sie...
2: Du meinst wie sehr, früher mit dem Google Translator?
1: Ja, genau, wo du dann irgendwie den Felsenstern hattest, wenn du Rockstar übersetzt hast oder so. Dass dann halt wirklich ganz absurder Scheiß draus wird. Aber wir werden noch ein paar Beispiele hören. Von dir auch noch eins?
2: Schön, freut mich. Ja, ich kann mich dran erinnern, es war eine sehr witzige Zeit. Damals hatten wir noch so Jahresbegleiter, möchte ich sagen. Ne?
1: Ja.
2: Es war einmal Monika Bobo-Christier und wie in der letzten Sendung schon gespielt, Mr. Methane.
1: Ja, wir hatten nochmal die Tanzschule. Darf ich bitten, das war eine CD, ich glaube, der Tanzschule Krebs
2: aus
1: Nürnberg, mit Tanzanleitungen.
2: Mhm.
1: Wir hatten noch mal ein Jahreshoroskop, ein gesungenes.
2: Oh, siehst du, das muss alles vor meiner Zeit gewesen sein.
1: Das war, habe ich mal gefunden für, ich weiß nicht, 1 Euro oder so, in so einer Ramschkiste.
2: Ja.
1: So eine olle CD, gesungene Jahreshoroskope, die hatten wir mal.
2: Ja.
1: Und ich glaube, wir haben auch mal eine CD gespielt, die habe ich wiederum über meinen Papa damals bekommen. Es war eine CD, die hieß Du bist nicht alleine. Und das ist im Grunde ein sehr trauriges Produkt. Das war nämlich eine CD voller Geräusche, die ein Mitbewohner machen würde, wenn er denn da wäre.
2: Mhm. Also ich weiß nur, du hast auch mal eine Schallplatte gehabt, aus der du in jeder Sendung ein Lied gespielt hast. Und das waren halt schräge Indie-Nummern aus den, ich weiß nicht mehr welchen Jahren. Die waren nicht alle schlecht, aber sie waren alle ein bisschen abgespaced, möchte ich sagen.
1: Also ich habe auf jeden Fall ja auch von Platte mal was gespielt, ja. Ich kann mich an Grobschnitt erinnern, das war so eine Crowd-Band.
2: Ja.
1: Gab es auf jeden Fall immer wieder mal und eigentlich war es eine schöne Tradition und auch so eine Konstante in der Sendung.
2: Ja.
1: Man weiß, okay, ein neues Jahr beginnt und wir haben... etwas, das uns durch das Jahr führt.
2: Ja, vielleicht eine Idee für 2027.
1: Ja. Gut.
2: Ja, wie machen wir weiter? Ich habe jemanden mitgebracht, der auch vor allem aus der Zeit, als ich dann angefangen habe, am Sendeloch mitzuwirken, der aus dieser Zeit nicht wegzudenken war, nämlich, wie Dino Velvet ihn gern genannt hat, John LaJoie. ich glaube, er selbst spricht sich John LaJoie aus, obwohl er Kanadier ist. Aber ich glaube, Dino Velvet ging es darum, den unbedingt zum Franco-Kanadier zu machen und Französisch auszusprechen. Ja. John LaJoie, ein YouTube-Comedian der Anfänge, möchte ich sagen. Also so 2009 rum hat er auf YouTube selbst geschriebene und produzierte Lieder hochgeladen mit Videos dazu passenden, ja, in denen er vor allem anfangs ja so Rapper verarscht hat, so Gangster-Rapper, aber dann auch alles Mögliche. Also er hatte so Lieder wie Everyday Normal Guy. Ich glaube, das war eines der bekanntesten ganz am Anfang.
1: Das ist eines der ersten, das ich gehört habe, das hast du dabei.
2: Ja.
1: Wenn nicht das erste, und dann gab es noch eines High as Fuck, das war auch ganz am Anfang.
2: Ja, habe ich hier auch aufgeschrieben. High as Fuck fand ich nämlich großartig, die es davon handelte, wie, was für Dinge man sich so einbildet, wenn man High as Fuck ist. Ja. Ein Lied, das fand ich auch immer super, Super Famous. 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
1: Und dann gab es noch Show Me Your Genitals. Das haben wir sogar mal für einen Jingle verwendet.
2: Ja, also das war quasi sein erster Mega-Hit, glaube ich. Show Me Your Genitals.
1: Genitalia!
2: Genau.
1: Und ich glaube, das hatten wir auch in unserem Genital-Spezial.
2: Ja.
1: Hatten
2: wir. Und ja, jetzt habe ich zwei Lieder dabei und konnte mich aber nicht entscheiden, welches ich spielen soll. Deswegen dachte ich, ich überlasse euch die Auswahl. Entweder I Kill People, eine typische Parodie von so typischen Gangster-Rappern, die so tun, als würden sie 100 Leute umbringen. Oder den ganz bekannten Two Girls, One Cup-Song. Der, wie soll ich sagen?
1: Easy Entscheidung, würde ich sagen, für mich zumindest.
2: Okay.
1: Dann wäre es natürlich der Two Girls, One Cup-Song.
2: Vielleicht sollten wir auch, ja, vielleicht sollten wir den spielen, Two Girls, One Cup. Ja, dreht sich um das damalige Internetphänomen Video.
1: Ja? Möchtest du es erklären?
2: Aber das erklären?
1: John LaJoie erklärt es ja auch.
2: Ja, John LaJoie erklärt es eigentlich, dann muss ich es nicht tun, das wäre nämlich ziemlich schwierig jetzt. Für alle, die sich fragen, was ist eigentlich aus John LaJoie geworden? Ich wusste es nämlich auch nicht. Nachdem er auch mal Seriendarsteller wurde, macht er seit 2016 Indie-Folk-Music unter dem Pseudonym Wolfie's Just Fine und macht auch Musik für so TV-Shows. Und das ist anscheinend jetzt sein täglich Brot. Ja, ich fand seine Zeit als YouTube-Comedian großartig. Deswegen würde ich sagen, wir hören jetzt den Two Girls, One Cup-Song von John LaJoie.
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0: Das ist natürlich knallhart, hier einen Anschluss zu finden, muss ich schon sagen.
1: Du hast es selbst ausgesucht.
0: Ich weiß.
1: Und es war eine super Wahl.
0: Ja. Und ich habe es auch sehr gemocht.
1: Ja.
0: Ich habe es mir aber leichter vorgestellt, jetzt irgendeinen Anschluss zu finden. Jetzt, wo es um die großen Gefühle geht, ja?
1: Ja. Also,
0: dann hier mit meiner Marco. Musikauswahl ja. weiterzumachen. Ja, dem geht irgendwie so die Erotik ab, finde ich, so ein bisschen. Hm. Auch so die Zuneigung, die Liebe, das sehe ich hier alles nicht.
1: Hm. Manchmal muss man aber auch einen harten Cut machen.
0: Ja, ich würde sagen, wir spielen einen Filmtipp.
1: Das ist eine gute Flucht, ja. Welcher Film war es heute? Oh, da geht Erotik nicht aus, würde ich sagen.
0: Es ist
1: mehr als nur
0: erotisch. In Anführungszeichen erotischste Film, glaube ich, den wir für diese Sendung rezensiert haben. Es handelt sich um Papaya, Liebesgöttin der Kannibalen.
1: Ja, erotischer als die Stoßburg, würde ich sagen. Ja,
0: ja definitiv. Und auch wenn Stoßburg natürlich aus lokalem Bezug heraus irgendwie interessant ist,
1: ja.
0: Macho Man, naja, nicht so.
1: Nee.
0: Das ist schon italienischer, das ist ein komisches Genre.
1: Ja.
0: Also irgendwann so in den späten 70ern gab es ja so ein italienisches Kino, das unfassbar brutal war. Also wenn man so an Cannibal Holocaust denkt oder so die Filme von Dario Argento, wo irgendwie auf sehr ästhetische Art und Weise den Leuten irgendwie die Kehle durchgeschnitten worden ist. Papaya, Liebesgöttin der Kannibalen ist auch ziemlich brutal, aber gleichzeitig scheut man auch keine Gelegenheit, nackte Frauen in Szene zu setzen. Und dann gibt es noch diese völlig krude antikolonialistische Botschaft. Also ich will ja nicht allzu sehr spoilern, aber im Zentrum des Films gibt es ja ein geplantes Atomkraftwerk auf so einem karibischen Inselparadies. Mhm. Und gegen dieses Atomkraftwerk formiert sich eine Widerstandsgruppe, die sagt, wir stoppen dieses Atomkraftwerk notfalls mit Waffen.
1: Genau, das hört man ja bei unserem...
0: Immer noch im Jingle?
1: Im Sendeloch-Jingle, ganz am Anfang, genau. Ja.
0: Wir werden uns ohne Waffen, notfalls auch mit Waffen.
1: Genau.
0: Das ist aus genau diesem Film. Und diese Widerstandsgruppe, um das Projekt zu stoppen, greift eben nicht nur auf Gewalt zurück, sondern auch auf die Künste der Liebesgöttin Papaya.
1: Ja. Die spürt man, wenn man den Film sieht.
0: Ja.
1: Ja.
0: Den Soundtrack dazu, den fand ich immer super toll. Und ich weiß auch noch, ich habe den einmal auf der Rückfahrt aus Italien dann irgendwo in Österreich gehört, im Radio auf FM4. Da ging gerade so die Sonne auf, das war sehr unwirklich. ja, also alle Liebe für den Soundtrack, für den Film vielleicht nicht unbedingt, aber so in Reminiszenz an 20 Jahre, das Ende Loch, können wir das schon nochmal spielen? Unser Filmtipp zu Papaya, Liebesgöttin der Kannibalen.
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0: Die Papaya ist in allererster Linie eine Pflanzenart aus der Familie der Melonenbaumgewächse. In zweiter Linie ist Papaya jedoch auch eine unwiderstehliche Liebesgöttin, die mit ihrer schieren Ausstrahlung Männer um den Verstand und schließlich um ihr Leben bringt, um damit den Bau eines Atomkraftwerks zu verhindern. Das zumindest lehrt uns der italienische Filmregisseur und Produzent Joe D'Amato in seinem Film Papaya, die Liebesgöttin der Kannibalen aus dem Jahr 1978.
1: Warst du noch nie hier? Ihr baut doch euer Kraftwerk in der Nähe. Da hinten, oder?
2: Ja, du hast recht, aber diese Viertel sind mir irgendwie unheimlich. Wie das chinesische Viertel in New York.
1: Wieso denn?
2: Das chinesische Viertel gehört den Chinesen. Als Weißer sollte man da seine Nase nicht reinstecken. Das könnte gefährlich werden.
1: Ach so, du scheinst nicht sehr mutig zu sein. Trotzdem fühle ich mich bei dir sicher.
2: Danke.
3: Der Film dreht sich zunächst im Wesentlichen um die sozialkritische Journalistin Sarah und ihren Fickfreund, den Ingenieur Vincent Vincent. Während sie auf der karibischen Insel, auf der gesamte Film spielt, nur Urlaub machen will, ist er beruflich hier. Vincent arbeitet nämlich für einen zweifelhaften Energiekonzern, der aus ungeklärten Gründen ausgerechnet in dieses Inselparadies ein Atomkraftwerk bauen will.
1: Sag mal, wo wollt ihr denn das Kraftwerk hinbauen?
2: Ach, an eine wunderschöne Stelle, genau zwischen den Bergen und dem Meer. Gar nicht weit weg von hier. Aber warum fragst du? Ist es berufliches Interesse?
1: Nein, nur aus Neugier.
0: Sada begegnet diesem Vorhaben von Anfang an kritisch, will jedoch hauptsächlich ihren Urlaub.
1: Nein, nur aus Neugier.
0: Sada begegnet diesem Vorhaben von Anfang an kritisch, will jedoch hauptsächlich ihren Urlaub genießen, den aktiven

0: Sammeln von Informationen über das Kraftwerk und zweitens bestialisches Ermorden der Männer. Aus Papaya, die Liebesgöttin der Kannibalen, wird auf Grundlage dieser Handlung eine krude Mischung aus Softsex, Fantasy und Horrorfilm.
1: Du hast Papaya gesagt, du glaubst nicht an den Zauber. Jetzt versucht sie wahrscheinlich, uns von der Macht ihrer Götter zu überzeugen. Dass das alles ein bisschen verwirrend ist, soll uns wohl nur in die richtige Stimmung versetzen.
2: Na, das ist typisch, Frau. Oder das ist die Berufskrankheit eines Journalisten, alles romantisch zu sehen. Aber auf jeden Fall ist diese Art der Einladung zu dem Voodoo-Zauber idiotisch.
3: Natürlich begegnen Sarah und Vincent auf einem Ausflug bald der schönen Papaya.
4: Fahr hier geradeaus, der Weg ist kürzer.
2: Wie gnädige Frau befehlen. Du gefällst mir. Du bittest nicht um etwas, du befiehlst einfach. Bei uns würde man sagen, du bist emanzipiert.
3: Die nach Obst benannte Liebesgöttin lockt das Paar schließlich zu einer pseudotraditionellen Inselzeremonie, bei der nicht nur zwei Schweine geopfert werden, sondern auch ein im Film zuvor nie gesehener Mensch über die Klinge springen muss. Um die sich dann entfesselnde Oben-ohne-Orgie perfekt zu machen, geraten auch noch Sarah und Vincent unter Einfluss von Drogen.
0: Während Sarah ihren kritischen Geist noch eine Weile bewahren kann und von den Rebellen entführt werden muss, gerät Vincent schnell vollends unter den Einfluss von Papaya.
2: Nein, bitte geh nicht weg. Ich will nicht, dass du jetzt gehst. Was soll ich allein hier?
4: Du kannst auf mich warten, wenn du willst. Wenn nicht, kannst du auch verschwinden.
2: Natürlich bleibe ich, das weißt du genau. Ich gehe nicht ohne dich. Das Atomkraftwerk ist bald fertig gebaut. Sie werden es auch ohne mich zu Ende bringen. Ich werde in die Staaten zurückgehen und du wirst mit mir kommen, nicht wahr?
4: Natürlich, natürlich. Ich komme mit.
0: Sarah versucht ihn noch zu warnen, aber es ist bereits zu spät. Er ergibt sich Papaya völlig und sie führt ihren ursprünglichen Plan aus, quetscht ihn aus und lässt ihn ermorden. Danach entwickelt sich der Film zum Beziehungsdrama. Sarah beginnt nämlich eine heiße Affäre mit dem Anführer der Partisanen, was Papaya gar nicht gefällt, weil sie nämlich auch auf Sarah steht. Zu diesem Zweck wird sie kurzerhand für bisexuell erklärt. Papaya wäre nicht die Liebesgöttin aus dem Titel des Films, wenn sie nicht auch in der Lage wäre, Sarah zu verführen. Doch gelingt ihr nicht nur das. Obendrein überzeugt sie die Journalistin von der guten Sache.
1: Aber jetzt verstehe ich eure Gründe. Ich habe verstanden, dass ihr nicht aus Mordgier Leute umbringt, sondern um euer Land zu erhalten und zu retten. Wir haben eine andere Beziehung zu einem Menschenleben als ihr. Es ist mir schwergefallen, die Moralvorstellungen, mit denen ich aufgewachsen bin, so einfach über Bord zu werfen. Aber ich verstehe, dass ihr nicht, wie man so sagt, zivilisiert werden wollt. Und das ist euer gutes Recht.
3: Folgerichtig schließt sich Sarah der Gruppe an und wird, wie wir am Ende des Films erfahren, neben Papaya die zweite Atomkraftwerk-Ingenieursmordende Liebesgöttin der Partisanen. Kannibalen kommen übrigens im Film nicht vor, wenn wir von einer wirren Szene bei der schon erwähnten Oben-ohne-Orgie absehen.

0: Damit hier kein falscher Eindruck aufkommt, Papaya, die Liebesgöttin der Kannibalen, ist zu guten 40% ein Softsex-Film. Gleich zu Beginn sehen wir, wie Papaya einem unbekannten Ingenieur das Genital abbeißt. Später wollen zuerst Zara und Vincent loslegen, werden dabei aber unterbrochen und dann nimmt sich Papaya allerhand müde Atomkraftexperten vor. Regisseur Joe D'Amato verstand sich Zeit seines Lebens bestens auf das Hard- und Softcore-Porno-Handwerk. Rund 170 solche Streifen gehen auf sein Konto. Daneben versuchte er sich aber auch durchaus im Action-, Fantasy-, Kriegs- und Splatter-Film. Seine Werke tragen klingende Namen wie Foltergarten der Sinnlichkeit, Insel der Zombies und Orgasmo Nero 3, schwarze Haut auf weißem Sand.
1: So, und jetzt wollen wir die Spielwiese mal ausprobieren, ja?
2: Nein, hör auf, ich bin doch noch ganz nass.
1: Ja, wo denn? Mich stört's nicht. In diesem Bett komme ich mir immer vor, als ob ich auf Götterspeise liege.
3: Papaya, die Liebesgöttin der Kannibalen, kann somit zwar als typischer D'Amato betrachtet werden, besticht aber durch die betont sozialkritische Rahmenhandlung um das geplante Atomkraftwerk. Papaya wurde wohl nur nie zur Ikone der Anti-Atom-Bewegung, weil dieser Aspekt äußerst stümperhaft in den Gesamtplot des Films eingearbeitet wurde. Zu Unrecht findet die Sendeloch-Redaktion und empfiehlt Papaya, die Liebesgöttin der Kannibalen, vor allem den Verklemmten unter den Atomkraftgegnern, aber

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2: Ihr seid bei der zweiten Jubiläumssendung von Sendeloch, der Sendung für den garantiert schlechten Geschmack, 95,8 MHz. Was wir gerade gehört haben, zum einen den Filmtipp Papaya, Liebesgöttin der Kannibalen, ein Film von Joe D'Amato aus dem Jahr 1978. Und im Anschluss kam der Schepper Erna, ein bisschen was Lokales, nein, Regionales, mit dem Schepper-Song. Habe ich das erste Mal gespielt, ja, müsste so 2015 rum gewesen sein, würde ich sagen. Ist schon eine Weile her auf jeden Fall.
3: Als es noch brandneu war.
2: Ja, mittlerweile leider wird nichts mehr Neues nachkommen, denn der Schepper Erna ist mittlerweile gestorben.
3: Oh,
2: ja.
3: Sieh an.
2: Also die Facebook-Seite, damals hat er noch Facebook benutzt, das war damals halt der State of the Art.
3: Ja.
2: Die endet mit der Nachricht, dass der Schepper Erna von uns gegangen ist und möglicherweise irgendwo anders weiter scheppert, aber eben nicht mehr hier.
3: Ja.
2: Unter den Lebenden.
3: Da können wir ihm nur einen Seelenfrieden, nein, wie sagt man, dass seine Seele so whatever.
2: Scheppert.
3: Scheppert. Möge seine Seele ewig scheppern. Ja. Ja. Ja, das macht es jetzt für mich nicht so einfach, den Übergang zu finden, aber vielleicht doch.
2: Scheppern, scheppern die ganze Nacht. Scheppern, scheppern.
3: Das stimmt.
2: Was euch glücklich macht.
3: Es ist, er muss bestimmt im Rhythmus scheppern.
2: Ja.
3: Ja, die ganze Nacht.
2: Sonst kommt man ja raus.
3: Ja, eben. Und man muss ja dazu sagen, der Tod hat ja immer irgendwie auch was Religiöses, ne? Naja, nahezu immer.
2: Naja, er hat was Unausweichliches, würde ich
3: sagen.
2: Auch
3: das, genau. Und vor einigen Jahren, ungefähr vor 6 Jahren, wurde ich mal im Rahmen einer Sendung zum Eurodance-Papst ernannt.
2: Mhm.
3: Und weißer Rauch stieg auf über den Radio Z-Studios. Und seitdem ist es meine Ehre, aber auch meine Verpflichtung, in jeder Sendung einen 90er-Jahre-Eurodance-Song zu spielen. Und dieser Ehre komme ich gerne nach. Und für heute habe ich mal überlegt, was würde denn zur Jubiläumssendung passen. Und dann ist mir eingefallen, dass wir ja auch in der schwierigen Corona-Zeit Sendungen aufgenommen haben, obwohl die Bedingungen nicht so einfach waren.
2: Das war ziemlich heikel und manche Sendungen sind total in die Hose gegangen. Aber
3: ja, denn wir haben zum Beispiel von zu Hause angerufen und wurden in die Sendung reingeschaltet und die Tonqualität war miserabel. Und aber wir haben es trotzdem durchgezogen. Ich glaube, in der Zeit ist kaum eine Sendung ausgefallen. Und ja, weil ich an diese Corona-Zeit denken musste, dachte ich, was gibt's vielleicht Passenderes als die Band Corona mit dem großen Hit The Rhythm of the Night, ein Eurodance Klassiker aus dem Jahre 1993 von dem italienischen Act Corona. Denn geschrieben wurde das Lied von Giorgio Spagna, Francesco Bontempi und Annalie Gordon.
2: Und die hat es eingesungen?
3: Und eingesungen hat es eine Sängerin namens Giovanna Bersola, die als Jenny B. in Italien bekannt ist.
2: Mhm.
3: Aber sie wurde nie erwähnt und durfte auch nicht im Video auftauchen. Da hat man dann lieber ein Model namens Olga De Sousa verpflichtet, die so getan hat, als würde sie singen. Ja. Also wenn ihr diese charismatische Frau mit den langen Haaren und dem schwarzen, dunklen Kleid in Erinnerung habt aus dem Video,
2: das ist sie gar nicht.
3: Ist sie gar nicht, die gesungen hat. Ja.
2: Täuschend.
3: Ja, und irgendwie ein Fun Fact am Rande: Giorgio Spagna, einer der drei Komponisten des Lieds, ist der Bruder von Ivana Spagna, die in Italien bekannt ist, einfach nur unter dem Namen Spagna, als vor allem 80er, 90er Jahre Pop-Jazz-Ikone. Hat auch mal an Sanremo teilgenommen, ist Dritte geworden und solche Dinge. Ja, war mir jetzt nicht bekannt, aber wenn man ihren Wikipedia-Artikel durchliest, ist sie wohl in Italien nicht unbekannt. Ja.
2: Okay.
3: Also vielleicht sowas wie die Vicky Leandros Italiens.
2: Keine Ahnung, so. Mir sagt sie nichts, aber das ist ein schöner Anlass, mal nachzuhören.
3: Ja, genau. Aber jetzt kommen wir zum Gottesdienst. Also bitte ich alle da draußen an den Geräten und auch alle hier im Studio, sich zu erheben und beim Gottesdienst mir nachzusprechen. This is the rhythm of the night.
2: This is the rhythm of the night. The rhythm of
3: the night. The night.
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3: The rhythm of the night.
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3: Oh yeah.
2: Oh yeah.
3: Amen.
2: Amen. Amen.

0: Schöner Ausflug in die 90er mit Corona.
1: Ja.
0: The Rhythm of
1: the Night. Of the Night, genau. Ja.
0: Beim Sendeloch der Sendung für den garantiert schlechten Geschmack. Ihr könnt, wenn ihr das möchtet, in der Sendung anrufen unter der 091 45 00 3 × 6.
1: Und die neue Stimme von Boba hören.
0: Genau. Erzählt uns gerne von dem schlechtesten Lied aus der letzten 20 Jahre oder so. Wir hören unter Umständen zu.
1: Ja.
0: Heiße Kandidaten vielleicht auch sind die Jesus Skins.
1: Oh. Ja.
0: Die hatten wir relativ am Anfang der Sendung gerne mal dabei. Die gehören zu den vielen kuriosen Bands, die eigentlich so zur Entstehung unserer Sendung erst beigetragen haben. Also ich glaube, so Lieder wie 77 heißt Grüß Gott zum Beispiel, die hatten wir damals schon auf unseren ersten Samplern drauf, die wir so von Hand zu Hand weitergegeben haben, ohne dass wir jetzt eine Radiosendung gehabt hätten. Insofern gäbe es vielleicht auch ohne die Jesus Skins das Senderloch so gar nicht.
1: Ja, sie waren bei der Geburtsstunde schon am Bett gestanden.
0: Und so ist es. Und haben gegrölt. Genau. So ungefähr muss man sich das vorstellen. Senderloch kam auf die Welt und nebendran standen glatzköpfige Skins und haben gesagt, oi, oi, oi. Ja. Allerdings ganz betont eben antirassistische, christliche Skins. Und es wurde ganz lange darüber gerätselt, ob die das ernst meinen. Also ob die wirklich christlich sind oder ob das irgendwie so eine krasse Parodie auf christlich inspirierte Musik sein soll. So ganz aufgelöst wurde es nie. Das Letzte, was ich jetzt so im Nachhinein recherchiert habe, aber auch da ist ja schon vieles verloren gegangen, ist, wahrscheinlich haben sie schon ernst gemeint. Auch wenn es so viele so Hardcore-Fans nicht glauben wollten, dass das innerhalb dieser Szene möglich ist. Es war wahrscheinlich ernst.
1: Es gibt ja auch so ein Ernst mit einem Augenzwinkern. Vielleicht war es auch so gemeint.
0: So. Ja, kann auch sein.
1: Aber ja. Ich wäre auf jeden Fall dabei zu sagen, dass das nicht einfach irgendwie ein lustiges Gimmick oder so war, sondern ernst auf jeden Fall.
0: Ja. Jedenfalls, die Jesus Skins kamen aus Hamburg. Aus Hamburg waren auch die Goldenen Zitronen. Die hatten so eine Fun-Punk-Zeit. Da haben sie zum Beispiel gesungen für immer Punk. Und die Jesus Skins haben sich dieses Lied genommen und haben es umgeschrieben in für immer Christ. Und das möchte ich jetzt an dieser Stelle spielen, auch in Erinnerung an die vielen christlichen Lieder, die wir in Sendung doch immer wieder gespielt haben. Ich hätte auch noch was von CQ dabei.
1: Ich wollte mich gerade sagen, wie traurig war Dino Velvet, als er festgestellt hat, dass es deren Seite nicht mehr gibt, wo man die ganzen Lieder runterladen
0: kann. Ja, also wir können auch gleich ein krasses Doubleplay draus machen, von CQ noch das Lied Hardcore Jesus beisteuern. why not? Auch das gehört irgendwie zum Sendeloch dazu.
1: Ja.
0: Jesus Skins, für immer Christ.

Baiazzo. Der Akteur flirtet mit dem Tod in einem tödlichen Dreisprung. Seine Verfluchung länger als Kunst. Die Umfüllungen erleiden Schiffbruch in einer Mohnblume. Ambulant begnadigt. Er mimt gekonnt. Seine Kunst ist Oxygen, in welchem Frauen illegal deportiert, schneidet sich aus in einer Blütenimmersion. Der Akteur interpretiert die Samariter-Sünde, geschlossen in einem Körper, perlender als die Kunst, weiblich befreit auf Kaution. Es behandelt sich providenziell aus einem Tod tödlich verunglückt. Der Akteur kokettiert mit dem Tod, nebeneinander gestellt, moralisch in Kunst. Passiv vereitelt in einem Körper mit männlicher Antizedenz. Lediglich

0: Also das Schöne an diesen Gedichten von Monika Bobo-Rister ist ja, dass man immer wieder überrascht wird. Also es werden so Sätze konstruiert, die für sich schon irgendwie Sinn machen. Ja? Also irgendjemand wird befreit aus einem, meinetwegen. Und dann kommt irgendein Wort, mit dem man überhaupt nicht gerechnet hat und das überhaupt keinen Sinn macht.
1: Ja.
0: Insofern, das ist vielleicht das Beste, was man über die Gedichte von ihr sagen kann. Sie überraschen.
1: Ja, denn immer wenn man denkt, okay, jetzt habe ich den Faden, ich weiß, worum es geht, kommt etwas, das alles über den Haufen wirft. Also das ist so, als hätte man so ein Kartenhäuschen bis zur zweiten Etage gebaut und würde sich freuen. Dann kommt so ein Windstoß und alles.
0: Und der Windstoß trägt den Namen Akzidentell. Das ist alles in Scherben. Das ist krude.
1: Ja, also ich kann mich auch nicht erinnern, das eingesprochen zu haben. Das ist echt lange her.
0: But you did.
1: Ja.
0: Obviously.
1: Offensichtlich, ja. Und ich tat nicht nur das. Ich habe nicht nur ein Gedicht eingesprochen. Es ist lange her, 2013. Das war die Hochphase der Sänger-Songwriter hier in Deutschland. Philipp Poisels, Max Giesingers und Johannes Oerdings. Also
0: lauter, Vincent Weiss.
1: Ja, lauter Jerks with a Guitar meinten, sie müssten die Charts überfluten. Und leider kam das auch noch an. Es gab Leute, die wollten sich das freiwillig anhören. Und es gab ganz viel, was uns daran genervt und gestört hat. Ich kann mich erinnern, wir hatten auch eine Sendung, die handelte von Singer-Songwritern. Also es war wahrscheinlich eine sehr furchtbare Sendung. Aber wir hatten uns auch was überlegt dazu. Wir dachten nämlich, boah, uns regt so viel daran auf. Eigentlich müsste man es mal verarschen, indem man auch so ein Lied aufnimmt und schauen, ob es den Leuten überhaupt auffällt, dass es nur eine Verarsche ist. So entstand Noah Samuel, kein geringerer als euer Schäfer, der ein Lied zusammengedichtet und aufgenommen hat an seinem Laptop. Und wir haben damals alles aufgegriffen, was uns an diesen Liedern auch so stört. Zum Beispiel, dass ganz viele mit so einem Element spielen, dass zum Beispiel im Chorus oder in der Bridge eine Zeile in irgendeiner anderen Sprache gesagt wird, egal ob Englisch oder Französisch oder Italienisch. Also habe ich da einfach eine französische Zeile mit eingebaut. Oder dass dann immer so Sätze kommen in diesen Liedern wie schau nicht zurück, sondern immer nach vorn. Da hat Dino Velvet immer gern gesagt, ja, wenn man nicht zurückschaut, wo soll man denn sonst hinschauen? Natürlich nach vorn. Wieso sagt er das überhaupt? Und sowas. Und all diese Dinge haben wir in den Songtext eingebaut. Und ja, wir haben dann in einer Sendung das Lied gespielt und ich kann mich noch erinnern, Dino Velvet hat das anmoderiert und es gab gar keine Anrufe oder so. Also es ging einfach so durch, als wäre das ein Lied wie viele andere. Und dann passierte aber etwas sehr Witziges, wie ich finde. Dino Velvet erzählte mir dann so 2 Wochen später, er hätte mit seiner Mutter telefoniert. Und ich hoffe, Brigitte, du hörst heute zu, denn du wirst jetzt erwähnt. Er hätte mit ihr telefoniert und sie hätte so gesagt, ja, sie hätte auch die Sendung gehört letztens und so. Und er hätte gefragt, und wie lange hast du so zugehört? Und dann hätte sie gemeint, ja, schon ziemlich lang. Aber irgendwann habt ihr so ein Lied gespielt von einem, der ist wohl angeblich hier in Nürnberg am Albrecht-Dürer-Platz, so einer mit Gitarre. Also das war so schlecht, da musste ich dann abschalten. Ich habe mich kaputt gelacht, als er mir das erzählt hat. Also zumindest hat Noah Samuel dazu geführt, dass Brigitte nicht mehr länger zuhören konnte. Es tut mir leid, Brigitte. Ich war wohl schuld damals. Aber ja, vielleicht ist das auch ein Prädikat.
0: Ja, jetzt ist dann die Probe.
1: Ja, jetzt ist die Probe. Ich fürchte, die Liedqualität ist sehr, sehr schlecht. Denn mit dem Defekt meines Uralt-Laptops ist auch das Lied verloren gegangen. Und wo findet man das Lied noch? Natürlich auf YouTube. Aber man muss es auch wirklich bei YouTube suchen unter Noah Samuel, der gebrochene Mann, dann findet man das Lied. Wenn du danach googelst, findest du es nicht. Also, ich habe gegoogelt, es gefunden und musste es von YouTube irgendwie ziehen. Die Qualität ist minderwertig, so wie auch die Qualität des Liedes. Aber das spielt ja keine Rolle, ihr seid beim Sendeloch. Noah Samuel, der gebrochene Mann.

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0: So, Noah Samuel hier beim Sendeloch der Jubiläumssendung auf 95,8 MHz Radio Z. Und wenn es sowieso schon so ein bisschen nachdenklich zugeht und wenn auch die Gitarren rausgeholt werden, ne? Und wenn jetzt dann irgendwie die Zeit für große Gefühle ist, dann rekapitulieren wir doch mal die Weltmeisterschaft, ja?
1: Ja.
0: Gerne. Ich weiß nicht, ob das bei euch auch so war, aber sagen wir, in einem gewissen Teil der Welt war das dann, war die Mannschaft der Herzen, war die englische.
1: Mhm. Jetzt bei der letzten?
0: Bei der letzten.
1: Aha, okay.
0: Ja, und viele fanden England toll. Mhm. Viele fanden insbesondere auch Jude Bellingham toll. Und dann wurde ja nach den englischen Spielen wurde gerne mal zusammen Wonderwall gesungen. Und es wurde so, und es wurde so ein kleiner Hype draus.
1: Mhm.
0: Ja? Also das, die englische Nationalmannschaft zusammen hat dann mit den Fans im Stadion Wonderwall gesungen und dann wurde natürlich alles Instagram-kompatibel zusammengeschnitten und dann gab es ganz rührselige kleine Clips von zum Beispiel Jude Bellingham, der zusammen mit den Fans Wonderwall schmettert und dann wurde tausendfach, hunderttausendfach darunter kommentiert, wie toll das ist, dass England weitergekommen ist. Ja. Dann kam die Niederlage gegen Argentinien und es war aus mit Wonderwall. Aber vielleicht bleibt noch so ein bisschen die Erinnerung an das Lied. So, Wonderwall ist für sich genommen ja schon auch irgendwann nervig, wenn man es tot gehört hat. Also dieser Punkt, der stellt sich meines Erachtens irgendwann ein. Also
1: ich verachte das Lied seit Jahren.
0: Ja.
1: Ich kann es nicht mehr hören.
0: Ich fand es in den 90ern fand ich es toll. Ja, so, aber die 90er sind vorbei und anders als Corona, The Rhythm of the Night, kann ich mir Wonderwall nicht so gut anhören mittlerweile.
1: Ja.
0: Erst recht nicht, wenn es in einer deutschen Übersetzung kommt.
1: Ach du Scheiße.
0: So.
1: Oh nein.
0: Diese deutsche Übersetzung, die möchte ich jetzt gerne spielen. Ich kann nicht sagen von wem, der Titel heißt einfach nur Oasis Wonderwall auf Deutsch. Ist vielleicht dann auch, um dieser Geschichte, dieser rührseligen Sommergeschichte auch so den letzten Zauber zu nehmen, muss man es einfach nur mal ins Deutsche übertragen.
1: Ja.
0: Wir hören Wonderwall.

0: Alexander Böhmersee, sagt
1: Alexander Böhm, angeblich.
0: Mit der deutschen Übersetzung von Wonderwall. Beim Sendeloch der Sendung für den garantiert schlechten Geschmack. Eine halbe Stunde haben wir noch. Und ja, in die letzte halbe Stunde gehen wir wieder mit einem Fußballer. Nee, nicht wieder. Wir hatten ja noch keinen.
1: Wir hatten noch keinen Fußballer, aber wir hatten gerade den Fußballbezug und da bleiben wir jetzt mal ein bisschen. Denn wir hören gleich Josip Drmić, den ehemaligen Schweizer Nationalspieler.
0: Der hatte eine ganz gute Zeit beim Club.
1: Er gehört zu den ganz, ganz wenigen Fußballern, die beim Club eingenetzt haben, aber kaum woanders. Normalerweise ist es umgekehrt. Ich denke an all die Bernd Hopschs dieser Welt, die überall eingenetzt haben, aber nicht beim
0: Club. Albert Bunyaku.
1: Na, der war auch bei uns nicht schlecht.
0: Ach, stimmt, für ein halbes Jahr.
1: Ich erinnere mich. Aber bei Josip Drmić war es anders. Der kam zu uns aus Zürich, hat in einer Saison 17 Saisontore geschossen in der ersten Liga. Der Club ist trotzdem abgestiegen.
0: Ist dann zu Leverkusen.
1: Und ist mit Transfer Plus nach Leverkusen, aber dort hat er in einer Saison nur 6 Tore geschossen, wurde deswegen gleich weiterverkauft nach Gladbach. Und dort spielte er zwar 4 Jahre, aber in den 4 Jahren traf er für Gladbach nur 7 Mal, wurde auch 2-mal verliehen, einmal an den HSV und einmal, habe ich mir nicht notiert. Und dann ging es irgendwie nach Kroatien und die Karriere endete. Entschuldigung, es ging zu Norwich City und von dort nach Kroatien. Und 2019 wechselte er zu Norwich City, nachdem er also beim Club in Leverkusen und bei Gladbach war. Und ungefähr 2 Wochen nachdem vermeldet wurde, dass er zu Norwich City wechselt, hat er ein Musikvideo rausgebracht. Selbst eingerappt, namens No Tomorrow.
0: Also er hat nicht so optimistisch auf seine Karriere geblickt.
1: Ja, kann man auch sagen. Er hat schon kommen sehen, ja. Das Video hat er zusammen mit seiner Freundin gedreht während des Urlaubs in Kroatien. Und ja, jetzt kommt so ein bisschen das Wehmütige. Das Ganze haben wir gespielt in unserer August-Sendung im Jahr 2019 mit dem Thema Fridays for Future. Und es war, wie du schon erahnst, die letzte Sendung mit Dino Velvet. Und die Sendung habe ich heute nachgehört. Und es ist halt ganz witzig, weil ich dann so drüber spekuliere, was wohl passiert wäre, wenn Josip Drmić nicht zu Norwich City, sondern zurück zum Club gekommen wäre. Ob er dann vielleicht dieses Video an der Norikusbucht gedreht hätte, statt am Meer in Kroatien. Und Dino witzelt noch darüber, ja, dann hätte vielleicht Markus Söder auch mitgespielt und wäre in diesem Neoprenanzug, in dem Taucheranzug irgendwie noch rumgeschwommen und sowas. Und wir haben ziemlich gelacht darüber. Ja, und deswegen dachte ich, ach, ich spiele das einfach als, weil das zu den 20 Jahren Sendeloch dazugehört. Es war die letzte Sendung mit Dino, einer der letzten Lacher im Sendeloch mit ihm. Und auch wenn das Lied jetzt keinerlei große Bedeutung für die Musikgeschichte oder überhaupt für die Sendeloch-Geschichte hat, ist es aber aus einer schönen Sendung, die ich nicht missen will. Deswegen den ehemaligen Nürnberger Knipser Josip Drmić mit No Tomorrow. 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

0: Josip Drmić mit No Tomorrow.
1: No Tomorrow.
0: Und wenn wir sowieso schon beim Fußballthema sind. Also Fußball hatten wir häufig in der Sendung.
1: Ja.
0: Das war so eines meiner ersten Themen, die ich gewählt habe für... Boah, damals hieß die Sendung wahrscheinlich noch kranker Scheiß. Singende Fußballer. Und da hatten wir dann zum Beispiel Franz Beckenbauer dabei. Elf Freunde kann niemand trennen. Gerd Müller. Dann macht es Bumm.
1: Ja,
0: dann kracht's. Gerd Müller macht's. Ich glaube, Kevin Keegan hatte ich gespielt mal. Christian Panda. Andy Köpke.
1: Der hat mal gesungen.
0: Ja, da gab es ein Lied mit, ich glaube, der hieß irgendwas mit TT oder so. Mhm. Das Lied hieß Nummer 1. Hatten wir definitiv auch mal dabei.
1: Ja.
0: Nie gefunden habe ich leider den Rap von Carsten Ramelow. Der hat in seiner Leverkusener Zeit Rap-Songs aufgenommen und ich wollte sie so dringend, ich wollte sie unbedingt mal spielen und ich habe es aber nie gekriegt. Und abseits von den singenden Fußballern hatten wir dann auch viele Menschen in der Sendung, die über Fußball oder über die Fanszenen gesungen haben, also so ganz viel so...
1: Rummenigge all night long.
0: Zum Beispiel, ja, es gab auch ganz viele so wütende Lieder über den DFB, scheiß DFB und über Lieblingsvereine und weiß nicht was.
1: Und ich glaube, Dino hatte mal eine Reihe mit Vereinshymnen und so.
0: Ja, genau.
1: Ja, ja.
0: Und ich weiß nicht, ob das in der gleichen Sendung war, aber ich habe auch zumindest ein Lied über einen Verein hier dabei.
1: Mhm.
0: Es kommt von einem Sänger namens Tony und das heißt... Mein letztes Geld gebe ich für Fußball aus.
1: Mhm.
0: Ist aus den 70er Jahren und das ist eigentlich ganz witzig. Es hat irgendwie sowas Nostalgisches, Sentimentales und auch irgendwie was Rührendes.
1: Und das ist zeitlos bei den Ticketpreisen heutzutage.
0: Ja, schon. Damals war es natürlich noch mal anders, ne? Weil Stehplatz 5 Mark, man hat weniger verdient, sehe ich ein. Und er hat ja nicht für irgendeinen Verein sein letztes Geld ausgegeben, sondern wie ihr gleich hören werdet, für etwas definitiv Unterklassiges.
1: Oh.
0: Mhm. Ich glaube, der Verein heißt Barmbek Uhlenhorst oder so ähnlich.
1: Ja.
0: Also jetzt vielleicht nicht unbedingt der Verein, für den man sein ganzes Vermögen auf den Kopf haut, es sei denn, man ist Tony und diesem Verein bis aufs Letzte verpflichtet.
1: Ja, vielleicht hat er aber auch nach den Spielen sein ganzes Geld für ein Barmbeker Gedeck ausgegeben. Das könnte auch einiges erklären.
0: Das kann auch sein. Tony, mein letztes Geld gebe ich für Fußball aus. Und das ist schon recht schmissig, es macht Spaß.

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0: So.
1: Ja.
0: Alexander Markus würde sein letztes Geld ja nicht für Fußball ausgeben.
1: Nee,
0: aber für vielleicht für Hawaii-Toast.
1: Vielleicht für Hawaii-Toast. Vielleicht für seinen Hund. Mhm. Oder für einen Elektriker. Mhm. Ja. Alexander Markus, eine Kunstfigur von Felix Rennefeld, einem Berliner Mitte 50, der, ja, so, ich sag mal, Elektromusik mit Schlager vermischt. Er nennt sich den König des Elektrolore, also elektronische Musik und Folklore. Und ja, spielt auch so ein bisschen so den arroganten Schlagerstar, der viel zu sehr von sich überzeugt ist. Wir hatten sogar seinen Film Glanz und Gloria aus dem Jahre 2012 mal rezensiert. Und ich kann mich noch erinnern, wir haben das geguckt bei Dino im Jahre 2012 mal rezensiert. Und ich kann mich noch erinnern, wir haben das geguckt bei Dino in der Wohnung in der Bielingstraße.

wirklich ein Film wie fürs Sendeloch gemacht. Ja. Und ja, ich habe mir gedacht, auch er war ja oft genug in der Sendung dabei mit all den schönen Liedern, die wir vorhin schon aufgezählt haben. Deswegen darf er bei 20 Jahre Sendeloch Part 2 nicht fehlen. Und drum hören wir jetzt Hundi von Alexander Markus.

0: nummernlos. Stühle, wo du aussuchst, Stühle, Wirrwarr, getragen auf merkantilischen Köpfen. Die Bühne schnauft nummernlos, verstümmelte Arme, geringelt in einem Haufen Armsessel, abgelebter Ludwig der 14. auf einem rasierten Brett, nummernlos, merkantilischen Kronen, Stühle, futuristisch und wiederhergestellt, bedienen Stühle, sogar die abgenützten, verkaufen improvisierte Szenen, geklaute Monologe, verkleiden im Angebot Klassiker, maskieren im Einzelstück Frauen nummernlos, lasterhafte Preise. Kostümieren gelockte Schädel, karikaturistische Menschenköpfe, kauterisieren Oberhäuptern den Barmherzigen der Ghettos. Nummernlos empfehlen prophylaktisch einen abtrennbaren Kopf, aber unbedingt merkantilisch am Ende der Schädel. Stühle. In einer improvisierten Welt, wohin nummernlose Marionetten, wenn Kronen fallen, von den opportunistischen Köpfen?
1: Ja, das lassen wir einfach mal so stehen.
2: Ja.

0: Genau.
1: Fragezeichen.
0: Fragezeichen oder vielleicht sogar Ausrufezeichen.
1: Fand ich auch schön. Der auch hier wieder so ein Satz begonnen mit, ja, was kommt denn da jetzt? Abgelegt auf einem rasierten Brett. Mhm. Wieso wird bei Monika Bobo-Christer ein Brett rasiert? Warum?
0: Also vielleicht ist es wirklich die 1:1 Übersetzung aus dem Rumänischen.
1: Oder abgetrennte Arme umwickelt in Armsesseln. Ja.
0: Es gibt doch diese eine South Park-Folge, in der sie behaupten zu wissen, wie Family Guy-Folgen entstehen. Mhm. Nämlich, dass es einen riesengroßen Pool gibt mit lauter Kugeln, wo random Begriffe drinstehen und Walrösser sind in diesem Pool und holen diese Kugeln und schieben sie in ein Loch, sag ich mal. Und wenn 5 Kugeln drin sind, dann machen sie aus diesen 5 Wörtern irgendwie eine Family Guy-Folge. So stelle ich mir Monika Bobo-Christeas kreativen Prozess vor.
1: Ein bisschen, ja. Ich weiß auch noch, als wir das erste Mal in der Hand hatten, da war auch Eddie Poole mit im Sender. Mhm. Und ich habe das aufgeschlagen und meine erste Assoziation war ja Per Anhalter durch die Galaxis.
0: Oh.
1: Also die Dichtkunst der Vogonen, mit der dann
0: die eine so riesengroße Qual ist.
1: Genau, also dieser vogonische Bautrupp, der die Erde sprengen will, um die intergalaktische Autobahn durchzubauen. Und der vorher aber nochmal gerne seine blinden Passagiere quälen will, mit vogonischer Dichtkunst. Und daran musste ich denken.
0: Also, ja. Ich fand Eddie Poole sicherlich sehr erheitert, ja, der Gedanke.
1: Ja. Ich finde es immer noch Wahnsinn. So, ein paar Minuten haben wir noch.
0: Ja.
1: Und jetzt.
0: Hau raus.
1: Ja,
0: Aber was?
1: Also. Ich sag euch mal, was ich im Angebot hätte. Ja? Mhm. Wir hätten hier unter anderem den Pinkelprinzen Frederik.
0: Ja.
1: Mit Viva Viagra, Viva Amor. Mhm. Ein Hohelied auf die blaue Pille sozusagen.
0: Ja.
1: Dann könnte ich auch beitragen, zum Beispiel das Lied Ja, ich trage Achselhaar. Ich weiß allerdings nicht mehr von wem. Mhm. Ich könnte auch spielen, echt ein Klassiker der pelzischen, wie nennt man das, Volksfestmusik. Mhm. Ein echter Pfälzer racht kein Hasch, denn sein Rausch kommt aus der Flasch.
0: Mhm. Ja.
1: Auch gut. Dann wiederum den großen Philosophen der deutschen Ballermann- und Schlagerszene, Mickey Krause.
0: Ich habe mich jetzt schon entschieden.
1: Wir haben ihn oft gespielt.
0: Ja. Und ich glaube, wir haben nicht selten erwähnt, dass er vermutlich der größte lebende deutsche Denker ist. Ganz klar vor Richard David Precht.
1: Das, was nicht schwer ist, aber ja. Mhm. Tatsache, das haben wir oft gesagt und wir haben auch viele seiner Lieder nochmal einer philosophischen Interpretation unterzogen. Ja. Das haben wir auch mit Jan Pellemann-Otze getan.
0: Ja.
1: Wenn ich mich nicht mehr daran erinnern kann, in welche Richtung wir es interpretiert haben. Vielleicht können wir das im Anschluss gleich nochmal tun. Wir hören es aus, ich würde sagen, dem Hauptwerk Mickey Krauses. Mhm. Jan Pellemann-Otze.
0: Man kann es nicht oft genug hören.
1: Und ich frage mich die ganze Zeit, klingt das so ein bisschen wie Scooter? Warum klingt das so wie Scooter?
0: Weil Scooter die Melodie ja dann auch genutzt hat. Die Melodie aus Was wollen wir trinken?
1: Ach ja, stimmt. Was wollen wir trinken? Das war's. Ja. Die Bots.
0: Ja.
1: Geschrieben von
0: eigentlich
1: Dieter Dehm, der wiederum auch eine gewisse Rolle in unserer Sendung hat.
0: Oh ja.
1: Ach, da kommt alles zusammen. Da kommt alles zusammen. Also, Jan Pellemann-Otze mit bestem Dank an Dieter Dehm, der wiederum einen Song über einen Knüppelpenis in Frankfurt geschrieben hat. Wilde Geschichten. Und Zoom.
0: Genau.
1: 1000-mal berührt.
0: Und nie mehr arbeiten muss.
1: Ja, alles kommt zusammen.
0: Ja.
2: Dieses Lied habe ich für einen Freund von mir entwickeln lassen.

0: Und damit geht die Sendeloch-Jubiläumssendung zu Ende. Ja, wir hören die letzten Klänge von Jan Pillemann-Otze, von Mickey Krause, dem größten Philosophen, den Deutschland im Moment aufzubieten hat.
1: Ja, dem ist so. Und ja, mit dem wollen wir uns verabschieden und mit einer anderen Größe aus 20 Jahren Sendeloch, nämlich Grupp Tekkan, die 2005 berühmt wurden, weil sie auf sehr dilettantische Art und Weise ein Video aufgenommen haben zum Lied »Wo bist du, mein Sonnenlicht?« Und damals hat man gedacht, die hätten das alles selbst produziert. Da gab es dann allerdings ganz viele, wie soll ich sagen, kleine Skandelchen, weil sie das doch nicht alles so selbst gemacht haben, wie sie behauptet haben. Aber egal, was blieb, ist dieses Stück Internetgeschichte, will ich mal sagen.
0: Und auch ein Stück Geschichte Sendeloch.
1: Genau, und ein Stück Geschichte Sendeloch.
0: Gleich im Anschluss der Nachtclub und ihr hört uns wieder Anfang November.
1: Genau, macht's gut.
0: Bye bye und eine gute Nacht.

So, schnell mal die Kopfhörer gegriffen und flugs das Mikrofon etwas runtergezogen. Einen phänomenalen guten Morgen wünsche ich allen, die jetzt noch wach sind. 2 Stunden Nachtclub heute. An Technik, Mikrofon und so. The Walking Dead.

Ja, ihr Lieben, jetzt wisst ihr ungefähr, wo es heute lang geht. Es bleibt noch so ein bisschen transig und mit diesem Something for Your Mind. Ich konnte es nicht lassen. Ich liebe diesen Track einfach. Fragt mich nicht, warum. Ich weiß es selber nicht. Aber musste sein. Und somit ist die erste Viertelstunde unserer netten kleinen Sendung schon vorbei. Mit zwei Stücken. Mein Gott, das ging schnell. Und nur mit ein bisschen Gelaber vorneweg, gell? Also, so viel war das ja, glaube ich, nicht. Jetzt ist es ein bisschen mehr, denn jetzt gehen die Grüße raus. An Iris T., an Susanne S., an die Mädels von der Allgutstraße. Da sind unter anderem Gabi, Mona, der es gar nicht so gut geht. München, lass dich drücken. An Michelle, die momentan bei ihrem Freund ist. Ich hoffe, dir geht's gut. An wen denn noch? An Sophia, an Julia und an Beate. Genau. Grüße gehen von mir auch raus an Brittel und an Uschi, an den Benjamin, den Gabriel und den Simon. An den Werner, den Didi in Ansbach, an Rudi und an Picknick. Sowie an Martin, an Hans und an meinen sehr vermissten Kollegen Mike. So, Freunde der Nacht, das war's von der Großfront. Wer Bock hat, darf sich gerne melden. 0911 45003 mal die 6. 0911 45003 mal die 6. Ob Lobeshymne oder Beschwerde, ist schon recht. Meldet euch ruhig.

von Cosmic Baby. Und dabei ist mir eingefallen, dass ich noch zwei Menschen vergessen habe zu grüßen. Oh meine Güte, jetzt ist soweit. Jetzt ist es zu spät. Okay, jetzt holen sie mich. Den Udo aus der Nähe von Schweinfurt und seine Frau Jutta habe ich vergessen. Und natürlich den Wolfram aus Erlangenbruck. Kann das sein? Falls nicht, korrigier mich. Sorry for this, aber ich habe es nachgeholt. Immerhin. Leute, wisst ihr was? So langsam sterbe ich hier weg mit dem Sound. Und ich glaube, nach der nächsten Nummer gibt es mal ein bisschen Druck auf den Kessel. Irgendwie reicht's jetzt, oder? Oder ist jemand anderer Meinung? Sagt's ruhig. Na komm.

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1: Verdammt! Wisst ihr was? Ich hab die Nase gestrichen voll. Ich will nicht immer der Freak sein, der Insekten frisst oder die Syphilis kriegt. Das ist ein für alle Mal aus und vorbei.
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Na, jetzt habt ihr mich doch wohl langsam vermisst, oder? Falls nicht, auch nicht so schlimm. Ich gehe euch nicht verloren. Keine Sorge. In der Nacht von Sonntag auf Montag bin ich schon wieder da. 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Könnt mitdiskutieren über die Belange des Senders, könnt eventuell Gästelistenplätze gewinnen, wenn es denn welche gibt. Und ihr könnt natürlich auch eure eigene Sendung hier produzieren. Und ich weiß, es gibt garantiert einige, die das weit besser machen als ich. Aber es tut mir leid, ich mache es einfach zu gern und ich gehe euch vermutlich doch noch das ein oder andere Minütchen auf die Nuss. Also, ne? Wer es besser weiß, wer es besser kann, bitte sehr. Kein Thema. Und denkt dran, wir wollen euch, wir lieben euch, wir brauchen euch. In diesem Sinne.

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Oh Mann, ich guck grad auf den Wecker und sehe, es ist schon wieder 2:45. Geile Nummer, der Todesengel. Klasse. Ja, und wir haben den 3. Oktober. Was sagt euch das? Wer gestern nicht einkaufen war, kriegt heute erstmal nichts mehr. Pech gehabt. Und es ist wieder mal Feiertag. Es wird wieder mal gefeiert und es werden wahrscheinlich auch jede Menge Sonntagsreden gehalten. Jawohl, Glückwunsch Deutschland. Uns Ding ist gestern 75 geworden. Meine Güte, was ist das denn für ein Zusammenhang? Keiner, ist einfach nur ein Fakt. Ehe wir uns hier verplaudern, meine Lieben, noch eine kleine Programmempfehlung für den Montag, wenn ihr mögt. 20 Uhr Teardrops Digest mit Martin Schmidt und ab 22 Uhr gibt's den Terror-Broadcast mit meiner Wenigkeit und unserem Herrn Generaldirektor, Herrn Dr. Diederich von Radetzky. Es ist sehr empfehlenswert, beide Sendungen zu hören, denn wir haben uns überlegt, wir tun uns zusammen und machen zum gleichen Thema eine Sendung. Also ich würde mal sagen, ne, wer Spaß dran hat und wer vielleicht auch dem einen oder der anderen von uns immer wieder mal akustisch folgt, dem empfehle ich, einfach mal einzuschalten. So, wir machen weiter, sonst ist eher Feierabend hier. Hm? Wollen wir das? Nö, eigentlich nicht.

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Sorry, habe ich das Mikro schon hochgezogen. Megahertz haben wir gerade zuletzt gehört. Man kennt es eigentlich in einer etwas anderen Version, aber in der ist es doch auch ganz anhörbar. Nun gut. Ja. Was will uns dieser Song sagen? Naja, müssen wir nicht drüber reden, oder? Kleiner Tipp, er heißt nicht nur The Last Song. Und guck mal auf die Uhr. Ihr Lieben, diese Sendung, wenn ihr mögt, wird um 5 Uhr nochmal wiederholt. Auf DAB Plus im Kanal 10C, in den digitalen Kabelnetzen und natürlich auch im Web, radio-z.net. Ja, also wer mag, kann sich das gerne nochmal reinlöffeln. Nächste Woche gibt es nochmal eine Ausgabe davon. Wollen wir mal gucken, wie die ausfällt. Weiß ich heute noch nicht, weil weiß ich nie vorher. So, was gibt es noch zu sagen? Eigentlich nicht allzu viel. Außer vielleicht, Leute, ihr habt ein geiles Wochenende. Kommt gut rein in die nächste Woche und vergesst uns nicht, okay? Ich könnte auch, wie mein lieber Kollege Fast Black stets zu sagen pflegt, sagen, bleibt uns gewogen. Wie dem auch sei, es trifft in beiden Fällen zu. Also wer jetzt vielleicht doch auf DAB Plus noch zuhört oder im Kabel, kriegt jetzt wahrscheinlich noch mal eine Stunde mit von, weiß nicht, Onda Latina oder so. Und auf jeden Fall gibt es dann das Sendeloch und heute Nachmittag ab 14 Uhr gibt es hier weiter mit Chocolate City. Da gibt es dann natürlich eher so Funk- und Soul-Sachen. Wer das mag, weiß jetzt Bescheid. Ab 14 Uhr Chocolate City. In diesem Sinne, ihr Lieben, ich wünsche euch eine richtig gute Nacht und Sweet Nightmares. The Walking Dead sagt Sayonara.